0: Beide Seiten vereinbarten die Bildung eines deutsch-emiratischen Investitionsrats. Dieser soll als Plattform zur Förderung von Investitionen und zur Stärkung des Dialogs zwischen öffentlichem und privatem Sektor dienen.
1: Vor den Wahlen in Mecklenburg-Vorpommern und in Berlin gibt es erneut eine aktuelle Umfrage. Im Schweriner Landtag käme demnach die AfD auf 38% der Stimmen, die SPD auf 33%. Die anderen Parteien sind weit abgeschlagen. In Berlin liegt die Linke mit 21% knapp vor der CDU mit 20%. Die AfD kommt unverändert auf 18, die Grünen auf 16 und die SPD auf 12%. Bei einem russischen Drohnenangriff sind in der südostukrainischen Stadt Pawlochrat mindestens 4 Menschen getötet worden. Nach Informationen unseres Korrespondenten gibt es zudem etwa 60 Verletzte. In der Stadt Dnipro starben zudem 2 Menschen bei dem Beschuss einer Anlage eines US-Agrarkonzerns. In der Fußball-Champions League hat RB Leipzig sein erstes Spiel der Ligaphase mit 1:4 beim italienischen Club AC Como verloren. Der FC Bayern startete dagegen mit einem klaren 5:0 Sieg gegen Bodø Glimt aus Norwegen. Aus der Sportredaktion Jan Möller.
2: Eine Halbzeit lang fehlte den Bayern ein bisschen was. Die Zielstrebigkeit, das Glück, 0:0 stand es zur Pause gegen den Außenseiter vom Polarkreis. Aber dann Musiala kurz nach dem Seitenwechsel mit der Führung. Danach lief's bei den Münchnern. Kane, Davis und zweimal Ulisse trafen noch. 5:0, eine ganz klare Sache. Und das war es auch bei RB Leipzig in Como, wobei da der Bundesligist unterlegen war, taktisch und auch spielerisch. Als Maximovic nach einer knappen Stunde für die Leipziger traf, hatten die Italiener schon 3 Tore erzielt. Das 4. für den Champions-League-Neuling fiel dann kurz vor Schluss. 1:4 für Leipzig und Trainer Martin De Michelis, eine Enttäuschung zum Auftakt der Ligaphase.
1: Das waren die Nachrichten. Das Wetter in Deutschland. Meist trocken, an den Alpen etwas Regen, Tiefstwerte 15 bis 2 Grad. Tagsüber längere freundliche Abschnitte, von Nordwesten her Schauer und einzelne Gewitter, Höchstwerte 17 bis 25 Grad. Am Samstag häufig trocken bei 19 bis 28 Grad. Sonntag im Süden länger freundlich, sonst viele Wolken und öfter Regenfälle. Vereinzelt Gewitter bei 16 bis 26 Grad. Es ist 2:03 Uhr.
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1: Um 3 Uhr mit Wolfgang Berger. Vor den Wahlen in Mecklenburg-Vorpommern und in Berlin gibt es nochmal eine Vorwahlumfrage. Im Schweriner Landtag käme demnach die AfD auf 38% der Stimmen. Die SPD liegt aktuell bei 33%. Aus Berlin Sabine Henkel.
2: Die AfD hat 3 Punkte gut gemacht, die SPD einen. Die anderen Parteien sind weit abgeschlagen und können in dieser Umfrage auch keine Punkte machen. Die CDU liegt bei 7%, die Linke bei 9% und die Grünen bei 5%. Das BSW wäre nicht im Landtag, 4%. In Berlin ist noch sehr viel mehr offen. Die Linke liegt in Berlin knapp vor der CDU. Linke 21, CDU 20%. Die AfD kommt unverändert auf 18, die Grünen auf 16%, die SPD dann mit 12%.
1: Die Vereinigten Arabischen Emirate wollen 40 Milliarden Euro in Deutschland investieren. Das haben die emiratische Seite und die Bundesregierung während des Staatsbesuchs von Präsident Bin Zayed in der Bundesrepublik mitgeteilt. Damit wird die bisherige Investitionssumme des Golfstaates in die hiesige Wirtschaft deutlich erhöht. Der Scheich war zuvor in Berlin von Bundespräsident Steinmeier mit militärischen Ehren begrüßt worden. Beide Seiten hatten deutlich gemacht, dass sie den Staatsbesuch nutzen wollen, um ihre Beziehungen weiter zu verbessern. Der Vorsitzende der Innenministerkonferenz Grote unterstützt den Vorstoß von Nordrhein-Westfalens Ministerpräsident Wüst, die Voraussetzungen für ein AfD-Verbotsverfahren zu prüfen. Eine Bund-Länder-Arbeitsgruppe wäre der nächste logische Schritt, um alle relevanten Erkenntnisse und Materialien zusammenzuführen, sagte Hamburgs Innensenator dem Kölner Stadtanzeiger. Wüst hatte nach dem klaren Wahlsieg der AfD in Sachsen-Anhalt die Einberufung einer solchen Arbeitsgruppe vorgeschlagen. In der Fußball-Champions League hat RB Leipzig sein erstes Spiel der Ligaphase mit 1:4 beim italienischen Club AC Como verloren. Mit einem klaren Sieg ist dagegen der FC Bayern gestartet. Die Münchner schlugen Bodø Glimt aus Norwegen mit 5:0. Aus der Sportredaktion Jan Möller.
3: Eine Halbzeit lang fehlte den Bayern ein bisschen was. Die Zielstrebigkeit, das Glück, 0:0 stand es zur Pause gegen den Außenseiter vom Polarkreis. Aber dann Musiala kurz nach dem Seitenwechsel mit der Führung. Danach lief's bei den Münchnern. Kane, Davis und zweimal Ulisse trafen noch. 5:0, eine ganz klare Sache. Und das war es auch bei RB Leipzig in Como, wobei da der Bundesligist unterlegen war, taktisch und auch spielerisch. Als Maximovic nach einer knappen Stunde für die Leipziger traf, hatten die Italiener schon 3 Tore erzielt. Das 4. für den Champions-League-Neuling fiel dann kurz vor Schluss.
1: Das waren die Nachrichten. Das Wetter in Deutschland. Tagsüber längere freundliche Abschnitte von Nordwesten her Schauer und einzelne Gewitter. Höchstwerte 17 bis 25 Grad. Es ist jetzt 3.03 Uhr.
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1: Um 4 Uhr mit Wolfgang Berger. Gut eine Woche vor der Landtagswahl in Mecklenburg-Vorpommern und der Abgeordnetenhauswahl in Berlin deuten Vorwahlumfragen auf ein knappes Rennen hin. Besonders in Berlin liegen die Parteien eng beieinander. Aus Hamburg Karl Schreiber.
2: Die Linke in Berlin liegt laut einer Infratest-DiMAP-Umfrage der ARD mit 21% knapp vor der CDU mit 20%. Dahinter landen AfD mit 18, Grüne mit 16 und SPD mit 12%. In Berlin regiert aktuell ein Bündnis aus CDU und SPD. Auch in Mecklenburg-Vorpommern bleibt es ein enges Rennen, wenn auch nicht ganz so knapp wie in Berlin. Im Schweriner Landtag käme laut der Umfrage die AfD auf 38% und die SPD auf 33%. Die anderen Parteien, CDU, Linke, Grüne und BSW, sind weit abgeschlagen.
1: Die Vereinigten Arabischen Emirate wollen 40 Milliarden Euro in Deutschland investieren. Das haben die emiratische Seite und die Bundesregierung während des Staatsbesuchs von Präsident Bin Zayed in der Bundesrepublik mitgeteilt. Damit wird die bisherige Investitionssumme des Golfstaates in die hiesige Wirtschaft deutlich erhöht. Der Scheich war zuvor in Berlin von Bundespräsident Steinmeier mit militärischen Ehren begrüßt worden. In der Schweiz sind bei einem schweren Unfall eines niederländischen Reisebusses mehrere Menschen getötet und verletzt worden. Die Polizei nannte zunächst keine konkreten Zahlen. Der Unfall ereignete sich im Kanton Graubünden im Osten des Landes. Nach ersten Ermittlungen stieß der Bus gegen eine Leitplanke und stürzte von der Straße. An Bord waren nach Angaben des Reiseveranstalters 48 Teilnehmer einer Rundreise, die am Montag in den Niederlanden gestartet war. In der Fußball-Champions League hat RB Leipzig sein erstes Spiel der Ligaphase mit 1:4 beim italienischen Club AC Como verloren. Mit einem klaren Sieg ist dagegen der FC Bayern gestartet. Die Münchner schlugen Bodø Glimt aus Norwegen mit 5:0. Aus der Sportredaktion Jan Möller.
3: Eine Halbzeit lang fehlte den Bayern ein bisschen was. Die Zielstrebigkeit, das Glück, 0:0 stand es zur Pause gegen den Außenseiter vom Polarkreis. Aber dann Musiala kurz nach dem Seitenwechsel mit der Führung. Danach lief's bei den Münchnern. Kane, Davis und zweimal Ulisse trafen noch. 5:0, eine ganz klare Sache. Und das war es auch bei RB Leipzig in Como, wobei da der Bundesligist unterlegen war, taktisch und auch spielerisch. Als Maximovic nach einer knappen Stunde für die Leipziger traf, hatten die Italiener schon 3 Tore erzielt. Das 4. für den Champions-League-Neuling fiel dann kurz vor Schluss.
1: Das waren die Nachrichten. Und das Wetter in Deutschland. Tagsüber längere freundliche Abschnitte, von Nordwesten her Schauer und einzelne Gewitter, Höchstwerte 17 bis 25 Grad. Am Samstag häufig trocken bei 19 bis 28 Grad. Am Sonntag dann im Süden länger freundlich, sonst viele Wolken und öfter Regenfälle, vereinzelt auch Gewitter. Bei 16 bis 26 Grad. Es ist jetzt 4:03 Uhr.
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1: Um 5 Uhr mit Wolfgang Berger. In den USA wird heute der knapp 3000 Opfer der Terroranschläge vom 11. September 2001 gedacht. Terroristen des islamistischen Netzwerks Al-Qaida hatten damals 4 Passagierflugzeuge entführt. 2 davon steuerten sie in das World Trade Center in New York. Von dort berichtet Martin Ganselmeier.
2: Die Stadt, die sonst niemals schläft, hält heute inne. Schon in den vergangenen Nächten strahlten 2 gewaltige Lichtsäulen in den Nachthimmel über Manhattan. Genau dort, wo früher das World Trade Center stand. Knapp 3000 Lichtdrohnen, eine für jedes Opfer der Terroranschläge, ließen die beiden Türme wieder auferstehen. Während US-Präsident Donald Trump in Washington bleibt und eine Rede am Pentagon hält, kommen alle noch lebenden Ex-Präsidenten zur zentralen Gedenkfeier mit den Opferangehörigen zum 9-11-Mahnmal in Manhattan.
1: Der Vorsitzende der Innenministerkonferenz Grote unterstützt den Vorstoß von Nordrhein-Westfalens Ministerpräsident Wüst, die Voraussetzungen für ein AfD-Verbotsverfahren zu prüfen. Eine Bund-Länder-Arbeitsgruppe wäre der nächste logische Schritt, um alle relevanten Erkenntnisse und Materialien zusammenzuführen, sagte Hamburgs Innensenator dem Kölner Stadtanzeiger. Wüst hatte nach dem klaren Wahlsieg der AfD in Sachsen-Anhalt die Einberufung einer solchen Arbeitsgruppe vorgeschlagen. Beim Thema Parteiverbot warnte er allerdings gleichzeitig vor Schnellschüssen. Im Jemen haben die vom Iran unterstützten Houthi-Rebellen die Kontrolle über die Hafenstadt Mokka übernommen. Die Stadt liegt rund 80 Kilometer von der Meerenge Bab al-Mandab entfernt, einer strategisch wichtigen Wasserstraße zwischen dem Roten Meer und dem Golf von Aden. Üblicherweise passieren etwa 12% des weltweiten Warenverkehrs diese Route. In der Fußball-Champions League hat RB Leipzig sein erstes Spiel der Ligaphase mit 1:4 beim italienischen Club AC Como verloren. Mit einem klaren Sieg ist dagegen der FC Bayern gestartet. Die Münchner schlugen Bodø Glimt aus Norwegen mit 5:0. Aus der Sportredaktion Jan Möller.
3: Eine Halbzeit lang fehlte den Bayern ein bisschen was. Die Zielstrebigkeit, das Glück, 0:0 stand es zur Pause gegen den Außenseiter vom Polarkreis. Aber dann, Musiala kurz nach dem Seitenwechsel mit der Führung, danach lief es bei den Münchnern. Kane, Davis und zweimal Ulisse trafen noch. 5:0, eine ganz klare Sache. Und das war es auch bei RB Leipzig in Como, wobei da der Bundesligist unterlegen war, taktisch und auch spielerisch. Als Maximovic nach einer knappen Stunde für die Leipziger traf, hatten die Italiener schon 3 Tore erzielt. Das 4. für den Champions-League-Neuling fiel dann kurz vor Schluss.
1: Das waren die Nachrichten. Das Wetter in Deutschland. Tagsüber längere freundliche Abschnitte, von Nordwesten her Schauer und einzelne Gewitter, Höchstwerte 17 bis 25 Grad. Am Samstag häufig trocken bei 19 bis 28 Grad. Es ist 5:03 Uhr.
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1: Es gibt Menschen, denen habe ich schlimme Dinge an den Kopf geworfen. So richtig schlimme Dinge. Ich habe geschrien und gekeift und mit Türen geschlagen. Ich bin rausgerannt, habe sie mit Schweigen gestraft und dann erneut mit ihnen gestritten. Ich war weder kooperativ noch lösungsorientiert. Ich war nicht fair. Ich habe ihnen nicht gut zugehört. Und als ich mich wieder beruhigt hatte, da waren sie noch da. Manchmal habe ich mich entschuldigt, sehr oft auch nicht. Das macht mich rückblickend nicht sympathischer. Und sie waren da. Meine Mutter zum Beispiel. Und gute Freundinnen. Der Streit hat unsere Beziehung nicht kaputt gemacht. Es gibt auch Menschen, die haben mir Dinge an den Kopf geworfen, haben mich mit wüsten Worten verletzt, haben mir nicht zugehört, waren unfair. Da bin ich geblieben. Oft. Manchmal auch nicht. Streit kann fürchterlich sein. Streit kann verletzen, kann Beziehungen zerstören, Menschen kaputt machen. Streit ist beängstigend. Mitten im Streit scheint es manchmal gefährlich. Das Herz klopft. Manchmal hält eine Beziehung mehr aus, als der Streit verkündet. Danach, wenn die Worte ruhiger werden, wenn man am Tisch sitzt und hitzig diskutiert, dann habe ich keine Angst. Manchmal habe ich dann auch Spaß an der Debatte. Habe Spaß daran, dass ich anderer Meinung bin. Ich halte Streit nicht für das größte Problem. Streit gibt es immer und überall. Das größere Problem beginnt meist später. Wenn die Stille herrscht und das Schweigen mich bedrängt. Wenn das Telefon nicht mehr klingelt. Wenn meine Meinung alleine im Raum rumsteht. Wenn niemand mit mir Kaffee trinkt und debattiert. Mit Menschen, die mir gleichgültig sind, streite ich selten. Mit wem kann ich streiten und danach Kaffee trinken? Wir sitzen an einem Tisch, sind noch da. Das Problem ist noch da. Und der Kaffee auch.
0: Das war ein Beitrag der Evangelischen Kirche.

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1: Mit Astrid Rolle, guten Morgen. USA gedenken der Opfer der Terroranschläge vor 25 Jahren. Bundestag berät über Haushalt von Arbeitsministerin Baas. Verkehrsdeputation diskutiert über Raser und Poser Kontrollgruppe. Das Wetter etwas Sonne, teils dichte Wolken, teils leichter Regen bei 18 bis 22 Grad. In den USA wird heute der fast 3000 Opfer der Terroranschläge vom 11. September 2001 gedacht. Bei den Angriffen hatten Extremisten der Terrororganisation Al-Qaida entführte Flugzeuge in die Zwillingstürme des World Trade Centers in New York und ins Pentagon gesteuert. Die zentrale Gedenkveranstaltung zum 25. Jahrestag findet in New York statt. Martin Ganselmeier berichtet.
2: Während US-Präsident Donald Trump in Washington bleibt und eine Rede am Pentagon hält, kommen alle noch lebenden Ex-Präsidenten zur zentralen Gedenkfeier mit den Opferangehörigen zum 9-11-Mahnmal in Manhattan. Ebenfalls anwesend Soran Mamdani, der erste muslimische Bürgermeister von New York. Vor der beeindruckenden Kulisse der beiden Wasserbecken und der herabstürzenden Wasserfälle werden wie in jedem Jahr die Namen aller 2.977 Opfer verlesen. Dazwischen gibt es mehrere Schweigeminuten, exakt an den entscheidenden Zeitpunkten der Terroranschläge. Erstmals in diesem Jahr wird auch der mittlerweile mehr als 8.000 Opfer gedacht, die an den gesundheitlichen Spätfolgen der eingestürzten Türme gestorben sind. Das hochgiftige Gemisch aus Beton, Glas, Asbest und vielen Schadstoffen hat bei zigtausenden Einsatzkräften und Anwohnern Krebs und Atemwegserkrankungen verursacht.
1: Zum Abschluss der Haushaltswoche debattiert der Bundestag heute über die Etats von Forschungsministerin Dorothee Bär und Bundesarbeitsministerin Bärbel Baas. Baas verantwortet den größten Einzeletat, in dem Ausgaben für die Rente und die Grundsicherung enthalten sind. Er umfasst für das kommende Jahr mehr als 200 Milliarden Euro. Das ist gut ein Drittel des gesamten Bundeshaushalts. Am letzten Tag der Haushaltswoche ziehen die Fraktionen noch einmal Bilanz. Danach werden sämtliche Einzelpläne zur weiteren Beratung an den Haushaltsausschuss überwiesen. Die Kontrollgruppe Raser und Poser bei der Polizei Bremen soll nach dem Willen von Grünen, Linken und CDU wieder ihre Arbeit aufnehmen. Das haben Abgeordnete der Fraktionen in der Verkehrsdeputation gefordert. Anlass war ein Bericht zu Autoposern, den die Grünen angefordert hatten. Pascal Faltermann aus der Regionalredaktion Buten und Binnen.
3: Laut Innenressort und Verkehrsbehörde gibt es aktuell keinen Bedarf für die Kontrollgruppe. Die Polizei bekämpfe Raser und Poser effizient mit Spezialkräften, Videofahrzeugen und Messgeräten, heißt es in dem Bericht. Verkehrspolitiker aus fast allen Fraktionen wollen aber, dass mehr gegen das Problem getan wird. Der Grünen-Abgeordnete Ralf Sachse forderte unter anderem, dass die Polizei mehr Befugnisse bekommt und wie in Hamburg manipulierte Fahrzeuge begutachte und wenn nötig auch stilllege. Eine Sprecherin des Innenressorts verwies darauf, dass in diesem Jahr bereits 56 Fahrverbote für Poser und Raser erteilt wurden. Seit 2022 hat die Polizei mehr als 700 Geschwindigkeitsmessungen und mehrere Großkontrollen durchgeführt. In der östlichen Vorstadt sind die Beschwerden laut dem Bericht zurückgegangen.
1: Die irreguläre Migration in die EU ist weiter deutlich zurückgegangen. Laut Grenzschutzagentur Frontex reisten von Januar bis August 75.000 Menschen irregulär ein. Das waren 35% weniger als im Vorjahreszeitraum. Aus Brüssel berichtet Katrin Schmidt.
4: Auf der Hauptmigrationsroute, dem zentralen Mittelmeer, meist von Tunesien oder Libyen nach Italien, gingen die Zahlen deutlich um 55% zurück. Laut Frontex vor allem ein Resultat der Zusammenarbeit der EU mit Partnerländern in Nordafrika und Sicherheitsmaßnahmen in den Transit- und Herkunftsstaaten. Einzig auf der Route im westlichen Mittelmeer sind die irregulären Einreisen zuletzt deutlich gestiegen. Strengere Kontrollen auf anderen Routen hätten dazu geführt, dass Schleuser zunehmend von der algerischen Küste aus Richtung Spanien aufbrechen. Nicht enthalten in den aktuellen Frontex-Daten ist aber die massenhafte Bewegung von rund 80.000 Menschen in die spanische Exklave Ceuta Ende Juli. Da die meisten Menschen ohne Registrierung wieder nach Marokko zurückkehrten, gäbe es nur unzureichend Daten. Der Fall zeige aber, so Frontex-Exekutivdirektor Leitjens, dass sich die Lage an einer ruhigen Grenze innerhalb weniger Stunden ändern könne.
1: Bayern München hat sein erstes Champions-League-Spiel der Saison klar gewonnen. Die Bayern besiegten zu Hause Bodo Glimt aus Norwegen mit 5:0. Leipzig musste hingegen auswärts eine Niederlage einstecken. Die Sachsen verloren in Italien bei Como mit 1:4. Zudem haben die deutschen Basketballerinnen zum ersten Mal in ihrer Geschichte das WM-Halbfinale erreicht. Das Team besiegte Belgien mit 93:74. Im Halbfinale am Samstag trifft es auf Frankreich. Das waren die Nachrichten mit Astrid Rolle.
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4: Momentan in Bremen 8 Grad, Bremerhaven 11, Worpswede 7 und Cloppenburg 11 Grad. Und überall gibt es Wolken dazu, zumindest ein paar. Das setzt sich im Laufe des Tages fort. Es gibt ein bisschen Sonne, aber zum Teil auch dichte Wolken und immer mal ein bisschen Regen. Die Höchsttemperaturen 18 bis 20 Grad und dazu gibt es auch ein bisschen Wind. Der ist im Binnenland eher schwach, an den Küsten aber auch mal böig.
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4: Und da gucken wir auf den Kreis Stade. Die Kreisstraße zwischen Sauensieg und Wiegersen ist nach einem Unfall in beiden Richtungen gesperrt. Und Bremen, die Nancy-Straße zwischen Kurfürstenallee und an der Gete ist ebenfalls gesperrt.
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4: Und ich wünsche guten Start in diesen Freitag. Guten Morgen.
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0: Deep in Moon waren das mit Short Nights, 6:09. Hier ist Bremen 2 und wir kommen zum Basketball. Wenn Sie noch kein Fan sind, es lohnt sich, da jetzt noch einzusteigen vom Wochenende. Denn die deutschen Basketballerinnen haben bei der Heim-WM in Berlin schon jetzt Geschichte geschrieben. Sie sind ins Halbfinale eingezogen. Und das ist das erste Mal überhaupt seit der Wiedervereinigung, dass ein Frauennationalteam im Basketball bei einer WM so weit kommt. Nach dem souveränen Sieg gegen den amtierenden Europameister Belgien mit 93:74 geht es jetzt ins Halbfinale und Spielerin Frieda Bühner kann es selbst kaum fassen.
1: Ich weiß gar nicht, ob ich es schon so richtig glauben kann. Es ist total verrückt. Ich meine, unter den 4 besten Teams der Welt ist schon crazy. Also ich bin einfach total stolz aufs Team. Ich glaube, das war so eine krasse Teamleistung.
0: Und im Halbfinale geht es morgen gegen einen Top-Favoriten, Frankreich nämlich. Leonie Fiebig, die gestern starke 17 Punkte gemacht hat, macht direkt eine Ansage.
2: Wir sind nicht zu unterschätzen, wir sind kein Underdog mehr. Alle haben uns jetzt auf dem Visier, mit uns nicht zu spaßen.
0: Ja, sind Sie jetzt Fan? Dann nichts wie reinschalten. Sie können sich das Halbfinale live angucken. 16:30 geht's los morgen zum Beispiel auf sportschau.de oder einfach auch live ein bisschen suchen. Da finden Sie verschiedene Streaming-Anbieter, die das Spiel auch live übertragen.

18 Minuten nach 6. Hier ist Bremen 2 mit einer Warnung für die A281 Neustädter Hafen Richtung Airport Stadt. Zwischen Bremen, Neustädter Hafen und Neustadt liegt ein Ast auf der Straße.

0: Hier ist am Morgen auf Bremen 2, 6.21 Uhr ist es. Die Hälfte der aktuellen Amtszeit von Präsident Trump in den USA ist vorbei. Jetzt stehen die Midterm-Wahlen an in wenigen Wochen. Das bedeutet dann, dass die Sitze des Repräsentantenhauses und ein Teil des Senats neu gewählt werden. Und auch wenn der Name Trump nicht auf den Stimmzetteln steht, für seine Partei, die Republikaner, steht da einiges auf dem Spiel. Denn sollten die Demokraten, also die anderen, die Mehrheit im Kongress gewinnen, dann kann der Präsident an denen vorbei nicht einfach so jede Idee durchwinken. Nach den Prognosen sieht es gar nicht mal so gut aus für die Republikaner. Deshalb gab es einen Parteitag in Dallas. Der ist in der Nacht zu Ende gegangen mit einer kurzen Rede von Präsident Trump. Und unser Reporter Carsten Kühntopf war dabei. Schönen guten Morgen.
1: Ja, hallo, ich grüße Sie.
0: Also zum Auftakt dieses Parteitags hat Trump 2 Stunden gesprochen. Da hat er, wir erinnern uns, jedem erwachsenen US-Bürger $5.000 versprochen, wenn die Republikaner diese Midterms gewinnen. Wie diese Trump-Dividende funktionieren soll, das hat er nicht gesagt. Gab es neue Versprechen in dieser zweiten Rede?
1: Nein, Trump hatte ja am Vorabend gesagt, also keine Angst, ich halte nicht nochmal eine fast 2-stündige Rede, sondern ich werde das kurz machen. Er hat es auch kurz gemacht, Sie haben es schon gesagt. Er hat im Prinzip einfach nur noch mal eine Liste aufgezählt, eine Aufzählung all dessen, was man erreicht habe. Er habe alle seine Wahlversprechen erfüllt und noch viel mehr. Und das sei ein großartiger Kontrast gewesen zu den 4 Jahren der Peinlichkeit zuvor unter Präsident Biden. Dann hat er einen Opernsänger auf die Bühne gerufen, der hat ein paar Lieder geschmettert und gleichzeitig fielen Ballons von der Decke. Der Hauptredner des gestrigen Abends war der Vizepräsident J.D. Vance.
0: Was ja, wie Sie sagen, bisher immer gut funktioniert hat, dass Trump nämlich darüber redet, wie gut Trump als Präsident ist, wird das für die Midterms auch funktionieren? Kann man damit Unentschlossene davon überzeugen, seine Stimme in diese Richtung zu geben?
1: Normalerweise würde Ihnen ein Wahlkampfstratege sagen, wenn Sie einen Präsidenten haben, der so unbeliebt wie Donald Trump ist, dann stellen Sie denen bei den Kongresswahlen, bei den Midterms nicht ins Schaufenster, sondern Sie verstecken ihn.

0: in der Hoffnung, dass die Wählerinnen und Wähler überall im Land, wenn sie über ihren Abgeordneten entscheiden, vergessen, dass hinter der Republikanischen Partei dieser unbeliebte Politiker Donald Trump steht. Trump hat aber entschieden, nein, er macht es genau andersrum. Er setzt darauf, dass er seine Anhänger mobilisieren kann. Und in der Vergangenheit hat er schon viel erreicht, viel getan, wo Leute gesagt haben, das wird nicht klappen. Das hat aber doch geklappt. Denn bei den MAGA-Republikanern, da gehen viele wirklich nur dann wählen, wenn Trump auf dem Wahlzettel steht. Trump hat gestern Abend noch einmal die Leute praktisch angefleht. Bitte tut so, als wenn mein Name auf dem Wahlzettel steht. Aber eine sehr riskante Strategie ist das.
1: Nun ist es ja so, dass offenbar auch die Republikaner gemerkt haben, dass es eng wird. Sonst wäre ja auch dieser Parteitag gar nicht angesetzt worden, vermute ich mal. Und dieser Parteitag ist, kann man sagen, eine Spendenmaschine. $25.000 muss man für eine Eintrittskarte hinlegen. Geht es also um Geld? Geht es um gute Stimmung verbreiten oder geht es sogar um Inhalte?
0: Fangen wir hinten an. Nein, um Inhalte geht es nicht. Springen dann nach vorne. Es geht in der amerikanischen Politik immer ums Geld. Also bei Wahlkämpfen und so weiter. Es geht immer ums Geld. Und natürlich sollte das auch so etwas wie ein ATM sein, wo Sie Ihr Geld bei der Bank ab aus dem Geldautomaten, es sollte ein Geldautomat sein sozusagen. Und es sollte, dieser Parteitag sollte die Basis mobilisieren. Der Basis, die ja auch irgendwie vielleicht doch von den schlechten Umfragen schon mal was gehört hat, denen sagen Leute, legt euch ins Zeug, wir schaffen das, denn es ist hier eine schicksalsschwere Wahl. Es ist die Entscheidung zwischen der Partei der Verrückten, das sind die Demokraten, der Partei des gesunden Menschenverstands, das sind die Republikaner, die Demokraten sind alles Extremisten, Radikale, Kommunisten und so weiter. Mehr war es nicht.
1: Diese schlechte Zustimmung für die Republikaner und für Trump liegt auch daran, dass es natürlich den Amerikanern momentan auch nicht mehr so gut geht, wie es mal ging. Also es ist alles teurer, Lebensmittel, Benzin und so weiter. Kriegs- und Zollpolitik wirkt da, muss man sagen. Sollten jetzt die Demokraten die Midterms gewinnen am 3. November, könnten die Menschen in den USA auf eine andere Politik hoffen?
0: Nein, weil Trump ja nach wie vor Präsident wäre und mit einem Veto jedes Gesetzesvorhaben blockieren könnte. Aber für Trump würden sich die Dinge durchaus ändern. Also wenn wir mal annehmen, dass die Demokraten zumindest das Repräsentantenhaus holen, dann hätte er ein Problem bei der Gesetzgebung. Stört ihn persönlich vielleicht nicht so sehr, weil er ja sowieso immer mit seinen Dekreten regiert. Aber wo es dann wirklich unangenehm werden würde, wäre die Demokraten, das haben sie ganz klar gesagt, werden dann Untersuchungen starten in die Korruptionsvorwürfe gegen Trump, auch in die Vorwürfe, dass er seine Macht missbraucht. Das wird unangenehm für ihn.
1: Nach dem Sonderparteitag der Republikaner in Dallas habe ich mit unserem Korrespondenten Carsten Kühntopf gesprochen. Herzlichen Dank.
0: Bitte gerne.

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1: Mit Astrid Rolle, guten Morgen. 25 Jahre nach den Terroranschlägen am 11. September 2001 erinnern die USA heute an die fast 3000 Opfer. Die zentrale Gedenkfeier findet an dem New Yorker Mahnmal statt, wo früher das World Trade Center stand. Präsident Donald Trump wird an einer Zeremonie im Pentagon bei Washington teilnehmen. Bei den Angriffen hatten Extremisten entführte Flugzeuge ins World Trade Center und ins Pentagon gesteuert. Der Vorsitzende der Innenministerkonferenz, Andi Grote, unterstützt den Vorstoß von Nordrhein-Westfalens Ministerpräsident Henrik Wüst, die Voraussetzungen für ein AfD-Verbotsverfahren zu prüfen. Eine Bund-Länder-Arbeitsgruppe wäre der nächste logische Schritt, um alle relevanten Erkenntnisse und Materialien zusammenzuführen, sagte Grote dem Kölner Stadtanzeiger. Die Kontrollgruppe Raser und Poser bei der Polizei Bremen soll wieder ihre Arbeit aufnehmen. Das fordern Grüne, Linke und CDU. Laut Innenressort und Verkehrsbehörde hingegen gibt es aktuell keinen Bedarf für die Kontrollgruppe. Die Polizei bekämpfe Raser und Poser effizient mit Spezialkräften, Videofahrzeugen und Messgeräten, heißt es. In Bremerhaven wird heute eine Schiffsrecyclinganlage eingeweiht. Auf dem Gelände der Lloyd-Werft sollen später alte Schiffe abgewrackt und recycelt werden. In Deutschland ist es erst die zweite Anlage dieser Art. In der Fußball-Champions League hat Bayern München sein Auftaktspiel gewonnen. Das Team besiegte den norwegischen Club Bodø Glimt mit 5:0. Außerdem haben die deutschen Basketballerinnen zum ersten Mal in ihrer Geschichte das WM-Halbfinale erreicht, mit einem 93:74 gegen Europameister Belgien. Das waren die Nachrichten mit Astrid Rolle.
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2: Am Oldenburger Schloss momentan leicht bewölkt bei 10 Grad, Bremen Wolken 8 Grad, Bremerhaven Wolken 12 und Weihe Wolken 8 Grad. Im Laufe des Tages können es 18 bis 20 Grad werden. Dazu gibt es Sonne, aber auch einige Wolken und ein bisschen Regen kann auch dabei sein. Der Wind kommt mäßig an den Küsten auch mal böig.
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2: Wilhelmshaven, die Landesstraße zwischen der A29, Fedderwader-Groden und Wilhelmshaven ist wegen Reinigungsarbeiten in beiden Richtungen gesperrt. Im Kreis Stade ist die Kreisstraße zwischen Saunsiek und Wiegersen nach einem Unfall in beiden Richtungen gesperrt. In Bremen ist die Nancy-Straße zwischen Kurfürstenallee und an der Gete gesperrt. Und in Bremen auf der Parkallee ist der Friedenstunnel wegen einer Veranstaltung noch bis Mitternacht gesperrt.
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2: Wir erleben es immer wieder, dass in der Politik mächtig gestritten wird, vor allem in der Bundespolitik. Auf dem Dorf sieht es manchmal anders aus und da gucken wir gleich mal ein bisschen genauer hin. Guten Morgen.

0: Jason Mraz und Colby Calais morgen auf Bremen 2. 6.36 Uhr ist es. Wir haben es gerade von unserem Korrespondenten aus den USA gehört. Auf dem Parteitag der Republikaner wird natürlich über die Demokraten gemotzt. Das kennen wir hier in Deutschland natürlich auch auf Bundesebene. Die eine Partei sagt, das, was die andere Partei sagt, ist doof. In der Politik scheint es sehr oft nach diesem Muster zu laufen, dass man vor allem immer gegen den politischen Gegner ist. Auf kommunaler Ebene sieht das manchmal ein bisschen anders aus. Da wird auch kooperiert, statt es nur auf Konfrontation hinauslaufen zu lassen. Wir haben uns ja die ganze Woche schon mit der Kommunalwahl am Sonntag beschäftigt und der Kollege Torben Hildebrand hat sich in der Gemeinde Heppstedt mal umgesehen. Da gehören alle Mitglieder im Gemeinderat zu einer einzigen Liste.
1: Gasthaus Blanken, kurz nach 7:30 draußen wird es dunkel. Etwa 20 Zuschauer aus dem Dorf sind heute Abend gekommen. Ein kurzer Schnack, ein frisch gezapftes und dann übernimmt Bürgermeisterin Heidi Stelljes das Kommando.
2: Dann eröffne ich die 18. Sitzung des Rates der Gemeinde Heppstedt. Eröffne damit die Sitzung, begrüße einmal die zahlreichen Teilnehmer, das sind wirklich heute viele. Begrüße meine Ratsmitglieder.
1: Ratssitzung in der letzten Kneipe des Dorfes. 993 Menschen leben in Heppstedt im Kreis Rothenburg. Das Besondere, im Gemeinderat gibt es keine Parteien, keine Fraktionen. Schwarz, Rot, Grün, Blau oder andere Farben spielen hier keine Rolle. Alle 9 Ratsmitglieder gehören zusammen zu einer Liste. Und das heißt, anders als in Berlin oder Hannover gibt es hier keinen Streit. Jedenfalls kann sich keiner daran erinnern.
3: Das gibt es nicht. Dass das im Rat rumst, das gibt es nicht.
1: Sagt Klaus Blanken, früherer Gastwirt und heute Zuschauer bei der Sitzung. Auch Ratsfrau Iris Bammann hat davon nie etwas mitbekommen.
4: Nein. Nein. Also so richtig Streit im Sinne von Streit, nein. Also natürlich gibt es mal Diskussionen über Themen, weil der eine etwas anderer Meinung ist als der andere. Aber das finde ich auch völlig in Ordnung. Aber einen richtigen Streit, nein. Nein.
1: Bei der Ratssitzung heute geht es um klassische Kommunalpolitik, um die Leuchtzeiten der Straßenlaternen, um Gehwege, um die Pflege von Hecken.
2: Wer dem Beschlussvorschlag so zustimmen kann, einmal um Abstimmung, einmal Handzeichen. Das ist einstimmig. Danke.
1: Mal wieder einstimmig. Das kommt hier oft vor. Einen politischen Gegner gibt's eben nicht. Zwar sind manche Parteimitglieder bei der CDU, aber im parteilosen Ortsrat spielt das keine Rolle. Alle fürs Dorf, alle gemeinsam. Das hat Vorteile, sagt Bürgermeisterin Heidi Stelljes.
5: Ich glaube, das macht halt auch einen Unterschied, wenn man Fraktionen hat, die kungeln für sich, die kungeln für sich, die haben die Informationen, die anderen lesen sich andere Informationen aus irgendwelchen Sachen raus. Und dann sitzt man in einer Sitzung und es kommt dann zueinander und dann merkst du, was ist das?
1: Und wenn Abstimmungen unter den Ratsmitgliedern mal nicht einstimmig ausfallen, dann kehrt danach auch schnell wieder Ruhe ein. Schließlich wartet dann schon das nächste Thema, das alle gemeinsam regeln müssen, sagt Ratsherr Karl-Heinz Mayer.
6: Wüsste ich nicht, dass wir, wenn wir ein Thema abgestimmt haben, dass wir es 14 Tage später wieder bei uns auf dem Tisch liegen haben.
2: Ich gehe dann gleich weiter in den zweiten Tagesordnungspunkt.
1: Heppstedt im Kreis Rothenburg. Der Wahlzettel am Sonntag ist im Dorf übersichtlich. 11 Namen stehen drauf, natürlich alle von der Wählergemeinschaft. Dass sich dieser Zustand mal ändert und sich Parteien zur Wahl anmelden oder dass sich weitere Wählergemeinschaften gründen, das ist theoretisch möglich. Aber so richtig glaubt da keiner dran.
0: Torben Hildebrand war in Heppstedt und hat sich mal angeguckt, wie da die Politik auf kommunaler Ebene funktioniert. Sonntag wird ja in Niedersachsen neu gewählt. Und wie so eine Wahl abläuft, darüber sprechen wir um 7:45 hier bei Bremen 2 mit dem Landeswahlleiter in Niedersachsen. Und wie es ausgegangen ist, also welche Bürgermeisterräte und Parteien im Nordwesten in Zukunft den Ton angeben, das erfahren Sie natürlich auch ab Montag hier auf Bremen 2.

0: Neue Musik von Berin, One Thing Right, um 14 Minuten vor 7 bei Bremen 2. Ich war in Nordfriesland im Auto unterwegs mit meiner Mutter, als im Radio gemeldet wurde, dass es in New York ein Riesenunglück gegeben hat. Das war am 11. September 2001. Und warum Sie sich wahrscheinlich auch an diesen Tag vor 25 Jahren erinnern, es war der Tag der Terroranschläge auf die USA, besonders auf New York.
1: Offensichtlich hat sich ein Anschlag auf das World Trade Center ereignet.
2: We just saw on live television as a second plane flew into the second tower of the World Trade Center.
3: The second building that was hit by the plane has just completely collapsed. The entire building has just collapsed.
1: Das sind Bilder, die wir in dieser Schrecklichkeiten dieser Tragweite noch nie von einem Anschlag zu sehen bekommen haben.
4: Oh my God, there is simply no way to accurately describe the emotion this evokes.
0: Zwei Flugzeuge fliegen direkt in die Zwillingstürme des World Trade Center in Manhattan. Die stürzen ein. Ein weiteres Flugzeug ins Pentagon bei Washington D.C. Das vierte Flugzeug stürzt ab. Mit fast 3.000 Toten und mehr als 6.000 Verletzten war das der bisher schwerste Terroranschlag der Geschichte, der die Welt verändert hat, muss man sagen. Auch die der deutschen IT-Beraterin Susanne Hegenscheid, die damals in Manhattan gelebt hat und alles sehr nah miterlebt hat.
5: Und kommen also aus dieser Tür raus und sofort beißen Rauch und Augen haben sofort angefangen, weh zu tun und zu tränen. Wir waren gerade erst ein paar Schritte mitten auf dem Broadway, direkt vor unserem Haus. Und dann kam der zweite Einsturz und da kam eine Druckwelle und die hat uns alle von den Füßen gerissen. Also wir lagen alle plötzlich auf dem Bauch mit der Nase im Staub.
0: 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September nach 25 Jahren gibt es in der bewegenden ARD-Dokumentation September. 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Hier ist Bremen 2 um 11 Minuten vor 7.

0: 5 Minuten vor 7.
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0: von Hilke Thesen.
2: Das hier, was Sie da hören, das ist das Quartett Vepsistik. Das ist norwegisch und bedeutet Wespenstich. Und wissen Sie, was total verrückt ist? Gerade hat mich eine Wespe gestochen. In den Hals. Und heute flattert mir die Band auf den Tisch, um sie im Kulturtipp vorzustellen. Kann doch kein Zufall sein. Jedenfalls kommen die vier jungen Frauen aus Bergen. Spielen eine kompromisslose und kontrastreiche Mischung aus Jazz, Rock und ein bisschen Punk. Es changiert zwischen roher Energie und ein bisschen verträumter Melancholie. Das absolute Markenzeichen der Band ist der Einsatz von zwei Trompeten. Vepsistik Live ist laut, intensiv, unberechenbar und voller Energie. Wie ein feuriger Stachel in den Ohren. Und Sie können das erleben. 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Am 17. September im Kito in Bremen-Vegesack, am 18. September im Pferdestall in Bremerhaven und am 19. September im Rathaus Stur. Beginn jeweils 20 Uhr.

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1: Mit Astrid Rolle. Guten Morgen. USA gedenken der Opfer der Terroranschläge vor 25 Jahren. Vorsitzender der Innenministerkonferenz Grote unterstützt Bund-Länder-Arbeitsgruppe zu AfD. In Bremerhaven wird eine Schiffsrecyclinganlage eingeweiht. Das Wetter, ein Mix aus Sonne, teils dichten Wolken, auch leichtem Regen bei 18 bis 20 Grad. 25 Jahre nach den Anschlägen vom 11. September gedenken die USA heute der fast 3000 Opfer. Terroristen entführten damals insgesamt 4 Flugzeuge. Am Pentagon in Washington, wo eine Maschine eingeschlagen war, spricht heute Präsident Donald Trump. Alle noch lebenden früheren US-Präsidenten werden zur zentralen Gedenkveranstaltung in New York erwartet, am Ort des früheren World Trade Centers, wo ein weiteres Flugzeug eingeschlagen war. Von dort berichtet Martin Ganselmeier.
2: Die Stadt, die sonst niemals schläft, hält heute inne. Schon in den vergangenen Nächten strahlten 2 gewaltige Lichtsäulen in den Nachthimmel über Manhattan. Genau dort, wo früher das World Trade Center stand. Knapp 3000 Lichtdrohnen, eine für jedes Opfer der Terroranschläge, ließen die beiden Türme wieder auferstehen. Vor der beeindruckenden Kulisse der beiden Wasserbecken und der herabstürzenden Wasserfälle werden wie in jedem Jahr die Namen aller 2.977 Opfer verlesen. Dazwischen gibt es mehrere Schweigeminuten, exakt an den entscheidenden Zeitpunkten der Terroranschläge.
1: Soll die AfD verboten werden? Nordrhein-Westfalens Ministerpräsident Henrik Wüst hatte jüngst vorgeschlagen, die Voraussetzungen dafür in einer Bund-Länder-Arbeitsgruppe zu prüfen. Unterstützung dafür erhält er jetzt vom Vorsitzenden der Innenministerkonferenz, Andi Grote. Darüber berichtet Jasper Ruppert aus Berlin.
3: Eine Bund-Länder-Arbeitsgruppe wäre der nächste logische Schritt, sagte der SPD-Politiker dem Kölner Stadtanzeiger. Ziel müsse sein, alle relevanten Erkenntnisse und Materialien zur AfD zusammenzuführen und genau zu prüfen, ob die Voraussetzungen für ein Verfahren vorliegen. CDU-Mann Wüst hatte sich in die Debatte nach dem Wahlsieg der AfD in Sachsen-Anhalt eingeschaltet und gefordert, dass man über den weiteren Umgang mit der AfD beraten müsse. Zugleich warnte er vor Schnellschüssen. Das Verbot einer Partei kann nur der letzte Weg sein, wenn wir unsere Verfassung schützen wollen, erklärte der CDU-Politiker auf einer Veranstaltung.
1: Zum Abschluss der Haushaltswoche debattiert der Bundestag heute über die Etats von Forschungsministerin Dorothee Bär und Bundesarbeitsministerin Bärbel Baas. Baas verantwortet den größten Einzeletat, in dem Ausgaben für die Rente und die Grundsicherung enthalten sind. Er umfasst für das kommende Jahr mehr als 200 Milliarden Euro. Das ist gut ein Drittel des gesamten Bundeshaushaltes. In Bremerhaven wird heute eine Schiffsrecyclinganlage eingeweiht. Damit sollen schon bald auf dem Gelände der Lloyd-Werft alte Schiffe abgewrackt und recycelt werden. In Deutschland ist es erst die 2. Anlage dieser Art. Aus der Buten- und Binnenredaktion Sina Derezinski.
4: Die erste Schiffsrecyclinganlage wurde bereits im vergangenen Jahr in Emden eröffnet, nachdem die sogenannte Hongkong-Konvention in Kraft getreten ist. Sie regelt einen gewissen Standard an Arbeits- und Umweltschutz. Bislang werden etwa 90% der alten Schiffe kostengünstig in Südasien, vor allem in Pakistan, Bangladesch und Indien, abgewrackt und recycelt. Dabei sind aber häufig Arbeiter verletzt oder sogar getötet worden. Außerdem hofft man, die Materialien wie zum Beispiel den Stahl in Bremerhaven wiederverwenden zu können, zum Beispiel weiterhin im Schiffbau oder in der Autoindustrie.
1: In Bremen können Fahrgäste bei Taxifahrten künftig einen Festpreis vereinbaren. Die Mobilitätsdeputation hat der Regelung zugestimmt. Sie ist ein Zugeständnis der Stadt an die Taxifahrer in ihrem Konflikt mit der Billigmietwagenkonkurrenz wie Uber und Bolt. Diese sind nicht an die vorgegebenen Taxitarife gebunden und können deshalb schon immer Festpreise anbieten. Taxifestpreise werden allerdings nur bei bestellten Fahrten erlaubt. Wer spontan am Straßenrand oder am Taxistand einsteigt, zahlt die Fahrt weiter nach den alten Regeln. Bayern München hat das erste Champions-League-Spiel der Saison klar gewonnen. Die Bayern besiegten zu Hause Bodo Glimt aus Norwegen mit 5:0. Leipzig musste hingegen auswärts eine Niederlage einstecken. Die Sachsen verloren in Italien bei Como mit 1:4. Zudem haben die deutschen Basketballerinnen zum ersten Mal in ihrer Geschichte das WM-Halbfinale erreicht. Das Team besiegte Europameister Belgien mit 93:74. Im Halbfinale am Samstag trifft die Auswahl auf Frankreich. Das waren die Nachrichten mit Astrid Rolle.
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5: Am Fischereihafen in Cuxhaven, in Bremerhaven ist es momentan bedeckt bei 12 Grad. In Bremen gibt es Wolken bei 8. In Friseute ebenfalls Wolken bei 12 Grad. Und Lilienthal Wolken und 7 Grad. Es können bis zu 20 Grad werden heute. Dazu bleibt es wechselhaft. Es gibt Sonne, aber auch dichte Wolken und etwas Regen. Der Wind kommt schwach bis mäßig, an den Küsten auch mal ein bisschen böig.
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5: Wilhelmshaven, die Landesstraße zwischen der A29 Fedderwader-Groden und Wilhelmshaven ist wegen Reinigungsarbeiten in beiden Richtungen gesperrt. Im Kreis Stade ist die Kreisstraße zwischen Saunsiek und Wiegersen nach einem Unfall in beiden Richtungen gesperrt. Bremen, die Nancy-Straße ist zwischen der Kurfürstenallee und an der Gete gesperrt und auf der Parkallee ist der Friedenstunnel wegen einer Veranstaltung bis Mitternacht gesperrt.
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5: Die AfD verbieten. Darüber wird gerade wieder diskutiert. Die Position des Kanzlers dazu hören wir uns gleich ein bisschen genauer an. Guten Morgen.

0: Die Bamboos mit Aloe Black und Where Does the Time Go? Es ist 7:10, hier ist Bremen 2. Wenn man dieser Woche eine Überschrift geben würde, dann würde man sagen AfD-Woche. Vergangenen Sonntag hat die AfD etwa 44% bei der Landtagswahl in Sachsen-Anhalt geholt und damit sehr unterschiedliche politische Reaktionen ausgelöst. Die einen waren seitdem aus dem Häuschen vor Freude, die anderen sind morgen aus dem Häuschen und zwar im wahrsten Sinne des Wortes, weil sie an bundesweiten Demonstrationen gegen die AfD teilnehmen. Dabei wird auch immer wieder gefordert, die AfD zu verbieten. In der Regierung sieht man diesen Vorschlag allerdings skeptisch. Aus Berlin berichtet Isabel Karas.
1: Die Debatte über ein AfD-Verbot hat in Berlin inzwischen ungefähr den Status eines ungeliebten Möbelstücks. Es steht seit Jahren im Raum, aber so richtig anfassen will es niemand. Doch jetzt bringt Nordrhein-Westfalens Ministerpräsident Hendrik Wüst neue Bewegung in die Sache.
2: Ich habe etwas gesagt, das hat öffentlich bisher, glaube ich, kein CDU-Mensch gesagt.
1: Wüst will von einer sogenannten Bund-Länder-Arbeitsgruppe, Leuten aus dem Verfassungsschutz und anderen Expertinnen und Experten, in einem ersten Schritt prüfen lassen, sind die Voraussetzungen für ein AfD-Verbot erfüllt oder nicht. Im Talkformat »Missverstehen Sie mich richtig«, erklärt er,
2: wenn nach einer Prüfung auf dem Tisch liegt, diese Partei kann verboten werden, dann ist dieses Verbotsverfahren anzustrengen. Für mich ist das relativ klar.
1: Die politische Frage dahinter lautet allerdings, wie sinnvoll ist es, diesen Weg überhaupt zu gehen? Die Antwort von Bundeskanzler Friedrich Merz, genau wie Wüst ja CDU-Politiker, fällt deutlich aus.
3: Ich bin und bleibe skeptisch, ob ein solches Verbotsverfahren erfolgreich sein kann.
1: Dabei hatte Merz die AfD in der Generaldebatte zum Haushalt gerade erst bemerkenswert scharf angegriffen.
4: Das Wort Remigration ist nichts anderes als ein Synonym für ethnische Säuberung nach Herkunft und Hautfarbe.
1: Die Asylpolitik der AfD so klar als unvereinbar mit den Prinzipien des Grundgesetzes einzuordnen, man könnte fast denken, der Kanzler hätte doch eine andere Haltung zum Verbotsverfahren. Doch Merz sagt,
3: die Priorität in der Auseinandersetzung mit der AfD muss eben in der politischen Auseinandersetzung mit dieser Partei liegen.
1: Diese Auseinandersetzung bleibe wichtig, meint auch Grünen-Fraktionschefin Katharina Dröge. Doch vor dem Bundestag fügt sie hinzu, das allein reiche nicht mehr aus.
5: Wir müssen jetzt einen Prüfantrag für ein AfD-Verbot auf den Weg bringen.
1: Die AfD selbst sieht die Debatte naturgemäß aus einer anderen Perspektive. Hier vertreten vom Spitzenkandidaten für die Landtagswahl in Mecklenburg-Vorpommern, Live-Erik Holm.
6: Ich finde das schon erhellend, dass jetzt wieder diese Sau durchs Dorf getrieben wird nach der Wahl. Und da ist ja für jeden draußen offensichtlich, worum es geht. Man möchte sich einen Konkurrenten vom Leibe halten, der immer stärker wird, der möglicherweise auch demnächst absolute Mehrheiten holt.
1: Holm unterstellt den Befürworterinnen und Befürwortern eines Verbots also vor allem ein politisches Motiv. Die AfD solle als Konkurrent ausgeschaltet werden. Politische Auseinandersetzung und rechtliche Prüfung, das müsse kein Gegensatz sein. Das wiederum ist die Position von Bremens Bürgermeister Andreas Bovenschulte von der SPD. Im Deutschlandfunk sagt er,
7: im Vordergrund muss die politische Auseinandersetzung mit der AfD stehen. Auf der anderen Seite sagt unser Grundgesetz, verfassungswidrige Parteien sind zu verbieten.
1: Und damit bleibt am Ende vor allem die Frage, was aus Wüsts Prüfvorschlag wird. Bovenschulte hat dafür eine ziemlich einfache Formel. Das eine tun, das andere nicht lassen.
0: Isabel Karas war das aus Berlin zur Reaktion aus der Politik zu einem möglichen AfD-Verbotsverfahren. Bremen 2 ist hier 13:07.

0: Das ist neue Musik von Iron and Wine, In Your Ocean. 20 nach 7, hier ist der Morgen auf Bremen 2. Mein Haus, mein Sportwagen, meine Yacht. Es gab ja Zeiten, da konnten Männer, jedenfalls in Werbespots, mit Statussymbolen noch beeindrucken. Und jetzt hat eine Umfrage ausgerechnet für den Playboy ergeben, Frauen stehen gar nicht so sehr auf Luxusuhren und teure Autos. Die inneren Werte zählen. Und bei inneren Werten, wer fällt uns da ein? Natürlich.
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0: Guten Morgen, Herr Moritz.
2: Einen wunderschönen guten Morgen, Frau Gerz.
0: Also Geld und Erfolg bei Männern sind nicht mehr so attraktiv wie früher. Ich zitiere, stattdessen punktet er in der Partnersuche mit Humor, Zeit für Familie und Freunde, Intelligenz und Bildung. Ich würde sagen, Herr Moritz, da sind Sie ganz weit vorn, oder?
2: Das können Sie laut sagen, aber trotzdem hat mich diese Umfrage schwer verwirrt. Darauf wäre ich nicht selber gekommen, auf dieses Ergebnis. Meine Mutter bekommt im Nachhinein noch recht, Geld macht nicht glücklich, war einer ihrer Lieblingssätze. Dann haben wir schon dazu gehört, Geld allein macht nicht glücklich, um diesen Satz etwas abzuschwächen. Das scheint sich nur durchzusetzen. Aber, Sie haben es ja gesagt, eine Umfrage des Playboy. Frauen werden befragt, wie ehrlich, ich will nichts unterstellen, wie ehrlich antwortet. Wer sagt denn freiwillig, ich stehe voll auf Männer, die ein Aston Martin, ein Maserati fahren? Das sagt man nicht, das ist unfein. Also man muss diese Umfrage, glaube ich, mit etwas Vorsicht genießen.
0: Naja, gut. 88% der befragten Frauen haben auch gesagt, sie hätten gerne einen begabten Heimwerker und würden den einem Mann viel Geld. Ich höre Sie lachen. Warum? Können Sie einen Schrank aufbauen?
2: Handwerker sind sehr teuer, das wissen Sie auch. Und wenn man einen Gatten hat, einen Partner hat, der sozusagen gut. Ich bin sehr geduldig. Ich bin nicht geschickt beim Aufbauen. Okay. Die berühmten IKEA-Witze kann man mit mir machen, aber ich fange immer wieder neu an. Verstehen Sie?
0: Ja.
2: Ich fange immer wieder, wenn die fünfmal zusammenfällt, diese IKEA-Sache, immer wieder gehe ich neu ran.
0: Verstehen.
2: Aber Geschick ist Humor, haben Sie gesagt. 92%. Das ist doch auch wahnsinnig viel. Also einen müden Witz reißen, humorvoll der Frau entgegentreten, dann braucht man keinen Sportwagen mehr. Das ist das etwas eigenwillige Ergebnis dieser Umfrage.
0: Ja, ich gehe nochmal zurück auf das,
2: bitte,
0: was Sie ja anzweifeln, dass die Frauen da die Wahrheit gesagt haben.
2: Ja.
0: Interessant ist, dass die befragten Männer, also fast die Hälfte der befragten Männer, sagen, Geld und Erfolg sind heute wichtiger denn je.
2: Wundert Sie das? Hat Sie dieses Ergebnis gewundert?
0: Naja, so wie Sie sich hier äußern, wundern
2: wir sehen Donald Trump im Fernsehen. Donald Trump hat diese Umfrage sicherlich nicht wahrgenommen. Er selber wirkt auch nicht so, als sei das in seinem Leben zentral gewesen, als hätte er Frauen durch sein handwerkliches Geschick immer wieder beeindruckt. Wir wollen auch Donald Trump nichts unterstellen. Das kann ich mir nicht vorstellen. Mir fehlen in dieser Umfrage bestimmte Dinge, die ich in meinem Leben immer eingesetzt habe, wenn wir mal offen sprechen wollen, Frau Görs.
0: Ich bitte doch darum.
2: Kochen. Ich habe festgestellt, Frauen haben es sehr gerne, wenn man eine leckere Lasagne zubereitet, wenn man auch mal ein vegetarisches Gericht zaubern kann. Das macht Punkte. Da kann man wirklich gut machen, dass man keinen Ferrari vor der Haustür stehen hat.
0: Und Kochen meinen Sie auch wirklich kochen und nicht aufwärmen?
2: Nein, selber. Auch keine Fertiggerichte von was weiß ich, von Herrn Bofrost kommen lassen. Nein, nein, das zählt alles nicht. Die Lasagne, wissen Sie, die Soße muss 3 Stunden schmurgeln. Da muss sich ein Mann Zeit nehmen, damit sie so richtig dicklich wird, so wunderbar dann in die Lasagne platten. Das ist schon eine Kunst, die Frauen zu schätzen wissen. Das ist meine Lebenserfahrung, falls Sie es interessiert. Können Sie kochen, Frau Görz?
0: Selbstverständlich.
2: Gut, dann bin ich beruhigt. Dann könnten Sie im Umkehrschluss auch Männer beeindrucken damit.
0: Ja, ich fahre aber auch kein Maserati. Also wenn das für Männer, wie wir jetzt wissen, wichtig ist, Geld und Erfolg, dann muss ich auch Lasagne machen.
2: Die Männer müssen sich umstellen. Die Männer müssen sich aber seit 40 Jahren, seitdem Herbert Grönemeyer Männer gesungen hat, müssen sich die Männer umstellen. Das scheint jetzt langsam durch solche Umfragen vielleicht auch bei den letzten Hintermännern angekommen zu sein. Also witzig sein, das kann man nicht unbedingt lernen. Geschickt sein, das kann man ein bisschen lernen, würde ich sagen. Aber es fehlen in dieser Umfrage. Übrigens von gutem Aussehen ist in dieser Umfrage überhaupt nie die Rede gewesen. Es scheint völlig gleichgültig zu sein, ob man wie ein Rumpelstilzchen aussieht oder nicht.
0: Hauptsache, man kann Lasagne machen. Vielen Dank, Herr Moritz.
2: Es war mir eine Freude. Tschüss.
0: Tschüss.

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5: Mit Astrid Rolle, guten Morgen. 25 Jahre nach den Terroranschlägen vom 11. September erinnern die USA heute an die fast 3000 Opfer. Die zentrale Gedenkfeier findet am New Yorker Mahnmal statt, wo früher das World Trade Center stand. Präsident Donald Trump wird an einer Zeremonie im Pentagon bei Washington teilnehmen. Bei den Angriffen hatten Extremisten entführte Flugzeuge ins World Trade Center und ins Pentagon gesteuert. Zum Abschluss der Haushaltswoche debattiert der Bundestag heute über den Etat von Arbeitsministerin Bärbel Baas. Es geht um den größten Einzelind-Etat, in dem Ausgaben für die Rente und die Grundsicherung enthalten sind. Er umfasst für das kommende Jahr mehr als 200 Milliarden Euro. In Bremerhaven wird heute eine Schiffsrecyclinganlage eingeweiht. Auf dem Gelände der Lloyd-Werft sollen später alte Schiffe abgewrackt und recycelt werden. In Deutschland ist es erst die zweite Anlage dieser Art. Die Kontrollgruppe Raser und Poser bei der Polizei Bremen soll wieder ihre Arbeit aufnehmen. Das zumindest fordern Grüne, Linke und CDU. Laut Innenressort und Verkehrsbehörde hingegen gibt es aktuell keinen Bedarf für die Kontrollgruppe. Die Polizei bekämpfe Raser und Poser effizient mit Spezialkräften, Videofahrzeugen und Messgeräten. In der Fußball-Champions League hat Bayern München sein Auftaktspiel gewonnen. Das Team besiegte den norwegischen Club Bodø Glimt mit 5:0. Das waren die Nachrichten mit Astrid Rolle.
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6: An der Kugelbake Cuxhaven momentan 11 Grad und Wolken. Bremen 9 Grad und Wolken. Wolken auch in Bremerhaven bei 12 Grad und in Twistring und Grasberg bei jeweils 7 Grad. Sonne heute, aber auch dichte Wolken und immer mal ein bisschen Regen. 18 bis 20 Grad dazu und an den Küsten böiger Wind.
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6: Wilhelmshaven, die Landesstraße, ist zwischen der A29 Fedderwader-Groden und Wilhelmshaven wegen Reinigungsarbeiten in beiden Richtungen gesperrt. Im Kreis Stade ist die Kreisstraße zwischen Sauensieg und Wiegersen nach einem Unfall in beiden Richtungen gesperrt. Und in Bremen die Nancy-Straße zwischen Kurfürstenallee und an der Gete gesperrt und auf der Parkallee der Friedenstunnel wegen einer Veranstaltung noch bis Mitternacht gesperrt.
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6: Heute ist der 11. September, 9/11 und mehr Erinnerungen an den Tag vor 25 Jahren gibt's gleich bei uns.

0: 7 Minuten nach 7:30. Hier ist der Morgen auf Bremen 2 am 11. September. Und dieses Datum wird sich auch Ihnen eingebrannt haben, denn niemand hat vergessen, was am 11. September 2001 in den USA passiert ist. Die Terroranschläge von 9/11, genau 25 Jahre her. Zwei der vier Flugzeuge, die gekidnappt wurden, flogen direkt in die Zwillingstürme des World Trade Centers in New York, die einstürzten. Als der Feuerwehrmann Jack Joyce mit seinem Team am Ground Zero eingetroffen ist, waren gerade beide Türme eingestürzt. Die Einsatzkräfte bergen Überlebende bis in die Nacht. Und noch heute leiden der Feuerwehrmann und auch seine Kollegen unter den Folgen. Mehr dazu von unserer Korrespondentin Giselle Uka.
1: Just a few moments ago, something believed to be a plane crashed into the South Tower of the World Trade Center.
2: I was actually home, and one of my friends called up and said, turn the TV on, the Trade Center just got hit. And I went, oh, and I looked at it and I said, I gotta go.
3: Als Jack Joyce erfährt, dass der Nordturm des World Trade Centers brennt, war er gerade zu Hause. Ein Freund macht ihn am Telefon darauf aufmerksam. Jack schaltet den Fernseher ein. Ihm wird klar, er muss los. Jack ist Captain einer Feuerwache im New Yorker Stadtteil Queens. Als er zusammen mit seinem Team und mehreren Löschfahrzeugen am World Trade Center ankommt, sind die Zwillingstürme bereits eingestürzt. Jacks Einheit soll unter dem Nordturm Menschen bergen.
2: I had those 40 to 50 firefighters in front of me.
4: 40 bis 50 Feuerwehrmänner, für die ich verantwortlich war, standen vor mir. Ich habe ihnen offen gesagt, ich glaube nicht, dass wir alle wieder da rauskommen, falls es sich jemand anders überlegt. Es war Totenstille. Und dann sagte einer der Jungs, auf geht's. Und wir sind los.
3: Wie nach einem Erdbeben sucht Jacks Crew den ganzen Tag Überlebende in den Trümmern. Auch in umliegenden Gebäuden, die ebenfalls beschädigt sind und im Laufe des Tages einstürzen.
4: Wir sind auf mehrere Leichen gestoßen. Das war kein schöner Anblick. Es waren keine Leichen, es waren Leichenteile. Wir haben auch Leute gerettet. Manche konnten wir befreien. Andere sind gestorben, während sie noch eingeschlossen waren, obwohl wir gerade mit ihnen sprachen. Wir konnten nicht mehr tun. Da waren zu viele Trümmer.
3: Erst um 2 Uhr nachts fährt Jack zurück nach Hause. Dort wartet seine Ehefrau und ist erleichtert, dass ihm nichts passiert ist. 343 Feuerwehrleute sind am 11. September gestorben. Aus Jacks Team haben alle den Einsatz überlebt. Heute ist Jack 62 Jahre alt und Rentner. Dass er in seinem Leben viel Stress hatte, sieht man ihm an. Tiefe Falten im Gesicht, auf dem Kopf nur noch wenige Haare, die Fingernägel abgekaut. Seit den Terroranschlägen leidet er an einer posttraumatischen Belastungsstörung. Später wurden außerdem 2 Krebserkrankungen bei ihm diagnostiziert.
2: Now we're all sick.
4: Heute sind wir alle krank. Aber wenn du einen von uns fragst, ob wir es wieder tun würden, würden wir.
2: Ask me if it happened again, I'd be there tomorrow.
0: Giselle Uka hat den Feuerwehrmann Jack Joyce getroffen und andere Augenzeugen. Und Jack Joyce sind auch zu hören in der ARD-Dokumentation September, die Sie heute um 7:45 im Ersten sehen können oder jederzeit und auch schon jetzt in der ARD-Mediathek.

Olivia Dean, ganz neue Musik bei Bremen 2. Und Olivia Dean ist so wahnsinnig erfolgreich. Wenn Sie sie noch nicht gehört haben, werden Sie nicht mehr drum rumkommen. Sie hat momentan 4 Songs gleichzeitig in den Billboard Hot 100. Das Album Art of Loving ist bei den Brit Awards Album des Jahres geworden und bislang in den UK zweitverkauftes Album des Jahres, knapp hinter Harry Styles. Da ist ja noch Luft nach oben, noch ist das Jahr ja nicht zu Ende. In Deutschland sind alle Konzerte, die angekündigt wurden, in größere Hallen verlegt worden oder es gab Zusatzkonzerte. Wenn Sie sie verpasst haben, nochmal live erleben wollen, dann müssten Sie am 8. November nach Offenbach. Alle anderen deutschen Konzerte liegen schon hinter uns. Hier ist Bremen 2 um 12 Minuten vor 8 mit Venice.

0: Minuten vor 8.
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0: von Jens Schellhaas.
2: Es kommt wie ein Orkan daher, das norwegische Hedwig Mollestad-Trio. Ruhig bleiben geht da gar nicht. Auf eindrucksvolle Art und Weise verwischt die 44-jährige Gitarristin Mollestad die Grenzen zwischen klassischer Jazzgitarre, 70er-Jahre Progressive Rock und spleenig-britischer Psychedelia. Findigen Musikjournalistinnen fiel dazu auch der Begriff Jazz Sabbath ein. Auf jeden Fall, Mollestads Songs sind nicht immer auskomponiert, der Rest wird dann improvisiert. Das geht nicht ohne Spielfreude. Hört man, finde ich. Das Hedwig Mollestad-Trio aus Norwegen. Es kommt nach Bremen zum Festival Women in Emotion. 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
1: Mit Astrid Rolle. Guten Morgen. USA erinnern an die Opfer der Terroranschläge vor 25 Jahren. Vorsitzender der Innenministerkonferenz Grote unterstützt Bund-Länder-Arbeitsgruppe zur AfD. Bremer Verkehrsdeputation diskutiert über Raser- und Poser-Kontrollgruppe. Das Wetter, etwas Sonne, teils dichte Wolken, auch leichter Regen, 18 bis 20 Grad. In den USA wird heute der fast 3000 Opfer der Terroranschläge vom 11. September 2001 gedacht. Extremisten hatten damals entführte Flugzeuge in die Zwillingstürme des World Trade Centers in New York und ins Pentagon gesteuert. Aus New York berichtet Martin Ganselmeier.
2: Während US-Präsident Donald Trump in Washington bleibt und eine Rede am Pentagon hält, kommen alle noch lebenden Ex-Präsidenten zur zentralen Gedenkfeier mit den Opferangehörigen zum 9-11-Mahnmal in Manhattan. Vor der beeindruckenden Kulisse der beiden Wasserbecken und der herabstürzenden Wasserfälle werden wie in jedem Jahr die Namen aller 2.977 Opfer verlesen. Dazwischen gibt es mehrere Schweigeminuten, exakt an den entscheidenden Zeitpunkten der Terroranschläge. Erstmals in diesem Jahr wird auch der mittlerweile mehr als 8.000 Opfer gedacht, die an den gesundheitlichen Spätfolgen der eingestürzten Türme gestorben sind. Das hochgiftige Gemisch aus Beton, Glas, Asbest und vielen Schadstoffen hat bei zigtausenden Einsatzkräften und Anwohnern Krebs und Atemwegserkrankungen verursacht.
1: Der Bundestag beschäftigt sich am Vormittag mit dem Haushaltsentwurf von Arbeitsministerin Bärbel Baas. Die geplanten Ausgaben machen erneut mehr als ein Drittel des Gesamthaushaltes aus. Aus Berlin berichtet Tim Aßmann.
3: Vorgesehen sind Ausgaben in Höhe von gut 201 Milliarden Euro, also gut 4 Milliarden mehr als in diesem Jahr. Größter Einzelposten sind die Ausgaben für die Grundsicherung im Alter und bei Erwerbsminderung und natürlich für die Rente. Auch im kommenden Jahr werden die Leistungen des Bundes für die Rentenversicherung, also die Zahlungen, die nötig sind, um die Versicherung stabil zu halten, wieder steigen auf rund 132 Milliarden Euro. Die geschätzten Ausgaben für die Grundsicherung für Arbeitssuchende bleiben mit rund 51 Milliarden Euro ungefähr auf dem Niveau des Vorjahres. Im Etat von Arbeitsministerin Bärbel Baas enthalten sind auch steigende Zuschüsse an die Bundesagentur für Arbeit. Denn höhere Arbeitslosenzahlen sind ebenso ein Kostentreiber im Haushalt des Arbeitsministeriums wie die strukturellen Probleme des Rentensystems, die zu mehr Zuschüssen für die Rentenversicherung führen.
1: Der Vorsitzende der Innenministerkonferenz, Andi Grote, unterstützt den Vorstoß von Nordrhein-Westfalens Ministerpräsident Henrik Wüst, die Voraussetzungen für ein AfD-Verbotsverfahren zu prüfen. Eine Bund-Länder-Arbeitsgruppe wäre der nächste logische Schritt, um alle relevanten Erkenntnisse zusammenzuführen, sagte Hamburgs Innensenator dem Kölner Stadtanzeiger. Wüst hatte nach dem klaren Wahlsieg der AfD in Sachsen-Anhalt die Einberufung einer solchen Arbeitsgruppe vorgeschlagen. Beim Thema Parteiverbot warnte er allerdings gleichzeitig vor Schnellschüssen. Die Kontrollgruppe Raser und Poser bei der Polizei Bremen soll ihre Arbeit wieder aufnehmen. Das zumindest haben Abgeordnete von Grünen, Linken und CDU in der Verkehrsdeputation gefordert. Anlass war ein Bericht zu Autoposern, den die Grünen angefordert hatten. Pascal Faltermann aus der Regionalredaktion Buten und Binnen.
4: Laut Innenressort und Verkehrsbehörde gibt es aktuell keinen Bedarf für die Kontrollgruppe. Die Polizei bekämpfe Raser und Poser effizient mit Spezialkräften, Videofahrzeugen und Messgeräten, heißt es in dem Bericht. Verkehrspolitiker aus fast allen Fraktionen wollen aber, dass mehr gegen das Problem getan wird. Der Grünen-Abgeordnete Ralf Sachse forderte unter anderem, dass die Polizei mehr Befugnisse bekommt und wie in Hamburg manipulierte Fahrzeuge begutachte und wenn nötig auch stilllege. Eine Sprecherin des Innenressorts verwies darauf, dass in diesem Jahr bereits 56 Fahrverbote für Poser und Raser erteilt wurden. Seit 2022 hat die Polizei mehr als 700 Geschwindigkeitsmessungen und mehrere Großkontrollen durchgeführt. In der östlichen Vorstadt sind die Beschwerden laut dem Bericht zurückgegangen.
1: Ein Seenotrettungsboot hat in der Nordsee bei Wangerooge ein rund 5-mal größeres Baggerschiff abgeschleppt. Wie die Seenotrettungsgesellschaft mitteilte, war die Maschine des Schiffs beschädigt. Das Rettungsboot lief daraufhin aus und schleppte das größere Schiff in den Hafen von Wangerooge. Erst in der Nacht davor hatte die Besatzung Besatzung zwei Segler gerettet. Bei ihrer Segeljacht waren fast alle Systeme an Bord ausgefallen und die Segel zerfetzt. Bayern München hat das erste Champions-League-Spiel der Saison klar gewonnen. Die Bayern besiegten zu Hause Bodo Glimt aus Norwegen mit 5:0. Leipzig musste hingegen auswärts eine Niederlage einstecken. Die Sachsen verloren in Italien bei Como mit 1:4. Das waren die Nachrichten mit Astrid Rolle.
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5: Da werfen wir doch mal einen Blick durch die Webcam am Kurpark Bad Zwischenahn. Da ist noch gar nichts los. Helles Grau am Himmel. Bisschen Sonne kann man ganz hinten erkennen und 12 Grad im Moment in Bad Zwischenahn. In Bremen sind es 9 Grad und Wolken. In Bremerhaven 12 Grad und Wolken. Und in Sande 13 Grad und ebenfalls Wolken. Die Wolken wechseln sich ab mit Sonne und es kann auch den einen oder anderen Schauer geben. 18 bis 20 Grad sind für heute angekündigten Höchsttemperaturen. Dazu gibt es schwachen Wind. An den Küsten kann da auch mal ein bisschen Böe ausfallen.
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5: Vorsicht bitte in Bremen auf der B6 Findorf Richtung Walle. In Höhe Hochschulring steht ein defektes Fahrzeug. A28 Bremen Richtung Oldenburg zwischen Delmenhorster Dreieck und Adelheide 3 Kilometer Stau nach einem Unfall. Wilhelmshaven, die Landesstraße zwischen der A29 Fedderwader-Groden und Wilhelmshaven ist wegen Reinigungsarbeiten in beiden Richtungen gesperrt. Im Kreis Stade ist die Kreisstraße zwischen Saunsieg und Wiegersen nach einem Unfall in beiden Richtungen gesperrt. In Bremen ist die Nancystraße zwischen Kurfürstenallee und an der Gete gesperrt und außerdem in Bremen auf der Parkallee ist der Friedenstunnel wegen einer Veranstaltung noch bis Mitternacht gesperrt.
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5: Sonntag sind Kommunalwahlen. Und wie geht denn das eigentlich? Auf was muss man achten, wenn man Landeswahlleiter ist? Das besprechen wir gleich mit dem Landeswahlleiter hier für unsere Region, Markus Steinmetz.

0: Bremen 2 um 10 nach 8. Es geht um die Ortsräte, Bürgermeister, Oberbürgermeister, Samtgemeinderäte, Land- und Kreisräte. Habe ich die Stadträte schon erwähnt? Also die alle und noch ein paar mehr gehören zum Bereich Kommunalpolitik und die werden am Sonntag bei den anstehenden Kommunalwahlen in Niedersachsen neu gewählt. Von ihnen, sofern sie in Niedersachsen wohnen und wahlberechtigt sind. Und derjenige, der dafür sorgt, dass alles korrekt abläuft, das ist der Landeswahlleiter in Niedersachsen, Markus Steinmetz. Schönen guten Morgen.
1: Moin, guten Morgen.
0: Das klingt erstmal wahnsinnig kompliziert, weil es ja so viele Ämter sind, so viele Wahlvorgänge. Ist eine Kommunalwahl für jemanden wie Sie als Landeswahlleiter am Ende einfach nur eine ganz gewöhnliche Wahl wie jeder andere auch?
1: Ja und nein. Das Besondere ist, das haben Sie eben schon gesagt, wir haben es nicht mit einer Wahl zu tun, sondern wenn man mal wirklich ganz genau durchzählt, sind es über 2500 verschiedene Wahlen, die am Sonntag stattfinden. Und das wird natürlich auch für uns ein Stück weit unübersichtlich. Und wir sind froh, dass die Gemeinden und Kreise und die Wahlleitungen dort, die für die Wahlen vor Ort zuständig sind, einen Großteil der Verantwortung übernehmen und der Arbeit auch machen. Und wir haben hier in der Landeswahlleitung in Hannover mehr so eine koordinierende Aufgabe und beraten viel und versuchen dafür, unseren Teil dazu beizutragen, dass die Wahlen überall ordnungsgemäß ablaufen.
0: Sie sagen wir, weil natürlich viele Leute mitarbeiten, aber Sie sind ja der Landeswahlleiter. Was ist denn eigentlich ganz genau Ihre Aufgabe?
1: Das kommt immer so ein bisschen auf die Wahlen an. Und jetzt, wenn wir mal bei Sonntag bleiben, ist es tatsächlich dafür zu sorgen, dass alle Beteiligten in den niedersächsischen Kommunen wissen, worauf es ankommt bei der Durchführung der Wahlen. Dafür beraten mein Team und mich die kommunalen Kolleginnen und Kollegen vor Ort. Viel haben das in den letzten Wochen und Monaten gemacht und machen das auch heute noch und auch übers Wochenende. Und am Ende verkündet der Landeswahlleiter das Gesamtergebnis. Also wenn in allen Kommunen fertig ausgezählt ist, werden die Einzelergebnisse über die Landkreise an die Landeswahlleitung hier in Hannover gemeldet. Und ich hoffe, dass ich irgendwann am Montagvormittag das Gesamtergebnis für die Kreiswahlen und für die Wahlen der Vertretungen und die Direktwahlen dann zusammengefasst bekannt geben kann.
0: Wenn wir uns jetzt mal vorstellen, ich bin meinetwegen in Mädchendorf, bin ich jetzt in einem Büro und muss so eine Wahlzentrale leiten. Was kriege ich dann von Ihnen mit auf dem Weg? Was sind so die wichtigsten Punkte, auf die man achten muss?
1: Also das, die Wahlvorbereitung hat ja schon vor Monaten angefangen. Das ging darum, dass wir die Kommunen nochmal darauf hingewiesen werden haben, was zu beachten ist für einen ordnungsgemäßen Wahlvorschlag. Denn die Personen, die jetzt auf dem Stimmzettel stehen, müssen ja vorher von ihren Parteien oder Wählergruppen aufgestellt worden sein in wieder eigenen Wahlverfahren, dass das alles ordnungsgemäß abgelaufen ist und wie man das als Kommune überprüft, als Wahlleitung vor Ort. Dazu haben wir intensiv informiert, dann für den Stimmzetteldruck, für die Erfassung der Wählerinnen und Wähler, für die Durchführung der Wahl am Wahlsonntag, wie viele Wahlbezirke zu bilden sind. All dazu oder zu diesen ganzen wichtigen Vorbereitungspunkten haben wir die Kommunen umfangreich informiert und in einzelnen schwierigeren Fällen dann auch direkt beraten.
0: Und gehen Sie Montagmittag dann erstmal in Urlaub oder wie sieht das aus?
1: Ins Bett. Die Nacht wird tatsächlich für mein Team und mich hier, genau wie für alle kommunalen Kolleginnen und Kollegen auch, vermutlich länger. Und wenn wir dann das Ergebnis irgendwann am Montagvormittag haben, dann gehe ich erstmal tatsächlich nach Hause, um mich ein paar Stunden auszuschlafen und am Nachmittag geht es dann weiter hier.
0: Markus Steinmetz sagt, das Landeswahlleiter in Niedersachsen, Sonntag wird gewählt und natürlich gibt es auch die Ergebnisse, also wer wird Bürgermeister, welche Parteien liegen vorne im Nordwesten. Das hören Sie auch hier am Montag auf Bremen 2. Vielen Dank, Herr Steinmetz.
1: Gerne.

0: Passenger um 20 nach 8 bei Bremen 2. Kennen Sie wahrscheinlich auch so Leute, die sagen, ich glaube, das ist eine Nummer zu groß für dich oder schaffst du nie. Das durften sich auch die deutschen Basketballerinnen immer wieder anhören vor der Weltmeisterschaft im eigenen Land. Jetzt steht das Team im Halbfinale und zeigt es gerade all denen, die vorher Bedenken hatten. Und wir reden darüber mit Julian Bayer aus der Sportredaktion. Du schaffst das schon.
1: Guten Morgen, Anja.
0: Ist das, würdest du sagen, so ein Aschenputtelmoment fürs deutsche Team?
1: Ja, das ist ein schöner Vergleich. Also Moritz Wagner, der hat mal gesagt, deutscher Basketball ist sexy. Das war nachdem die deutschen Männer vor 3 Jahren die Weltmeisterschaft gewonnen haben. Und das stimmt jetzt genauso für das Spiel der Frauen. Also die Vorzeichen, die waren, du hast es angesprochen, echt mies. Satu Sabali, die beste Spielerin, die musste verletzt absagen. Andere waren angeschlagen. Und jetzt steht Deutschland im Halbfinale. Und unser Sportreporter beim 93-74 Sieg gestern gegen Belgien, der meinte in der Halle, das ist eine Sensation. Also der war völlig aus dem Häuschen. Und es ist ja wirklich so, ne? Vor einigen Jahren, da waren die deutschen Frauen noch zweitklassig, jetzt Top 4 der Welt. Also Aschenputtel, ja. Erst wurden die deutschen Frauen nicht für das gesehen, was sie wirklich drauf haben. Und gestern haben sie es allen gezeigt.
0: Ja, vielleicht erklärst du nochmal, wie sie es geschafft haben gegen Belgien. Denn Belgien ist ja durchaus ein Gegner, mit dem man rechnen musste.
1: Ja, mit dem man rechnen musste, den man auch gar nicht so leicht schlagen kann. Das waren die Europameisterinnen. Also Deutschland hat die ganz einfach abgekocht. Und wie? Ein unglaubliches Spiel von Beginn an. Die knapp 13.000 Fans in der Halle in Berlin, die haben da Stimmung gemacht. Es war dann eine überragende Verteidigung des deutschen Teams, die Belgierinnen zu ganz schweren Würfen dann auch gezwungen haben. Die sind dann nicht alle reingegangen und das war ein Mittel zum Zweck. Und die deutsche Marie Gülich, die sagt vor 2 Jahren bei den Olympischen Spielen, da hatten wir schon einige gute Spiele gezeigt.
2: Aber jetzt, finde ich, sieht man, dass wir wirklich ein Team sind, dass wir funktionieren, dass wir aufs Spielfeld kommen und wissen, was wir zu tun haben. Und das ist ein Riesenunterschied und deswegen würde ich schon sagen, so langsam haben wir unseren Rhythmus, ja.
1: Und was auffällt, ich habe ja gerade gesagt, die beste deutsche Spielerin, die hat vor dem Turnier verletzt abgesagt. Diese ganzen anderen um sie herum, die wachsen jetzt zusammen. Also da gibt es jetzt nicht ein oder zwei weitere rausragende Spielerinnen, sondern alle reißen sich da was auf. Also 6 deutsche Spielerinnen, die haben 2-stellig gepunktet gestern auf dem Court. Da stehen ja nur 5. Also auch die von der Bank kommen, die geben alles.
0: Ich muss das nochmal kurz so ein bisschen dämpfen, weil jetzt kommt ja der nächste Gegner, die nächste Gegnerin. Frankreich im Halbfinale, auch starke Gegner. Was ist da möglich?
1: Also die erste Medaille seit 1997 für die Basketballfrauen, die ist erstmal möglich und auch ein Eintrag in die Geschichtsbücher, den gibt's ja jetzt schon, weil Deutschland steht zum ersten Mal in einem Halbfinale bei einer Weltmeisterschaft, das damals 97, das war Bronze bei der EM, also alles über Bronze gibt's sowieso noch gar nicht. Klar, Frankreich neben den USA hat bisher komplett überzeugt, das beste Team mit bei dieser Weltmeisterschaft, auch damals bei den Olympischen Spielen nur hauchdünn im Finale an den USA gescheitert, also das sind so wirklich Vize-Weltmeisterinnen, die sehr, sehr schwer werden. Aber wenn wir den deutschen Spielerinnen wie Luisa Geiselsöder mal so zuhören, da hat niemand Schiss. Die haben alle richtig Bock.
3: Wir wollten eine EM gewinnen, wir wollen eine WM gewinnen, wir wollen Olympia. Also wir haben diese Ziele und ich glaube, so diese ganzen extra Stunden in der Halle, jedes Mal den Sommer dafür aufzuopfern, das mit allen erleben zu können und das mit allen teilen zu können, ist einfach sehr, sehr besonders. Und so ist der Lohn, ja.
1: Los geht's dann im Halbfinale gegen Frankreich morgen um 16.30 Uhr.
0: Und ist denn Deutschland da immer noch Underdog?
1: Also nach dem Sieg gestern, da haben die Spielerinnen echt Tränen in den Augen gehabt. Also ich deute das mal so, dass sie das nicht fassen konnten, dass sie jetzt Belgien geschlagen haben und wirklich im Halbfinale stehen. Dann haben sie das aber recht schnell kurz drauf realisiert. Und nun ist, glaube ich, wirklich Schluss mit Aschenputtel.
4: Wir sind nicht zu unterschätzen, wir sind kein Underdog mehr. Alle haben uns jetzt auf dem Visier, mit uns nicht zu spaßen.
1: Das meinte Leonie Fiebig und sie hat dabei, das haben wir jetzt nicht gehört oder nicht sehen können, besser gesagt, sie hat dabei gestrahlt. Also das war zwar eine Kampfansage an Frankreich, aber eine Kampfansage mit ganz viel Vorfreude.
0: Und das können Sie sich angucken, bei verschiedenen Streamern wird es übertragen oder im Ticker auch bei sportschau.de. 16.30 Uhr Halbfinale bei der Basketball-WM Deutschland gegen Frankreich. Julian Bayer hat uns erzählt, was bislang passiert ist. Vielen Dank.
1: Gerne.
0: Hast du gut gemacht.
1: Ja.

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0: 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Es ist 8.30 Uhr. 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
2: Mit Astrid Rolle, guten Morgen. 25 Jahre nach den Terroranschlägen vom 11. September erinnern die USA heute an die fast 3000 Opfer. Die zentrale Gedenkfeier findet am New Yorker Mahnmal statt, wo früher das World Trade Center stand. In dessen Zwillingstürme sowie ins Pentagon bei Washington hatten die Terroristen Flugzeuge gesteuert. Die AfD-Fraktion im Bundestag hat Strafanzeige gegen Kanzler Friedrich Merz erstattet. Anlass sei dessen Rede während der Haushaltsberatungen im Bundestag. Merz hatte der AfD vorgeworfen, deren Konzept der sogenannten Remigration sei nichts anderes als eine ethnische Säuberung nach Hautfarbe und Herkunft. Die AfD bezeichnet die Äußerung als strafrechtlich relevant. Die irreguläre Migration in die EU ist weiter deutlich zurückgegangen. Laut Grenzschutzagentur Frontex reisten von Januar bis August 75.000 Menschen irregulär ein. Das waren 35% weniger als im Vorjahreszeitraum. In Bremerhaven wird heute eine Schiffsrecyclinganlage eingeweiht. Auf dem Gelände der Lloyd-Werft sollen später alte Schiffe abgewrackt und recycelt werden. In Deutschland ist es die erst zweite Anlage dieser Art. Die Basketballer der Eisbären Bremerhaven sind am Abend in der ersten Runde des BBL-Pokals ausgeschieden. In der Bremer Stadthalle unterlag der Zweitligist dem Bundesligisten Löwen Braunschweig deutlich mit 67-87. Unter den Zuschauern war auch NBA-Profi und Kapitän der deutschen Nationalmannschaft Dennis Schröder. Das waren die Nachrichten mit Astrid Rolle.
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4: Und da gucken wir doch einfach mal, was so los ist wolkenmäßig. Wolken gibt's überall im Moment, zum Teil so sehr helle Wolken, weil die Sonne schon durchscheint. Die kommt nämlich auch im Laufe des Tages ab und zu mal raus. Aber es gibt auch einzelne Schauer bei Höchstwerten zwischen 18 und 20 Grad. Ist es an den Küsten deutlich windiger als im Binnenland. Die Temperaturen im Moment: Bremen bei Wolken auf dem Marktplatz 10 Grad, Bremerhaven 12 Grad und Wolken, Stade 10 Grad und in Nordenham ebenfalls Wolken und 12 Grad.
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4: A7 Hannover Richtung Hamburg. Zwischen Hamburg-Heimfeld und Waltershof 4 Kilometer stockender Verkehr. Wilhelmshaven, die Landesstraße zwischen der A29 Fedderwader-Groden und Wilhelmshaven, ist wegen Reinigungsarbeiten in beiden Richtungen gesperrt. Im Kreis Stade ist die Kreisstraße zwischen Sauensieg und Wiegersen nach einem Unfall in beiden Richtungen gesperrt. In Bremen ist die Nancy-Straße zwischen Kurfürstenallee und an der Gete gesperrt und außerdem auf der Parkallee der Friedenstunnel bis Mitternacht wegen einer Veranstaltung gesperrt.
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4: Und mit Lukas Graham. Guten Morgen.

0: Es ist 8.37 Uhr.
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0: Darf man das noch? Um diese Frage kreist Stefan Thomes neuer Roman Besser als nie. Inspiriert vom realen Grenzgang im hessischen Biedenkopf, erzählt er von einem Dorf, dessen traditioneller Festumzug plötzlich zur Politik wird. Denn ganz vorne schreitet ein schwarz angemalter Mann, der sogenannte Moor. Großstadtmedien und Jugendbewegungen reden von Blackfacing, schlagen Alarm. Die alteingesessene Dorfgemeinschaft stellt sich dagegen und in der Mitte ein Bürgermeister als Vermittler. Die Hörbuchfassung von Besser als nie hat gleich 8 Sprecherinnen und Sprecher, 8 Perspektiven auf eine Streitfrage. Und im Hörbuch Besser als nie von Stefan Thome hat Florian Bentsch noch das ein oder andere Interessante entdeckt.
2: Gespannt sitzt der Bürgermeister des oberhessischen Bergenstadt mit seiner Familie vor dem Fernseher. Der Hessische Rundfunk berichtet über das bevorstehende Volksfest, den Grenzgang. Zum ersten Mal soll eine Frau die Figur des Reiters spielen. Zum ersten Mal ist die Dorfgemeinschaft um Geflüchtete aus Kriegsgebieten gewachsen. Aber die Diskussionen drehen sich vor allem um den goldgeschmückten und schwarz geschminkten Anführer des Umzugs.
3: Jetzt aber ist ein Streit entbrannt und entzündet sich an der Figur des sogenannten Mohren. Sogenannt, stöhnt Andrea, da kriege ich schon wieder zu viel. Psst, man kann sich echt nicht konzentrieren hier, findet sogar Noah. Ist euer Vater etwa der sogenannte Bürgermeister?
2: Blackfacing. Das geht natürlich gar nicht, finden die Kids und die Medien aus der großen Stadt. Die Alteingesessenen und Stammtische halten dagegen, einem Dorf wegen, abschätzig gesagt, Political Correctness, in seine harmlosen Festaufzüge und traditionellen Figuren hineinreden wollen. Das geht natürlich gar nicht. Und dann sind da all die Dorfbewohner, zu denen auch der Bürgermeister gehört, die sich irgendwo dazwischen wiederfinden, die weder Kulturkampf noch Empörung suchen. Autor Stefan Thome interessiert sich gerade für diese Mitte.
4: Ist sie gleichgültiger geworden oder dickfälliger? Gefühlskälter? Jahrelang hat sie wenig nachgegrübelt über sich und ihr Leben und hat das als großen Fortschritt empfunden. Sollte ihr dabei etwas entgangen sein?
2: Schon vor 17 Jahren besuchte Thome das fiktive Dorf Bergenstadt und sein Fest im Roman Grenzgang. Besser als nie ist eine Art Fortsetzung, die aber auch eigenständig funktioniert. 8 Sprecherinnen und Sprecher verleihen den Erzählperspektiven große Nähe. Im Büro, in der Kneipe, am Küchentisch, in der Schule.
5: Und wenn schon. Sie will zwar nicht noch mehr solcher Briefe bekommen, aber soll sie sich aus Angst davor verbiegen? Es ist nicht nur ein gutes Thema, sondern auch eine Gelegenheit für sie, außerhalb der Sprechstunde eine Beziehung zu den Schülern aufzubauen. Besser zu verstehen, wie sie ticken. Eine Generation, bei der wirklich alles im Fluss ist.
2: Aber diffus, differenziert oder unentschlossen darf auch in Bergenstadt niemand mehr sein in Zeiten von Social Media. Hörbar sind nur noch die Lauten, die, egal auf welcher Seite, keine Neugier mehr auf andere Perspektiven haben.
3: 1432 Follower hat der Instagram-Account des Bürgermeisters. Und wie er von seiner Tochter weiß, lässt sich größeres Interesse nur generieren, indem er häufiger postet. Kürzer, knackiger, witziger. Betrachte den Kanal als Maul, das regelmäßig gefüttert werden will, lautet Janinas Rat.
2: Die ganze Sache eskaliert natürlich. Besser als nie ist ein geduldig gestricktes Panorama mit einer frustrierenden These. Weniger ein Roman über Blackfacing, als über die Schwierigkeiten, in den 2020er Jahren noch miteinander zu reden. Eigentlich sucht niemand mehr den Dialog. Und das lernt man in diesem klug beobachteten und fein gesprochenen Ensemble-Hörbuch geht natürlich gar nicht.
0: Florian Bentsch über Besser als nie von Stefan Thome. Das Hörbuch ist bei DRV erschienen. 14 Stunden und 16 Minuten, kosten 29,95 Euro.

0: 13 Minuten vor 9, hier ist der Morgen auf Bremen 2. Der Krieg im Nahen Osten, klar, merken wir zum Beispiel an den Tankstellen, aber der beeinflusst auch die Hafenwirtschaft ganz massiv. Der Iran-Konflikt zwingt die Reedereien ja zu Umwegen, das bedingt dann Lieferverzögerungen, am Ende dann teurerer Transport. Auch das Land Bremen hat das in den vergangenen Monaten stark gespürt mit der Schiffsbranche. Interessant ist ein Blick nach Griechenland, denn trotz der weltweiten Krisen boomt das Geschäft der griechischen Reeder. Das kleine Land liegt, was die Transportkapazitäten des Seehandels betrifft, weltweit auf Platz 1. Der Weg dahin ist aber zweifelhaft, hat auch einen hohen Preis, denn die griechischen Reeder unterstützen Kriegstreiber und passieren gefährliche Wege. Viele Reeder in Griechenland sind Multimillionäre und sehr eng mit Politik und Medien. Mehr dazu von unserer Korrespondentin Astrid Halder.
1: Yorgos Prokopios ist einer der mächtigsten griechischen Reeder. Auch wenn der Schiffsverkehr in der Straße von Hormus seit dem Irankrieg fast zum Erliegen gekommen ist, hat der 80-jährige Milliardär mit seinen Schiffen den blockierten Seeweg passiert. In der Öffentlichkeit gibt Prokopios gern mit seiner Kühnheit an, auch wenn nicht ganz klar wird, ob er sich damit wirklich auf den Seeweg bezieht.
2: Griechenland steht in der Tradition, seit der Antike Blockaden zu brechen. Mehr Details möchte ich nicht verraten, aber ich denke, die Hinweise reichen, um zu verstehen, was ich meine.
1: Prokopios ist nicht der einzige griechische Reeder, der das gefährliche Unterfangen wagt. Adonis Talayorgos von der panhellenischen Seemannsgewerkschaft verurteilt diese Fahrten.
2: Die Reeder spielen mit dem Feuer. Sie setzen das Leben ihrer Besatzungen aufs Spiel und das ist inakzeptabel und verbrecherisch.
1: Doch für die Reeder scheint sich das Risiko zu lohnen, so Max Jons, Professor für maritimes Management an der Hamburg School of Business Administration.
3: Man kann für diese Fahrten zurzeit mit größeren Tankern bis zu $500.000 am Tag verdienen. Und das ist bis zu das Zehnfache, was man normalerweise mit solchen Schiffen am Tag verdient.
1: Auch aktuell investieren die griechischen Schiffsunternehmer wieder stark in ihre Flotte. Branchenberichten zufolge dieses Jahr über 14 Milliarden US-Dollar. Die Reeder sorgen für 8% des griechischen Bruttoinlandsprodukts. Immer wieder können sich die griechischen Schiffsunternehmer mit ihren Interessen durchsetzen. Besonders deutlich wurde das während der griechischen Finanzkrise 2015. Während Bürger und kleinere Unternehmen harte Sparmaßnahmen tragen mussten, konnten die Reeder ihre Privilegien damals weitgehend erhalten. Ein weiteres Beispiel. Als die EU im Juli ein neues Sanktionspaket gegen Russland aufsetzen wollte, blockierten die Griechen. Der Entwurf sah vor, EU-Schiffen den Transport von russischem LNG zu Drittländern deutlich zu erschweren bzw. zu verbieten. Die Reeder konnten sich durchsetzen. Es gibt jetzt Ausnahmen für sie. Die griechischen Schiffsunternehmer transportieren nicht nur russisches Öl, sondern verkaufen auch alte Tanker, die früher oft verschrottet worden wären, an Russland. Die Bereitschaft der griechischen Schiffsunternehmer, dorthin zu gehen, wo Konflikte, Sanktionen und Unsicherheit sind, verschafft ihnen enorme Gewinne.
0: Astrid Halder, unsere Korrespondentin aus Griechenland, über die verschwiegenen und einflussreichen griechischen Reeder. 10 Minuten vor 9 ist es.

0: 4 Minuten vor 9.
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1: Mit Astrid Rolle, guten Morgen. USA erinnern an die Opfer der Terroranschläge vor 25 Jahren. AfD stellt Strafanzeige gegen Merz wegen Kommentars zur sogenannten Remigration. In Bremerhaven wird eine Schiffsrecyclinganlage eingeweiht. Das Wetter, etwas Sonne, teils dichte Wolken, auch mal leichter Regen, 18 bis 20 Grad. 25 Jahre nach den Anschlägen vom 11. September gedenken die USA heute der fast 3000 Opfer. Terroristen entführten damals insgesamt 4 Flugzeuge. Am Pentagon in Washington, wo eine Maschine eingeschlagen war, spricht heute Präsident Donald Trump. Alle noch lebenden früheren US-Präsidenten werden zur zentralen Gedenkveranstaltung in New York erwartet, am Ort des früheren World Trade Centers, wo 2 weitere Flugzeuge eingeschlagen waren. Martin Ganselmeier berichtet aus New York.
2: Die Stadt, die sonst niemals schläft, hält heute inne. Schon in den vergangenen Nächten strahlten 2 gewaltige Lichtsäulen in den Nachthimmel über Manhattan. Genau dort, wo früher das World Trade Center stand. Knapp 3000 Lichtdrohnen, eine für jedes Opfer der Terroranschläge, ließen die beiden Türme wieder auferstehen. Vor der beeindruckenden Kulisse der beiden Wasserbecken und der herabstürzenden Wasserfälle werden wie in jedem Jahr die Namen aller 2.977 Opfer verlesen. Dazwischen gibt es mehrere Schweigeminuten, exakt an den entscheidenden Zeitpunkten der Terroranschläge.
1: Zum Abschluss der Haushaltswoche debattiert der Bundestag heute über die Etats von Forschungsministerin Dorothee Bär und Bundesarbeitsministerin Bärbel Baas. Baas verantwortet den größten Einzeletat, in dem Ausgaben für die Rente und die Grundsicherung enthalten sind. Er umfasst für das kommende Jahr mehr als 200 Milliarden Euro. Das ist gut ein Drittel des gesamten Bundeshaushalts. Die AfD-Fraktion im Bundestag hat nach eigenen Angaben Strafanzeige gegen Kanzler Friedrich Merz erstattet. Anlass ist demnach die Rede des Bundeskanzlers während der Haushaltsberatungen im Bundestag am Mittwoch. Aus Berlin berichtet Benjamin Großkopf.
3: Merz hat die AfD im Bundestag scharf angegriffen, unter anderem für den in Wahlprogrammen und Reden immer wieder auftauchenden Begriff der Remigration. Das, so der Kanzler, sei nichts anderes als eine ethnische Säuberung nach Hautfarbe und Herkunft. Der Justiziar der AfD-Bundestagsfraktion Stefan Brandner spricht von haltlosen und widerwärtigen Äußerungen des Kanzlers und nennt es eine Unterstellung, dass die AfD sich dafür einsetze. Aus Brandners Sicht ist es eindeutig, dass die Justiz tätig werden müsse. Zum Beispiel AfD-Chefin Alice Weidel fordert immer wieder millionenfache Remigration. Das Konzept dahinter sieht vor, Menschen mit Migrationshintergrund massenhaft auszuweisen.
1: In Bremerhaven wird in gut einer halben Stunde eine Schiffsrecyclinganlage eingeweiht. Schon bald sollen auf dem Gelände der Lloyd-Werft alte Schiffe abgewrackt und recycelt werden. In Deutschland ist es erst die 2. Anlage dieser Art. Die erste wurde im vergangenen Jahr in Emden eröffnet, nachdem die sogenannte Hongkong-Konvention in Kraft getreten ist. Sie regelt Standards beim Arbeits- und Umweltschutz. Irene Lottes berichtet.
4: Nach Angaben des Verbands der deutschen Reeder werden jährlich rund 700 Seeschiffe außer Dienst gestellt. Bisher wurden etwa 90% der alten Schiffe in Südasien, vor allem in Pakistan, Bangladesch und Indien, abgewrackt und recycelt. Dabei sind häufig Arbeiter verletzt worden oder sogar ums Leben gekommen. In der neuen Anlage soll nun unter deutlich höheren Standards sicherer und umweltschonender gearbeitet werden. Die Werft hofft außerdem, die Materialien, also beispielsweise den Stahl, wiederverwenden zu können, im Schiffbau oder auch in der Autoindustrie.
1: Die irreguläre Migration in die EU ist weiter deutlich zurückgegangen. Laut Grenzschutzagentur Frontex reisten von Januar bis August 75.000 Menschen irregulär ein. Das waren 35% weniger als im Vorjahreszeitraum, berichtet Katrin Schmidt aus Brüssel.
5: Auf der Hauptmigrationsroute, dem zentralen Mittelmeer, meist von Tunesien oder Libyen nach Italien, gingen die Zahlen deutlich um 55% zurück. Laut Frontex vor allem ein Resultat der Zusammenarbeit der EU mit Partnerländern in Nordafrika und Sicherheitsmaßnahmen in den Transit- und Herkunftsstaaten. Einzig auf der Route im westlichen Mittelmeer sind die irregulären Einreisen zuletzt deutlich gestiegen. Strengere Kontrollen auf anderen Routen hätten dazu geführt, dass Schleuser zunehmend von der algerischen Küste aus Richtung Spanien aufbrechen.
1: Das waren die Nachrichten mit Astrid Rolle.
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6: Und da gucken wir doch mal zum Schnorr in Bremen. Da hängen ein paar Wolken drüber. Aber man kann die Sonne schon erkennen. Die guckt so ein bisschen zwischen die Wolken. Und im Moment gibt es also diese Wolken und 10 Grad in Bremen. In Bremerhaven sind es 12 Grad und Wolken. In Friese heute genauso und Weihe 10 Grad und Wolken. 18 bis 20 Grad könnten es werden heute, dazu ein paar Wolken, ein paar Sonnenstrahlen und auch ein bisschen Regen kann dabei sein.
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6: Wilhelmshaven, die Landesstraße zwischen der A29 Fedderwader-Groden und Wilhelmshaven ist wegen Reinigungsarbeiten in beiden Richtungen gesperrt. Im Kreis Stade ist die Kreisstraße zwischen Saunsieg und Wiegersen nach einem Unfall in beiden Richtungen gesperrt. Und Bremen, die Nancystraße ist zwischen Kurfürstenallee und an der Gete gesperrt. Und außerdem auf der Parkallee ist der Friedenstunnel wegen einer Veranstaltung noch bis Mitternacht gesperrt.
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6: Frauen wollen Männer ohne teure Autos und stattdessen sollen sie vielleicht kochen können. Das war Thema in der Welt mit Moritz und das hören Sie gleich nochmal. Guten Morgen.

0: Die Wondermins um 8:59 bei Bremen 2. Haus, Sportwagen, Yacht. Es gab ja Zeiten, da konnten Männer, wir erinnern uns an entsprechende Werbespots, mit Statussymbolen richtig beeindrucken. Jetzt hat eine Umfrage für den Playboy aber ergeben, Frauen stehen gar nicht so auf teure Uhren und Luxuskarren. Es geht um innere Werte unter anderem. Und da ist uns natürlich Rainer Moritz eingefallen, mit dem wir über genau dieses Thema gesprochen haben.
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0: Geld und Erfolg bei Männern sind nicht mehr so attraktiv wie früher. Ich zitiere, stattdessen punktet er in der Partnersuche mit Humor, Zeit für Familie und Freunde, Intelligenz und Bildung. Ich würde sagen, Herr Moritz, da sind Sie ganz weit vorne, oder?
2: Das können Sie laut sagen, aber trotzdem hat mich diese Umfrage schwer verwirrt. Darauf wäre ich nicht selber gekommen, auf dieses Ergebnis. Meine Mutter bekommt im Nachhinein noch recht, Geld macht nicht glücklich, war einer ihrer Lieblingssätze. Dann haben wir schon dazu gehört, Geld allein macht nicht glücklich, um diesen Satz etwas abzuschwächen. Das scheint sich nur durchzusetzen, aber Sie haben es ja gesagt, eine Umfrage des Playboy, Frauen werden befragt, wie ehrlich, ich will nichts unterstellen, wie ehrlich antwortet, wer sagt denn freiwillig, ich stehe voll auf Männer, die ein Aston Martin, ein Maserati fahren, das sagt man nicht, das ist unfein, also man muss diese Umfrage, glaube ich, mit etwas Vorsicht genießen.
0: Naja, gut, 88% der befragten Frauen haben auch gesagt, sie hätten gerne einen begabten Heimwerker und würden den einem Mann viel Geld. Ich höre Sie lachen. Warum? Können Sie einen Schrank aufbauen?
2: Handwerker sind sehr teuer, das wissen Sie auch. Und wenn man einen Gatten hat, einen Partner hat, der sozusagen gut. Ich bin sehr geduldig. Ich bin nicht geschickt beim Aufbauen. Okay. Die berühmten IKEA-Witze kann man mit mir machen, aber ich fange immer wieder neu an. Verstehen Sie?
0: Ja.
2: Ich fange immer wieder, wenn die fünfmal zusammenfällt, diese IKEA-Sache. Mhm. Immer wieder gehe ich neu ran.
0: Verstehe.
2: Aber Geschick ist Humor, haben Sie gesagt. 92%. Das ist doch auch wahnsinnig viel. Also einen müden Witz reißen, humorvoll der Frau entgegentreten, dann braucht man keinen Sportwagen mehr. Das ist das etwas eigenwillige Ergebnis dieser Umfrage.
0: Ja, ich gehe nochmal zurück auf das,
2: bitte,
0: was Sie ja anzweifeln, dass die Frauen da die Wahrheit gesagt haben.
2: Ja.
0: Interessant ist, dass die befragten Männer, also fast die Hälfte der befragten Männer, sagen, Geld und Erfolg sind heute wichtiger denn je.
2: Wundert Sie das? Hat Sie dieses Ergebnis gewundert?
0: Naja, so wie Sie sich hier äußern,
2: wir sehen Donald Trump im Fernsehen. Donald Trump hat diese Umfrage sicherlich nicht wahrgenommen. Er selber wirkt auch nicht so, als sei das in seinem Leben zentral gewesen, als hätte er Frauen durch sein handwerkliches Geschick immer wieder beeindruckt. Wir wollen auch Donald Trump nichts unterstellen. Das kann ich mir nicht vorstellen. Mir fehlen in dieser Umfrage bestimmte Dinge, die ich in meinem Leben immer eingesetzt habe, wenn wir mal offen sprechen wollen, Frau Görs.
0: Ich bitte doch darum.
2: Kochen. Ich habe festgestellt, Frauen haben es sehr gerne, wenn man eine leckere Lasagne zubereitet, wenn man auch mal ein vegetarisches Gericht zaubern kann. Das macht Punkte. Da kann man wirklich gut machen, dass man keinen Ferrari vor der Haustür stehen hat.
0: Und Kochen meinen Sie auch wirklich kochen und nicht aufwärmen?
2: Nein, selber auch keine Fertiggerichte von was weiß ich, von Herrn Bofrost kommen lassen. Nein, nein, das zählt alles nicht. Die Lasagne, wissen Sie, die Soße muss 3 Stunden schmurgeln. Da muss sich ein Mann Zeit nehmen, damit sie so richtig dicklich wird, so wunderbar dann in die Lasagneplatten passt. Das ist schon eine Kunst, die Frauen zu schätzen wissen. Das ist meine Lebenserfahrung, falls es interessiert. Können Sie kochen, Frau Görz?
0: Selbstverständlich.
2: Gut, dann bin ich beruhigt. Dann könnten Sie im Umkehrschluss auch Männer beeindrucken damit.
0: Ja, ich fahre aber auch kein Maserati. Also wenn es für Männer, wie wir jetzt wissen, wichtig ist, Geld und Erfolg, dann muss ich auch Lasagne machen.
2: Die Männer müssen sich umstellen. Die Männer müssen sich aber seit 40 Jahren, seitdem Herbert Grönemeyer Männer gesungen hat, müssen sich die Männer umstellen. Das scheint jetzt langsam durch solche Umfragen vielleicht auch bei den letzten Hintermännern angekommen zu sein. Also witzig sein, das kann man nicht unbedingt lernen. Geschickt sein, das kann man ein bisschen lernen, würde ich sagen. Aber es fehlen in dieser Umfrage übrigens von gutem Aussehen. Ist in dieser Umfrage überhaupt nie die Rede gewesen. Es scheint völlig gleichgültig zu sein, ob man wie ein Rumpelstilzchen aussieht oder nicht.
0: Hauptsache, man kann Lasagne machen. Vielen Dank, Herr Moritz.
2: Es war mir eine Freude. Tschüss.
0: Tschüss.

0: Darin geht es um die ganz großen Fragen von Schuld und Unschuld 10 Jahre nach einem Amoklauf.
1: Kann man überhaupt unschuldig sein? Wer ist schuld, dass es zu einer Tat kommt? Ist das nur der Täter? Sind das die Umstände? Wie sehr können wir diese Umstände eigentlich beeinflussen? Was ist Sozialisation? Es geht so ans Eingemachte mit einer so feinen und zarten Musik. Sehr atmosphärisch. Das Tolle ist, dass die Geschichte wahnsinnig gerade erzählt ist, fast wie eine Netflix-Serie. Und die Musik gar nicht versucht, das Ganze 1:1 zu bebildern, sondern fast wie eine Art Klangteppich sich da drunter legt. Das ist schon ein unfassbar außergewöhnliches Stück.
0: Markus Staumann sagt das und der hat schon ganz früh angefangen in der Staatsoper. Der hat nämlich schon als Kind im Kinderchor Alsterspatz in der Hamburgischen Staatsoper sozusagen mit seiner Karriere angefangen. Jetzt wird er in der Spielzeit 26/27 leitender Regisseur der Musiktheatersparte des Theaters Bremen. Und heute Abend erzählt er mehr über sein Leben und das Theater, denn er ist zu Gast in unserer Bremen 2 Gesprächszeit ab 18:05 Uhr.

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1: 9:30.
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1: Wenn Sie gerade vor der Garderobe stehen, Jacke mit, ja oder nein, würde ich sagen, ja, auf jeden Fall. Denn im Moment sind es nur 11 Grad in Bremen und in Vechta nur 10 Grad, Bremerhaven 14, Wilhelmshaven 13. Also Jacke empfiehlt sich und es ist, würde ich sagen, ein bisschen helleres Grau als noch vor ein paar Stunden. Grau ist es aber noch überall, Wolken, bedeckter Himmel, leichte Wolken, all das hat der Nordwesten zu bieten gerade. Es gibt auch ein bisschen Sonnenschein schon, dann im Verlauf des Tages auch den einen oder anderen Schauer bei höchstens 18 bis 20 Grad. An den Küsten ist der Wind ein bisschen frischer, im Binnenland nur mäßig.
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1: Im Kreis Stade ist die Kreisstraße zwischen Saunsieg und Wiegersen nach einem Unfall in beiden Richtungen gesperrt. Bremen, die Nancy-Straße zwischen Kurfürstenallee und an der Gete gesperrt. Und in Bremen auf der Parkallee ist der Friedenstunnel wegen einer Veranstaltung bis Mitternacht gesperrt.
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1: Schönen Freitag wünsche ich. Guten Morgen.

0: Dressed Like Boys waren das mit Lies um 9.38 Uhr. Und wir von Bremen 2 laden uns ja gern mal Gäste ein. Das kennen Sie natürlich aus unserer täglichen Sendung. Gästerei um kurz nach 18 Uhr, jeden Tag hier im Programm. Aber auch Live-Gäste heißen wir herzlich gern willkommen. Und so einer ist auch Sebastian Krumbiegel, der morgen zu Gast sein wird im Theater Bremen. Den kennen Sie natürlich vor allem als Sänger der Prinzen. Thomaner Chor sagt Ihnen was. Und schon da hat er mit ehemaligen Mitschülern die Band Die Herzbuben gegründet. Später dann die Prinzen. Zahllose Ohrwürmer, die wir alle mitsingen können. Wort für Wort Millionär, bis alles nur geklaut. In diesem Jahr wird Sebastian Krumbiegel 60 und ist vor allem als politisch engagierter Solokünstler unterwegs und bekannt. Zuletzt erschien sein Buch Meine Stimme, außerdem das Soloalbum Kompass. Und in beiden Dingen geht es um die Karriere als Unterhalter, aber auch um das, was man so als politischer Meinungsmacher erlebt. Und zur Einstimmung auf das Gespräch morgen früh ein Porträt von Florian Bentsch.
1: Seinen Vornamen verdankt Sebastian Krumbiegel niemand Geringerem als Johann Sebastian Bach. Natürlich, Bach war dieser doch Thomaskantor und Musikdirektor in Krumbiegels Heimatstadt Leipzig. Hier im Thomaner Chor beginnt die musikalische Karriere des späteren Prinzen.
2: Also sehr musikalische Familie mit Hausmusik, mit Flügel im Wohnzimmer. Ich habe als Kind Cello gespielt, später dann Trompete. Ich kann sozusagen ein Lied davon singen, wie das einen beeinflusst und was man damit auf den Weg gebracht bekommt.
1: Und was für ein Weg. Musikhochschule Mauerfall Wende. Schon 1987 gründet Krumbiegel in Leipzig mit ehemaligen Mitschülern eine A Cappella-Band, die Herzbuben, und schafft mit ironisch spitzzüngigen Texten den Weg ins Radio.
3: Ich bin der schönste Junge aus der DDR, aus unserer DDR und aus dem RGW.
1: Diese Jungs haben Potenzial, denkt sich die westdeutsche Musikproduzentin Annette Humpe und winkt mit einem Plattenvertrag. Nur der Name gehe nicht. Zu viel Verwechslungsgefahr mit den Wildecker-Herzbuben. Wie wäre es stattdessen mit Die Prinzen?
3: Keiner, der mich je gesehen hat, hätte das geglaubt. Küssen ist bei mir nicht erlaubt.
2: Wir fanden das damals normal. Wir wollten Popstars werden, zack, wir waren Popstars. Ja. Aber dass das alles ein Riesenglück war, dass wir da wirklich... Es war tierisch viel Glück dabei und das hatten wir. Danke, liebes Schicksal.
1: Krumbiegel, der Spaßmacher mit der roten Stachelfrisur, nutzt seine Bekanntheit zunehmend auch politisch. Links, klar, gegen rechts, klar, ein bisschen Punk gerne, aber radikal gegen jede Form von Gewalt.
3: Kein Mensch hat Lust auf Ärger, kein Mensch ist illegal.
1: Seit Jahrzehnten engagiert er sich politisch, sozial. Letzten Samstag zur Landtagswahl in Sachsen-Anhalt demonstrierte er mit Tausenden auf dem Magdeburger Domplatz gegen den Rechtsextremismus, für die Demokratie.
2: Ich möchte gerne über Sachen singen, die mich heute bewegen und die mich heute berühren. Und das ist, glaube ich, dann ein ganz guter Kompass.
1: Kompass, auch der Name seines neuen Soloalbums. In Titeln wie Bessere Welt und Geöffnete Fenster stellt Krumbiegel sich eine Gegenwart vor, die ein bisschen besser ist, als sie ist. Denn irgendwer muss ja.
2: Ich mache mein Ding. Ich mache das, was ich für richtig halte. Und das ist ein Riesenprivileg auch. Ich muss nicht irgendjemanden am Arsch lecken. Ich kann wirklich mein Ding machen und das ist schön.
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1: 2027 kommt die Abschiedstournee der Prinzen. Die großen Shows wird er vermissen, sagt Krumbiegel. Aber die kleinen Solokonzerte, die mag er beinahe noch ein bisschen mehr. Da setzt er sich gerne hin und schnackt einfach mit den Leuten.
2: Ich hatte mal eine Kritik irgendwie nach einem meiner Solokonzerte, wo der Mann, der das geschrieben hatte, hat geschrieben, ja, Krumbiegel sagt, er will die Leute nicht belehren und macht's die ganze Zeit. Und da habe ich mich ein bisschen ertappt gefühlt, weil ich doch, wie ich glaube, immer noch in meinem hohen Alter besser singe als rede.
1: Prinz mit innerem Kompass. Sebastian Krumbiegel suchte das Gute in den Menschen und will noch lange Musik machen.
2: Bis ich tot umfalle. Am liebsten würde ich auf der Bühne sterben. Und wenn ich jetzt zum Beispiel hier stürbe, wäre das für euch zwar bestimmt ganz schön bescheuert, aber für mich wäre es eigentlich ganz cool.
0: Erstmal kommt er jetzt zu uns zu Besuch. 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

0: 11 Minuten vor 10 ist es. Hier ist der Morgen auf Bremen 2. Heute ist der 11.09. und ich bin sehr sicher, dass Sie genau wissen, wo Sie an diesem Tag vor 25 Jahren waren. 9-11 ist das Stichwort. Im Jahr 2001 die Anschläge auf New York und auf knapp 3000 Menschen, die damals gestorben sind. 4 Flugzeuge sind entführt worden, 2 davon ins World Trade Center in Manhattan gerammt geflogen. Die Türme sind daraufhin eingestürzt und all das hat bewegt und Folgen gezeigt. Die Welt hat sich verändert durch diesen Anschlag. Und auch in Bremen hat es Auswirkungen gegeben. Wussten Sie, dass der Friedenstunnel am Bremer Hauptbahnhof wegen 9-11 entstanden ist? Die Künstlerin Regina Heikster hatte direkt am Tag der Anschläge die Idee dazu.
1: Ich hatte auch sofort die Vision, es muss ein Tunnel sein, der dem Frieden gewidmet ist. Und ich hatte auch Bilder sofort im Kopf, taube Schlüssel und Friedensworte und keine Plakate, sondern Texttafeln, sinnstiftende Texte und einen Spruch, der den Menschen gut tun möge und also was. Warum das so ist, weiß ich nicht. Bei Kunst ist das halt so.
0: Und aus diesem dunklen Rimberti-Tunnel ist deshalb der Friedenstunnel geworden. Überall leuchtende Farben an der Decke, Mosaiken, Friedenssymbole. Ein Ort als Zeichen für Verständigung, für Vielfalt und Frieden. Und das wird heute gefeiert am Friedenstunnel ab 14 Uhr mit Musik, Gesprächen, Kinderprogrammen, Kaffee und Kuchen. Und für den Verkehr ist der Friedenstunnel deshalb gesperrt und zwar bis Mitternacht.

0: Maroon 5 waren das. Und damit endet auch der Morgen auf Bremen 2. Mein Name ist Anja Görz. Ich wünsche Ihnen ein herrliches Wochenende. André Fitzner kommt jetzt zu Ihnen und der erzählt Ihnen unter anderem, was Sie demnächst im Sendesaal Bremen erwarten dürfen. Schönes Wochenende.
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2: Wer sich schon immer gefragt hat, ob Croissants wohl schimmeln können, oh ja.
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3: 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Und am Mittwoch können Sie es erleben. Um 20 Uhr in der Kulturetage in Oldenburg.

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1: Mit Astrid Rolle. USA gedenken der Opfer von 9/11 vor 25 Jahren. Bundestag berät über Haushalt von Arbeitsministerin Baas. Niedersachsen meldet mehr Datenschutzvorfälle. Das Wetter wechselhaft, vor allem ab dem Nachmittag regnerisch bei 18 bis 20 Grad. In den USA wird heute der fast 3000 Opfer der Terroranschläge vom 11. September 2001 gedacht. Extremisten hatten damals entführte Flugzeuge in die Zwillingstürme des World Trade Centers in New York und ins Pentagon gesteuert. Aus New York berichtet Martin Ganselmeier.
2: Während US-Präsident Donald Trump in Washington bleibt und eine Rede am Pentagon hält, kommen alle noch lebenden Ex-Präsidenten zur zentralen Gedenkfeier mit den Opferangehörigen zum 9/11-Mahnmal in Manhattan. Vor der beeindruckenden Kulisse der beiden Wasserbecken und der herabstürzenden Wasserfälle werden wie in jedem Jahr die Namen aller 2.977 Opfer verlesen. Dazwischen gibt es mehrere Schweigeminuten, exakt an den entscheidenden Zeitpunkten der Terroranschläge. Erstmals in diesem Jahr wird auch der mittlerweile mehr als 8.000 Opfer gedacht, die an den gesundheitlichen Spätfolgen der eingestürzten Türme gestorben sind. Das hochgiftige Gemisch aus Beton, Glas, Asbest und vielen Schadstoffen hat bei zigtausenden Einsatzkräften und Anwohnern Krebs- und Atemwegserkrankungen verursacht.
1: Der Bundestag beschäftigt sich zur Stunde mit dem Haushaltsentwurf von Arbeitsministerin Bärbel Baas. Vorgesehen sind Ausgaben in Höhe von gut 201 Milliarden Euro, gut 4 Milliarden mehr als in diesem Jahr. Aus Berlin berichtet Tim Assmann.
3: Größter Einzelposten sind die Ausgaben für die Grundsicherung im Alter und bei Erwerbsminderung. Und natürlich für die Rente. Auch im kommenden Jahr werden die Leistungen des Bundes für die Rentenversicherung wieder steigen auf rund 132 Milliarden Euro. Die geschätzten Ausgaben für die Grundsicherung für Arbeitssuchende bleiben mit rund 51 Milliarden Euro ungefähr auf dem Niveau des Vorjahres. Im Etat von Arbeitsministerin Bärbel Baas enthalten sind auch steigende Zuschüsse an die Bundesagentur für Arbeit. Denn höhere Arbeitslosenzahlen sind ebenso ein Kostentreiber im Haushalt des Arbeitsministeriums wie die strukturellen Probleme des Rentensystems, die zu mehr Zuschüssen für die Rentenversicherung führen.
1: In Niedersachsen gibt es deutlich mehr Datenschutzvorfälle. Im ersten Halbjahr 2026 wurden der zuständigen Behörde gut 1200 Verstöße gemeldet, mehr als doppelt so viele wie im Vorjahreszeitraum. Was das für Fälle waren, berichtet Tullio Puoti.
4: Ein Großteil der Fälle sei tatsächlich selbst verursacht, sagt der Landesdatenschutzbeauftragte. Oft versehentlich, also wenn eine Klinik, ein Händler oder eine Behörde Dokumente mit personenbezogenen Daten an eine falsche Adresse schickt. Aber auch Cyber- und Hackerangriffe nehmen zu. Es gibt vor allem mehr sogenannte Phishing-Mails, also E-Mails, die vermeintlich von einem seriösen Absender kommen, aber eigentlich nur den Sinn haben, sich irgendwie an Daten zu vergreifen. Das ist leider mittlerweile Alltag, sagt Niedersachsens Innenministerin Daniela Behrens. Sie will deswegen zum Beispiel die Cybercrime-Dienststelle des LKA weiter aufstocken. Bislang sei es aber gelungen, alle Angriffe auf Daten von Ministerien abzuwehren.
1: Der Vorsitzende der Innenministerkonferenz, Andi Grote, unterstützt den Vorstoß von Nordrhein-Westfalens Ministerpräsident Henrik Wüst, die Voraussetzungen für ein AfD-Verbotsverfahren zu prüfen. Eine Bund-Länder-Arbeitsgruppe wäre der nächste logische Schritt, um alle relevanten Erkenntnisse zusammenzuführen, sagte Hamburgs Innensenator dem Kölner Stadtanzeiger. Wüst hatte nach dem klaren Wahlsieg der AfD in Sachsen-Anhalt die Einberufung einer solchen Arbeitsgruppe vorgeschlagen. Beim Thema Parteiverbot warnte er allerdings gleichzeitig vor Schnellschüssen. Im Schweizer Kanton Graubünden ist ein Reisebus aus den Niederlanden verunglückt. Nach Angaben der Polizei kamen 5 Menschen ums Leben. 40 weitere Menschen wurden verletzt, 3 von ihnen schwer. Der Bus war auf einer Landstraße innerhalb einer Baustelle gegen eine Leitplanke gefahren und von der Fahrbahn abgekommen. Ein Seenotrettungsboot hat in der Nordsee bei Wangerooge ein rund 5-mal größeres Baggerschiff abgeschleppt. Wie die Seenotrettungsgesellschaft mitteilte, war die Maschine des Schiffs beschädigt. Das Rettungsboot lief daraufhin aus und schleppte das Schiff in den Hafen von Wangerooge. Erst in der Nacht davor hatte die Besatzung 2 Segler gerettet. Bei ihrer Segeljacht waren fast alle Systeme an Bord ausgefallen und die Segel zerfetzt. Mehrere Seenotretter konnten die Besatzung aber in Sicherheit lotsen. Das waren die Nachrichten mit Astrid Rolle.
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5: Und wir schauen mal auf die aktuellen Temperaturen. Am kühlsten ist es gerade im Nordwesten in Bremen am Flughafen 11 Grad. In Lembruch am Dümmersee 12 Grad zurzeit. In Cuxhaven an der Kugelbackehalle 13 Grad. Und in Bremerhaven am Zoo am Meer 14. Ja, es wird heute Nachmittag noch ein bisschen wärmer. 19 bis 21 Grad erwarten wir. Heute Vormittag viel Sonne zwischen einigen Wolken. Heute Nachmittag ist es dann etwas wolkenreicher. Regen erwarten wir allerdings kaum. Und heute Abend, wenn die Werder-Frauen im Weserstadion gegen den HSV spielen, wird es meistens trocken bleiben.
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5: Die aktuelle Verkehrslage hier bei uns auf Bremen 2. Im Kreis Stade ist die Kreisstraße zwischen Sauensieg und Wiegersen nach einem Unfall in beiden Richtungen gesperrt. Bremen, die Nancy-Straße ist zwischen Kurfürstenallee und an der Gete gesperrt. Und nochmal Bremen, auf der Parkallee ist der Friedenstunnel wegen einer Veranstaltung heute bis in die Nacht hinein gesperrt. Das war's. Gute Fahrt für Sie.
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5: Und einen wunderschönen Freitag. Ich grüße Sie.

Billy Joel hier bei uns auf Bremen 2 am Freitagvormittag. Die Zeit der kleinen und großen Festivals, die geht so langsam zu Ende. Los geht's wieder mit der, ich sage mal, ganz normalen Konzertsaison. Es gab natürlich im Sommer auch ein paar Konzerte, aber so die klassische Konzertsaison, die fährt jetzt so richtig wieder los. Das gilt auch für die Klassik. Die Bremer Philharmoniker, die starten noch diesen Monat in eine neue Spielzeit und am Stadttheater Bremerhaven, da gab's bereits das erste Symphoniekonzert der Saison und auch im Bremer Sendesaal geht's wieder los, heute Abend mit einem Pre-Opening und das klingt dann so.

0: Das Boulanger-Trio tritt heute Abend auf im Bremer Sendesaal. Das erste Konzert der neuen Saison dort. Es folgen dann 59 weitere Veranstaltungen an der Bürgermeister-Spitter-Allee in der Bremer Fahr. Und worauf Sie sich da besonders freuen können, das weiß Sophia Fischer aus der Bremen 2 Musikredaktion. Ich herzlich begrüße.
1: Hallo, hi.
0: Grüß dich, guten Morgen. Du hast ja das Programm des Bremer Sendesaals angeschaut, die Highlights mitgebracht. Fangen wir doch gleich mal mit heute Abend an. Was erwartet uns da genau?
1: Ja, also im Grunde wird da weitergeführt, was in der letzten Saison schon begonnen wurde. Das Boulanger-Trio steckt gerade mitten in einem großen Beethoven-Projekt. Also der Plan dieser drei Musikerinnen ist es, alle Werke für die Klaviertrio-Besetzung, also Geige, Cello, Klavier, von Ludwig van Beethoven einzuspielen und auch aufzuführen. Jetzt gab es schon zwei dieser Konzerte im Sendesaal und heute Abend ist Konzert Nummer 3. Das wird jetzt als Pre-Opening bezeichnet, ist aber im Grunde ein typisches, klassisches Sendesaal-Konzert mit auch durchaus einer tollen Besetzung. Also ich glaube, das lohnt sich echt heute Abend. Und ja, morgen Abend geht es dann so richtig offiziell los mit Eröffnungsprogramm und einem Konzert des Pianisten Martin Stadtfeld. Der spielt dann die Goldberg-Variation von Johann Sebastian Bach.
0: Das ist dann also der offizielle Auftakt, gefolgt von vielen weiteren Konzerten in dieser neuen Saison. Worauf hat denn der Sendesaal da besonders Wert gelegt bei der musikalischen Planung?
1: Also laut dem Sendesaal Bremen selbst werden thematische Schwerpunkte gesetzt. Zum einen auf süd- und lateinamerikanische Musik und zum anderen auf, Zitat, starke Frauen in der Popular- und Jazzmusik. Ich muss ehrlich sagen, ich wäre beim Blick ins Programm jetzt nicht sofort auf diese beiden Schwerpunkte gekommen. Also ja, da sind einige tolle Musikerinnen dabei und das freut mich, das ist toll. Aber das ist jetzt kein rein weibliches Konzertprogramm oder so. Also für mich ist das eher ein Programm mit hochkarätigen Künstlerinnen und Künstlern aus unterschiedlichen Genres, mit Klassik natürlich, aber auch echt mit jeder Menge Jazz in dieser Saison. Mit dabei ist zum Beispiel der Jazzpianist Iro Rantala, auch der Pianist Pablo Held ist mit seinem Trio dabei. Die Sängerin Fola Dada wird auftreten, unter anderem mit Joe Kraus an der Trompete. Also über 60 Konzerte sind bis Ende Januar geplant, da ist echt viel dabei. Ein Highlight für mich ist der Auftritt von Norma Winston am 23. Oktober. Sie gilt ja immerhin als eine der bedeutendsten Stimmen des europäischen Jazz mit mittlerweile über 80 Jahren. Wir hören sie mal ganz kurz.

0: Ja, das ist der große Jazzgesang von dieser Britin. Also um nochmal auf die besagten Schwerpunkte zurückzukommen, Norma Winston wäre dann wohl zu den starken Frauen zu zählen. Ja, und mit Blick auf süd- oder lateinamerikanische Musik wird man schon auch fündig im Programm. Auch das wurde ja angekündigt. In ungefähr 2 Wochen zum Beispiel spielt der Pianist Hercules Gomez. Eigene Komposition will er präsentieren, aber auch prägende Komposition Brasiliens. Am 27. September findet sein Konzert dann statt.
1: Der Sendesaal Bremen, der ist ja für seine besondere Akustik bekannt. Mhm. Da kann man ja Musik ganz besonders genießen. Welches Konzert oder welche Art von Konzert würdest du denn empfehlen, um in den vollen Genuss dieses Konzertsaals zu kommen?
0: Also es kommt sowieso natürlich immer auf den persönlichen Musikgeschmack an, das zuallererst. Aber ich würde sagen, es lohnt sich, Konzerte mit kleinerer Besetzung zu besuchen. Also ein Klavierabend zum Beispiel oder ein Kammermusikabend. Der Sendesaal hat so um die 250 Plätze. Das ist nicht wenig, aber ein vergleichsweise intimer Rahmen. Und ich habe dort schon Konzerte erlebt, die genau deswegen eben so magisch waren, weil das Publikum eben ganz nah dran ist und ganz aufmerksam zuhören kann. Also ich finde die Stille und die Konzentration in diesem Saal ähnlich beeindruckend wie die Akustik. Und das kommt eben bei kleineren Besetzungen ganz besonders gut rüber, finde ich.
1: Absolut, ja. Ja, das Schöne ist, wir von Bremen 2, wir sind mit dabei in dieser neuen Saison wieder und haben ein bisschen mitgemischt am Programm. Und zwar?
0: Ja, genau so ist es. Wir sind Anfang 2027 im Januar wieder mit unserem Klavierfestival auf schwarzen und weißen Tasten dabei. Unter anderem tritt dann der japanische Pianist Kotaro Fukuma auf. Auf ihn freue ich mich auch schon sehr. Außerdem ist Anfang Oktober ein Konzert von Bremen 2 und Sparkasse in Konzert mit dem Jazzer Jason Moran geplant. Und mein ganz persönlicher Favorite, wir werden am 14. Oktober wieder ein exklusives Bremen 2 Radiokonzert im Sendesaal Bremen veranstalten. Da besucht uns dann der britische Musiker Ben Barrett samt seiner Band, unter anderem an Trompete und Saxophon. Und wir kommen dann auch auf der Bühne wieder ins Gespräch und senden das Ganze live hier im Radio bei Bremen 2.
1: Und von dem hast du was mitgebracht, von Ben Barrett.
0: Ja, so ist es.
1: Wir hören einen Song von ihm. Vorher ganz herzlichen Dank, Sophia Fischer aus der Bremen 2 Musikredaktion.
0: Gerne.
1: Über das neue Programm im Sendesaal Bremen. Einen Konzertüberblick finden Sie auch online. Danke dir sehr herzlich. Und jetzt Ben Barrett mit Sing to Me.

0: Ben Barrett. Also demnächst im großen Bremen 2 Radiokonzert zu erleben im Bremer Sendesaal. Wir werden dafür noch ordentlich Werbung machen. Müssen Sie sich noch nicht merken, demnächst mehr hier in diesem Theater.
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0: Oder besser auf dieser Welle. Jetzt bei uns The Divine Comedy am Freitagvormittag hier bei uns bei Bremen 2. Mother Dear.

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3: Wir haben es 22:30.
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3: Und sind auf dem besten Wege, dass wir wieder so einen richtig schönen milden Nachmittag bekommen. 19 bis 21 Grad erwarten wir am Nachmittag. Bisher haben wir davon, so drei Viertel würde ich sagen, in Bremerhaven, Suhrheide am Sportplatz 14, in Verden an der Aller rund um den Dom 15, in Oldenburg am Schloss ebenfalls 15 und in Bremen am Mahndorfer See zurzeit frischer 13 Grad. Heute Vormittag bleibt es trocken, mal guckt die Sonne raus, mal drängen sich Wolken davor. Am Nachmittag gibt es ein paar feuchte Geschenke, dann ziehen Schauer von der Nordsee aus Richtung Bremen. Am Abend ist es dann wieder trocken, die Höchstwerte wie gesagt 19 bis 21 Grad. In den nächsten Tagen, da sorgen weiterhin atlantische Tiefausläufer für wolkiges und eher durchwachsenes Spätsommerwetter. Das heißt, die berühmten Island-Tiefs kommen wieder zu uns.
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3: Im Kreis Stade ist die Kreisstraße zwischen Sauensieg und Wiegersen nach einem Unfall in beiden Richtungen gesperrt. In Bremen die Nancy-Straße zwischen Kurfürstenallee und an der Gethe. Haben wir noch was hier? Ja, Bremen an der Parkallee ist der Friedenstunnel wegen einer Veranstaltung bis Mitternacht gesperrt. Gute Fahrt Ihnen, kommen Sie gut an.
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3: Geht es Ihnen manchmal so, dass Sie was ganz Wichtiges zu Hause vergessen haben, was Sie eigentlich dringend für die Arbeit brauchen? Ja. Dann wissen Sie, wie es mir heute geht. Ich habe nämlich meine Brille zu Hause liegen lassen. Deshalb sehe ich hier alles verschwommen vor mir. Ich hoffe nur sehr, dass ich heute nicht beim Moderieren schwimme. Schönen guten Tag zusammen.

0: Bremen 2 am 11. September. Und ich bin mir sicher, jeder von Ihnen weiß noch ganz genau, wo er oder sie heute vor 25 Jahren war und wie sie erfahren haben an dem Nachmittag heute vor 25 Jahren, was da gerade in New York passiert. Die Terroranschläge auf das World Trade Center. Sie wissen sicherlich alle noch, wie sie die ersten Bilder gesehen haben von den Flugzeugen, die in das World Trade Center geflogen sind und was sie gedacht haben danach, wie der Tag wahrscheinlich noch war. Das wollen wir heute Nachmittag von Ihnen wissen. Der Kollege Reza Waffa möchte mit Ihnen darüber sprechen, am Telefon in seiner Sendung ab 13 Uhr. Ja, das Entsetzen und der Schock, ja, beides war groß, weltweit natürlich, als dieses fürchterliche Drama da in den USA passierte, diese Terroranschläge, die wir alle nie vergessen werden. Nicht nur bei uns saß der Schock tief, auch im sogenannten Nahen Osten hat man die Bilder vielfach mit Bestürzung aufgenommen und auch mit Angst, wie uns der Kollege Jürgen Stryjak aus dem ARD-Studio Kairo berichtet.
1: Auch im Nahen und Mittleren Osten sitzen am 11. September die Menschen schockiert vor den Fernsehgeräten. So läuft zum Beispiel auf zwei Kanälen des ägyptischen Staatsfernsehens das Live-Programm zweier US-Fernsehsender, weitestgehend unkommentiert übernommen. Später kann die Welt zwar sehen, dass Menschen etwa in palästinensischen Orten den Anschlag bejubeln, aber das sind Einzelfälle in der Region. Überwiegend herrschen Entsetzen und Mitgefühl. In Kairo wird der Anschlagsopfer bei Freitagsgebeten gedacht. In einem Stadion in Teheran halten vor Anpfiff eines Fußballspiels die Spieler und 60.000 Zuschauer eine Gedenkminute ab. Aber viele Menschen sind auch beunruhigt.
2: Am Großen und Ganzen war die Angstgefühl da. Man hatte schon eine Vorahnung. Es wird uns treffen. Es wird bei uns landen, das Ganze.
1: Sagt Aktham Süleyman, damals Deutschland-Korrespondent von Al Jazeera. Die ersten Vorboten verheißen nichts Gutes. US-Präsident Bush kündigt den War on Terror an, den Krieg gegen den Terror, und sorgt mit dem aufgeladenen Begriff Kreuzzug für Unmut in der Region, weil er für Muslime wie eine Drohung gegen ihre Religion klingt.
3: Es ist eine neue Art des Bösen. Das amerikanische Volk weiß, dass dieser Kreuzzug eine Weile dauern wird.
1: Ein Kommentar der bekannten amerikanischen Kolumnistin Ann Coulter wird massenhaft geteilt.
4: Wir sollten in ihre Länder einmarschieren, ihre Führer töten und die Leute zum Christentum zwingen.
1: In der Region überraschen diese Reaktionen niemanden. 15 der 19 Attentäter kommen aus Saudi-Arabien. Drahtzieher Osama bin Laden hat sich zu den Angriffen bekannt. Al-Qaida begründet die Taten islamisch-religiös. Das alles wird nicht abgestritten. Aber der Al-Qaida-Extremismus ist in der islamischen Welt ja nie zu einer Volksbewegung geworden. Die meisten Menschen wollen nicht gezwungen sein, sich zwischen dem Westen und Al-Qaida entscheiden zu müssen. Aktham Süleyman.
2: Ich glaube, nie wirklich gab es Sympathie für Bin Laden und seine Al-Qaida. Was es wirklich gab, ist Antipathie gegenüber den Vereinigten Staaten.
1: Am 7. Oktober 2001 beginnt der War on Terror mit Luftangriffen gegen die Al-Qaida-Terroristen in Afghanistan und ihre Gastgeber die Taliban. Er wird innerhalb von 20 Jahren knapp 1 Million Menschenleben fordern, mehr als die Hälfte von ihnen unbeteiligte Zivilisten. Den US-Steuerzahler kostet der Krieg gegen den Terror bis 2021 $8 Billionen. Es gelingt zwar 2011, Osama bin Laden zu töten, aber in Afghanistan wird man am Ende lediglich die Taliban gegen die Taliban ausgetauscht haben. Und man hat die Radikalisierung verstärkt. Die Zahl islamistischer Terroristen vervielfacht sich nach 2001, ebenso die anti-amerikanischen Ressentiments in der muslimischen Welt. Der ägyptische Islamismus-Experte Khalil al-Anani sagt,
3: folglich hat der amerikanische Krieg gegen den Terror das Gegenteil von dem erreicht, was er erreichen wollte.
0: 9/11 und die Folgen für den Nahen Osten, Jürgen Stryjak berichtete für Bremen 2, 25 Jahre nach den Anschlägen in den USA. Damals wurde relativ schnell klar, einige der Attentäter hatten vorher teilweise in Hamburg studiert, also haben sich auch deutsche Ermittler auf Spurensuche begeben und dabei einen Kollegen von Bremen 2 ins Visier genommen. Sie kennen ihn alle und er wird mir in gut einer Stunde hier auf diesem Sender seine persönliche Geschichte erzählen.

0: Razorlight Wire to Wire. Und hier ist Bremen 2 Cool. Ja, das ist ja ein Wort, was relativ normal ist heutzutage bei uns in der Gesellschaft, oder? Cool benutzt doch eigentlich fast jeder, scheint aber nicht jeder zu mögen. Das hat unser Bremen 2 Kollege Florian Bentsch erfahren. Der schreibt ja regelmäßig unseren Bremen 2 Newsletter. Auch den, der heute um 12 rauskommt, hat er geschrieben. 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Kostenlos natürlich. Ja, zurück zum Florian. Der schreibt da ja nicht nur Kulturtipps rein, sondern es gibt immer auch eine persönliche Note von demjenigen, der den Newsletter schreibt. Und diesmal berichtet der Florian von einem uncoolen Erlebnis, das ihn nachdenklich gemacht hat. Ein Erlebnis zu Hause.
1: Ich saß am Esstisch mit einem befreundeten Paar und dessen dreijähriger Tochter. Und dann kam raus, dass die beiden nicht wollten, dass das Kind cool sagt, weil das ja ein Jugendsprechwort ist. Und da dachte ich wirklich, ist cool noch ein jugendliches Wort? Ist das nicht schon seit Jahrzehnten salonfähig? Im Newsletter gucke ich mir das dann ein bisschen genauer an. Und finde raus, dass das Wort nicht nur ganz normal geworden ist, sondern auch was für ein cooles und nützliches Wort das eigentlich ist. Also wenn wir je einen wirklich coolen Newsletter geschrieben haben, dann diesen.
0: Okay, und dazu gibt's dann richtig coole Veranstaltungstipps?
1: Ja, cool im Sinne von sehr nützlich, um was Schönes am Wochenende zu unternehmen. Ich empfehle die offenen Ateliers in Oldenburg und in der Region dieses Wochenende und das nächste. Da öffnen alle möglichen Künstlerinnen und Künstler die Türen ihrer Ateliers in den Landkreisen der Region hier und man kann einfach reingehen und stöbern. Es ist ein Tag der offenen Tür, aber in so einem ganz großen Maßstab für Leute, die sich nicht nur für Kunst interessieren, sondern eben auch, wo sie herkommt und wie sie entsteht. Das heißt offene Ateliers dieses Wochenende in der Region Oldenburg und dann nächstes Wochenende nochmal in der Stadt Oldenburg.
0: Dankeschön. 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So, jetzt habe ich noch eine dringende Verkehrsmeldung für Sie, die gerade reingekommen ist. Betrifft die Autobahn A1 Hamburg in Richtung Bremen. Zwischen Rade und Hollenstedt liegen gerade Fahrzeugteile auf der Fahrbahn. Fahren Sie bitte in diesem Bereich ganz besonders langsam und vorsichtig.

0: Annie Lee Evans, kanadische Soul- und Jazz-Sängerin. Greenlight. Wir haben es 10.57 Uhr.
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0: Und den hat Jens Schellers für Sie.
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1: Mit Astrid Rolle. Zahl der Firmeninsolvenzen ist gestiegen. USA erinnern an die Opfer der Terroranschläge vor 25 Jahren. Niedersachsen meldet mehr Datenschutzvorfälle. Das Wetter wechselhaft, vor allem ab dem Nachmittag regnerisch bei 18 bis 20 Grad. In Deutschland ist die Zahl der Firmenpleiten auf den höchsten Stand seit 13 Jahren gestiegen. Wie das Statistische Bundesamt mitteilte, haben die Amtsgerichte im ersten Halbjahr fast 13.000 beantragte Unternehmensinsolvenzen gemeldet. Das seien 6,7% mehr als im Vorjahreszeitraum. Einzelheiten von Roman Warschauer.
2: Besonders häufig betroffen waren zuletzt Unternehmen aus dem Verkehrsbereich und der Lagerhaltung, gefolgt von der Gastronomie und Hotellerie sowie aus dem Baubereich. Nach Angaben der Statistikbehörde standen hinter den gemeldeten Insolvenzen Forderungen von Gläubigern von insgesamt rund 18,5 Milliarden Euro. Das waren rund 10 Milliarden Euro weniger als im Vorjahreszeitraum. Das erklärt sich dadurch, dass in diesem Halbjahr weniger große Unternehmen Insolvenz angemeldet haben.
1: 25 Jahre nach den Anschlägen vom 11. September gedenken die USA heute der fast 3000 Opfer. Terroristen steuerten damals zwei Flugzeuge ins World Trade Center in New York und eines ins Pentagon in Washington. Am Pentagon spricht heute Präsident Donald Trump. Alle noch lebenden früheren US-Präsidenten werden zur zentralen Gedenkveranstaltung in New York erwartet. Von dort berichtet Martin Ganselmeier.
3: Die Stadt, die sonst niemals schläft, hält heute inne. Schon in den vergangenen Nächten strahlten zwei gewaltige Lichtsäulen in den Nachthimmel über Manhattan. Genau dort, wo früher das World Trade Center stand. Knapp 3000 Lichtdrohnen, eine für jedes Opfer der Terroranschläge, ließen die beiden Türme wieder auferstehen. Vor der beeindruckenden Kulisse der beiden Wasserbecken und der herabstürzenden Wasserfälle werden wie in jedem Jahr die Namen aller 2.977 Opfer verlesen. Dazwischen gibt es mehrere Schweigeminuten, exakt an den entscheidenden Zeitpunkten der Terroranschläge.
1: Zum Abschluss der Haushaltswoche debattiert der Bundestag zur Stunde über die Etats von Forschungsministerin Dorothee Bär und Bundesarbeitsministerin Bärbel Baas. Baas verantwortet den größten Einzeletat, in dem Ausgaben für die Rente und die Grundsicherung enthalten sind. Er umfasst für das kommende Jahr mehr als 200 Milliarden Euro. Das ist gut ein Drittel des gesamten Bundeshaushalts. In Niedersachsen gibt es deutlich mehr Datenschutzvorfälle. Im ersten Halbjahr 2026 wurden der zuständigen Behörde gut 1200 Verstöße gemeldet. Mehr als doppelt so viele wie im Vorjahreszeitraum. Was das für Fälle waren, berichtet Tullio Puoti.
4: Ein Großteil der Fälle sei tatsächlich selbst verursacht, sagt der Landesdatenschutzbeauftragte. Oft versehentlich, also wenn eine Klinik, ein Händler oder eine Behörde Dokumente mit personenbezogenen Daten an eine falsche Adresse schickt. Aber auch Cyber- und Hackerangriffe nehmen zu. Es gibt vor allem mehr sogenannte Phishing-Mails, also E-Mails, die vermeintlich von einem seriösen Absender kommen, aber eigentlich nur den Sinn haben, sich irgendwie an Daten zu vergreifen. Das ist leider mittlerweile Alltag, sagt Niedersachsens Innenministerin Daniela Behrens. Sie will deswegen zum Beispiel die Cybercrime-Dienststelle des LKA weiter aufstocken. Bislang sei es aber gelungen, alle Angriffe auf Daten von Ministerien abzuwehren.
1: Bei dem schweren Busunfall im Schweizer Kanton Graubünden sind 5 Menschen ums Leben gekommen. Wie die Polizei am Vormittag mitteilte, wurden 40 weitere Menschen verletzt, 3 von ihnen schwer. Der Bus kam aus den Niederlanden. Sandra Bieger berichtet.
5: Das Unglück ereignete sich gestern am späten Nachmittag zwischen den Ortschaften Zernetz und Susch im Osten der Schweiz. Der Bus aus den Niederlanden kam in einem Baustellenbereich von der geraden Straße ab und kippte um. Von den insgesamt 45 Erwachsenen im Bus starben 5, alle teils schwer Verletzten wurden mit Rettungshubschrauber in Krankenhäuser geflogen. Außer dem Reisebus waren offenbar keine weiteren Fahrzeuge oder Personen an dem Unfall beteiligt. Staatsanwaltschaft und Polizei Graubünden ermitteln aktuell, wie es zu dem Unglück kommen konnte.
1: Im sogenannten Bremer Friedenstunnel gibt es am Nachmittag ein Bürgerfest. Anlass ist der 25. Jahrestag der Umwidmung des ehemaligen Remberti-Tunnels. Er wurde nach den Terroranschlägen in den USA vom 11. September mit einer speziellen Beleuchtung als Kunstprojekt gestaltet. In dem Bauwerk in der Nähe des Bremer Hauptbahnhofs sind Dutzende Texttafeln mit Friedensbotschaften angebracht. Während des Bürgerfests bleibt der Friedenstunnel gesperrt. Das waren die Nachrichten mit Astrid Rolle.
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6: Wo ist es besonders kühl? Wo ist es schon sehr mild im Bremen 2 Sendegebiet? Also in Bremen ist es gerade sehr frisch noch am Roland, 13 Grad. 14 haben wir schon in Wilhelmshaven am Südstrand, in Bremerhaven in der Südmole und 15 in Fischerhude am Eiscafé und in Oldenburg am Alten Rathaus. Es wird noch wärmer heute, 19 bis 21 Grad am Nachmittag, 21 Grad in Bremen, 19 an der Küste. Heute Vormittag bleibt es trocken, mal guckt die Sonne raus, mal ist es so mausgrau, wie jetzt gerade über Bremen, viele Wolken. Am Nachmittag gibt es dann auch mal ein bisschen Regen von der Nordsee, kommen Schauer zu uns Richtung Bremen, also die ziehen südwärts. In den nächsten Tagen geht es im Prinzip so weiter mit atlantischen Tiefausläufern, wolkiges Wetter eher durchwachsen.
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6: Die aktuelle Verkehrslage: A7 Hannover-Hamburg zwischen Mellendorf und Schwarmstedt, 6 Kilometer Stau. Im Kreis Stade ist die Kreisstraße zwischen Sauensieg und Wiegersen nach einem Unfall in beiden Richtungen bis ca. 14 Uhr heute gesperrt. In Bremen ist die Nancy-Straße zwischen Kurfürstenallee und an der Gete gesperrt und auf der Parkallee. Wie gerade gehört in den Nachrichten, gibt es gerade im Friedenstunnel eine Veranstaltung. Deshalb ist dieser Tunnel bis Mitternacht heute gesperrt. Gute Fahrt Ihnen.
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6: Schönen guten Tag. Ich hoffe, Sie haben Zeit, Sie haben Lust und ein Telefon in der Nähe, denn wir spielen gleich wieder unser Quiz Halbwissen. 6 aktuelle Fragen warten auf Sie. Nur die Hälfte müssen Sie richtig beantworten. Was es zu gewinnen gibt, erzähle ich Ihnen gleich.

0: Joe Jackson hier bei uns bei Bremen 2 am Freitagvormittag. Konzertkarten wollte ich sagen, sind teuer geworden. Kinokarten glaube ich auch ein bisschen teurer, ja. Aber Konzertkarten sind verdammt teuer geworden. Von daher ist es ja ganz großartig, wenn Sie Karten bei uns gewinnen. Ja, so ohne was dafür bezahlen zu müssen. Ein bisschen was tun müssen Sie trotzdem, denn wir spielen gleich wieder unser Quiz Halbwissen. Wir haben uns 6 aktuelle Fragen überlegt und 3 davon müssten Sie korrekt beantworten. Es gibt keinen Zeitdruck. Also machen Sie gleich mit und Sie wollen bestimmt wissen, wofür gibt es denn jetzt die Karten zu gewinnen? Für die Band, jetzt passen wir mal auf, Webste-Stick. Ja, genau so saß ich da auch, als ich diesen Namen zum ersten Mal gehört habe. Wer oder was ist Webse-Stick? Die treten nächsten Dienstag im Kito in Bremen auf und mein Kollege Markus Foppe ist bei mir, Redakteur dieser Sendung. Grüß dich.
1: Grüß dich.
0: Wer ist Webse-Stick?
1: Du hast doch ein Musikbeispiel. Wir hören mal rein erstmal.
0: Okay.
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0: klingt auf jeden Fall schon mal echt sehr gut. Ich habe mich gerade gefragt, was ist das für eine Stimme? Isländisch oder?
1: Ja, nicht ganz falsch. Sie singen in ihrer Landessprache und zwar Norwegisch. Aber es ist ja nicht ganz falsch. Sie kommen aus Bergen, der Stadt. Ich weiß nicht, ob du da schon mal warst, ob du das kennst. Ich habe mir mal den Spaß gemacht und das in eine Suchmaschine eingegeben. Und jetzt habe ich ein neues Urlaubsziel auf der Liste. Oh. Schafft ja auch nicht jede Band. Ist ja, ganz wunderschön.
0: Ich kenne viele, die schon in Norwegen waren, die sind alle begeistert.
1: Es ist so, wie man sich Norwegen vorstellen würde, wirklich Postkarte. Okay, kommen wir mal zur Band selbst. Sie besteht aus 4 Frauen. Alle 4 Frauen singen. Dazu gibt es Gitarre, Bass, Trompete, Schlagzeug. Fragt man sich, welche Musikrichtung spielt man mit diesen Instrumenten? Das ist gemein. Es spielt nicht nur eine, es sind 3 verschiedene. Sie spielen eine Mischung aus Rock, Jazz und Folk.
0: Ja,
1: und wer
0: sagen.
1: Jetzt, genau, habe ich mir gedacht. Und wer diese Karten gewinnt, der findet dann vielleicht auch etwas raus, was ich nicht rausfinden konnte. Du hast es ja schon so gesagt, ich versuche es auch mit Websistik. Das heißt nämlich etwas. Und wenn man es übersetzt, dann heißt es Wespenstich. Ich habe keine Ahnung, warum man so eine Band nennt. Wer das gewinnt und das rausfindet, sagt gerne Bescheid.
0: Aber wenn man weiß, was das heißt, dann muss man ein bisschen lächeln, wenn man Websistik sagt, oder?
1: Ja, finde ich auch.
0: Klingt irgendwie süß.
1: Klingt viel besser, als das in echt dann ist.
0: Ja, absolut. Also diese Band können Sie kennenlernen und ich liebe das, hier auf Konzerte zu gehen von Bands, die ich noch nicht so kenne, weil man sich da besonders überraschen lassen kann und die sind ja häufig auch wirklich gut, weil man eben ja die Titel noch nicht 1000-mal vorher gehört hat. Sie können das erleben, Websistik nächsten Dienstag, Donnerstag, ja. Guck mal, da wird gerade der Kopf geschüttelt hinter der Scheibe von den Kollegen hier aus der Redaktion. Nicht Dienstag, Donnerstag im Kito in Bremen, wenn Sie hinwollen. Sie bekommen Karten von uns, wenn Sie jetzt anrufen und mitspielen bei unserem Quiz Halbwissen. Trauen Sie sich, die Fragen sind heute echt nicht schwer. Rufen Sie uns an unter der folgenden Nummer, Vorwahl
1: 0421
0: für Bremen und dann 24 66 24. Jetzt bitte anrufen in Bremen 24 66 24. Ich danke dir.
1: Sehr gern.

0: Vormittag am Freitag auf Bremen 2 mit unserem Quiz Halbwissen. Das spielen wir jetzt mit unserer heutigen Kandidatin. Ich begrüße ganz herzlich aus Bremen-Schwachhausen, jetzt muss ich genau hingucken, Erika Kort-Klostermann, ist es richtig?
1: Das ist korrekt, ja.
0: Sie müssen entschuldigen, ich habe heute meine Lesebrille nicht dabei. Ganz furchtbar heute für mich. Die Kollegen, die haben mir ihren Namen auf dem Bildschirm geschrieben, Schriftgröße 2. Das ist eine Frechheit. Wirklich. Ja. So, und ich darf jetzt ohne Brille 6 Fragen vorlesen.
1: Ja.
0: Ich kann gerade so die Antworten einigermaßen lesen. Also Sie haben heute, glaube ich, leichtes Spiel. Was können wir über Sie erzählen? Sind Sie alleine gerade?
1: Nein, ich habe Besuch.
0: Aha, wer
1: ich
0: ist es?
1: Ich habe einen lieben, guten Freund aus Hamburg und der ist eine Woche bei mir.
0: Wie heißt er?
1: Der heißt Jens.
0: Und der ist jetzt direkt neben Ihnen, kann mithelfen?
1: Ja, mithelfen kann er wahrscheinlich nicht. Er ist ein bisschen krank.
0: Ah ja, okay, alles klar. Aber er kann hoffentlich so ein bisschen den Spaß spüren, den Sie jetzt hoffentlich haben.
1: Das kann er.
0: Und hat ein gutes Gefühl. Wir fangen mal an mit den 6 Fragen. Sind Sie bereit?
1: Ich bin da, jo.
0: Gut, die Musik läuft schon. Belgien hieß der Gegner gestern Abend bei der Basketball-WM der Frauen. Die deutsche Nationalmannschaft hat gewonnen. In welcher Stadt wurde denn gespielt?
1: Belgien, Brüssel.
0: Nee, in Berlin.
1: In Berlin.
0: Da findet
1: also ich habe gestern
0: statt.
1: Nichts an Sport gehört, weil wir unterwegs waren.
0: Wir haben ja noch 5 Fragen und Sie brauchen 3 richtige Antworten, das ist noch alles drin. Da kommen wir zur zweiten Frage. Ja, wo laufen Sie denn, würde Loriot wahrscheinlich fragen, wenn er am Sonntag in Bremen am Küchenfenster sitzen würde und nach draußen schauen würde. Welche Veranstaltung findet denn zum 21. Mal in Bremen statt? Ja, wo laufen Sie denn? War der Hinweis.
1: Das ist Loriot.
0: Ja, ja, aber welche Veranstaltung findet statt in Bremen zum 21. Mal am Sonntag?
1: Am Sonntag?
0: Mhm.
1: 9 ist ab Freitag.
0: Laufen, laufen, laufen, sage ich nur.
1: Ach so, das ist der Marathon.
0: Ja. Sehr gut. Erster Punkt. Es gibt gerade mal wieder eine rege Diskussion um das Thema, sollte man die AfD verbieten? Der Ministerpräsident welches Bundeslandes hatte Montag angeregt, ein mögliches Verbotsverfahren durch eine Bund-Länder-Gruppe prüfen zu lassen?
1: Henrik Wüst.
0: Also Bundesland?
1: Das ist Rheinhessen, Nordrhein.
0: Nordrhein?
1: Nordrhein-Westfalen.
0: Ja! Ach, gerade noch hingehauen. Zweiter
1: ich
0: Punkt.
1: Grade, das ist ja Nordrhein-Westfalen. Ja, ja, alles klar.
0: Da ist der Ministerpräsident, richtig.
1: Genau.
0: 4. Frage. Heute erreicht uns von den Niederlanden ein Tief, das ab dem Nachmittag für Regen sorgen wird. Um welche Insel herum bilden sich meistens die Tiefs, die zu uns kommen?
1: Welche Insel?
0: Haben Sie bestimmt schon mal gehört. Nee, keine Nordseeinsel? Wie heißen die meistens,
1: England.
0: Diese Tiefs? Nee, Island-Tiefs.
1: Island,
0: ja. Zwei Fragen haben wir noch. Eine richtige Antwort brauchen Sie noch. Ein spannender Spieltag in der ersten Fußball-Bundesliga der Herren steht uns bevor. Die Bayern treffen Sonntag auf Elversberg, die gerade wirklich einen Lauf haben. Und Werder spielt morgen gegen wen?
1: Wer spielt denn gegen Werder? Oh, ich habe keine Nachrichten gehört. Tut mir leid.
0: Ich sag's in Köln. So, letzte Chance. Ein Punkt brauchen Sie noch. Letzte Frage heute Abend.

0: startet die neue Saison in einem Konzertsaal, der nicht nur für seinen guten Klang bekannt ist, sondern auch mal Heimat eines sehr sympathischen Senders war. Wovon ist die Rede?
1: Das ist der Sendesaal.
0: Ja, wir haben es geschafft.
1: Oh Gott sei Dank.
0: Und das ohne Brille. Ja, wunderbar.
1: Ohne
0: ja.
1: Brille.
0: Herzlichen Glückwunsch.
1: Tut mir leid, ich war mit dem Sportlichen nicht auf dem Sender.
0: Du, das macht überhaupt nichts. Es gibt auch Themen, mit denen ich mich nicht gut auskenne. So moderieren im Radio zum Beispiel ist meine große Schwäche. Ich wünsche Ihnen einen schönen Tag, schönes Wochenende.
1: Ja, okay. Danke Ihnen. Für Sie auch. Tschüss.

0: Kurz nach 11:30 haben wir es. 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Der Verkehrsservice meldet sich. Dringende Verkehrsmeldung für die Autobahn 1, Hamburg in Richtung Bremen. Zwischen Rade und Hollenstedt befindet sich gerade eine ungesicherte Unfallstelle. Bitte fahren Sie hier ganz besonders vorsichtig. Mehr zum Verkehr gleich.
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0: Ja, es bleibt erstmal noch trocken. Die Sonne guckt ab und zu mal raus neben den vielen Wolken. Und am Nachmittag, da ändert sich das. Da kommen dann richtig viele Schauer von der Nordsee, ziehen ins Binnenland hinein bis nach Bremen. Die Höchstwerte 19 bis 21 Grad. Am Abend soll es dann wieder trockener werden. Ja, in den nächsten Tagen bleibt es im Prinzip so wechselhaft. Atlantische Tiefausläufer kommen immer mal wieder, so wie an einer Perlenkette geschnürt hintereinander. Eher durchwachsenes Spätsommerwetter. Es bleibt allerdings mild bei Temperaturen um die 20 Grad herum.
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0: Die aktuelle Verkehrslage hier bei uns auf Bremen 2. Nochmal Vorsicht auf der A1, Hamburg Richtung Bremen, zwischen Rade und Hollenstedt eine ungesicherte Unfallstelle. A1, Osnabrück-Bremen, zwischen Stur, Brinkum und Hemelingen, 4 Kilometer stockender Verkehr vor einer Baustelle. Dann, wenn der Computer möchte, die nächste Meldung. Ja, jetzt macht das. A7 Hannover Richtung Hamburg zwischen Mellendorf und Schwarmstedt. 8 Kilometer Stau. Im Kreis Stade ist die Kreisstraße zwischen Sauensieg und Wiegersen nach einem Unfall in beiden Richtungen bis ca. 14 Uhr heute gesperrt. Bremen, die Nancy-Straße ist zwischen Kurfürstenallee und an der Gete gesperrt. Und nochmal Bremen, auf der Parkallee ist der Friedenstunnel wegen einer Veranstaltung bis Mitternacht gesperrt. Gute Fahrt Ihnen allen.
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0: Ich grüße Sie. Schönen guten Tag zusammen.

0: George Ezra hier bei uns auf Bremen 2 am Freitagvormittag. Wir haben eine dringende Verkehrsmeldung für die B74 Stade in Richtung Bremen zwischen Oldenbütteler Straße und Sandstraße. Gibt es gerade eine ungesicherte Unfallstelle. Bitte Vorsicht hier. Ja, und wir gehen ich würde es mal ein bisschen umschreiben. Wir gehen auf eine Insel, auf eine ziemlich außergewöhnliche deutsche Insel. Klein, abgelegen, historisch, sehr interessant. Liegt rund 70 Kilometer vor der deutschen Nordseeküste. Gehört zum Bundesland Schleswig-Holstein und heißt natürlich Helgoland. Ja, auf Helgoland gibt es viele Hummerfischer und da beginnt ja gerade wieder die neue Saison. Katrin Kremer war vor kurzem auf Helgoland und hat mit Hummerfischer Detlef Nitze über Fangmethoden gesprochen und ihn auch gefragt, wie er Hummer am liebsten mag.
1: Ach, das gibt so viele Möglichkeiten aus dem Tier, was du meinst. Klassisch abkochen, Cocktailsoße oder eben mit Knoblauchdip oder wie auch immer.
2: Detlef Nitze, gelernter Fliesenleger aus einer Cuxhavener Fischerfamilie, seit bald 50 Jahren Wahlhelgoländer. Zur Hummerfischerei kam er als Quereinsteiger. Er ist dabei geblieben, weil er die nötige Leidenschaft mitbringt. Denn bei Wind und Wetter rauszufahren an die Klippen, um dort die Krustentiere aus ihren Felsenhöhlen in die Reusen zu locken, das muss man wirklich wollen und können. Seine Hummerkörbe sind stabile Modelle nach irischem Vorbild.
1: Der Boden ist Stahl als Beschwerung und unten ist dann noch eine Kunststoffplatte drin, dass der Hummer die Beine nicht durchsteckt und verletzt wird, wenn er gehoben wird. In der Mitte ist ein Vordersack, den ich dann von oben bestücken kann und dann wird der Korb wieder verschlossen und wieder ausgedrückt.
2: Dann bringt Detlef Nitze den Fang in seine kleine Hummerwerkstatt am Hafen.
1: Und dann wird er sortiert nach Größe, was bestellt worden ist. Die gehen dann teilweise gleich wieder raus.
2: Abnehmer ist nicht nur die Inselgastronomie. Am Telefon meldet sich Sven Lurz.
3: Ah, der Kilo liegt bei 8.
2: Er ist auf Helgoland groß geworden, lebt heute in Sehnde bei Hannover. Den fangfrischen Hummer, oft auch Lebendware, holt er bei Igloo, wie er Nitze nennt, in der Regel selber ab und beliefert dann einige ausgewählte Lokale. Beide, Nitze wie Lurz, achten sehr darauf, dass der Transport stressfrei verläuft, bevor es für die Tiere in die Hummerbecken und dann, das ist der Lauf der Dinge, ab in den Topf geht. Vorher wird der Hummer aber noch betäubt.
4: Ich drehe den Hummer auf den Rücken, wie ein Baby so, nehme ihn in den Arm und dann kriegt er von mir einen ordentlichen Schluck Brandy und dann ist er Dun. Und wenn er Dun ist, dann steche ich ihn und dann kommt er ins kochende Wasser.
2: Bei dieser Methode geht es aber auch um den Geschmack.
4: Das Fleisch ist weicher, der Hummer schmeckt auch anders, der schiebt nicht so viel Adrenalin raus. Das heißt, er ist nicht so spitz im Geschmack.
2: Lurz behandelt die Tiere respektvoll und verlangt das auch von den Restaurantchefs und Köchen, denen er die Hummer manchmal auch noch lebend weitergibt.
4: Ich gucke mir also die Köche an, ich gucke mir die Küche an, ich gucke, wie die Leute mit den alleine mit dem Blumenkohl umgehen. Ich habe ein Restaurant hier mal gehabt, hier in der Stadt. Die haben so eine Kiste Blumenkohl in die Ecke geknallt. Einfach so, zack. Und haben die Kiste mit den Hummern, die wollten von mir zwei große Hummer haben. Und nehmen die, so eine rote Metzgerkiste, knallen die so auf den Tisch. Und da haben meine Frau und ich uns angeguckt. Wir waren das erste Mal da, haben wir die Hummer genommen, sind wieder gegangen.
2: Detlef Nitze ist gerade frisch in Rente. Bis vor kurzem hat er zusätzlich für den Tourismusservice auf Helgoland gearbeitet, weil er nur vom Hummerfang nicht leben konnte. An zu wenig Hummer in den Körben lag es nicht. Der Bestand hat sich in den letzten Jahren so gut erholt, dass es wieder Hummersatt vor Helgoland gibt. Noch vor 20 Jahren sah das anders aus. Die Bestände waren überfischt. Der Helgoländer Hummer war beinahe ausgerottet.
1: Wenn ich so am Tag mal 5 Hummer hatte, dann war ich glücklich. Aber wir haben einen Zuwachs an der Population der Hummer jetzt hier erleben dürfen. Jetzt waren im letzten Jahr 165 Hummer am Tag.
2: Dafür sorgte die Hummeraufzuchtstation, die in Zusammenarbeit mit den Fischern zum Beispiel darauf geachtet hat, dass keine eiertragenden Weibchen aus dem Meer geholt werden. Tiere von unter 2 Kilogramm sind auch tabu, was nicht alle Fischer so handhaben. Aber außer Detlef Nitze fährt mittlerweile sowieso nur noch ein anderer Helgoländer Hummerfischer raus. Der Hummer von den Roten Felsen wird also eine kostbare Delikatesse bleiben.
0: Ja, und ich merke gerade, ich muss unbedingt mal wieder nach Helgoland, alleine um mit den Menschen dort zu sprechen. Die reden ja ganz fantastisch, oder? Sehr sympathisch. Höre ich gerne zu. So, ja, so schön nordisch, ne? Katrin Kremer über den Beginn der Hummersaison auf Helgoland. Eine Reportage hier auf Bremen 2.

0: Shut Up and Dance. Tolle Version von Drew und Ellie Holcomb hier bei uns auf Bremen 2. Kurz vor dem Mittagessen, so ungefähr 10 Minuten vor 12 haben wir es, passende Frage dazu. Was ist das? Wenn man es aus der Bratpfanne holt, ist es ungefähr 6-mal kleiner als zu Beginn des Bratvorgangs. Na, was schrumpft in der Pfanne? Na klar, Pilze. Ja, ich bin übrigens jedes Mal aufs Neue überrascht, dass die Pilze beim Braten plötzlich so klein werden. Ich weiß das seit Jahren, aber wie ein kleines Kind stehe ich jedes Mal vor der Pfanne und staune, als wenn ich das zum ersten Mal sehe. Und dann frage ich mich, werde ich davon eigentlich satt? Geht Ihnen wahrscheinlich ähnlich. Einige sammeln sie im Wald, die meisten kaufen sie im Supermarkt und manche fragen sich dabei, warum sind Pfifferlinge eigentlich so teuer? Ich leite die Frage mal weiter an Svenja Stemmeck aus der ARD-Verbraucherredaktion.
1: Ja, das hat mehrere Gründe. Erstmal kann man Pfifferlinge nicht züchten. Sie brauchen nämlich immer einen Partnerbaum, um wachsen zu können, also immer einen Wald. Das macht natürlich auch den ganzen Prozess aufwendiger als beispielsweise bei Champignons oder Austernpilzen, die ja im Gewächshaus wachsen können. Dazu kommt, in deutschen Wäldern ist das gewerbliche Sammeln verboten. Das heißt, unsere Supermarktpfifferlinge, die kommen aus Osteuropa und haben dann einen ziemlich langen Weg hinter sich. Die werden dann zum Beispiel von Litauen nach Bayern gekarrt. In Bayern sitzen nämlich ziemlich viele Pilzgroßhändler. Das ist dann eine Distanz von 1500 Kilometer etwa. Da braucht so ein Transporter mehrere Tage dafür. Beim Großhändler müssen die Pfifferlinge dann noch sortiert, gebürstet und verpackt werden. Bis sie dann bei uns im Supermarkt landen, sind sie oft schon ja über eine Woche alt. Also ganz kurz gesagt, viel Arbeit und der lange Transportweg machen die Pfifferlinge so teuer.
0: Gut zu wissen, dann haben wir ab sofort ein bisschen mehr Verständnis. Ist natürlich auch teuer, weil man immer ein paar mehr kaufen muss, weil sie ja schrumpfen in der Bratpfanne. Aber heute wäre doch ein guter Tag, mal wieder Pilze zu essen, oder? Guten Appetit Ihnen, hier ist Bremen 2.

0: 2 Minuten brauchen wir noch, dann haben wir es 12.
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0: Und der kommt von Jens Schellers.
2: Ihr seht also, die Redensart, jemandem Würmer aus der Nase ziehen, hat die Welt mir zu verdanken.
3: Captain Blaubär, glauben Sie ihm nichts, alles Seemannsgarn. Aber mir können Sie glauben. Zum Beispiel, dass es in Bremerhaven seit jüngstem sprechende Schiffsbohrmuscheln gibt. Ernsthaft. Die Schiffsbohrmuschel hat ganze Flotten zum Sinken gebracht und aktuell droht sie in Bremerhaven sogar Brücken und andere Hafenbereiche zum Einsturz zu bringen.
4: Ich musste schon ziemlich lachen, dass wir jetzt hier vor der Tür eine Situation haben, die mit einem Helden unserer Ausstellung verbunden ist.
3: Die Ausstellung Tiere an Bord – Wissen, wahre Wunder zeigt Tiere, die gewünschte Begleiter auf See waren und sind oder gefährliche, ungebetene Passagiere. Ein Beispiel aus jüngster Vergangenheit, die schwarze Witwe an Bord eines Autofrachters.
5: Und klar war die Frage, wie schafft es so ein kleines Tier, also die schwarze Witwe, den internationalen Schiffsverkehr aufzuhalten. Das fanden wir schon eine starke Story und wollten die auch in die Ausstellung bringen.
2: Ja, ich darf in aller Bescheidenheit sagen, dass dies wieder mal eine Meisterleistung von mir war.
3: Glauben Sie ihm nichts, aber das ist wahr. Tiere an Bord, Wissen, wahre Wunder. Die Ausstellung im Deutschen Schifffahrtsmuseum in Bremerhaven.

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1: Mit Elke Martens. Baas verteidigt Rentenpläne der Bundesregierung. USA erinnern an Opfer des Terroranschlags vom 11. September. Auf der Lloyd-Werft in Bremerhaven werden bald Schiffe recycelt. Das Wetter, Sonne und Wolken, auch etwas Regen bei 18 bis 21 Grad. Bundesarbeitsministerin Bärbel Baas hält an der geplanten Rentenreform fest. Das bekräftigte sie am Vormittag in der Haushaltsdebatte des Bundestags. Die Änderungen seien kein Selbstzweck, so Baas. Es gehe darum, das Land wieder besser zu machen. Mit Blick auf die Rente mit 63 versprach die SPD-Politikerin Übergangsregeln. Aus Berlin berichtet Kirsten Gischick.
2: Denjenigen, die Angst hätten, die Rente nach 45 Beitragsjahren, die sogenannte Rente mit 63, werde übermorgen abgeschafft, wolle sie jedoch sagen, da werde es einen Vertrauensschutz geben. Die Redner der Koalitionspartner CDU und CSU forderten Baas in der Debatte auf, möglichst schnell einen Gesetzentwurf zur Rentenreform vorzulegen. Grüne und Linke kritisierten die geplanten Kürzungen bei verschiedenen Sozialausgaben. Die AfD kritisierte die Höhe der Sozialleistungen für Geflüchtete. Der Etat des Arbeitsministeriums ist der größte Einzeletat innerhalb des Bundeshaushalts. Im kommenden Jahr sind hier Ausgaben von 201 Milliarden Euro geplant.
1: Die Anschläge am 11. September 2001 in den USA sind heute genau 25 Jahre her. Das Land gedenkt der Terroropfer heute bei mehreren Veranstaltungen. In New York verlesen Angehörige am Ort des Anschlags auf die Zwillingstürme des World Trade Centers die Namen der Todesopfer. Zum ersten Mal wird auch an die Menschen erinnert, die an den Spätfolgen gestorben sind. Zehntausende erkrankten wegen hochgiftiger Schadstoffe in der Luft an Krebs. Bei den Anschlägen auf das World Trade Center und das Pentagon sowie einen Flugzeugabsturz in Pennsylvania wurden mehr als 3000 Menschen getötet. Verantwortlich dafür waren Extremisten des islamistischen Netzwerks Al-Qaida. In Deutschland ist die Zahl der Firmenpleiten auf den höchsten Stand seit 13 Jahren gestiegen. Wie das Statistische Bundesamt mitteilte, haben die Amtsgerichte im ersten Halbjahr fast 13.000 beantragte Unternehmensinsolvenzen gemeldet. Das seien 6,7% mehr als im Vorjahreszeitraum. Einzelheiten von Roman Warschauer.
3: Besonders häufig betroffen waren zuletzt Unternehmen aus dem Verkehrsbereich und der Lagerhaltung, gefolgt von der Gastronomie und Hotellerie sowie aus dem Baubereich. Nach Angaben der Statistikbehörde standen hinter den gemeldeten Insolvenzen Forderungen von Gläubigern von insgesamt rund 18,5 Milliarden Euro. Das waren rund 10 Milliarden Euro weniger als im Vorjahreszeitraum. Das erklärt sich dadurch, dass in diesem Halbjahr weniger große Unternehmen Insolvenz angemeldet haben.
1: Bundesfamilienministerin Karin Prien hat ein Sofortprogramm angekündigt, um Kinder und Jugendliche in der digitalen Welt besser zu schützen. Sie sprach sich erneut dafür aus, eine Altersgrenze für die Nutzung von Social-Media-Angeboten einzuführen, kombiniert mit Auflagen für die Anbieter. Kurz zuvor hatte Prien den Abschlussbericht einer Expertenkommission zu dem Thema entgegengenommen. Die Kommission empfiehlt insgesamt 56 Maßnahmen, um den Kinder- und Jugendschutz in der digitalen Welt zu verbessern. In Bremerhaven werden bald alte Schiffe abgewrackt und recycelt. Am Vormittag ist auf dem Gelände der Lloyd-Werft eine Schiffsrecycling-Anlage eingeweiht worden. Es ist die zweite in Deutschland. Die andere wurde im vergangenen Jahr in Emden eröffnet, nachdem die sogenannte Hongkong-Konvention in Kraft getreten ist. Sie regelt Standards beim Arbeits- und Umweltschutz. Aus der Nachrichtenredaktion Irene Lottes.
4: Nach Angaben des Verbands der deutschen Reeder werden jährlich rund 700 Seeschiffe außer Dienst gestellt. Bisher wurden etwa 90% der alten Schiffe in Südasien, vor allem in Pakistan, Bangladesch und Indien, abgewrackt und recycelt. Dabei sind häufig Arbeiter verletzt worden oder sogar ums Leben gekommen. In der neuen Anlage soll nun unter deutlich höheren Standards sicherer und umweltschonender gearbeitet werden. Die Werft hofft außerdem, die Materialien, also beispielsweise den Stahl, wiederverwenden zu können, im Schiffbau oder auch in der Autoindustrie. Die Lloyd-Werft Bremerhaven erweitert damit ihr Angebot. Die Werft selbst formuliert es so: Die Schiffsrecyclinganlage sei ein weiterer wichtiger Baustein für nachhaltige und zukunftsorientierte Schiffsdienstleistungen am Standort Bremerhaven.
1: Das waren die Nachrichten mit Elke Martens.
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5: Ja, es wird langsam angenehm mild im Bremen 2 Sendegebiet. Zurzeit haben wir in Bremen am Flughafen 15, in Bremerhaven Leerheide auf dem Tunnelberg ebenfalls 15 Grad. 16 haben wir schon in Schwame an der Grundschule und in Verden am Dom 17 Grad. Ja, heute Nachmittag guckt mal die Sonne raus, mal drängen sich Wolken davor. Am Nachmittag gibt es auch ein paar feuchte Überraschungen. Dann ziehen Schauer von der Nordsee auf. Die Höchstwerte, die erreichen 19 bis 21 Grad.
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5: Vorsicht bitte nach wie vor auf der A7 Hannover-Hamburg zwischen Dorfmark und Soltau-Süd befindet sich eine ungesicherte Unfallstelle. A1 Osnabrück-Bremen zwischen Stur-Brinkum und Hemelingen 4 Kilometer stockend vor der Baustelle. A7 Hannover-Hamburg zwischen Mellendorf und Schwarmstedt 8 Kilometer Stau. Die B74 Stade in Richtung Bremen ist zwischen Ströhe und Sandhausen nach einem Unfall gesperrt. Im Kreis Stade ist die Kreisstraße zwischen Sauensieg und Wiegersen ebenfalls nach einem Unfall in beiden Richtungen gesperrt. Das Ganze geht bis ungefähr 14 Uhr. Bremen, die Nancy-Straße ist zwischen Kurfürstenallee und an der Gete gesperrt. Und auf der Parkallee ist der Friedenstunnel wegen einer Veranstaltung bis Mitternacht ebenfalls für Autos gesperrt. Gute Fahrt für Sie.
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5: Ja, einen schönen Freitag für Sie. Die Stimmung, die steigt so langsam. Noch gut 6,5 Stunden, dann ist Anpfiff im Weserstadion, Werder gegen HSV. Das Nordderby in der Frauenbundesliga. Und wir glühen gleich ein bisschen vor und schauen, wie gut die Werder-Frauen vorbereitet sind. Gleich hier auf Bremen 2.

0: Der Freitag hier bei uns auf Bremen 2. Ja, das Nordderby steht an. Werder gegen Hamburger SV verspricht immer packende Duelle, Frotzeleien, ordentlich Stimmung. Heute ist es wieder soweit in der Frauenbundesliga. Ein Highlight in der noch jungen Saison am vierten Spieltag. Und weil es so ein Highlight ist, wird nicht auf Platz 11, sondern im Weserstadion gespielt. Um 18.30 Uhr ist Anstoß. Und aus unserer Sportredaktion zugeschaltet ist Julian Bayer, der ist auch der Reporter heute Abend bei der Partie. Julian, grüß dich.
1: Hallo, grüß dich, André.
0: Sag mal, ist das auch für dich ein besonderes Spiel oder so ein Spiel wie jedes andere auch? Bereitest du dich anders vor?
1: Also ein Derby ist nie ein Spiel wie jedes andere. Also da ist man, ob jetzt als Fan oder als Sportreporter, immer natürlich ein bisschen, ich sag jetzt einfach mal, mehr unter Strom. Ja, weil alles auf dem Platz eine größere Rolle spielt. Wenn da eine Grätsche mal zu viel kommt, dann ist sofort eine Härte drin und das wird man bei einem ganz normalen Spiel vielleicht erst bei der vierten, fünften Grätsche sehen und das ist einfach eine ganz besondere Stimmung bei einem Derby, erst recht bei einem Nordderby dieser beiden Traditionsrivalen. Da freue ich mich einfach total drauf.
0: Ja, was bedeutet das Nordderby für die Werder-Frauen?
1: Ja, das ist interessant, André, weil die Trainerin Fritzi Kromp, die hat zwar gesagt, also die Euphorie, die steigt jetzt Stunde für Stunde immer weiter an. Es ist für viele im Team, aber das allererste Nordderby. Also Werder hat ja 12 neue Spielerinnen, 14 sind gegangen, da hat es einen richtigen Umbruch im Sommer gegeben und viele kennen das noch gar nicht, das Nordderby. Haben noch nie gegen den Hamburger SV gespielt, haben auch noch nie im Weserstadion gespielt und ich finde so Brisanz und Derbyfieber, das kann man nicht lernen. Das muss man dann zumindest einmal erlebt haben, bis man weiß, worum es wirklich geht. Also da sind viele euphorisch, aber die wissen noch gar nicht, was da wirklich auf die zukommt. Trotzdem muss man sagen, sportlich Werder am vierten Spieltag hat schon 2 Siege in der Bundesliga geholt, ein Spiel verloren. Also die sind ganz ordentlich drauf.
0: Ja, in der Mannschaft gab es einen Umbruch bei Werder. Warum kommt Werder mit dem Umbruch so gut zurecht?
1: Ja, das ist spannend, weil die Eingewöhnung offenbar schneller abläuft als erwartet. Also es ist auch für viele im Staff bei Werder eine Überraschung, dass die Neuen so gut zueinander finden. Die verstehen sich offenbar richtig gut. Fritzi Kromp, die spricht von einer richtigen Aufbruchsstimmung.
2: Letztlich ist es manchmal auch ein bisschen Glückssache, ja, wie schnell dann wirklich die Spielerinnen hier ankommen, wie schnell sie sich wohlfühlen. Wir haben einige Spielerinnen wie eine Luna Vanzer, die zum ersten Mal von zu Hause weg ist. Das ist was, das kannst du nicht richtig planen. Wie schnell kommt sie hier wirklich klar? Wir haben Sprachbarrieren dabei. Mei Shimada, unsere Japanerin, ist immer noch mit dem Handy unterwegs, was das Übersetzen betrifft. Aber dann hilft's, wenn du am Platz eine gute Zeit zusammen hast. Und das haben unsere Spielerinnen. Und das macht einen natürlich glücklich, weil ich sehe da immer noch sehr, sehr viel Potenzial.
1: Und sie sagt auch, wir fangen gemeinsam an, Fußball zu denken.
0: Heißt das auch, Werder ist auch die Favoritin im Spiel?
1: Ja, ich würde auf jeden Fall sagen, also der Saisonstart, der war wirklich gut. Beim HSV lief er noch nicht so gut. Die warten noch auf den ersten Sieg in der Bundesliga. Und der Bundestrainer Christian Wück, mit dem konnten wir vor dem Spiel sprechen, der sagt, ganz klar ist für ihn Werder die Favoritin, weil sie den Heimvorteil hat, den nutzen wird. Und er sagt auch, er beobachtet Werder jetzt doch schon ein bisschen konkreter auch wieder unter dieser neuen Leitung. Fritzi kommt mit diesem neuen Umbruchsteam und sagt, langfristig gesehen könnte es auch mal wieder Nationalspiele aus Bremen geben.
3: Es sind einige Spielerinnen, die bei uns auf der Liste stehen, sowohl bei Bremen als auch bei Hamburg. Namen möchte ich jetzt nicht nennen, weil ich eben auch diesen Druck rausnehmen möchte und eben eine gewisse Entwicklung im Verein mit den einzelnen Trainern und Trainerinnen dann auch bespreche.
1: Aber Fritzi Kromp neben dem Thema Nationalspielerin, die sagt, also ein guter Saisonstart zählt nichts. Im Derby ist es immer wieder was Neues. Deswegen mag ich die Derbys so sehr.
0: Was für eine Stimmung erwartest du im Weserstadion?
1: Ja, also ich glaube, das wird schon wieder ganz schön laut werden. 25.000 Tickets, die sind verkauft worden bisher. Das ist nicht so viel wie beim letzten Nordderby im Weserstadion. Da waren 37.000, da war es fast ausverkauft. Jetzt sind es in Anführungsstrichen nur 25.000, aber das ist trotzdem was anderes. Ne? Also auf Platz 11, wo die Werder-Frauen sonst spielen, da passen maximal 5.500 Menschen hin, so viele kommen meistens nie. Beim letzten Auswärtsspiel waren es 2.800 Leute in Wolfsburg. Also die Spielerinnen kennen das noch gar nicht, dieses laute Stadion. Und Fritzi Kromp, die sagt, also ich rechne mit einer ganz tollen Unterstützung.
2: Wir spielen zu Hause, es wird 99% grün-weiße Energie sein, die uns positiv unterstützen wird, egal wie das Spiel verläuft. Und das ist was ganz Besonderes ist.
1: Und von den letzten 14 Heimspielen hat Werder nur eins verloren. Das ist auch Teil der Wahrheit.
0: Ja. Willst du mal wissen, welche Stimmung ich erwarte heute im Stadion?
1: Ja, und natürlich.
0: Hör mal. Klingt hoffentlich so.
1: Ja.
0: Julian Bayer aus der Bremen-Zeit Sportredaktion. Ich danke dir sehr herzlich. Es gibt noch Tickets fürs Spiel, das wollen wir dazu sagen. Dir dann heute Abend viel Spaß und ein spannendes Spiel.
1: Dankeschön.

0: 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Gefahrenmeldung für die A1. Bitte Vorsicht, zwischen Bremen und Osnabrück in Höhe Bremen-Hemelingen steht ein defektes Fahrzeug im Weg.
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0: Kurz vor 12:30 haben wir es.
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0: Momentan herrlicher Sonnenschein über Bremen. Das wird heute Nachmittag leider anders. Da kommen dann immer mehr Wolken und von der Nordsee ziehen Schauer rein ins Binnenland, die südlich ziehen. Also ein bisschen Regen kommt. Am Abend wird das Ganze dann durch sein. Hoffentlich zum Spiel der Werder-Frauen im Weserstadion um 18.30 Uhr. Da wird es dann meistens trocken bleiben. Die Höchstwerte am Nachmittag 19 bis 21 Grad.
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0: Vorsicht bitte nach wie vor auf der A1 Bremen Richtung Osnabrück in Höhe Bremen-Hemelingen steht ein defektes Fahrzeug. A1 Bremen-Osnabrück zwischen Uphusen und Bremen-Mahndorf. Entschuldigung, zwischen Uphusen, Bremen-Mahndorf und Asten 6 Kilometer stockend. Gerade reingekommen, deshalb stocke ich. Noch eine Gefahrenmeldung. Bitte Vorsicht in beiden Richtungen. Auf der A28 Bremen-Oldenburg zwischen Delmenhorst-Haßport und Adelheide. Hier laufen Personen auf der Fahrbahn herum. A1 Osnabrück-Bremen zwischen Stur-Brinkum und Hemelingen. 4 Kilometer Stau vor der Baustelle. A7 Hannover Richtung Hamburg zwischen Mellendorf und Schwarmstedt. 10 Kilometer Stau ebenfalls vor der Baustelle. Die B74 Stade Richtung Bremen ist zwischen Ströhe und Sandhausen nach einem Unfall gesperrt. Im Kreis Stade ist die Kreisstraße zwischen Sauensieg und Wiegersen nach einem Unfall in beiden Richtungen bis ca. 14 Uhr heute gesperrt. Bremen, die Nancy-Straße ist zwischen Kurfürstenallee und an der Gete zurzeit gesperrt. Und in Bremen auf der Parkallee, der Friedenstunnel, da gibt es eine Veranstaltung, die läuft bis Mitternacht. Ja, da kommt keiner durch bis dahin, also zumindest kein Auto, keine Radfahrer.
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0: Ich grüße Sie sehr herzlich. Kurz nach den Terroranschlägen auf das World Trade Center in New York, heute vor 25 Jahren, kurz danach, geriet auch ein Moderator von Bremen 2 in das Visier der Fahnder. Warum und wie er das gemerkt hat, das erzählt er mir gleich in gut 8 Minuten hier auf dieser Welle bei Bremen 2. Schönen guten Tag zusammen.

0: Freitag hier bei uns bei Bremen 2. Schön, dass Sie mit dabei sind. Heute am 11. September, 9-11, 25 Jahre sind sie jetzt her, die Terroranschläge auf das World Trade Center in New York. Ziemlich schnell danach wurde klar, die Attentäter hatten vorher teilweise in Hamburg studiert, also fingen auch deutsche Fahnder an, zu untersuchen, ob sie hier Unterstützer oder Helfer hatten. Mit ins Visier der deutschen Ermittler geriet damals auch ein Mann, den Sie bestens kennen, wenn Sie regelmäßig Bremen 2 hören, und zwar mein Kollege Reza Waffer, der jetzt bei mir im Studio ist. Grüß dich.
1: Hi André.
0: Wo warst du und wie hast du das erlebt?
1: Ich war damals in Hamburg. Ich habe Fernsehen geguckt, wie viele andere auch, und habe das da live verfolgt. Aber ich habe zu der Zeit wahnsinnig große Angst gehabt um meine Schwester und meine Mutter, weil die waren an der US-Ostküste und wollten tatsächlich an diesem Morgen einen Ausflug nach New York machen. Und da habe ich erstmal natürlich immer versucht anzurufen. Ich habe sie nicht erreichen können. Ich wusste nicht, wo sie sind. Gleichzeitig habe ich immer wieder mit meinem Vater telefoniert. Ich bin halb Iraner, der war damals im Iran. So, das heißt, immer wieder USA angerufen, dann den Iran angerufen. Und irgendwann habe ich dann meine Schwester und meine Mutter erreichen können. Die konnten aufgrund einer Autopanne, konnten die damals nicht nach New York und haben dann zum Glück das Ganze nicht da erleben müssen.
0: Diese dauernden Anrufe an diesem Tag nach New York, war das der Grund, warum du ins Visier der Fahnder geraten bist?
1: Das kann mit ein Grund sein, aber ich glaube, die Rasterfahndung lief ganz anders ab. Also da musstest du bestimmtes Geschlecht haben, bestimmte Staatsangehörigkeit noch dazu haben. Du musstest da und da leben. Also da gab es andere Gründe. Das kam wahrscheinlich noch erschwerend dazu. Ich habe es auf jeden Fall erst viel, viel später erfahren, dass ich da ins Visier der Behörden geraten bin. Da kam irgendwie nach, ich glaube, gut anderthalb Jahre hat es gedauert, kam ein Brief vom Landesverfassungsschutz und da hieß im Prinzip, herzlichen Glückwunsch, jetzt ganz locker von mir, herzlichen Glückwunsch. Sie waren ein Jahr lang in der Rasterfahndung. Wir konnten ihnen nichts nachweisen, aber sie wurden gründlichst kontrolliert. Und ich konnte das aber immer sozusagen, ich wusste darum.
0: Du wusstest darum?
1: Ich wusste darum, ja. Ich wusste darum, weil ich immer wieder, als ich ins Ausland zum Beispiel angerufen habe, da habe ich es hört sich blöd an, ich habe ein Knacken im Telefon gehört. Und ich habe immer wieder Späße gemacht mit Freunden und Bekannten, habe gesagt, du, irgendjemand hört uns hier in der Leitung ab. Ne? Ich höre etwas. Und nicht nur das, es gab andere Anzeichen, die wirklich total merkwürdig waren. Ich habe plötzlich von Banken und von Versicherungen, sollte ich Nachweise bringen, die von denen ich in meinem Leben noch nichts gehört hatte. Und nicht nur das, ich war damals schon Journalist und habe damals von meinem Arbeitgeber auch plötzlich Anweisungen bekommen, nicht über diesen Terroranschlag zu berichten. Ich durfte über nichts was erzählen, was damit irgendwie in Zusammenhang kam. Es kam mir komisch vor, habe dann aber Jahre später von Leuten, die da mit mir waren, zusammen war, gearbeitet waren, haben erfahren, dass das eine Anweisung war.
0: Du warst damals schon Journalist. Die Polizei darf das Telefon eines Journalisten nicht einfach so abhören, genau, um an dessen Informanten zu kommen zum Beispiel. Eine direkte Überwachung von Journalisten ist rechtlich nur in absoluten Ausnahmefällen zulässig. Hast du damals mal darüber nachgedacht, den Staat zu verklagen und irgendwie rechtlich dagegen vorzugehen?
1: Anfangs überhaupt nicht, denn ich musste sagen, ich war wahnsinnig lange total geschockt. Ich war wirklich wie gelähmt, weil ich habe zwar geahnt, aber dass das so ist und dass ich ein Jahr lang wirklich beobachtet wurde wahrscheinlich, dass mein Arbeitgeber angeschrieben wurde. Das alles habe ich nicht geahnt. Ich war erstmal geschockt. Ich habe mir gedacht, Mensch, ich werde plötzlich, normalerweise ist ja so, der Staat vertraut dir. Das heißt ja nicht umsonst in dubio pro reo, im Zweifel für den Angeklagten. Ich musste plötzlich dem Staat beweisen, dass ich kein Böser bin.
0: Noch heute spürst du bei Behördengängen die Nachwehen, habe ich mir sagen lassen. In welcher Form?
1: Naja, bei Behördengängen ist es so, dass mein Pass, wenn ich verreise beispielsweise, dass ich, egal wohin ich fliege, selbst wenn ich zum Beispiel aus dem Ausland nach Deutschland zurückkomme, dass mein Pass immer doppelt und dreifach gecheckt wird und dass es bei mir immer auffällig länger dauert als bei anderen. Jetzt kann man sagen, Mensch, der sieht Geister. Ich kann es leider nicht mehr beweisen, weil die ganzen Fristen sind vorbei. Es gab, aber es ist nachweislich so, dass viele Daten, die damals illegal zum Teil gespeichert wurden, nach wie vor bei den Behörden sind. Und dass man sozusagen dann immer wieder sozusagen zu dem Kreis der Verdächtigen.
0: Und hast du nie darüber nachgedacht, das mal löschen zu lassen oder einen Antrag zu stellen?
1: Soweit bin ich nicht mehr gegangen, weil es hat zwar ein paar Jahre gedauert, aber dieses Antiterrorpaket, das damals geschürt worden ist und diese Rasterfahndung, die es damals gab, die ist zum Glück, da hat der Rechtsstaat gesiegt. Die ist 2006, soweit ich mich erinnere, ist die für nicht rechtens angesehen worden. Und das haben, da haben die Richter entschieden. Und insofern hat der Rechtsstaat gewonnen. Insofern war das für mich dann auch irgendwann vorbei. Und außerdem wollte ich nicht die große Öffentlichkeit damals haben.
0: Abschließend, welches Gefühl bleibt für dich?
1: Es bleibt immer noch ein Unbehagen, weil ich, wie gesagt, dem Staat plötzlich nachweisen musste, dass ich nicht zu dem Bösen gehöre, dass ich dem Staat das nachweisen musste. Also ich habe mich damals nicht mehr sozusagen als, als Teil des Ganzen gesehen und das hat lange gedauert, bis ich das so verkraften konnte.
0: 25 Jahre danach, nach 9/11, Reza Waffer, Bremen 2 Moderator und seine persönliche Geschichte. Ich danke dir.
1: Danke dir.

0: war's von mir, von André Pfitzner hier auf Bremen 2. Gleich macht Reza Waffa weiter, den Sie ja gerade schon bei mir gehört haben. Der ist auch noch bei mir im Studio. Reza, du hast gleich was Besonderes vor mit deinen Hörerinnen und Hörern.
1: Genau, wir haben ja eben schon über 9/11 gesprochen und jeder von Ihnen zu Hause, im Büro, wo auch immer Sie gerade sind, jeder weiß ja wahrscheinlich noch, wo am 11. September 2001 gewesen ist, hat eine ganz besondere Geschichte zu erzählen und wir möchten, dass Sie mit uns darüber sprechen. Rufen Sie mich hier an im Studio 0421 24 6624 und wir wollen dann mit Ihnen über Ihre Geschichte sprechen. Also rufen Sie gerne nochmal an 0421 für Bremen, dann 24 6624 und Sie können uns auch über unsere Webseite direkt hier ins Büro kontaktieren und eine Nachricht schreiben. Da gibt es ein WhatsApp-Kontaktformular.
0: Alles klar.
1: Sprechen wir gleich drüber.
0: Ja. Reza Waffa gleich ab 13 Uhr hier auf Bremen 2. Ich danke dir und Ihnen viel Spaß.

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1: Mit Elke Martens. Spaß verteidigt Rentenpläne der Bundesregierung. USA erinnern an Opfer des Terroranschlags vom 11. September. Verhandlungen über Lufthansa-Route Bremen-Frankfurt drohen zu scheitern. Das Wetter Sonne und Wolken etwas Regen bei 18 bis 21 Grad. Arbeits- und Sozialministerin Bärbel Baas hat im Bundestag für die Reformpolitik der Regierung geworben. Die geplanten Änderungen seien kein Selbstzweck, sagte sie in der Debatte über den Etat ihres Hauses für das kommende Jahr.
2: Es geht nicht darum, nur den Mangel zu verwalten. Ganz im Gegenteil. Es geht darum, dass wir dieses Land wieder besser machen. Dazu gehören gute Löhne, faire Arbeitsbedingungen, der Ausbau der Tarifbindung und sichere Renten. Alles andere kommt uns teuer zu stehen, führt zu Rentenkürzungen und zu massiv steigenden Beiträgen.
1: In der Debatte um die Abschaffung des vorgezogenen Renteneintritts nach 45 Jahren sagte Baas Übergangsregeln zu. Kritik an der Rentenreform kam von allen Oppositionsfraktionen. Die AfD bezeichnete die Abschaffung der sogenannten Rente mit 63 als Affront. Das sei kein Geschenk des Staates, sondern ein erworbener Anspruch der Menschen. Die Grünen kritisierten pauschale Kürzungen im Sozialbereich. Die Linke warf der Regierung vor, die Jobcenter finanziell nicht ausreichend auszustatten. Schon heute fehle Geld etwa für Weiterbildung und nachhaltige Vermittlung. Der Etat von Baas ist der größte Einzelposten im Haushalt für 2027. Geplant sind hier Ausgaben von mehr als 200 Milliarden Euro. In den USA wird heute der fast 3000 Opfer der Terroranschläge vom 11. September 2001 gedacht. Extremisten hatten damals entführte Flugzeuge in die Zwillingstürme des World Trade Centers in New York und ins Pentagon gesteuert. Aus New York berichtet Martin Ganselmeier.
3: Während US-Präsident Donald Trump in Washington bleibt und eine Rede am Pentagon hält, kommen alle noch lebenden Ex-Präsidenten zur zentralen Gedenkfeier mit den Opferangehörigen zum 9/11-Mahnmal in Manhattan. Vor der beeindruckenden Kulisse der beiden Wasserbecken und der herabstürzenden Wasserfälle werden wie in jedem Jahr die Namen aller 2.977 Opfer verlesen. Dazwischen gibt es mehrere Schweigeminuten, exakt an den entscheidenden Zeitpunkten der Terroranschläge. Erstmals in diesem Jahr wird auch der mittlerweile mehr als 8.000 Opfer gedacht, die an den gesundheitlichen Spätfolgen der eingestürzten Türme gestorben sind. Das hochgiftige Gemisch aus Beton, Glas, Asbest und vielen Schadstoffen hat bei zigtausenden Einsatzkräften und Anwohnern Krebs und Atemwegserkrankungen verursacht.
1: Bremens Bürgermeister Andreas Bovenschulte fordert zusammen mit drei weiteren Ministerpräsidenten vom Bund Kostensenkungen für Fluggesellschaften an deutschen Flughäfen. Hintergrund der Forderung: die laufenden Gespräche mit der Lufthansa über eine Wiederaufnahme der Verbindung Bremen-Frankfurt drohen nach Buten- und Binneninformationen zu scheitern. Einzelheiten aus der Nachrichtenredaktion von Ralf Stölting.
4: Gemeinsam mit seinen Amtskollegen aus Niedersachsen, Sachsen und Sachsen-Anhalt verlangt Bovenschulte in dem Brief an Bundeskanzler Friedrich Merz und Bundesverkehrsminister Steffen Bilger, dass beispielsweise die Flugsicherungsgebühren deutlich verringert werden. Langfristig müsse auch die Luftverkehrssteuer gesenkt werden, so die Länderchefs. Sie befürchten, dass ihre Länder international immer schlechter zu erreichen sind. Anlass ist, dass die Lufthansa im Juli die Verbindung von Bremen nach Frankfurt eingestellt hat. Mit der Begründung, sie sei wirtschaftlich nicht mehr zu betreiben. Für Bremen bedeutet das einen Standortnachteil, so Bovenschulte.
1: Bremer Schülerinnen und Schüler sollen künftig im Informatikunterricht lernen, verantwortungsvoll mit künstlicher Intelligenz umzugehen. KI wird ausdrücklich als Unterrichtsthema verankert, hat das Bildungsressort mitgeteilt. Das Fach Informatik soll für 8. und 9. Klassen an Bremer Schulen ab dem kommenden Jahr flächendeckend eingeführt werden. Aktuell wird das an 9 Schulen in Bremen und Bremerhaven noch in einem Pilotprojekt getestet. Die Schülerinnen und Schüler sollen künftig lernen, künstliche Intelligenz anzuwenden und sich auch kritisch damit auseinanderzusetzen, wie sie funktioniert und welche gesellschaftlichen Auswirkungen sie hat. Im sogenannten Bremer Friedenstunnel findet heute Nachmittag ein Bürgerfest statt. Anlass ist der 25. Jahrestag der Umwidmung des ehemaligen Rimberti-Tunnels. Dieser wurde nach dem Terroranschlag in den USA vom 11. September 2011 mit einer speziellen Beleuchtung als Kunstobjekt gestaltet. In dem Bauwerk in der Nähe des Bremer Hauptbahnhofs sind Dutzende Texttafeln mit Friedensbotschaften angebracht. Für die Dauer der Feier heute Nachmittag bleibt der Friedenstunnel gesperrt. Das waren die Nachrichten mit Elke Martens.
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5: 18 Grad bei Ihnen im Schnur in Bremen, wenn Sie gerade unterwegs sind. 18 Grad auch am Bahnhof in Rothenburg-Wümme, da war ich vorhin noch. Maximal 21 Grad sind heute drin, Wolken und Sonne so rum im Wechsel. Regenwolken ziehen aber fast überall langsam aber sicher auf. Zwischendurch gibt es am Nachmittag immer wieder trockene Abschnitte. In der Nacht ist es eher trocken bei Tiefstwerten um 11 Grad. Und morgen Sonne und Wolken im Wechsel. Es bleibt meist trocken an diesem Samstag bis 21 Grad dann. Und Sonntag ist es eher grau und regnerisch. Erst am Nachmittag lockert es auf bis 21 Grad.
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5: Um 13 Uhr und gleich 6 Minuten. Ein bisschen was los auf den Straßen an diesem Freitag. A1 Bremen Richtung Osnabrück. Zwischen Uphusen, Bremen-Mahndorf und Arsten 6 Kilometer stockender Verkehr vor der Baustelle. Dann in der Gegenrichtung A1 Osnabrück Richtung Bremen. Zwischen Bremen-Brinkum und Hemeling 4 Kilometer Stau vor der Baustelle. Da brauchen Sie eine halbe Stunde länger. A7 Hannover Richtung Hamburg. Zwischen Mellendorf und Schwarmstedt 15 Kilometer Stau vor der Baustelle. Da brauchen Sie ordentlich Geduld, da dauert es nämlich 2 Stunden länger. Die B74 Stade Richtung Bremen ist zwischen Ströe und Sandhausen nach einem Unfall gesperrt. Im Kreis Stade ist die Kreisstraße zwischen Sauensieg und Wiegersen nach einem Unfall in beiden Richtungen bis ca. 14 Uhr gesperrt. Bremen, die Nancy-Straße ist weiterhin zwischen Kurfürstenallee und an der Gete gesperrt. Und Bremen auf der Parkallee ist der Friedenstunnel, Sie haben es eben gerade in den Nachrichten gehört, wegen einer Veranstaltung bis Mitternacht gesperrt. Gute Fahrt.
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5: Hoch die Hände Wochenende oder so, ne? Ist jetzt bald. Also noch Freitagmittag, aber das Wochenende naht.

0: Was wäre, wenn alle das Gleiche sagen würden? Wenn es keine Diskussion mehr um nichts geben würde? Wäre doch irgendwie uninspirierend, oder? Langweilig. Und es wird deutlich stiller. Genau darum geht es bei einer neuen Initiative. Die heißt Demokratie braucht viele Stimmen. Und da machen wir von Bremen 2 natürlich mit. Zusammen mit Zeitungsverlagen, privaten Sendern und den anderen öffentlich-rechtlichen Programmen setzen wir ein Zeichen für echte Medienvielfalt. Warum diese Vielfalt gerade heute so wichtig ist, dazu der Kollege Markus Behrens, der jetzt hier bei mir ist. Moin Markus.
1: Hallo Reza.
0: Also warum ist diese Aktion ins Leben gerufen worden?
1: Ja, es geht nicht nur um Medienvielfalt, es geht vor allen Dingen auch um den Erhalt der Freiheit der Presse, also Wert und Wichtigkeit des unabhängigen Journalismus und der freien Presse hier bei uns in Deutschland. Und das soll ganz fett unterstrichen werden in dieser Woche. Beides ist essentiell für unsere Demokratie und dieses Wissen muss aus meiner Sicht in der Mitte unserer Gesellschaft verankert bleiben. Nur so kommen wir alle miteinander ins Gespräch. Du hast es gerade gesagt, zumindest ist das die Idee hinter dieser Aktion. Hans-Ulrich Wagner ist wissenschaftlicher Referent am Leibniz-Institut für Medienforschung in Hamburg und er leitet dort die Forschungsgruppe Mediengeschichte. Er hat mir gesagt,
2: es gibt so viele komplexe Probleme, also ich denke jetzt an Plattformen zum Beispiel und ja, freie Meinungsäußerung, aber wir sind ja sozusagen overnewsed, wir haben ganz viele Meinungsäußerungen, ganz viele Stimmen im Netz, aber wir sind underinformed. Das heißt also, dieser Ruf nach Orientierung, wer gibt mir innerhalb dieser Flut von Nachrichten die Orientierung, die ich brauche, um gesellschaftlich zu handeln? Und ich bin mir absolut sicher, dass eben öffentlich-rechtlicher Qualitätsjournalismus eine solche Marke ist, die natürlich diese Orientierung geben muss und sie muss sie immer neu bewähren.
0: Bei uns auf Bremen 2 geht es darum, genau darum, in einem Schwerpunkt am Sonntag übermorgen ab 12 Uhr. Worum geht es da genau? Also was ist da inhaltlich drin?
1: Wir schauen auf internationale Beispiele im Umgang mit der Pressefreiheit zum Besseren und zum Schlechteren. Also zum Beispiel unsere Korrespondentin Silke Hane aus Ungarn berichtet dort, wie es nach dem Regierungswechsel jetzt da um die Pressefreiheit steht. Und auf der anderen Seite hören wir von unserem Korrespondenten aus Washington, Ralf Borchert, wie die Schwierigkeiten sind für ein unabhängiges Medium wie die ARD oder letztendlich der Vertreter der ARD, die unabhängigen Medien in den USA mit Donald Trump als Präsidenten haben.
0: Also das gibt es an diesem Sonntag ab 12 Uhr mittags hier auf Bremen 2 zu hören. Und was gibt es dann noch in der kommenden Woche zu dem Thema?
1: In der kommenden Woche gibt es auf jeden Fall noch jeden Morgen ein Gespräch, was sich mit der Bedeutung der Pressefreiheit und mit den Medien, mit der Medienvielfalt und mit dem Erhalt dieser ganzen Geschichten für die Demokratie beschäftigt. Und es wird uns ja auch immer vorgeworfen, immer mal wieder von Stimmen, wir wären ein Staatsrundfunk. Und dazu sagt Hans-Ulrich Wagner Folgendes.
2: Das ist natürlich eine komplizierte Sache mit dem Staatsrundfunk als Vorwurf, der es eben nicht ist. Der Staat ist letztlich außen vor. Natürlich hat der Staat eine gesetzgeberische Funktion. Er regelt diese Rundfunkordnung. Aber innerhalb dieser Rundfunkordnung besteht eben eine dienende Freiheit des öffentlich-rechtlichen Rundfunks. Und der privatwirtschaftliche ist natürlich ökonomischen Bedingungen unterworfen in sehr viel stärkerer Weise, aber muss sich natürlich auch an diese Spielregeln halten.
0: Ja, also am Sonntag ab 12 Uhr der Schwerpunkt hier auf Bremen 2. Markus Behrens, vielen Dank für deinen Besuch.
1: Sehr gerne.
2: Algorithmen haben eine ganz große Macht.
0: Und deswegen das war jetzt der Falsche, jetzt aber das Richtige.

gleich 13:25 Uhr an diesem Freitag. Heute ist der 11. September. 25 Jahre sind die Anschläge in den USA jetzt her. Und wenn ich Sie frage, wo sind Sie damals am 11. September gewesen? Wissen das die allermeisten von Ihnen noch ganz genau, was Sie gemacht haben. Und die allermeisten von Ihnen haben auch die eigene Geschichte zu 9/11. Wo sind Sie gewesen? Was haben Sie damals erlebt? Danach auch. Was hat das vielleicht auch mit Ihrem Leben gemacht? Ich will mit Ihnen über Ihre Geschichte sprechen. Wir sprechen über das Thema in den kommenden gut 3 Stunden, also bis 16 Uhr. Rufen Sie mich jetzt aber schon an hier im Studio. Erzählen Sie Ihre Geschichte. Die Nummer ist 0421 für Bremen 246624. Nochmal 0421 246624 oder schreiben Sie uns direkt, gehen Sie auf bremen2.de, da gibt es ein Kontaktformular, da können Sie uns eine WhatsApp drüber schicken oder auch eine Nachricht schicken, wie auch immer. Und wir unterhalten uns dann drüber, hier auf Bremen 2.

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2: Ja, im Moment mehr Sonne als Wolken hier, wenn ich aus dem Studiofenster zumindest rausgucke. Aber es ziehen zum Nachmittag Regenwolken auf, die aber auch nicht lange bleiben. Es gibt immer wieder trockene Abschnitte und dann kann es auch immer wieder mal regnen. Maximal 21 Grad. In der Nacht dann eher trocken, bei Tiefstwerten um 11 Grad. Und morgen ist das dann meist trocken, Sonne und Wolken dann im Wechsel bis 21 Grad.
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2: Um 13.29 Uhr A1 Bremen Richtung Osnabrück zwischen Uphusen, Bremen-Mahndorf und Arsten. 6 Kilometer stockender Verkehr vor der Baustelle. In der Gegenrichtung A1 Osnabrück Richtung Bremen zwischen Bremen-Brenkum und Hemeling. 4 Kilometer Stau, da brauchen Sie eine halbe Stunde länger. A7 Hannover Richtung Hamburg zwischen Mellendorf und Schwarmstedt. 15 Kilometer Stau vor der Baustelle. Das bedeutet für Sie 2 Stunden länger im Auto sitzen. Die B74 Stade Richtung Bremen ist zwischen Ströhe und Sandhausen nach einem Unfall gesperrt. Dann im Kreis Vechta ist die Kreisstraße zwischen Damme und Langenberg nach einem Unfall in beiden Richtungen gesperrt. Und Bremen auf der Parkallee ist der Friedenstunnel wegen einer Veranstaltung bis Mitternacht gesperrt.
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2: Einen schönen guten Tag. Ja, der Friedenstunnel ist gesperrt wegen einer Veranstaltung. Die hat was mit 9-11, mit den Anschlägen vom 11. September zu tun. So lange gibt es nämlich auch schon den Friedenstunnel. Der wird heute 25 Jahre alt. Wir sprechen gleich über die Entstehung, wie es eigentlich dazu gekommen ist, zu dem Bremer Friedenstunnel. In wenigen Minuten. Schön, dass Sie dabei sind.

0: Wer in Bremen oft so Richtung Stern unterwegs ist, Schwachhausen im Viertel, der kennt ihn mit Sicherheit, den Friedenstunnel. Der hieß früher mal Rimberti-Tunnel und ist nach den Anschlägen vom 11. September zum Friedenstunnel umbenannt worden. Mit vielen Friedensbotschaften in unterschiedlichen Sprachen an der Tunnelwand. In einer halben Stunde, um 14 Uhr, wird da Jubiläum gefeiert. Mit Musik, Gesprächen, Kinderprogrammen, Kaffee und Kuchen. Der Kollege Niklas Jörs aus der Regionalredaktion Buten und Bind, der hat die Ideengeberin des Friedenstunnels, Regina Heikster, vorher zu Hause getroffen.
1: Am 11. September 2001 ist Regina Heikster gerade im Badezimmer, als sie ihre Tochter rufen hört.
2: Mama, Mama, du musst mal kommen. Und es ergab sich eben halt, dass wir alle gebannt mehr oder minder auf den Fernseher schauten, was da mit den Terrortürmen in New York passierte und überhaupt mit den Flugzeugen und immer wieder die Wiederholung derselben Bilder. Ich war geschockt.
1: Die heute 72-Jährige ist geschockt von den Bildern, aber gleichzeitig spürt sie Tatendrang. Heikster macht sich ziemlich schnell Sorgen, dass Muslime weltweit unter Generalverdacht geraten könnten. Sie will ein Zeichen setzen, für alle zugänglich mitten in ihrer Heimatstadt Bremen. Noch am Tag der Anschläge entstehen in ihrem Kopf die ersten Bilder.
2: Ich hatte auch sofort die Vision, es muss ein Friedenstunnel sein. Es muss ein Tunnel sein, der dem Frieden gewidmet ist. Und ich hatte auch Bilder sofort im Kopf, taube Schlüssel und Friedensworte und keine Plakate, sondern Texttafeln, sinnstiftende Texte und einen Spruch, der den Menschen gut tun möge und also was. Warum das so ist, weiß ich nicht. Bei Kunst ist das halt so.
1: Mit Hilfe der Stadt, der Deutschen Bahn, privaten Spendern und Unterstützung aus der Bremer Wirtschaft entsteht in den folgenden 14 Jahren Schritt für Schritt der Friedenstunnel direkt hinter dem Bremer Hauptbahnhof. Wo früher eine dunkle, zugige Durchfahrt war, erstrahlt die Decke seit 2015 in Regenbogenfarben. An den Wänden leuchten bunte Mosaike, Friedenssymbole und Friedensworte in vielen verschiedenen Sprachen.
2: Ich hatte einmal eine Führung für die Willkommensschule in Bremen. Da sind Schüler aus den unterschiedlichsten Jahrgängen zusammengefasst und lernen natürlich Deutsch. Und dann habe ich ein afrikanisches Mädchen aus Ghana getroffen, die stand unter ihrem Wort aus ihrer Sprache und weinte. Und sagte, wenn mein Wort Frieden hier in diesem Tunnel steht, dann kann ich mich hier zu Hause fühlen.
1: Und der Tunnel berührt die Menschen offenbar nach wie vor. Während oben die Züge vorbeirollen, bleiben unten immer wieder Menschen stehen und lassen den Tunnel auf sich wirken.
3: Ich finde, das ist eine ganz fantastische Idee, sowas hier zu machen an so einem eigentlich ganz profanen Bauwerk wie so einem Eisenbahntunnel, der normalerweise grau und düster ist, allein so von der Farblichkeit her. Und außerdem ist es natürlich vom Thema her absolut genial und ich finde, da müsste es viel mehr von geben.
4: Wir müssen ja in den Ukraine-Konflikt, Iran-Konflikt und überall auf der Welt gucken. Da kann man gar nicht oft genug dran erinnern, mahnen und sagen, das soll nie wieder passieren, dass wir es hier vor Ort haben.
1: Die Künstlerin Regina Heikster hat für ihr Engagement im vergangenen Jahr das Bundesverdienstkreuz bekommen. Trotzdem ist das Projekt für sie noch lange nicht abgeschlossen. Im Gegenteil, es hat eine neue Dringlichkeit bekommen.
2: Weltweit passieren zu viele Kriege, die Menschen einfach erschüttern. Und wir haben hier in unserem Land ja auch einen Rechtsruck. Ich glaube, dass dieser Tunnel als mutmachendes Bauwerk, als Sinnbild für Vielfalt, Toleranz und Verständigung in der heutigen Zeit eine ganz neue Bedeutung nochmal gewonnen hat, auch wenn ich ihn anlässlich 9/11 erdacht und entwickelt habe.
0: Das Jubiläumsfest 25 Jahre Friedenstunnel beginnt um 14 Uhr, also gleich, kostet auch keinen Eintritt. Und wir bleiben auch beim Thema 9/11. Sie haben Ihre eigene Geschichte, die Sie mir uns erzählen möchten, dann können Sie gleich anrufen 0421 24 6624. Wo sind Sie gewesen? Wie hat der Tag vielleicht Ihr Leben verändert? Was haben Sie damals erlebt? Erzählen Sie Ihre Geschichte uns so rum und rufen Sie gleich an. Hier im Studio bei mir 0421 für Bremen 24 6624 oder gehen Sie auf bremen2.de und schicken Sie uns da eine Nachricht.

Bremen 2 hier, jetzt gleich mit einem fantastischen Song von Adele. Easy on Me, nämlich als der Song im Oktober 2021 erschienen ist, da hat ein britischer Online-Supermarkt einen plötzlichen Anstieg der Taschentuchverkäufe um 26% verzeichnet. 26%. Der Händler, der hat damals scherzhaft, aber wahrscheinlich nicht ganz unbegründet, Adeles tränenreichen Trennungssong für diesen plötzlichen Weinanfall der Nation verantwortlich gemacht. Insofern würde ich Ihnen jetzt auch raten, Taschentücher raus, es geht los. Adele mit Easy on Me.

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1: Der Bremen 2 Verkehrshinweis hier. Vorsicht bitte auf der A28 leer Richtung Oldenburg. Zwischen Vilsum und Apen-Remitz steht ein kaputtes Auto. Nochmal Vorsicht auf der A28 leer Richtung Oldenburg. Zwischen Vilsum und Apen-Remitz.

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1: Mit Elke Martens. Baas verteidigt Rentenpläne der Bundesregierung. USA gedenken der Opfer der Terroranschläge vor 25 Jahren. Lloyd-Werft in Bremerhaven recycelt künftig alte Schiffe. Das Wetter: Sonne und Wolken, etwas Regen bei 18 bis 21 Grad. Bundesarbeitsministerin Bärbel Baas hält an der geplanten Rentenreform fest. Das bekräftigte sie am Vormittag in der Haushaltsdebatte des Bundestags. Die Änderungen seien kein Selbstzweck, so Baas. Es gehe darum, das Land wieder besser zu machen. Mit Blick auf die Rente mit 63 versprach die SPD-Politikerin Übergangsregeln. Aus Berlin berichtet Kirsten Gierschick.
2: Denjenigen, die Angst hätten, die Rente nach 45 Beitragsjahren, die sogenannte Rente mit 63, werde übermorgen abgeschafft, wolle sie jedoch sagen, da werde es einen Vertrauensschutz geben. Die Redner der Koalitionspartner CDU und CSU forderten Baas in der Debatte auf, möglichst schnell einen Gesetzentwurf zur Rentenreform vorzulegen. Grüne und Linke kritisierten die geplanten Kürzungen bei verschiedenen Sozialausgaben. Die AfD kritisierte die Höhe der Sozialleistungen für Geflüchtete. Der Etat des Arbeitsministeriums ist der größte Einzeletat innerhalb des Bundeshaushalts. Im kommenden Jahr sind hier Ausgaben von 201 Milliarden Euro geplant.
1: Die Anschläge am 11. September 2001 in den USA sind heute genau 25 Jahre her. Das Land gedenkt der Terroropfer bei mehreren Veranstaltungen. In New York verlesen Angehörige am Ort des Anschlags auf die Zwillingstürme des World Trade Centers die Namen der Todesopfer. Zum ersten Mal wird auch an die Menschen erinnert, die an den Spätfolgen gestorben sind. Zehntausende erkrankten wegen hochgiftiger Schadstoffe in der Luft an Krebs. Bei den Anschlägen auf das World Trade Center und das Pentagon sowie einen Flugzeugabsturz in Pennsylvania wurden mehr als 3000 Menschen getötet. Verantwortlich dafür waren Extremisten des islamistischen Netzwerks Al-Qaida. Die Bundesanwaltschaft klagt mutmaßliche Hamas-Mitglieder an. Die 7 Verdächtigen sollen an der Waffenbeschaffung für einen geplanten Anschlag in Deutschland oder Österreich beteiligt gewesen sein. Die Ermittler gehen davon aus, dass israelische oder jüdische Ziele im Fokus standen. Die Verdächtigen wurden in den vergangenen Monaten im In- und Ausland festgenommen. Bremens Bürgermeister Andreas Bovenschulte fordert zusammen mit 3 weiteren Ministerpräsidenten, dass der Bund Kostensenkungen für Fluggesellschaften an deutschen Flughäfen einführt. Hintergrund der Forderung: die laufenden Gespräche mit der deutschen Lufthansa über eine Wiederaufnahme der Verbindung Bremen-Frankfurt drohen nach Buden- und Binneninformationen zu scheitern. Einzelheiten aus der Nachrichtenredaktion von Ralf Stölting.
3: Gemeinsam mit seinen Amtskollegen aus Niedersachsen, Sachsen und Sachsen-Anhalt verlangt Bovenschulte in dem Brief an Bundeskanzler Friedrich Merz und Bundesverkehrsminister Steffen Bilger, dass beispielsweise die Flugsicherungsgebühren deutlich verringert werden. Langfristig müsse auch die Luftverkehrssteuer gesenkt werden, so die Länderchefs. Sie befürchten, dass ihre Länder international immer schlechter zu erreichen sind. Anlass ist, dass die Lufthansa im Juli die Verbindung von Bremen nach Frankfurt eingestellt hat. Mit der Begründung, sie sei wirtschaftlich nicht mehr zu betreiben. Für Bremen bedeutet das einen Standortnachteil, so Bovenschulte.
1: Die Lloyd-Werft in Bremerhaven darf künftig alte Schiffe abwracken und recyceln. Dafür hat die Werft heute von Umweltsenatorin Henrike Müller die Genehmigung erhalten. Es sei etwas ganz Besonderes für Bremerhaven und für das Land Bremen, sagte Müller zu Buten und Binnen.
4: Weil wir damit die Bedingungen schaffen, Rohstoffe wirklich weiter verwenden zu können. Also wir fracken nicht einfach nur ab, sondern die Schiffe werden so aufbereitet, dass alles, was hier ankommt, im Sinne der Kreislaufstrategie weiterverwendet werden kann. Das ist eine richtig gute Nachricht. Und das alles auch noch unter der Einhaltung von höchsten Arbeitsschutz- und Umweltstandards ist wirklich großartig.
1: Auf der Lloyd-Werft können damit Schiffe bis zu 50.000 Tonnen abgewrackt und recycelt werden. In Deutschland ist Bremerhaven nach Emden der 2. Standort, an dem es eine solche Recyclinganlage gibt. Der Deutsche Fußballbund wird künftig Polizeikosten im Rahmen von Hochrisikospielen mindestens anteilig an den jeweiligen Heimverein weitergeben. Diesen Grundsatzbeschluss hat das DFB-Präsidium heute getroffen. Hintergrund ist eine Gebührenregelung in Bremen. Das Land hatte sich in einem jahrelangen Rechtsstreit gegen die Deutsche Fußballliga durchgesetzt und bittet die DFL zur Kasse, wenn Polizeieinsätze bei Hochrisikospielen besonders teuer sind. Inzwischen plant auch die saarländische Landesregierung eine ähnliche Regelung. DFB-Präsident Bernd Neuendorf sagte, trotz des heutigen Grundsatzbeschlusses halte man die Gebührenerhebung nach wie vor für den falschen Ansatz. Das waren die Nachrichten mit Elke Martens.
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5: In Oldenburg und Wilhelmshaven ist der ein oder andere von Ihnen wahrscheinlich schon nass geworden. Da kommt eine fette Regenwolke vom Westen, die zieht Richtung Osten, so in Richtung Bremen. Es erwischt uns alle mit dem Regen. In Bremen voraussichtlich kommt jetzt auf den Wind an der Dreiviertelstunde, Stunde. Ja, dann immer wieder aber trockene Abschnitte, dann mal wieder kurz Regen und hin und her. Maximal 21 Grad heute. In der Nacht eher trocken, bei Tiefstwerten um 11 Grad. Und wie wird's am Wochenende? Morgen Sonne und Wolken im Wechsel. Es bleibt meist trocken bis 21 Grad. Sonntag eher grau und regnerisch bis 21 Grad.
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5: Um 14 Uhr und 6 Minuten. Einiges los auf den Straßen, klar, Freitagnachmittag. Alle sind unterwegs. Erstmal Vorsicht auf der A28 leer Richtung Oldenburg. Zwischen Vilsum und Apen-Remels steht ein kaputtes Auto. So, dann zur A1 Bremen Richtung Osnabrück. Zwischen Uphusen, Bremen-Mahndorf und Arsten 6 Kilometer stockender Verkehr vor der Baustelle. In der Gegenrichtung A1 Osnabrück Richtung Bremen. Zwischen Bremen-Brinkum und Hemeling 4 Kilometer Stau. Da brauchen Sie eine knappe halbe Stunde länger. Dann gucken wir auf die A7, da hat es vorhin am schlimmsten ausgesehen, ist eigentlich immer noch so, wird aber ein bisschen besser. Hannover Richtung Hamburg, nämlich zwischen Mellendorf und Schwarmstedt, gibt es immer noch 12 Kilometer Stau vor der Baustelle, aber da müssen Sie jetzt nicht mehr 2 Stunden warten, sondern 1,25 Stunden. Dadurch, übrigens durch diesen Stau da, gibt es 4 Kilometer Stau auch auf der A352 ab Langenhagen-Kaltenweide. Die B74 Stade Richtung Bremen ist zwischen Ströe und Sandhausen nach einem Unfall gesperrt. Im Kreis Stade ist die Kreisstraße zwischen Sauensieg und Wiegersen nach einem Unfall in beiden Richtungen voraussichtlich ja nur noch ein paar Minuten gesperrt. Und im Kreis Vechta ist die Kreisstraße zwischen Damme und Langenberg nach einem Unfall in beiden Richtungen gesperrt. 2 Meldungen habe ich noch für Bremen. Zum einen die Nancy-Straße ist zwischen Kurfürstenallee und an der Gete gesperrt. Und Bremen auf der Parkallee ist der Friedenstunnel wegen einer Jubiläumsveranstaltung bis Mitternacht gesperrt. Ihnen eine gute Fahrt.
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5: Hallo zusammen. Als großer George Michael-Fan freue ich mich auf einen Konzertfilm, der Ende des Jahres in die Kinos kommt. Ein Film, der 1988 in Paris aufgenommen worden ist, während der damaligen Faith-Tour, auf der ich damals tatsächlich auch gewesen bin. Warum erzähle ich Ihnen das eigentlich? Weil Sie Faith von George Michael gleich hören. In 3 Minuten nach diesem Song hier. Schön, dass Sie dabei sind.

0: 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George Michael mit Faith hier auf Bremen 2. Das Superhelden-Universum, das hat Zuwachs bekommen. Seit einiger Zeit gibt es, Achtung, Feministo. Ein Held, der sich für feministische Haltung einsetzt, speziell gerichtet an Männer. Der Name, der geht auf einen selbstgemachten Comic-Helden zurück, den Patrick van Leer als Social-Media-Pseudonym nutzt. Die Themen seiner, ja, als Feministo, die er da behandelt, in seinem Social-Media-Kanal, die hat er jetzt auch in einem Buch umgesetzt, was wir Männer wirklich verlieren, heißt es. Und aus dem liest Patrick van Leer morgen Abend im Bremer Kito und Bremen 2 Reporter Moritz Kalbelager hat ihn vorher gesprochen.
1: Als Mann über Feminismus reden? Patrick van Leer macht genau das auf Instagram. Erst als Feministo, inzwischen unter seinem bürgerlichen Namen. Und zwar so erfolgreich, dass ihm dort 94.000 Menschen folgen.
2: Ich war vorhin im Vorgarten und dann joggte eine Frau vorbei und dann fuhr in demselben Moment ein Auto vorbei. Und dieses Auto hat gehupt mit offenem Fenster und aus dem offenen Fenster kam heraus, ey, geil, kleiner Reminder, das ist kein Kompliment. Das macht dich einfach nur zu einem Wichser.
1: Genau das ist sein Erfolgsrezept, sagte er. So zu reden, dass ihn alle verstehen. Patrick van Leer ist Ende 30, breit gebaut, trägt Glatze und Bart. Und ist seit anderthalb Jahren auf Instagram aktiv, um besonders Männer für feministische Themen zu begeistern.
3: Mein Sinn liegt darin, einfach fairer zu sein oder andere dazu anzustiften, fairer zu sein. Das ist schon die ganze Geschichte.
1: Dass er Content für Männer produziert, liegt vor allem an seiner Frau, die ihm den Spiegel vorgehalten hat. Ja, vielleicht glaubst du vieles über das Thema zu wissen, aber befass dich doch mal wirklich damit. Und dabei ist van Leer immer wieder auf ein bestimmtes Phänomen gestoßen.
3: Frauen gehen hin und wenn sie ihr Auto parken, dann nehmen sie ihren Schlüssel in die Hand, so dass er gleichzeitig eine Waffe ist, aber auch die den schnell benutzen können für die Tür. Das hat in meiner Lebensrealität nicht stattgefunden.
1: Was können Männer also dafür tun, dass sich Frauen nicht immer wieder in diesen Situationen wiederfinden müssen? Lösungen oder Handreichungen habe er keine gefunden, weshalb er selbst eine Anleitung geschrieben hat. In Comicform. Und die erklärt auch, wieso sich van Leer erst Feministo genannt hat.
3: Und dann gibt es dort einen Superhelden, der fliegt da so durchs Buch, der ist völlig überzeichnet. Der hat ein lila Cape und eine Venusfaust auf der Brust und der heißt halt Feministo.
1: Im Comic sitzen dann drei Fußballer in der Umkleidekabine und einer der Männer macht einen sexistischen Spruch über die Trainerin.
3: Und dann kommt aber Feministo rein und gibt dem so eine Schelle durchs Gesicht. Und im nächsten Panel steht dann einer von denen auf und der hat nur dieses Cape an und der sagt dann, nicht hier, nicht in den Räumen, in denen ich mich bewege.
1: Männer also mit der klassischen Männerfigur erreichen. Dem Superhelden, der Situation auch mal mit Gewalt löst. Solche Anleitungen haben Judith Butler, Isabel Allende oder Simone de Beauvoir wahrlich nicht verfasst. Als Mann Feminismus erklären, sieht er darin keinen Widerspruch?
3: Das mag auf viele vielleicht heuchlerisch wirken. Das kann so sein, aber am Ende des Tages ist es so, dass es sehr viel mehr Männer gibt, die sich aktiv mit dem Thema beschäftigen, die vorher das nicht gemacht haben. Und dann halte ich das für okay.
1: Für ihn hat sich Feminismus nicht nur als Einstellung, sondern auch als Beruf und Geschäftsmodell erschlossen. Er schreibt Bücher, hält Vorträge in Schulen und arbeitet als Unternehmensberater. Aber nicht alle können seine Gagen bezahlen. Und für das, was der Markt nicht selbst regelt, hat van Leer, aka Feministo, die nächste Heldenentlehnung parat.
3: Manchmal kann man jemand ins Gespräch mit einem Unternehmen und sagt, ey, ich würde gerne 10% mehr draufhauen, weil da ist eine Schule, die wartet, die kann ich nicht finanzieren. Und dann machen die das. Und das ist ziemlich cool. Also so ein bisschen Robin Hood-mäßig kann man das auch schon machen.
1: Sein neues Buch heißt, was wir Männer wirklich verlieren. Das seien vor allem Macht und Deutungshoheit, erklärt van Leer. Männer würden aber nicht nur verlieren, sondern ebenso etwas gewinnen, wenn sie sich feministischer zeigen. Auch wenn dabei der Profit nicht im Fokus stehen soll.
3: Finde es aber genauso wichtig, trotzdem aufzuzählen, was hinten für dich rauskommen kann, wenn du dich gesellschaftlich vernünftig positionierst. Durch bessere Freundschaften, durch bessere Partnerschaften, durch bessere Gesellschaften.
0: Patrick van Leer, morgen liest er im Bremer Kito aus seinem Buch, was wir Männer wirklich verlieren. Moritz Kalbelager hat ihn getroffen.

0: Der 11. September. Vor 25 Jahren. Wo sind Sie an dem Tag gewesen? Was haben Sie damals gemacht? Die meisten erinnern sich mit Sicherheit noch. Unser Thema heute an diesem 11. September, 25 Jahre danach. Markus aus der Neustadt in Bremen, der hat uns das hier unter anderem erzählt.
1: Das weiß ich ganz genau. Ich saß in einem Flugzeug. Ich bin in Lanzarote gelandet und wurde von meiner Reiseleitung begrüßt mit Willkommen in Lanzarote. Amerika wurde bombardiert. Da war gerade das erste Flugzeug im Tower.
0: Auch Evelyn aus Delmhorst haut das alles heute auch noch um.
2: Oh, es war gruselig. Da bin ich zur Arbeit gegangen und habe im Bahnhof auf dem Monitor gesehen, was passiert ist. Ich war betroffen, es hat mich irgendwie total umgehauen. Auch heute noch, wenn man darüber redet.
0: Ja, ähnlich ging es Astrid aus Bremen. Sie war mit ihrer Tanzgruppe am 11. September unterwegs und die Nachricht hat sie eiskalt erwischt.
3: Ja, ich war schockiert und konnte es mir überhaupt nicht vorstellen und es war ein Schock einfach.
4: Weißt du noch?
3: Wir haben getanzt abends und haben darüber gesprochen mit der Gruppe und meinten so, ja, jetzt kommt irgendwie was Neues, ne? Womit ich nicht gerechnet hatte zu der Zeit. Also das Bewusstsein war da irgendwie gar nicht. Es war eigentlich alles gut so, aber plötzlich war alles anders.
0: Ja. Ihre Geschichten von vor 25 Jahren, so lange sind die Anschläge auf die Twin Towers in New York schon her. Und trotzdem erinnern sich die allermeisten noch ganz genau, was sie an dem Tag gemacht haben. Wie ist das mit Ihnen? Wo sind Sie gewesen? Wie ging es Ihnen damals mit diesen Meldungen rund um die Terroranschläge? Erzählen Sie es uns, rufen Sie hier im Studio an. Die Nummer ist 0421 für Bremen 246624. Oder schreiben Sie uns über bremen2.de. Da können Sie uns eine Mail über das Kontaktformular schicken oder auch eine WhatsApp. Oder wie gesagt, anrufen 0421 246624.

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1: Ja, überall alles drin, also Sonne und Wolken im Bremer Raum noch, woanders schon fett Regen, aber der Regen erwischt uns irgendwie im Laufe des Nachmittags alle, aber wenn auch nur vorübergeht, immer wieder trockene Abschnitte, dann wieder Regen, immer wieder im Hin und Her, bis 21 Grad, in der Nacht eher trocken, bei Tiefstwerten um 11 Grad und morgen trocken, Sonne und Wolken im Wechsel bis 21 Grad.
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1: Um 11 Uhr und 32, jetzt Vorsicht auf der A7, Hamburg Richtung Hannover, zwischen Hamburg-Marmsdorf und Raststätte Harburger Berge West. Da steht ein kaputter PKW. Dann, stockenden Verkehr gibt es auf der A1 Bremen Richtung Osnabrück, zwischen Uphusen, Bremen-Mahndorf und Arsten, 6 Kilometer stockender Verkehr vor der Baustelle. A1 Osnabrück Richtung Bremen, zwischen Bremen-Brinkum und Hemeling, 4 Kilometer Stau, da brauchen Sie eine knappe halbe Stunde länger. A7 Hannover Richtung Hamburg. Es wird da besser, aber immer noch 10 Kilometer Stau zwischen Mellendorf und Schwarmstedt, und zwar vor der Baustelle. Da brauchen Sie eine Dreiviertelstunde immer noch länger. Durch diesen Stau gibt es auch 4 Kilometer Stau auf der A352 ab Langenhagen-Kaltenweide. In Howick ist die Godensholter Straße zwischen Eichenweg und zwischen Ahner Straße nach einem Unfall in beiden Richtungen gesperrt. Und Bremen auf der Parkallee ist der Friedenstunnel bis Mitternacht wegen einer Veranstaltung gesperrt.
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1: Also ein bisschen Regen gibt es, ansonsten viel Sonne. Wir haben aber vorsichtshalber schon mal die Schneepatrouille rausgeholt. Hier ist sie. Snow Patrol. Mit Shut Your Eyes. Schön, dass Sie dabei sind.

0: Eyes of Love. So heißt der Song von Mayor Hawthorne.
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0: Kommt von Lauren, die kommt aus Kanada, hat ein neues Album raus. Das heißt Don't Be Funny Without Me und hört sich so an.
2: Zwei Eltern, die selbst Musik machen, auf einer Insel vor der Küste Vancouvers im Westen von Kanada. Lawrence Bear wächst so zwischen Wald und Meer auf, immer umgeben von Instrumenten und Freunden, die gemeinsam Musik machen. Kaum überraschend ist es also, dass Lorraine schon als Kind anfängt, Songs auf ihrer Gitarre zu schreiben und zu texten.

Als Teenie-Fan von Avril Lavigne entfacht eine neue Liebe für Lauren im Sommercamp, wo sie an einem Bluegrass-Workshop teilnimmt. Neue Vorbilder sind neben Bob Dylan oder Karen Dalton auch Gillian Welch und später die Band Big Thief, deren Gitarrist Buck Meek dann sogar an Lorraines Debütalbum Leftovers mitarbeitet.

Lorraine bewegt sich mit ihrem neuen Album Don't Be Funny Without Me musikalisch gekonnt in den Sphären von Anna B. Savage und Laura Marling und zeigt dennoch deutlich, dass die Wurzeln ihrer Musik nicht im britischen Folk, sondern natürlich im nordamerikanischen Bluegrass liegen. Fiddle und Banjo begleiten ihre Gitarre und Gesang. Lorraines Lyrics rutschen derweil zeitweise in eine romantische Naivität, wenn sie davon singt, wie schön es doch wäre, hätte man den Partner schon als Baby, Kind oder Teenie gekannt, wie im Song Every Age. Auch wenn sie die Erinnerung thematisiert, die unter anderem das Smartphone für einen neu kreiert, indem es entsprechende Fotomomente aus dem eigenen Archiv raussucht, wird schnell klar, dass Lorraine sich dabei auf die zwischenmenschlichen Aspekte konzentriert und weder gesellschaftliche Strukturen noch technologische Entwicklungen kritisch hinterfragt. Don't Be Funny Without Me ist schlicht gesagt Herzschmerz in den Zeiten von heute. 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

0: Während Lorraine also eher Banales in ihrer Musik anzusprechen scheint und sich ihre Gedanken zum Leben vielleicht keiner größeren Komplexität zuführen lassen, prägt genau das gleichsam die Eingängigkeit und Schönheit ihrer neuen Lieder. Für einen kurzen oder manchmal auch längeren Moment kann sich jeder in den alltäglichen Beschreibungen Lorraines wiederfinden. Getriebenere, country-rockigere Songs treffen auf traditionellere Folkballaden. Es geht um Selbstfindung, Unabhängigkeit und sich verändernde Beziehungen, die Lorraine ausgewogen auf ihr kurzes, aber gelungenes Album gebracht hat.
1: Don't be funny without me, Lorraine, war das mit ihrem neuen Album. Vorgestellt von Laurina Schräder aus der Bremen 2 Musikredaktion.

0: 25 Jahre ist es jetzt auf den Tag genau her, dass die Flugzeuge ins World Trade Center reingeflogen sind. Die Anschläge vom 11. September. Wo sind Sie an diesem Tag gewesen? Was haben Sie damals gemacht? Wie haben Sie das erlebt damals? Ich möchte mit Ihnen darüber sprechen. Rufen Sie an hier im Studio. Die Nummer ist 0421 für Bremen 246624. Am Telefon ist jetzt Christa Ganz aus Bremen-Gröpeling. Einen schönen guten Tag, Frau Ganz. Ich grüße Sie.
1: Ja, guten Tag.
0: Wo sind Sie am 11. September damals gewesen, Frau Ganz?
1: Ich war damals Chormitglied in unserem Chor in Gröpelingen und eine Chormilitonin Nicole hatte ein kleines Mädchen zur Welt gebracht. Und der brachte ich einen Glückwunsch von unserem Chor. Und mit dem Auto bin ich gefahren und in den Nachrichten hörte ich plötzlich dieses schreckliche Ereignis. Hm. Ich war total geschockt, aber ich war ganz ruhig und konnte weiterfahren. Mhm. Und ich brachte den Blumenstrauß zu Nicole. Nicole, vielleicht hörst du mich auch jetzt.
0: Schöne Grüße an dieser Stelle.
1: Und dann fuhr ich nach Hause und stellte das Auto ab. Ich war ganz ruhig. Ich denke, ganz ruhig bleiben. Es war ja noch vieles mehr. Das war so schlimm am Radio in meinem Auto. Und ich bin im Haus und der Fernseher war an und da war das Geschehen dann bildlich zu sehen.
0: Und da haben Sie wahrscheinlich den ganzen Tag wie wir fast alle vor dem Fernseher verbracht, ne?
1: Ja, genau. Wir haben, mein Mann kam dann auch nach Hause und der war auch noch berufstätig, beziehungsweise der, auf jeden Fall sahen wir dieses Schreckliche. Und dann knallte das Zweite da rein. Das war ja noch viel schlimmer. Das war so schlimm, dass wir das sehen konnten. Und und immer wenn der 11. September kommt, jedes Jahr, denke ich an diese Geschichte.
0: Absolut, das geht den allermeisten von uns. Was macht das heute noch mit Ihnen? Also die Bilder, die wie der Tag damals verlaufen ist, das wird man ja nicht vergessen. Aber was macht das heute noch, wenn Sie daran denken?
1: Ja, das ist ganz schlimm. Also ich habe dann auch immer ein Angstgefühl. Ich drücke das aber nicht wörtlich aus, aber das ist in mir dann so drin, dass meine Güte, und es ist ja auch nicht besser geworden.
0: Und das früher hat man ja auch Angstgefühle, so ging es vielen bekannt. Von mir weiß ich noch, die sind nicht gerne am Flughafen vorbeigefahren, die haben nicht gerne Flugzeuge gesehen, die haben dann irgendwie Angst gehabt. Ging es Ihnen damals auch so?
1: Also damals bin ich noch nicht mit dem Flugzeug geflogen, aber ich bin jetzt kürzlich geflogen und da dachte ich natürlich auch dran. Ich bin mit meinem Mann zusammen nach Cardiff geflogen zu einer unserer Töchter. Und da kam mir auch das Gefühl. Aber das Gefühl ist sofort weggegangen. Ich guckte raus und das sah alles ruhig aus. Ja, und das war sofort wieder verflogen.
0: Eine völlig neue Perspektive von oben. Frau Ganz, vielen Dank, dass Sie Ihre Geschichte mit uns geteilt haben. Ich wünsche Ihnen einen wunderschönen Tag.
1: Ja, danke schön.
0: Bis dahin, danke. Ja, wenn Sie zu Hause im Büro, wenn Sie wo auch immer Sie sind, auch Ihre Geschichte mit uns teilen möchten, uns erzählen möchten, was Sie an dem Tag erlebt haben, was das mit Ihrem Leben vielleicht auch gemacht hat, rufen Sie uns gerne an hier im Studio 0421 246624 oder schreiben Sie uns über bremen2.de, können Sie uns eine WhatsApp schreiben oder auch eine direkte Mail oder wie gesagt nochmal anrufen 0421 246624.

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2: Eigentlich schade. Eigentlich sollte man Sophia Kennedy auf der Bühne erleben, wenn sie in ihren silberglitzernden Pumps, in neongrünen Shorts und im weißen Hemd mit roter Krawatte über die Bühne tobt und das Mikro schwingt wie ein Lasso.
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2: Wirklich schade, aber vielleicht kommt sie ja wieder. Schließlich wohnt sie um die Ecke in Hamburg. Und sie war da bei der Breminale, Sophia Kennedy. Und jetzt hören Sie nur mal, wie komplex und variantenreich sie mit ihrer Stimme umgehen kann. Will sagen, hören Sie sie und dann achten Sie vielleicht darauf, wann sie wiederkommt. Wir helfen Ihnen. Sophia Kennedy. 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
4: Dankeschön.

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1: Mit Elke Martens. USA erinnern an Opfer des Terroranschlags vom 11. September. VW-Belegschaft will Vorstand an den Verhandlungstisch zwingen. Bremen will Kosten durch Kontrollquittungen senken. Das Wetter, Sonne und Wolken, etwas Regen, 18 bis 21 Grad. In den USA haben die Gedenkveranstaltungen zum 25. Jahrestag der islamistischen Anschläge begonnen. Auf der zentralen Gedenkfeier in New York verlesen Angehörige am Ort des Anschlags auf die zwei Zwillingstürme des World Trade Centers die Namen der Todesopfer. Aus der Nachrichtenredaktion Sven Weingärtner.
2: Statt 6 gibt es zu diesem Gedenken 7 Schweigeminuten. Zum ersten Mal wird damit auch an die Menschen erinnert, die später wegen Krankheiten oder Verletzungen infolge der Anschläge ums Leben kamen. Zehntausende Einsatzkräfte, Helfer, Anwohner und Beschäftigte atmeten nach dem Einsturz der Türme hochgiftige Schadstoffe ein und starben später an Krebs. Nach Angaben der US-Regierung hat die Zahl der Menschen, die infolge von Erkrankungen im Zusammenhang mit dem 11. September gestorben sind, die Zahl der unmittelbar bei dem Anschlag Getöteten inzwischen weit übertroffen. Bei den Anschlägen auf das World Trade Center und das Pentagon sowie einen Flugzeugabsturz in Pennsylvania wurden mehr als 3000 Menschen getötet. Verantwortlich dafür waren Extremisten des islamistischen Netzwerks Al-Qaida.
1: Im sogenannten Bremer Friedenstunnel findet heute Nachmittag ein Bürgerfest statt. Anlass ist der 25. Jahrestag der Umwidmung des ehemaligen Rimberti-Tunnels. Dieser wurde nach den Terroranschlägen in den USA vom 11. September 2001 mit einer speziellen Beleuchtung als Kunstprojekt gestaltet. In dem Bauwerk in der Nähe des Bremer Hauptbahnhofs sind Dutzende Texttafeln mit Friedensbotschaften angebracht. Für die Dauer der Feier heute Nachmittag bleibt der Friedenstunnel gesperrt. Arbeits- und Sozialministerin Bärbel Baas hat im Bundestag für die Reformpolitik der Regierung geworben. Die geplanten Änderungen seien kein Selbstzweck, sagte sie in der Debatte über den Etat ihres Hauses für das kommende Jahr.
3: Es geht nicht darum, nur den Mangel zu verwalten. Ganz im Gegenteil. Es geht darum, dass wir dieses Land wieder besser machen. Dazu gehören gute Löhne, faire Arbeitsbedingungen, der Ausbau der Tarifbindung und sichere Renten. Alles andere kommt uns teuer zu stehen, führt zu Rentenkürzungen und zu massiv steigenden Beiträgen.
1: In der Debatte um die Abschaffung des vorgezogenen Renteneintritts nach 45 Versicherungsjahren sagte Baas Übergangsregeln zu. Kritik an der Rentenreform kam von allen Oppositionsfraktionen. Der Etat von Baas ist der größte Einzelposten im Haushalt für 2027. Geplant sind hier Ausgaben von mehr als 200 Milliarden Euro. Die Arbeitnehmerseite von VW will das Management noch in diesem Quartal zu einem Krisengespräch zwingen. Die VW-Belegschaft will die Unsicherheit über die Zukunft einiger Standorte nicht länger hinnehmen, teilt die IG Metall-Bezirksleiter Thorsten Gröger in Hannover mit. Dazu zieht die IG Metall eine Klausel aus dem Zukunftstarifvertrag, auf den sich die Akteure im vorletzten Jahr geeinigt hatten.
4: Wir fordern jetzt also das Unternehmen auf, an den Tisch zu kommen, sich zu erklären und mit uns darüber zu reden, dass und wie dieser Tarifvertrag eingehalten wird. Nur noch mal zur Einordnung dieser Klausel dieses Tarifvertrages. Das ändert nichts an den Bestimmungen des Tarifvertrages. Das löst auch keine Kündigung dieses Tarifvertrages aus. Das heißt, die Beschäftigungssicherung ist deswegen trotzdem nicht antastbar. Die Zusagen der Arbeitnehmerseite und die Zusagen der Arbeitgeberseite beiderseits sind deswegen trotzdem einzuhalten.
1: In dem Zukunftstarifvertrag ist laut dem VW-Betriebsrat unter anderem geregelt, dass in den Werken Emden und Zwickau auch künftig Fahrzeuge vom Band laufen sollen, wenn die Belegschaft bestimmte Ziele erreicht. Das Bremer Innenressort will die hohen Kosten sogenannter Kontrollquittungen senken. Die Polizei stellt diese Quittungen auf Wunsch aus, wenn sie Bürger oder Bürgerinnen kontrolliert. Für ein digitales Verfahren hat das Land bisher rund 220.000 Euro ausgegeben. Mehr dazu von Matthias Röhrs aus der Regionalredaktion Buten und Binnen.
5: Seit vergangenen Monat stellt die Polizei Kontrollquittungen wieder ausschließlich analog aus. Auf der Quittung werden Ort, Zeit und Grund schriftlich festgehalten. Das soll anlasslose Kontrollen transparenter machen und Diskriminierung, etwa aufgrund der Hautfarbe, vorbeugen. Teuer wurde es durch eine eigens entwickelte Software und dafür angeschaffte Geräte. Genutzt wurden die Geräte aber nur 33 Mal. Das geht aus einer Antwort des Innenressorts auf eine Berichtsbitte der CDU hervor. Die Fraktionen von CDU und FDP fordern die generelle Abschaffung der Kontrollquittung. Sie hätte keinen nachweisbaren Nutzen, so der innenpolitische Sprecher der CDU, Marco Lübcke. Der innenpolitische Sprecher der FDP, Marcel Schröder, bezeichnete sie als Geldverschwendung.
1: Das waren die Nachrichten mit Elke Martens.
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6: Ja, da zieht Regen auf. Einige Teile hier im Nordwesten haben schon ordentlich Regen abbekommen. In Bremen scheint noch schön die Sonne. Eigentlich sollten die Regenwolken uns auch schon längst erreicht haben. Ist aber zum Glück noch nicht der Fall. Wird aber kommen am Nachmittag. Kann noch ein bisschen dauern. Ja, immer wieder Sonne, Wolken, Regen, alles im Wechsel bis 21 Grad. In der Nacht eher trocken, die Tiefstwerte um 11 Grad. Im Moment haben wir in Bremen 21 Grad, schon Sieke 20 Grad, Cuxhaven auch 20 Grad. Ja, und am Wochenende, wie ist es da? Morgen Sonne und Wolken im Wechsel, es bleibt trocken bis 21 Grad. Am Sonntag eher regnerisch und grau, erst am Nachmittag lockert es auf, auch bis 21 Grad.
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6: Um 15 Uhr und gleich 6 Minuten. Ja, immer noch eine ganze Menge los, ist aber ein Ticken ruhiger geworden. Aber ja, A1 Bremen Richtung Osnabrück, immer noch viel los zwischen Opusen, Bremen, Mahndorf und Arsten. 6 Kilometer stockender Verkehr vor der Baustelle. In der Gegenrichtung A1 Osnabrück Richtung Bremen, zwischen Bremen-Brinkum und Hemeling immer noch 4 Kilometer Stau, da dauert es noch eine knappe halbe Stunde länger. Auf der A7 ist es immer noch nicht schön, aber schon deutlich besser als vorhin. Hannover Richtung Hamburg. Zwischen Mellendorf und Schwarmstedt immer noch 10 Kilometer Stau vor der Baustelle. Da dauert es immer noch eine Dreiviertelstunde länger. Vorhin waren es 2 Stunden länger. Durch diesen Stau gibt es 4 Kilometer Stau auf der A352 ab Langenhagen-Kaltenweide. Die B6 Nienburg-Bremen ist zwischen Parien und Melchershausen nach einem Unfall in beiden Richtungen gesperrt. In Simmerhausen ist die Simmerhauser Straße zwischen am Gewerbering und B213 Bundesstraße nach einem Unfall in beiden Richtungen gesperrt. Im Kreis Stade ist die Kreisstraße zwischen Sauensieg und Wiegersen wegen Bergungsarbeiten in beiden Richtungen bis ca. 19 Uhr gesperrt. Und Bremen auf der Parkallee ist der Friedenstunnel wegen der Veranstaltung bis Mitternacht noch gesperrt. 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
6: Hallo zusammen. Das jüdische Neujahrsfest Rosh Hanna beginnt heute. Ein Thema in der jüdischen halben Stunde, in der es ausschließlich um jüdisches Leben und Zusammenleben hier in Deutschland geht. Schön, dass Sie dabei sind.

0: Bremen 2 hier mit der jüdischen halben Stunde. Das heißt, es geht um jüdisches Leben und Zusammenleben hier in Deutschland. Und da sehen einige jüdische Organisationen dunkle Wolken aufziehen, wegen der AfD. Der Zentralrat der Juden stuft die Partei als erhebliche Gefahr für die jüdische Gemeinschaft ein. Und erst recht nach dem Wahlerfolg in Sachsen-Anhalt befürchtet der Verband jüdischer Journalistinnen und Journalisten Auswirkungen auf die Medienpolitik und den Schutz von Minderheiten. Die Vorsitzende des Verbands jüdischer Journalistinnen und Journalisten arbeitet beim Fokus als Redakteurin und ist jetzt am Telefon, Susanne Stephan. Einen schönen guten Tag, Frau Stephan, grüße Sie.
1: Hallo.
0: Sie haben das Ergebnis als niederschmetternd bezeichnet. Welche Auswirkungen hat denn das Ergebnis konkret auf die jüdische Gemeinde, auf Journalisten und Journalisten?
1: Das war schon wirklich ein eindrücklicher Moment, als die Wahlergebnisse publik geworden sind. Also natürlich hat man nichts anderes erwartet, aber dann nochmal die Prozentzahlen am Sonntagabend zu hören, das war dann doch niederschmetternd, wie Sie selbst sagen. Und ich glaube, dass wir jetzt eine weitere Verengung dessen sehen werden, was von, also in Sachsen-Anhalt, was von der Exekutive und von Vertretern der Politik als in Anführungszeichen normal angesehen wird. Wir haben ja bei der AfD das Bestreben, dass man beispielsweise staatliche Fördermittel an ein, ich zitiere jetzt mal, glaubhaftes Bekenntnis zu einer patriotischen Grundhaltung knüpfen möchte. Und es ist natürlich vollkommen unklar, was genau mit so einer patriotischen Grundhaltung gemeint ist. Aber ich glaube schon, dass so ein Begriff verwendet werden kann, um dann jegliches Abweichen von Vorlieben oder Einstellungen der Mehrheitsbevölkerung zu brandmarken.
0: Was hören Sie denn gegebenenfalls von Mitgliedern Ihres Verbands in Sachsen-Anhalt oder deutschlandweit? Fühlen sich Kollegen, jüdische Kollegen und Kolleginnen irgendwie unter Druck gesetzt?
1: Also es fühlen sich ja generell Kolleginnen und Kollegen von der AfD unter Druck gesetzt. Da würde ich jetzt ehrlich gesagt keinen wirklichen Unterschied machen zwischen jüdischen und nicht-jüdischen Journalistinnen und Journalisten. Die AfD will ja den Staatsvertrag mit dem MDR kündigen und stattdessen einen neuen Rundfunk aufbauen. Das wird sie sicher nicht so schnell und so kostengünstig hinbekommen, wie sie es darstellt. Aber natürlich kann sie schon mal so ordentlich Druck auf einen Sender ausüben. Und es gibt natürlich auch diese verbalen und physischen Angriffe auf Journalisten aus dem Umfeld der AfD schon seit Wochen und Monaten. Also mit einem Mikrofon in der Hand eine AfD-Veranstaltung zu begleiten, ist eine ziemlich gefährliche Sache geworden. Denken Sie bloß mal an den Selbstdarsteller und Streamer-Aktivistmann, also Matthäus Westphal, der schon auch antisemitische Narrative verbreitet, den Ulrich Siegmund auch schon mal richtig gut fand, auch wenn er sich jetzt neulich von ihm distanziert hat. Aber man hat natürlich immer im Hinterkopf das Attentat von Halle und weiß, dass es im Zweifel nicht nur bei solchen rechtsradikalen Parolen bleibt, sondern dass dann auch entsprechende Taten folgen.
0: Die Kritik der AfD, die richtet sich ja fast immer gegen Muslime. Gleichzeitig präsentiert sich die Partei als Schützer der Jüdinnen und Juden vor importierten Antisemitismus. Also die AfD greift jüdische Organisationen eher nicht an, trotz der Kritik, die sie auch immer wieder Richtung AfD richten. Wie ist das zu erklären?
1: Also ich würde da jetzt mal ein Fragezeichen dahinter stellen. Wenn die AfD sagt, sie schützt jüdisches Leben, dann sollte sie sich schon mal von den ganzen völkischen Aktivisten in ihren Reihen trennen und auch eine klare Trennung von der sogenannten Vorfeldorganisationen vollziehen. Also ich würde dann gerne auch eine gesunde Distanz zur 1%-Bewegung sehen, die klar antisemitische Narrative verbreitet. Und das war bisher sicher nicht der Fall. Oder denken Sie an Hans-Thomas Tillschneider, also kulturpolitischer Sprecher der AfD im Landtag Sachsen-Anhalt. Der hat ja mal gesagt, der Zentralrat der Juden benutze den Islam, um in Deutschland multikulturelle Verhältnisse herbeizuführen. Und was sowas mit dem Schutz jüdischen Lebens zu tun hat, das müsste mir die AfD noch mal sehr genau zu erklären. So, und um noch mal zurückzukommen auf diese patriotische Grundhaltung und diese Vorliebe fürs Völkische. Ist jetzt eine syrischstämmige Krankenschwester beispielsweise patriotisch, wenn sie jetzt mit ihren Kindern Arabisch spricht und muslimische Traditionen pflegt? Oder ist ein ukrainischstämmiger Jude patriotisch, der jetzt nicht perfekt Deutsch spricht und vielleicht mit dem Gedanken liebäugelt, auch mal für ein paar Jahre nach Israel auszuwandern? In den Augen der AfD womöglich nicht. Deswegen, ja Gott, also ich habe jetzt nicht das Gefühl, dass die AfD der Schutzpatron jüdischen Leben ist.
0: Sagt die Vorsitzende des Verbands jüdischer Journalistinnen und Journalisten, Susanne Stephan, hier auf Bremen 2. Vielen Dank für das Gespräch.
1: Danke auch.

0: Das jüdische Neujahrsfest Rosh Hashanah beginnt heute. Dazu ein Beitrag der jüdischen Gemeinde, genauer von Rabbi Joel Berger.
1: Wenn der Sommer langsam ausklingt und der Herbst beginnt, tritt im jüdischen Kalender eine besondere Zeit in den Vordergrund. Der Monat Elul. Er markiert die Wochen der inneren Vorbereitung auf die hohen Feiertage, Rosh Hashanah und Yom Kippur. Es ist eine stille, nach innen gerichtete Zeit. Keine Festlichkeit im äußeren Sinn steht im Vordergrund, sondern das Innehalten. Der Blick richtet sich zurück auf das vergangene Jahr und zugleich nach vorn auf das, was werden kann. Elul wird in der jüdischen Tradition als ein offenes Tor beschrieben, ein Zeitraum, in dem der Mensch sein eigenes Leben überprüft, seine Entscheidungen, seine Worte, seine Beziehungen. Nicht im Sinne von Selbstverurteilung, sondern als bewusste Standortbestimmung. Im Zeitraum dieser Wochen steht die Tschuwa, die Umkehr,

0: war. Er soll aufwecken. Der jüdische Philosoph Maimonides beschreibt diesen Klang als eine Art inneren Ruf. Er wacht aus der Gewohnheit, überprüft eure Wege, kehrt zurück zu dem, was wichtig ist. Auch die spirituelle Praxis der Slichot-Gebete gehört in diese Wochen. Es sind Bitten um Vergebung, die in vielen Gemeinden in den frühen Morgenstunden gesprochen werden, oft noch vor Tagesanbruch. Ihre Texte sind poetisch, manchmal erschütternd, immer eindringlich. Sie verbinden persönliche Worte mit dem gemeinsamen Bewusstsein. Niemand lebt völlig losgelöst von Verantwortung gegenüber anderen. Elul ist deshalb auch eine Zeit der Beziehungen. Nicht nur die Beziehung zwischen Mensch und Gott steht im Mittelpunkt, sondern ebenso die Beziehung zwischen Menschen. Fragen treten in den Vordergrund, die oft im Alltag verdrängt werden. Wo habe ich verletzt? Wo habe ich nicht hingesehen? Wo wäre ein Schritt auf den anderen Menschen möglich gewesen? Die festliche Mahlzeit am Rosh Hashanah trägt selbst eine symbolische Sprache. Äpfel und Honig stehen für den Wunsch nach einem süßen neuen Jahr. Granatäpfel erinnern an Fülle und an die Vielzahl guter Taten, die das Leben prägen sollen. Runde Chalotbrote symbolisieren den Kreislauf der Zeit. Keinen Anfang ohne Ende. Kein Ende ohne neuen Anfang. Am Ende dieser Wochen stehen die Tage von Rosh Hashanah. Sie markieren nicht nur den Beginn eines neuen Jahres im Kalender, sondern einen Neubeginn im Denken. Es ist ein Tag des Gedenkens, der Verantwortung und der Hoffnung zugleich.
1: Das war ein Beitrag der jüdischen Gemeinde zum Neujahrsfest Rosh Hashanah.

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5: Alles dabei. Sonne wird aber immer weniger, viele Wolken, vor allem Regen ist dabei, immer mehr, aber immer mal wieder ein kurzer Stopp, dann geht's wieder los. Es bis 21 Grad in der Nacht, da ist es eher trocken, die Tiefstwerte da um 11 Grad.
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5: Um genau 3:30, es wird etwas ruhiger auf den Straßen, aber immer noch ein bisschen was los. A1 Bremen Richtung Osnabrück, zwischen Uphusen, Bremen-Mahndorf und Arsten 6 Kilometer stockender Verkehr vor der Baustelle. Die Gegenrichtung A1 Osnabrück Richtung Bremen, zwischen Bremen-Brinkum und Hemeling 4 Kilometer Stau, da brauchen Sie eine halbe Stunde länger. Auf der A7 Hannover Richtung Hamburg, zwischen Mellendorf und Schwarm steht 8 Kilometer Stau vor der Baustelle, immer noch eine Dreiviertelstunde dauert es da länger. Und 4 Kilometer Stau dadurch auf der A352 ab Langenhagen-Kaltenweide. Die B6 Nienburg-Bremen ist zwischen Barrien und Melchiorshausen nach einem Unfall in beiden Richtungen gesperrt. Und das war's. Gute Fahrt.
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5: Du alter Hipster. Das hat man, glaube ich, eine Zeit lang als Schimpfwort fast gesagt. Ja? Jetzt haben wir einen Song, der heißt The Hipster. Also kann es kein Schimpfwort mehr sein. Gehen wir mal von aus. Von Deacon Blue, schön, dass Sie dabei sind.

0: Katie Melua mit Crawling Up a Hill hier auf Bremen 2. Bestes Entertainment gibt es bei uns. Dafür ist ein Kollege sogar beim Deutschen Radiopreis nominiert gewesen. Kolja Facht nämlich mit seinen regelmäßigen Wutausbrüchen, Koljas Rants, in der Kategorie Bestes Entertainment. Leider nichts geworden. Ansonsten ist eine Menge los gewesen bei der Verleihung des Deutschen Radiopreises in Hamburg.
1: Es ist ein emotionaler, ungewöhnlich stiller Moment, als der Ehrenpreis verliehen wird. Posthum an einen Mann, der jahrzehntelang mit einem breiten amerikanischen Akzent auf verschiedenen Radiosendern moderierte.
2: Hi, ich bin's, alter Amerik Delisle. Da ist ein alter amerikanischer Mitbürger, der immer noch kein Deutsch kann.
1: Ein Mann, der mit seinem Spitznamen Alter Ami zur Kultfigur und für viele zum Vorbild wurde.
2: And this alter Ami is a nickname that one of the people at the radio station gave me because I'm old and an American. And in German it just sounds pretty cool.
1: Unter anderem moderierte Rick Delisle beim Berliner Rundfunk, Radio Bob oder dem Soldatensender AFN. Und vielleicht hätte er auch die Musik gespielt, die beim Deutschen Radiopreis präsentiert wurde. Denn auch die Musikerinnen und Musiker, die dem Radio viel Publikum verdanken, sind auf der Bühne im Musicaltheater an der Elbe. Zum Beispiel Johannes Oerding und Peter Maffay. Sie präsentieren ihr gemeinsames Album und stellen klar, in den aktuellen politischen Zeiten kann Musik eine Spaltung überwinden.
3: Wir befinden uns schon in einer sehr außergewöhnlichen Phase, die es in dieser Form vorher noch nie gegeben hat. Und deswegen macht es Sinn, nach Gemeinsamkeiten zu suchen, Spaltung zu überwinden, dialogfähig zu bleiben, wie Johannes immer sagt. All diese Dinge kann man hinaustragen und auf der Bühne artikulieren.
1: Dennoch bleibt der Abend größtenteils unpolitisch. Die Radiowelt steht im Vordergrund. Und Tagesschau-Moderatorin Susanne Daubner stellt klar, welche Stärken dieses Medium hat, auch im Vergleich mit sozialen Netzwerken und dem Fernsehen.
4: Was ich am Radio so toll finde, dass man eben wirklich nicht abgelenkt ist. Oh, was hatten die heute an und hat die einen schlechten Tag gehabt, keine gute Nacht. Nein. Das ist alles nicht wichtig.
1: Den Fokus auf ein bestimmtes Thema legen, ohne Ablenkung, in aller Tiefe, das gelingt zum Beispiel den Preisträgerinnen Britta Rotsch und Tajina Grünzig. Sie haben für Deutschlandfunk Nova in einer Reportagereihe über sexualisierte Gewalt durch Lehrkräfte im Schulalltag berichtet. Die Jury lobt unter anderem, wie feinfühlig den Autorinnen das gelungen ist. Eine von ihnen, Tajina Grünzig, nimmt den Preis entgegen.
5: Und ich appelliere hiermit an alle Redaktionen, weiterhin Themen über sexualisierte Gewalt und Machtmissbrauch anzunehmen. Es ist nämlich nicht immer leicht, dafür Redaktionen zu finden. Aber MeToo ist nicht vorbei und diese Themen sind weiterhin sehr, sehr wichtig. Also nehmt euch diesen Themen an. Vielen Dank.
1: Neugier und der Mut, auch komplexe Themen anzugehen und zu präsentieren, das kann Radio einzigartig machen. Und so blickt Bill Delisle, der Sohn des verstorbenen deutsch-amerikanischen Radiomachers, hoffnungsvoll in die Radio-Zukunft, wenn er daran erinnert, wie ernst sein Vater das Radio und seine Möglichkeiten genommen hat.
6: Und ich bin überzeugt, wenn wir weiterhin mit diesem Spirit, mit diesem Gedanken herangehen, wie wichtig das ist, was wir hier alle machen und wie viele Leute wir jeden Tag berühren, dann wird es Radio auch für immer geben. Also vielen Dank dafür.
0: You good? Zu Recht. Applaus beim Deutschen Radiopreis. Vom Radiopreis in Hamburg war das Daniel Kehler für Bremen 2. Der Bremen 2 Verkehrshinweis, gerade eben reingekommen. Vorsicht bitte auf der A1 Bremen Richtung Osnabrück. Zwischen Groß-Ippenau und Wildeshausen Nord steht ein kaputtes Auto. Und Vorsicht auch auf der A27 Bremerhaven Richtung Bremen. Zwischen Bremen-Fahr und Bremen-Sebalsbrück, da brennt ein Fahrzeug.
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0: Der Freitag, der 11. September. Wir erinnern uns heute an die Terroranschläge in den USA vor 25 Jahren. Gemeinsam mit Ihnen, wo sind Sie an dem Tag gewesen? Was haben Sie damals gemacht? Wir haben Sie gefragt. Steffi aus Tristing, ging es da vermutlich wie den meisten von uns auch?
1: Ich war zu Hause, ich hatte Spätschicht und ja, dann habe ich es mir noch gemütlich gemacht auf der Couch und den Fernseher angemacht. Und das war genau in dem Moment und das habe ich dann da so mitbekommen. Ich habe eine Gänsehaut gekriegt und das hat sich ganz unwirklich angefühlt. Ja, also nicht so real halt.
0: Einige waren zu der Zeit auch gerade im Urlaub oder auf dem Rückweg, wie zum Beispiel Karin aus Cuxhaven.
2: Ich kam direkt von der Reise aus Griechenland zurück und habe das dann auf dem Nachhauseweg gehört, im Auto noch und bin völlig fertig gewesen, ja. Ich kam echt von der Urlaubsreise zurück, ich war im Flugzeug eigentlich.
0: Ja, auch Markus aus der Bremer Neustadt, der wollte eigentlich einen entspannten Urlaub auf Lanzarote verbringen und dann kam alles ganz anders.
3: Man saß in diesem Bus auf dem Weg zum Hotel und dachte sich, wenn schon Dritter Weltkrieg, dann wenigstens mit Sonne und Meer. Weil die einzige Info war, Amerika wurde bombardiert. Es hat noch keiner gesagt, was wirklich passiert ist. Und dann halt im Hotel, naja, Dauerberichterstattung, da war das zweite Flugzeug dann schon drin und dann war ein komisches Gefühl, doch.
0: Wir hatten auch Sie hier auf Bremen 2 nach Ihren Erlebnissen gefragt und die Redakteurin der Sendung Crazy Look hat Ihre Anrufe und Mails entgegengenommen. Und eine interessante Geschichte ist auch bei dir eingegangen, Crazy, von der du auch unbedingt noch erzählen willst.
4: Ja, ne? Die müssen wir einreichen und nachreichen. Kommt von Christoph Schiller, hat uns erreicht aus Stotel und der war vor genau 25 Jahren als Marinesoldat unterwegs auf dem Zerstörer Lütchen. Lütchens heißt er und da hatten die sogar eine Gefechtsübung mit US-Marinesoldaten und Soldatinnen und dann kam die Nachricht rein und die waren alle so schockiert und dann haben sie spontan ein Banner gemalt, weißes Banner und draufgeschrieben We stand by you, haben das außen an den Zerstörer gehängt und dann haben sie Fotos gemacht, die um die Welt gingen. Kann man jetzt auch noch googeln, findet man im Netz. Die ganze Mannschaft steht dort draußen auf dem Schiff und steht den Soldatinnen der US-Marine und Soldaten bei und da habe ich Gänsehaut gekriegt, als er das erzählt hat am Telefon.
0: Ja, vielen Dank für Ihre Nachrichten und Anrufe hier auf Bremen 2 Crazy Look. Vielen Dank auch dir.
4: Ja, gerne.

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1: Ja, jetzt aber nicht gleich einschlafen, denn nach den Nachrichten um 16 Uhr kommt die Kollegin Christine Hohlfeld. Mein Name ist Reza Waffer. Ich wünsche Ihnen ein wunderschönes Wochenende. Bis dahin. Jetzt aber noch vorher erstmal eine wichtige Verkehrsmeldung ist gerade reingekommen. Vorsicht auf der A27 Bremerhaven Richtung Bremen. Zwischen Bremen Industriehäfen und Rastplatz Osterwiesen sind Menschen auf der Fahrbahn. Vorsicht auf der A27 Bremerhaven Richtung Bremen. Zwischen Bremen Industriehäfen und Rastplatz Osterwiesen sind Menschen auf der Fahrbahn.

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1: Mit Elke Martens. USA gedenken der Opfer der Terroranschläge vom 11. September. Baas verteidigt geplante Rentenreform. Auf Lloyd-Werft in Bremerhaven werden bald Schiffe recycelt. Das Wetter, Sonne und Wolken, etwas Regen bei 18 bis 21 Grad. In den USA haben die Gedenkveranstaltungen zum 25. Jahrestag der islamistischen Anschläge begonnen. Auf der zentralen Gedenkfeier in New York verlesen Angehörige am Ort des Anschlags auf die Zwillingstürme des World Trade Centers die Namen der Todesopfer. Aus der Nachrichtenredaktion Sven Weingärtner mit weiteren Einzelheiten.
2: Statt 6 gibt es zu diesem Gedenken 7 Schweigeminuten. Zum ersten Mal wird damit auch an die Menschen erinnert, die später wegen Krankheiten oder Verletzungen infolge der Anschläge ums Leben kamen. Zehntausende Einsatzkräfte, Helfer, Anwohner und Beschäftigte atmeten nach dem Einsturz der Türme hochgiftige Schadstoffe ein und starben später an Krebs. Nach Angaben der US-Regierung hat die Zahl der Menschen, die infolge von Erkrankungen im Zusammenhang mit dem 11. September gestorben sind, die Zahl der unmittelbar bei dem Anschlag Getöteten inzwischen weit übertroffen. Bei den Anschlägen auf das World Trade Center und das Pentagon sowie einen Flugzeugabsturz in Pennsylvania wurden mehr als 3000 Menschen getötet. Verantwortlich dafür waren Extremisten des islamistischen Netzwerks Al-Qaida.
1: Bundesarbeitsministerin Bärbel Baas hat die geplante Rentenreform verteidigt. In der Haushaltsdebatte des Bundestags bekräftigte die SPD-Politikerin die Pläne, versprach aber zugleich Übergangsfristen. Einzelheiten aus Berlin von Kirsten Gierschig.
3: Die Rentenreform, sagte Baas, müsse noch in dieser Legislaturperiode umgesetzt werden. Sonst werde es zu Rentenkürzungen und massiv steigenden Beiträgen kommen. Denjenigen, die Angst hätten, die Rente nach 45 Beitragsjahren werde übermorgen abgeschafft, wolle sie jedoch sagen, da werde es einen Vertrauensschutz geben. Die Redner der Koalitionspartner CDU und CSU forderten Baas in der Debatte auf, möglichst schnell einen Gesetzentwurf zur Rentenreform vorzulegen. Grüne und Linke kritisierten die geplanten Kürzungen bei verschiedenen Sozialausgaben. Die AfD kritisierte die Höhe der Sozialleistungen für Geflüchtete.
1: Die Bundesanwaltschaft hat Anklage gegen 7 mutmaßliche Mitglieder der islamistischen Terrororganisation Hamas erhoben. Die Männer sollen Waffen für einen Mordanschlag beschafft haben. Holger Schmidt berichtet.
4: Die Ermittler gehen davon aus, dass die Männer einen Anschlag auf jüdische bzw. israelische Menschen in Deutschland geplant haben und dieser Anschlag im zeitlichen Umfeld des Jahrestages des Überfalls der Hamas auf Israel am 7. Oktober hätte stattfinden sollen. Für einen solchen Anschlag habe es bereits Planungen gegeben. Mehr als ein Dutzend Schusswaffen und 700 Schuss Munition sollen die Männer besorgt haben. Das Kammergericht Berlin muss nun entscheiden, ob es die Anklage zulässt und das Hauptverfahren gegen die Männer eröffnet.
1: Bremer Schülerinnen und Schüler sollen künftig im Informatikunterricht lernen, verantwortungsvoll mit künstlicher Intelligenz umzugehen. KI wird ausdrücklich als Unterrichtsthema verankert, hat das Bildungsressort mitgeteilt. Das Fach Informatik soll für 8. und 9. Klassen an Bremer Schulen ab dem kommenden Jahr flächendeckend eingeführt werden. Aktuell wird das an 9 Schulen in Bremen und Bremerhaven noch in einem Pilotprojekt getestet. Die Schülerinnen und Schüler sollen künftig lernen, künstliche Intelligenz anzuwenden und sich auch kritisch damit auseinanderzusetzen, wie sie funktioniert und welche gesellschaftlichen Auswirkungen sie hat. Die Lloyd-Werft in Bremerhaven darf künftig alte Schiffe abwracken und recyceln. Dafür hat die Werft heute von Umweltsenatorin Henrike Müller die Genehmigung erhalten. Es sei etwas ganz Besonderes für Bremerhaven und für das Land Bremen, sagte Müller zu Butnum Binn.
5: Weil wir damit die Bedingungen schaffen, Rohstoffe wirklich weiter verwenden zu können. Also wir fracken nicht einfach nur ab, sondern die Schiffe werden so aufbereitet, dass alles, was hier ankommt, im Sinne der Kreislaufstrategie weiterverwendet werden kann. Das ist eine richtig gute Nachricht. Und das alles auch noch unter der Einhaltung von höchsten Arbeitsschutz- und Umweltstandards ist wirklich großartig.
1: In Deutschland ist Bremerhaven nach Emden der 2. Standort, an dem es eine solche Recyclinganlage gibt. Damit sind wir beim Sport. Bevor in einer Woche die neue Eishockeysaison startet, gibt es heute für die Fishtown Pinguins den letzten Härtetest. In der Eisarena in Bremerhaven treten bei einem Vorbereitungsturnier 4 Teams gegeneinander an. In einer halben Stunde spielen die Fishtown Pinguins als erstes gegen Krefeld. Und in der Fußball-Bundesliga der Frauen steht heute Abend das Nordderby an. Werder Bremen empfängt den HSV im Weserstadion. Bis zu 30.000 Fans werden im Stadion erwartet. Das waren die Nachrichten mit Elke Martens.
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6: Mehr Wolken als Sonne, das ist, was wir heute am Nachmittag und am Abend zu sehen kriegen. Bisschen Regen kann noch mal dabei sein oder auch mal ein Schauer, aber zwischendurch bleibt es auch mal länger trocken. Die Temperaturen heute maximal 18 Grad in Carolinensiel, 19 Grad in Großefehn, 20 Grad in Bremen bis 21 Grad in Nienburg. In der Nacht geht es runter auf bis zu 11 Grad, zum Beispiel in Bremen oder auch in Delmenhorst. Regional kann sich Nebel bilden und der kann morgen früh auch noch vorhanden sein. Anschließend gibt es einen Wechsel aus ein bisschen Sonne und ein paar Wolken. Einzelne leichte Schauer sollen die Ausnahme sein, aber im Laufe des Nachmittags und am Abend kommen an der Küste dicke Wolken und später schauerartiger Regen. 19 Grad auf den Inseln, 20 bis 21 Grad im Binnenland, die Höchstwerte morgen.
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6: Vorsicht bitte auf der A27 Bremerhaven Richtung Bremen. Zwischen Bremen Industriehäfen und Rastplatz Osterwiesen sind Personen auf der Fahrbahn. Dann die A1 Bremen Richtung Osnabrück. Zwischen Opposen Bremen-Mahndorf und Arsten 6 Kilometer stockender Verkehr vor der Baustelle. A1 Osnabrück Richtung Bremen. Zwischen Bremen-Brinkum und Hemelingen 4 Kilometer Stau. Es dauert eine halbe Stunde länger. A7 Hannover Richtung Hamburg. Zwischen Mellendorf und Schwarmstedt 6 Kilometer Stau vor der Baustelle. Da dauert es eine knappe Dreiviertelstunde länger und es gibt 4 Kilometer Stau, deswegen auf der A352 ab Langenhagen-Kaltenweide. Im Kreis Stade ist die Kreisstraße zwischen Sauensieg und Wiegersen wegen Bergungsarbeiten in beiden Richtungen bis ca. 19 Uhr gesperrt. Und in Bremen ist der Friedenstunnel auf der Parkallee wegen einer Veranstaltung bis Mitternacht gesperrt.
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6: Und mit Musik von Maya Sharp, die zu dem passt, was wir hier tun. Nothing but the radio. Schönen guten Tag.

0: Endlich wieder Bundesliga und das gilt natürlich auch für die Frauen von Werder Bremen. Die sind am 4. Spieltag gegen den Hamburger SV gefragt im 1. Nordderby der Saison und das nicht auf Platz 11 hinter dem Weserstadion, sondern im Stadion. Anstoß ist um 18.30 Uhr und der Kollege Julian Bayer wird im Auftrag der Radio Bremen Sportredaktion auch dabei sein. Er hat uns vorab schon erzählt, dass seiner Ansicht nach die Werder Frauen durchaus als Favoritinnen in die Partie gehen.
1: Ja, ich würde auf jeden Fall sagen, also der Saisonstart, der war wirklich gut. Beim HSV lief er noch nicht so gut. Die warten noch auf den ersten Sieg. Und der Bundestrainer Christian Wück, mit dem konnten wir vor dem Spiel sprechen. Der sagt, langfristig gesehen könnte es auch mal wieder Nationalspielerinnen aus Bremen geben.
2: Es sind einige Spielerinnen, die bei uns auf der Liste stehen, sowohl bei Bremen als auch bei Hamburg. Namen möchte ich jetzt nicht nennen, weil ich eben auch diesen Druck rausnehmen möchte und eben eine gewisse Entwicklung im Verein mit den einzelnen Trainern und Trainerinnen dann auch bespreche.
1: Aber Fritzi Kromp neben dem Thema Nationalspielerin, die sagt, also ein guter Saisonstart zählt nichts. Im Derby ist es immer wieder was Neues. Deswegen mag ich die Derbys so sehr.
0: Also Anpfiff um 18.30 Uhr im Weserstadion. Live verfolgen können Sie das Spiel auf buden-und-binnen.de. Und jetzt auf Bremen 2 Musik von Post Malone.

0: Son Little war das auf Bremen 2 eigentlich. Aaron Earl Livingston aus den Vereinigten Staaten. Beim nächsten Thema habe ich zumindest sofort so Bilder aus älteren englischen, vielleicht auch irischen oder nordirischen Filmen jedenfalls vor Augen. Die Milchflaschen auf den obersten Stufen der Terraced Houses, das sind diese zumeist bescheidenen Arbeiterreihenhäuschen oft in den Vorstädten. Aber auch vor feineren Adressen waren die Milchflaschen früher gang und gäbe. Im Jahr 1970 wurden noch 99% der Milch im Vereinigten Königreich vor die Haustür geliefert. Heute sind es gerade mal noch 3%. Und damit ist der Beruf oder die Tätigkeit des Milchmanns ja fast ausgestorben, aber eben nur fast. Unsere Korrespondentin Franziska Hoppen hat einen aufgetan und durfte sogar mit auf Tour.
1: 4 Uhr morgens in London. Die Stadt schläft tief und fest, aber Milchmann Steve Hayden ist hellwach. In einem Industriegebiet in Woodford Green wuchtet er Kästen voller Milch aus dem Kühlraum, so wie jeden Morgen. Ich mache das seit 42 Jahren. Ich bin das sowas von gewöhnt. Der 68-Jährige liefert fast alles aus, was es zum Frühstücken braucht. Brot, Eier, Joghurt, auch Soja und Hafermilch. Dafür packt er alles auf die offene Ladefläche seines pastellfarbenen Originalmilchautos aus den 80ern, elektrisch natürlich. Dann düsen die beiden mit 25 km/h in die Dunkelheit los zu 600 Kunden bei jedem Wind und Wetter. Ich habe mal in einer Fabrik gearbeitet, aber wollte dann Milchmann werden. Seitdem liebe ich es. Nach mehr als 4 Jahrzehnten im Job weiß Steve genau, wer seiner Kunden lieber Vollmilch oder fettarm trinkt, wer gerade im Urlaub ist oder wo der Fuchs schon mal stibitzt. Eier und Kefir versteckt er dann im Vorgarten. Und so hält er alle paar Meter vor englischen Häuschen, auch mal vor einer Kirche oder einem Kindergarten und vor dem Café von Tolga Osbeck, der gerade aufgeschlossen hat und schon gut 10 Jahre bei Steve bestellt.
2: Hallo Mike.
1: Steve kümmert sich um uns. Wenn man etwas braucht, ist er da. Er ist hier eine Legende. Zu viel Zeit ist aber nicht. Die Londoner sollen ihre Milch schließlich pünktlich für den ersten Kaffee kriegen. Zwar ist die Zahl der Milchmänner in den letzten Jahrzehnten stark zurückgegangen, weil Milch im Supermarkt günstiger ist. So wurde 1970 99% der Milch vor die Haustür geliefert, während es heute nur noch 3% sind. Aber mit Corona stieg die Nachfrage wieder. Und für seine Kunden, unter denen auch Deutsche sind, ist Steve ohnehin nicht mehr wegzudenken.
3: Alle Kinder kommen raus, unsere insbesondere, sagen jeden Tag Hallo zu Steve. Er hat immer Zeit für einen kleinen Schnack. Ob Regen oder Sonne, er ist immer da.
4: He's always happy.
1: Er ist immer fröhlich und wir fachsimpeln über Fußball. Es gibt bestimmt Nachbarn, für die er der Einzige ist, den sie jeden Tag sehen. Zweimal schon rettete der Milchmann auf seinen Touren Leben. Als er merkte, dass ältere Kunden ihre Flaschen vom Vortag nicht reingeholt hatten, alarmierte er die Polizei. Für sein besonderes Engagement hat er nun eine Ehrenbürgerwürde bekommen, die Freedom of the City of London, als erster Milchmann in der Geschichte. Wer das schon gekriegt hat, Winston Churchill zum Beispiel, jetzt bin ich ein Teil davon, das ist ein wunderbares Gefühl. Und das will Steve noch auskosten. Rente sei für ihn kein Thema, er will noch lange weiter seine morgendlichen Runden drehen.
0: Fast möchte man zur Milchtrinkerin werden und nach London ziehen. Der Beitrag von Franziska Hoppen war das für Bremen 2.

0: Da gluckert's noch ein wenig. Wir befinden uns in Gedanken auf dem Wasser mit diesem Lied. Build a Boat. Nina Jones war das.
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0: Blau-grauer Himmel über dem Kapitänsviertel an der Geste in Bremerhaven. Letzte Schauer sollen eben abgezogen sein. 19 Grad werden von dort gemeldet. In Cuxhaven soll es sprühregnen bei 16 Grad. Stade meldet Wolken bei 19 und Kloppenburg stark bewölkten Himmel bei 18 Grad. 21 ist für heute der Höchstwert. Danach ist Schluss und in der Nacht geht es runter auf bis zu 11 Grad. In Bremen zum Beispiel oder auch in Delmenhorst auf den Inseln deutlich milder bei 16 bis 13 Grad. Morgen dann ein zum Teil freundlicher, zum Teil aber auch neblig.

0: trüber beginnen. Einzelne leichte Schauer sollen die Ausnahme sein, aber es kommen später im Bereich der Küste dichte Wolken auf und dann kommt auch schauerartiger Regen dazu. Abseits davon soll es zuweilen noch freundlich bleiben und meistens jedenfalls trocken. Temperaturen morgen maximal 19 bis 21 Grad.
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0: Die A1 Bremen Richtung Osnabrück zwischen Uppusen, Bremen, Mahndorf und Arsten 6 Kilometer stockender Verkehr vor der Baustelle. A1 Osnabrück Richtung Bremen zwischen Brinkum. Zwischen Bremen, Brinkum und Hemelingen 4 Kilometer Stau. Es dauert eine halbe Stunde länger. Das passiert, wenn man sich selbst überholt am Mikrofon. A7 Hannover Richtung Hamburg zwischen Mellendorf und Schwarmstedt 6 Kilometer Stau vor der Baustelle. Eine knappe Dreiviertelstunde dauert es dort länger. Und es gibt auch 4 Kilometer Stau auf der A352. Ab Langenhagen-Kaltenweide. Im Kreis Stade ist die Kreisstraße zwischen Sauensieg und Wiegersen wegen Bergungsarbeiten in beiden Richtungen bis ca. 19 Uhr gesperrt und der Friedenstunnel auf der Parkallee in Bremen ist wegen einer Veranstaltung bis Mitternacht gesperrt.
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0: Schönen guten Tag. Wir gucken gleich nochmal auf die Kommunalwahl in Niedersachsen. Am Sonntag natürlich und fragen auch, wie wichtig sind diese Wahlen eigentlich für die Landesregierung? Wie genau guckt man dahin aus Hannover? Unser Kollege dürfte schon in der Leitung sein. In knapp 3 Minuten ist es soweit. Musik jetzt von Ibadet Ramadani.

0: 68.000 Kandidaturen, 29.000 Sitze in Kreistagen oder Stadträten, 6,3 Millionen Wahlberechtigte, davon 243.000 Erstwähler und Erstwählerinnen. Auch wenn die Aufmerksamkeit nicht ganz so groß sein mag, bundesweit wie bei der Landtagswahl am letzten Sonntag in Sachsen-Anhalt, aber auch so eine niedersächsische Kommunalwahl kann ja durchaus ein Stimmungstest sein, zumindest mit Blick auf die nächste Landtagswahl im Land. Und die Niedersachsen leben ja auch nicht auf dem Mars, streng abgetrennt von allen anderen. Es gibt ja auch so länderübergreifende Stimmungen. Und damit begrüße ich den Kollegen Tullio Puorti in der Redaktion Landespolitik beim NDR in Hannover. Hallo Tullio.
1: Moin nach Bremen.
0: Wir wollen auf ein paar Punkte mal gucken. Die AfD zum Beispiel wird ja kaum ähnliche Erfolge erzielen wie in Sachsen-Anhalt zuletzt. Aber sie hatte auch Fans in Niedersachsen, sonst wird sie ja auch nicht antreten können. Einige Kandidaten wurden ja im Vorfeld ausgeschlossen, wegen Zweifeln an der Verfassungstreue, unter anderem ja auch bei uns im Sendegebiet, andere nicht. Wie genau fielen denn die Begründungen aus?
1: Naja, man muss erstmal sagen, in Niedersachsen gibt es seit langem eine Regel, dass Hauptverwaltungsbeamte, wie zum Beispiel eine Bürgermeisterin oder ein Landrat, garantiert auf dem Boden des Grundgesetzes sein müssen, also verfassungstreu sind. Darüber entscheiden Wahlausschüsse. Neu ist jetzt seit diesem Frühjahr, dass sie beim Verfassungsschutz anfragen dürfen, wenn es begründete Zweifel gibt, ob ein Kandidat, eine Kandidatin möglicherweise nicht verfassungstreu ist. Jetzt kann man das machen. Zum Beispiel im Landkreis Friesland ist das passiert. Da ist ein AfD-Kandidat ausgeschlossen worden und das auf rund 30 Seiten mal zusammengeführt worden. Das sind Rede- und Social-Media-Beiträge von ihm, die beweisen sollen, dass der AfD-Mann unter anderem nicht das Grundrecht der Menschenwürde achte, weil er gegen Migranten hetze. Insgesamt sind bei der Kommunalwahl in Niedersachsen jetzt 4 Kandidaten ausgeschlossen worden und ein Parteiloser, weil er der Reichsbürgerszene angehören soll. Das ganze Verfahren ist aber tatsächlich unter Rechtsexperten ziemlich umstritten. Fakt ist, es braucht klare Beweise.
0: Ja, was kann das bedeuten für die Wahl, wenn diese Leute juristisch jetzt dagegen vorgehen? Muss die Wahl möglicherweise in manchen Kommunen dann wiederholt werden?
1: Also möglich ist das auf jeden Fall. Die Betroffenen haben ja auch schon angekündigt, nach der Wahl zu klagen. Sollte ein Gericht dann entscheiden, dass ein Kandidat oder eine Kandidatin doch zulässig war, könnten tatsächlich Neuwahlen drohen. Man muss aber auch sagen, das Ganze ist auch ein Dilemma. Früher oder später muss die Verfassungstreue eben geprüft werden. Wenn jetzt nach der Wahl festgestellt werden würde, dass ein Kandidat nicht zulässig war, dann drohen ja auch Neuwahlen. Also es ist so ein bisschen schwierig. Der Landeswahlleiter Niedersachsen findet es richtig, dass man es vor der Wahl macht, dass vor der Wahl feststeht, wer auf dem Wahlzettel steht, ist auch wählbar. Es ist aber auf jeden Fall ein extremer Eingriff in das passive Wahlrecht, wenn ein Kandidat ausgeschlossen wird. Jetzt muss man aber auch sagen, die AfD argumentiert ja oft, dass das so ein Parteiverbot durch die Hintertür sei. Das ist es auf jeden Fall nicht. Weil die AfD ist, auch wenn sie in Niedersachsen vom Verfassungsschutz als gesichert rechtsextrem eingestuft wird, keine verbotene Partei. Man darf sie auch weiter wählen. Auch die Kandidaten, die jetzt ausgeschlossen sind, dürfen weiter für Kreisräte oder andere Gremien in den Kommunen kandidieren, können also gewählt werden. Sie dürfen eben nur, Stand jetzt, kein Bürgermeister oder Landrat werden.
0: Wie genau guckt eigentlich die Landespolitik bzw. die Landesregierung auf die Ergebnisse dieser Kommunalwahlen?
1: Ja, man guckt sich schon das ganz genau an, was da passiert. Das ist natürlich ein gewisses Stimmungsbild, wie die Politik im Land wahrgenommen wird. Und in gut einem Jahr sind in Niedersachsen ja auch wieder Landtagswahlen. Und gerade da, wo jetzt vielleicht auch einige Arbeitsplätze auf dem Spiel stehen, wird die Landesregierung sicher ganz genau hinschauen. Bislang haben wir im Land noch keinen AfD-Bürgermeister oder einen AfD-Landrat. Ob sich das nach Sonntag ändern wird, ist unklar, aber nicht unmöglich. Und das könnte die Zusammenarbeit hier und da natürlich mit dem Land erschweren.
0: Also Hauptverwaltungsbeamte, Landräte und Oberbürgermeister, da stehen ja in knapp 400 Kommunen zur Wahl. Es gibt rund 1120 Kandidatinnen und Kandidaten. Welche Bedeutung hat denn für die wiederum ein Parteibuch? Man muss ja sagen, es gibt ja auch viele Parteilose.
1: Ja, das ist absolut so und das spielt auf jeden Fall eine viel geringere Rolle in kommunaler Ebene, als es jetzt in der Landespolitik spielt. Wir sehen das in Niedersachsen, du hast es schon angesprochen, da gibt es einen Trend hin zu den Parteilosen. Da hatte man vor 10 Jahren, waren es noch so nicht mal die Hälfte, die da ohne Partei angetreten sind in den Direktwahlen. Jetzt sind wir bei so gut 65% und man kennt das ja auch manchmal. Dann in den Kommunen, gerade in den kleineren Gemeinden, da ist ja viel wichtiger, kenne ich die Person, setzt sie sich für diese Region hier ein, die ist vielleicht im Schützenverein, die ist im Sportverein tätig und dann ist das manchmal gar nicht so relevant, ob die Person in der einen oder anderen Partei ist oder eben auch in gar keiner Partei. Also das Parteibuch, da ist eher wichtig, ist es vor Ort gut, wie kann ich schnell umsetzen und möglichst unbürokratisch.
0: Der Blick auf die Kommunalwahlen in Niedersachsen am Sonntag mit dem Kollegen Tullio Puorti vom NDR in Hannover. Ganz herzlichen Dank.
1: Ich danke auch.

0: Charlie Winston war das auf Bremen 2. So, das Flutlicht beim Weserstadion dürfte schon angeknipst sein, damit es dann auch ordentlich strahlt. Und heute ist ja auch trüb genug. In weniger als 2 Stunden steigt das Fußball-Nordderby der Frauen Anpfiff im Weserstadion um 18.30 Uhr. Große Vorfreude auch beim Kollegen Olaf Ratje. Die Frauenteams von Werder und des HSV treffen aufeinander. Olaf, was glaubst du, ist zu erwarten?
1: Ach, eine ganze Menge. Nicht weniger als ein Fußballfest erwarte ich ehrlich gesagt. Und zwar ein Fest für den Frauenfußball. Bis zu 30.000 Fans werden gleich dabei sein. Und darunter, das dürfen wir auch nicht vergessen, sind ja viele Kinder und vor allem auch Mädchen, die zum ersten Mal im Weserstadion dabei sind. Und wenn ich jetzt mal ganz speziell die Mädchen anspreche, die dann dabei sein werden, die sehen also zum ersten Mal Fußballspielerinnen im großen Stadion vielleicht und damit auch weibliche Vorbilder. Das ist eine ganz, ganz wichtige Sache in so einem großen Rahmen. Und das sorgt natürlich auch für eine ganz besondere Stimmung auf den Tribünen, die sich auch von dieser üblichen Nordderby-Stimmung, die ja immer sehr von Hass und Wut geprägt ist, dann hoffentlich komplett unterscheiden wird. Ich glaube, nur in der lautstarken Unterstützung der jeweiligen Mannschaften, da wird es wohl ein klassisches Nordderby sein. Darauf setzt zumindest auch die Werder-Trainerin Fritzi Kromp.
2: Wir spielen zu Hause. Es wird 99% grün-weiße Energie sein, die uns positiv unterstützen wird, egal wie das Spiel verläuft. Und das ist was ganz Besonderes ist.
1: Ja, ein Festtag halt, beziehungsweise ein Festabend, hoffentlich gleich im Weserstadion.
0: Ja, und egal wie das Spiel verläuft, ganz so wörtlich wird sie das nicht gemeint haben. Sie wird sich was erhoffen. Was erwartest du sportlich?
1: Also die Bremerinnen sind schon klar die Favoriten von den 3 Spielen in der Saison. Bisher wurden 2 gewonnen. Werder steht damit auf Platz 6 der Tabelle. Die Hamburgerinnen dagegen, die sind bisher noch komplett sieglos in dieser Spielzeit, stehen auf Platz 9. Aber jetzt kommt wieder dieser besondere Nordderby-Aspekt. In diesen Spielen, da zählt nicht unbedingt die höhere Qualität, sondern der höhere Einsatz, weiß Fritzi Kromp.
2: Dieses Derby HSV gegen Werder steht über allem und entsprechend ja, wird da ganz viel Brisanz und Schärfe da sein.
1: Also Brisanz und Schärfe, weil es ist ein Nordderby und Anpfiff ist gleich um 18.30 Uhr im Weserstadion.
0: Und morgen Abend sind dann die Werder Männer dran gegen den 1. FC Köln. Was wird das wohl werden?
1: Ja, Werder ist ja bisher eine komplette Wundertüte. Erst gab es ein enttäuschendes 1:4 in Freiburg und dann am vergangenen Spieltag, und jetzt mal Hand aufs Herz, ob damit irgendjemand wirklich gerechnet hat, diesen beinahe schon berauschenden 3:1-Sieg gegen Leipzig. Und der wiederum hat jetzt die Fans aber sowas von beflügelt.
3: Ich glaube schon, dass die Jungs heiß sind und es wird wahrscheinlich schwer werden, weil Köln ja auch Punkte braucht. Aber ich hoffe auf jeden Fall auf einen Sieg.
4: Ja, also wird schwierig werden. Ich glaube, wenn wir so auftreten wie gegen Leipzig, mit einer sehr, sehr guten Defensiv-Performance vor allem. Da können wir einen Dreier holen.
5: Na klar, wer Leipzig schlägt, kann auch Köln schlagen.
1: So nämlich. Also wir sehen, was so ein kleiner Sieg mal auslösen kann. Die Fans zumindest blicken doch sehr, sehr selbstbewusst auf das morgige Spiel.
0: Ist die Frage, ob die Mannschaft den Schwung auch mitnehmen kann.
1: Ja, die ist berechtigt, die Frage. Aber es ist auch da verrückt, wie sehr so ein Spiel eine Stimmung drehen kann. Auch innerhalb der von dir angesprochenen Mannschaft. Das hat uns nämlich der Trainer Daniel Thun berichtet.
6: Alle hatten ein gutes Gefühl am letzten Wochenende. Und das wollen wir uns natürlich auch erhalten. Das war eine tolle Trainingswoche auch für uns. Und sind außen, glaube ich, auch sehr, sehr positiv wahrgenommen worden mit dem Auftritt vom vergangenen Wochenende.
1: Und deshalb plante der Coach auch überhaupt keine Veränderung in der Startelf. Never change a winning team, heißt es da ja gerne, auf der Bank. Da könnte sich aber ein besonderes Comeback anbahnen. 14 Monate nach seiner schweren Verletzung könnte nämlich Mitchell Weiser in den Kader morgen zurückkehren. Also da bahnt sich quasi so schon ein kleines nächstes Fußballmärchen an nach den Toren der Rückkehrer Füllkrug Dingchi letzte Woche. Nun also die Rückkehr von Mitchell Weiser.
0: Der kann ja schön vorlegen für ein paar Tore, oder?
1: Definitiv.
0: Herzlichen Dank, Olaf Rath, hier mit einem kleinen Ausblick auf das Fußballwochenende aus bremischer Sicht.

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1: Lebensgroße Skulpturen, Sonnenblumen oder Tiere. Alle in weißer Farbe, zart, real und irgendwie entrückt. Das sind die Arbeiten der Bildhauerin Daphne Wright. Sie fängt scheinbar zufällige Augenblicke ein und bildet sie mit manischer Detailtreue ab, so als würde man Momente des Lebens einfrieren.
2: Die Themen, mit denen ich mich beschäftige, sind diese Übergangsphasen, die wir alle als Menschen durchleben. Wir alle wachsen, wir alle werden alt und wir alle durchleben die Zeit.
1: Die irische Künstlerin arbeitet mit fragilen Materialien wie Gips, Alufolie, Ton oder Kunstharz. Immer geht es um Lebensphasen zwischen Kindheit und Erwachsensein, Leben und Tod. Alle ihre Werke stammen aus verschiedenen Zeiten und sind zum ersten Mal in einer Einzelausstellung zu sehen.
2: Es ist eine großartige Gelegenheit, denn es ist das erste Mal, dass alle Werke zusammen zu sehen sind. Werke aus meinem gesamten Leben. Und deshalb ist das für mich etwas ganz Besonderes.
1: Die Ausstellung Daphne Wright – Memory and Presence zu sehen jetzt im Gerhard-Marx-Haus in Bremen.
3: Ein Tipp von Hilke Thiessen.

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1: Mit Elke Martens. USA, Gedenken der Opfer der Terroranschläge vom 11. September. Arbeitnehmer wollen VW-Vorstand zu Gesprächen zwingen. Auf Lloyd-Werft in Bremerhaven werden bald Schiffe recycelt. Das Wetter: Sonne und Wolken, etwas Regen, 18 bis 21 Grad. Die Terroranschläge vom 11. September in den USA sind heute genau 25 Jahre her. Am Ground Zero in New York haben Angehörige die Namen der rund 3000 Opfer vorgelesen, die direkt bei den Anschlägen ums Leben kamen. Auch die ehemaligen US-Präsidenten George W. Bush, Barack Obama und Joe Biden sowie Vizepräsident J.D. Vance waren dort. Doch die Opfer sollten im Mittelpunkt stehen. Aus den USA berichtet Samuel Jakisch.
2: Politische Reden sind in New York City aus Respekt vor den Angehörigen und Opfern nicht erwünscht. Erstmals gibt es in New York auch eine eigene Schweigeminute für tausende Feuerwehrleute, Einsatzkräfte, Helfer und Bauarbeiter, die nach ihrer Arbeit in den Trümmern von 9/11 erkrankt und gestorben sind. Erst Anfang dieser Woche veröffentlichte die Stadt New York neue Unterlagen zur verheerenden Luftqualität damals direkt nach den Anschlägen. In der US-Hauptstadt Washington D.C. erinnerten US-Präsident Donald Trump und Verteidigungsminister Pete Hegseth am Pentagon an die Ereignisse vom 11. September 2001. In seiner Rede forderte Trump die USA auf, auch heute Stärke zu zeigen. Trump zog dabei auch Parallelen zum heutigen Krieg der USA gegen die Islamische Republik Iran.
1: Arbeits- und Sozialministerin Bärbel Baas hat im Bundestag für die Reformpolitik der Regierung geworben. Die geplanten Änderungen seien kein Selbstzweck, sagte sie in der Debatte über den Etat ihres Hauses für das kommende Jahr.
3: Es geht nicht darum, nur den Mangel zu verwalten. Ganz im Gegenteil. Es geht darum, dass wir dieses Land wieder besser machen. Dazu gehören gute Löhne, faire Arbeitsbedingungen, der Ausbau der Tarifbindung und sichere Renten. Alles andere kommt uns teuer zu stehen, führt zu Rentenkürzungen und zu massiv steigenden Beiträgen.
1: In der Debatte um die Abschaffung des vorgezogenen Renteneintritts nach 45 Versicherungsjahren sagte Baas Übergangsregeln zu. Kritik an der Rentenreform kam von allen Oppositionsfraktionen. Der Etat von Baas ist der größte Einzelposten im Haushalt für 2027. Geplant sind hier Ausgaben von mehr als 200 Milliarden Euro. Die Arbeitnehmerseite von VW will das Management noch in diesem Quartal zu einem Krisengespräch zwingen. Die VW-Belegschaft will die Unsicherheit über die Zukunft einiger Standorte nicht länger hinnehmen, teilte IG Metall-Bezirksleiter Thorsten Gröger in Hannover mit. Dazu zieht die IG Metall eine Klausel aus dem Zukunftstarifvertrag, auf den sich die Akteure im vorletzten Jahr geeinigt hatten.
4: Wir fordern jetzt also das Unternehmen auf, an den Tisch zu kommen, sich zu erklären und mit uns darüber zu reden, dass und wie dieser Tarifvertrag eingehalten wird. Nur noch mal zur Einordnung dieser Klausel dieses Tarifvertrages. Das ändert nichts an den Bestimmungen des Tarifvertrages. Das löst auch keine Kündigung dieses Tarifvertrages aus. Das heißt, die Beschäftigungssicherung ist deswegen trotzdem nicht antastbar. Die Zusagen der Arbeitnehmerseite und die Zusagen der Arbeitgeberseite beiderseits sind deswegen trotzdem einzuhalten.
1: In dem Zukunftstarifvertrag ist laut dem VW-Betriebsrat unter anderem geregelt, dass in den Werken Emden und Zwickau auch künftig Fahrzeuge vom Band laufen sollen, wenn die Belegschaft bestimmte Ziele erreicht. Auf der Lloyd-Werft in Bremerhaven dürfen jetzt alte Schiffe in ihre Einzelteile zerlegt werden. Die Genehmigung gab es dazu heute von Umweltsenatorin Henrike Müller. Die Teile sollen als Wertstoffe wiederverwertet werden. Mehr dazu aus der Regionalredaktion Buden und Binnen von Sina Deresinski.
5: Bremerhaven ist nach Emden erst der zweite Standort, an dem in Deutschland Schiffe recycelt werden. Umweltsenatorin Müller bezeichnete die Recyclinganlage als großartig. Genutzt werden bereits vorhandene Docks der Lloyd-Werft. In zwei Trockendockanlagen und dem Schwimmdock zerlegen die Beschäftigten alte Schiffe, recyceln sie und entsorgen die nicht wiederverwertbaren Teile. Einiges davon wird auch an die Bremer Stahlwerke verkauft. In Bremerhaven können Schiffe bis zu 50.000 Tonnen recycelt werden. Das entspricht einer Größe von einem älteren Kreuzfahrtschiff mit einer Breite bis zu etwa 55 Metern und einer Höhe von bis zu 14 Decks.
1: Bundespräsident Frank-Walter Steinmeier hat den schleppenden Fortschritt im Kampf gegen Wohnungslosigkeit kritisiert. Steinmeier sagte, die Bundesregierung habe schon vor Jahren beschlossen, die Wohnungslosigkeit bis 2030 zu überwinden. Dieses Ziel sei inzwischen sehr ambitioniert. Steinmeier mahnte, Wohnungslosigkeit könne und müsse verhindert und bekämpft werden. Heute ist der bundesweite Tag der wohnungslosen Menschen. Aus diesem Anlass wurden drei Initiativen ausgezeichnet, aus Düsseldorf und Berlin, sowie das Bremer Projekt Housing First für seine gleichberechtigte Einbindung von Betroffenen als Beraterinnen und Berater. Das Preisgeld in Höhe von insgesamt 15.000 Euro wurde von der Stiftung der Fußballnationalmannschaft bereitgestellt. Das waren die Nachrichten mit Elke Martens.
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6: Eher trüb der Himmel auch über dem Oldenburger Rathausmarkt, wo der Bauernmarkt noch bis 18 Uhr in schönstem Gange ist. Um die 19 Grad soll es dort haben. Bis zu 21 sind und waren heute möglich. Und in der Nacht geht es runter auf bis zu 11 Grad. Auf den Inseln und direkt an der Küste noch wieder ein paar Grad milder. Ein paar Regentropfen sind in der Nacht möglich und Nebel kann sich bilden. Wenn der morgen weg ist, wird auch nicht überall auftreten, dann gibt es einen zumeist trockenen Wechsel aus ein bisschen Sonne und ein paar Wolken. Leichte Schauer können vorkommen, sollen aber die Ausnahme bleiben. Aber an der Küste, da kommt später schauerartiger Regen auf. Die Höchstwerte 19 Grad auf den Inseln, 20 Grad in Wittmund bis 21 Grad in Bremen oder auch in Großenkneten.
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6: Die A1 Bremen Richtung Osnabrück zwischen Opusen-Bremen-Mahndorf und Arsten. 6 Kilometer stockender Verkehr vor der Baustelle. A1 Osnabrück Richtung Bremen zwischen Bremen-Brinkum und Hemelingen. 6 Kilometer stockender Verkehr ebenfalls vor der Baustelle. Da dauert es eine halbe Stunde länger. A7 Hannover Richtung Hamburg zwischen Großburg-Wedel und Schwarmstedt. 5 Kilometer Stau auch vor der Baustelle. Eine gute halbe Stunde dauert es dort länger. A27 Bremerhaven Richtung Bremen zwischen Bremen-Fahr und Bremen-Sebaldsbrück. 7 Kilometer stockender Verkehr nach einem Fahrzeugbrand ist eine Spur gesperrt. Und Bremen auf der Parkallee ist der Friedenstunnel wegen einer Veranstaltung bis Mitternacht gesperrt.
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6: Schönen guten Tag.
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0: Musik von Benabar war das auf Bremen 2. Bei der Generaldebatte im Bundestag ist es ja hoch hergegangen. Wir haben ja hier auch ausschnittweise so ein bisschen was zu Gehör gebracht. Erst hat Alice Weidel gegen Bundeskanzler Merz ausgeteilt. Der hat dann zurückgetreten und gesagt, wenn das wahr würde, was Sie hier propagieren, nämlich Remigration. Und dann hat er es ja nochmal wiederholt.
1: Das Wort Remigration ist nichts anderes als ein Synonym für ethnische Säuberung nach Herkunft und Hautfarbe.
0: Ja, und wegen dieser Äußerung hat die AfD jetzt Strafanzeige gegen Bundeskanzler Merz gestellt, wegen Verleumdung. Ist das heiße Luft und Stimmungsmache oder ist da was dran? Das kann uns bestimmt der Kollege Christoph Kilbach aus der ARD-Rechtsredaktion sagen. Guten Tag, Herr Kilbach.
2: Hallo, liebe Grüße nach Bremen.
0: Erstmal grob gesagt, wie ist das zu bewerten? Die AfD stellt eine Strafanzeige gegen den Kanzler.
2: Naja, so eine gewaltige Explosion ist das jetzt nicht unbedingt. In Deutschland kann jeder jeden anzeigen, so ist das nun mal. Und tatsächlich passiert das auch sehr häufig. Es gibt jeden Tag Strafanzeigen. Und ob strafrechtlich an einer Anzeige wirklich etwas dran ist, das muss dann aber eben die Staatsanwaltschaft erstmal prüfen. Und so ist es auch in diesem Fall. Das ist also offen und die Zeit wird zeigen, was da rechtlich wirklich dran ist.
0: Ja, der parlamentarische Geschäftsführer und Justiziar der AfD-Fraktion, Stefan Brandner, der ist sich ja ganz sicher. Der sagt, die Äußerung von Merz sei strafrechtlich relevant. Was genau verstehen wir denn darunter?
2: Na, das heißt erstmal nur, dass Stefan Brandner zu dieser Einschätzung gekommen ist, dass da wirklich justiziabel etwas ist, dass diese Äußerung also ein Strafgesetz verletzt. Aber wie gesagt, das werden die Ermittler prüfen und sich ein eigenes Bild machen. Es geht ja hier um diesen Begriff, den wir eben auch nochmal gehört haben, der ethnischen Säuberung. Und darin sieht Brandner eine verleumderische Beleidigung. Und die Staatsanwaltschaft wird gucken, ob das wirklich sowas dran ist. Aber es ist eben auch so, dass solche Äußerungen im politischen Meinungskampf auch manchmal gemacht werden, um ein Statement zu setzen. Und auch darin wird ein Teil der Prüfung liegen. Und manchmal werden eben auch Anzeigen gestellt, um im politischen Meinungskampf ein Zeichen zu setzen. Und auch das kann durchaus auch mal vorkommen.
0: Ja, da muss man ja fein unterscheiden oder manchmal vielleicht auch grob unterscheiden. Was ist überspitzt gesagt und was fällt unter das Stichwort freie Meinungsäußerung, gerade in so einem Kontext?
2: Ja, genau. Und wenn wir hier über den Begriff der Verleumdung reden, da gibt es aber natürlich eine gesetzliche Definition. Es müsste wider besseres Wissen eine unwahre Tatsache in Bezug auf eine andere Person behauptet worden sein. So definiert das Strafgesetzbuch die Verleumdung. Da ist dann also zum Beispiel erstmal zu prüfen, ist das überhaupt eine Tatsachenbehauptung, das mit der ethnischen Säuberung oder vielleicht doch eher eine Meinungsäußerung im Bundestag gewesen? Und wenn es eine Tatsachenbehauptung ist, dann muss man klären, auf welche andere Person bezog sich das? Wurde eine konkrete Person benannt oder die AfD insgesamt angegriffen oder das Konzept der Remigration angegriffen? Es wird auch geprüft juristisch, ist das wieder besseres Wissen geschehen, wenn es denn eine Tatsachenbehauptung war? Wusste also Friedrich Merz, dass er die Unwahrheit sagt? Also das sind wirklich viele klassische strafrechtliche Prüfungspunkte, die da abgearbeitet werden müssen und das ist dann jetzt Aufgabe der Staatsanwaltschaft.
0: Genießt eigentlich so ein Merz als Bundestagsabgeordneter Immunität wie alle anderen auch und oder könnte eine solche Anzeige unter Umständen sogar unbequem für ihn werden?
2: Es gibt Immunität und Indemnität. Und die Indemnität ist das, worum es hier geht in dem Fall. Die schützt nämlich Bundestagsabgeordnete vor strafrechtlicher Verfolgung für Äußerungen im Bundestag eigentlich und grundsätzlich. Das muss man dazu sagen. Friedrich Merz, vielleicht das noch kurz als Einschub, ist tatsächlich nicht nur Bundeskanzler, sondern auch Abgeordneter. Er hat auch ein Mandat, kann sich also grundsätzlich darauf berufen, dass er für Äußerungen im Bundestag nicht strafrechtlich verfolgt wird. Aber das Grundgesetz macht da eine Ausnahme, nämlich in Fällen von verleumderischen Beleidigungen. Also, dass die Strafanzeige auch in Bezug auf eine verleumderische Beleidigung gestellt wurde, war wahrscheinlich kein Zufall, sondern eben, weil es dafür dann keine Indemnität, keinen Schutz vor Strafverfolgung gibt. Also eine Strafverfolgung oder eine Prüfung strafrechtlich ist zumindest jetzt erstmal möglich, wenn es um diesen Tatvorwurf geht. Aber ob der sich bestätigt oder nicht, das ist eben durch die Anzeige noch nicht gesagt.
0: Christoph Kilbach aus der ARD-Rechtsredaktion. Ganz herzlichen Dank für diese Einschätzung auf Bremen 2.
2: Sehr gerne.

0: Jeder und jede von uns wird sich vermutlich erinnern, wo er oder sie war, als in New York Flugzeuge in Hochhaustürme flogen. Nicht vorstellbar. Es ist vermutlich für uns alle, was in den Menschen vorging, die in den Türmen waren und in denen deren Freunde, liebste Angehörige in den Türmen waren. Zu denen gehört Monica Aiken Murphy. Sie verlor am 11. September 2001 ihren Mann. Und auch ihrem Engagement ist es zu verdanken, dass es heute das weltberühmte 9/11 Memorial gibt. Martin Ganselmeier, unser Korrespondent, hat sie dort getroffen.
1: Dort, wo bis zum 11. September die beiden Zwillingstürme standen, befinden sich heute zwei riesige Wasserbecken. An allen vier Seiten stürzt das Wasser in die Tiefe, ununterbrochen Tag und Nacht. Monica Aiken Murphy kommt fast jede Woche hierher. Für sie ist das 9/11 Memorial ein Glücksort.
2: This is my happy place. Thank God every day I have this place to go. Because he took his last step, his last breath here.
1: Hier hat ihr Mann Michael seinen letzten Schritt und seinen letzten Atemzug getan. Nachdem das erste Flugzeug in den Nordturm gerast ist, habe ihr Mann aus seinem Büro im 84. Stock des Südturms angerufen. Mach den Fernseher an, habe Michael mit ruhiger Stimme gesagt. Aber mach dir keine Sorgen, hier im Südturm ist alles unter Kontrolle. Wenige Minuten später habe sich ihr Mann ein zweites Mal gemeldet. Leute springen aus dem Nordturm. Im Südturm ist alles okay, aber wir müssen jetzt hier weg.
3: Plötzlich sehe ich im Fernsehen dieses Ding in der rechten Ecke. Um Gottes Willen, das ist ein Jumbojet. Und es fliegt direkt in den zweiten Turm. Zum ersten Mal in meinem Leben war ich komplett erstarrt. Ich hatte noch das Telefon in der Hand, aber ich konnte mich nicht mehr bewegen und wusste nicht, was ich tun sollte.
1: 56 Minuten später dann der Albtraum, der Monica bis heute verfolgt. Als erster der beiden Türme stürzt der Südturm ein.
3: Diese Erfahrung war so surreal. Ich bekomme immer noch eine Gänsehaut, wenn ich darüber rede. Dass ein Gebäude von dieser Größe einfach einstürzt, das kann doch nicht geschehen.
1: Genauso schlimm waren die Tage nach dem 11. September. Immer wieder versucht Monica, ihren Mann auf seinem Handy anzurufen, doch die Leitung ist tot. Wochen und Monate vergehen, von Michael fehlt jede Spur. Während die Trümmer im Süden Manhattans noch weggeräumt werden, erfährt sie, dass die mächtigsten Immobilienunternehmen New Yorks bereits Pläne für eine Neubebauung und kommerzielle Nutzung des Grundstücks schmieden.
3: Ich habe damals geschworen, solange ich hier lebe, werden die keine Gebäude über Toten bauen. Aber Monica wurde mir gesagt, wer bist du, dass du das verhindern willst? Ist mir völlig egal, habe ich gesagt. Ich werde das nicht zulassen. Ich konnte einfach nicht fassen, dass die über toten Menschen neu bauen wollten.
1: Heute ist das 9/11 Memorial ein bewegender Ort der Stille und des Innehaltens. Dem Einsatz von Monica und ihrer Initiative ist es zu verdanken, dass 2011, genau 10 Jahre nach den Terroranschlägen, die beiden Becken mit den herabströmenden Wasserfällen eingeweiht wurden.
2: So für mich, wenn ich hier komme, möchte ich be able to honor his life, his spirit.
3: Wenn ich hierher komme, will ich sein Leben und sein Andenken ehren. Dieser großartige Mensch, den ich geheiratet habe und der hier starb. Dies ist der Ort, an dem ich ihm nahe bin.
2: So, this is my place where I actually feel him and actually connect to him.
0: Die Frau, der wir das 9/11 Memorial in New York mit zu verdanken haben, hat unser Korrespondent Martin Ganselmeier getroffen. Bremen 2, 17:24 Uhr.

0: Manchester Orchestra waren das mit The Sunshine. Davon haben wir gerade nicht so viel, aber gleich dazu mehr.
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0: An der Music Hall in Worpswede dürften es um die 17 Grad sein, am Pumpwerk in Wilhelmshaven 16, am Bremer Schlachthof gerade mal 15, aber es nieselt ja auch in Bremen, und am Zollhaus in Leer um die 19 Grad.

0: In der Nacht geht's runter auf 16 bis 13 Grad auf den Inseln, 12 bis 11 Grad im Binnenland und morgen dann ein Wechsel, nachdem der Nebel so vorhanden weg ist, ein Wechsel aus Sonne und Wolken. Einzelne leichte Schauer sollen eher selten bleiben, aber an der Küste, da kommen im Laufe des Nachmittags und Abends dichte Wolken, dann auch mit schauerartigem Regen und die Temperaturen bewegen sich zwischen 19 und 21 Grad morgen.
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0: Vorsicht bitte auf der A28 leer Richtung Oldenburg zwischen Apen-Remels und Westerstede West liegen Gegenstände. Dann Vorsicht auf der A1 Osnabrück Richtung Bremen zwischen Himmelingen und Uphusen-Bremen-Mahndorf steht ein defektes Fahrzeug. A1 Bremen Richtung Osnabrück zwischen Uphusen-Bremen-Mahndorf und Arsten 6 Kilometer stockender Verkehr vor der Baustelle. A1 Osnabrück Richtung Bremen zwischen Bremen-Brinkum und Himmelingen ebenfalls 6 Kilometer stockender Verkehr, ebenfalls vor der Baustelle. Da kommt eine Warnmeldung reingesprungen. Für die B6 Bremen Richtung Nienburg zwischen Heiligenfelde und Kolonie Wachendorf befindet sich eine ungesicherte Unfallstelle. Dann die A7 Hannover Richtung Hamburg zwischen Großburg-Wedel und Schwarmstedt 5 Kilometer Stau vor der Baustelle. A27 Bremerhaven Richtung Bremen zwischen Bremen-Fahr und Bremen-Sebaldsbrück 8 Kilometer stockender Verkehr nach einem Fahrzeugbrand ist hier eine Spur gesperrt. Und die B212 Ganderkesee Richtung Norden-Hamm ist zwischen Rodenkircher Wurb und Rodenkirchen nach einem Unfall gesperrt. Und Bremen auf der Parkallee ist der Friedenstunnel wegen einer Veranstaltung bis Mitternacht gesperrt.
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0: Und da gucken wir gleich mal nach Venedig. Das Filmfest, die Filmfestspiele gehen ja ihrem Ende langsam aber sicher entgegen. Wir fragen noch mal nach, was sehenswert und diskussionswürdig war bei dieser Veranstaltung. Bei Katja Nikodemus in ein paar Minuten.

0: Blue Rose Code auf Bremen 2. Wir gucken nach Venedig. Morgen ist schon wieder Schluss auf dem Lido di Venezia. Die 83. Filmfestspiele gehen zu Ende. Nach 10 Tagen, die unsere Filmkritikerin Katja Nicodemus im Kino verbracht hat, wenn auch sicherlich mit Frischluftpausen und angeblich ja auch in Glitzer-Flipflops. Guten Tag, Katja.
1: Hallo.
0: Wir wollen kurz nach der Preisverleihung, vor der Preisverleihung natürlich, ja nochmal auf den Wettbewerb gucken. Gibt ja auch andere Sparten. Mhm. Aber da sticht ja beim Wettbewerb ein Dokumentarfilm vielleicht raus und sorgt auf jeden Fall für Aufsehen. NASA lief gestern im Wettbewerb. Dahinter steht das israelische Regieduo Abraham Yuval und Rahel Shor. Das sind die, deren letzter Film No Other Land zu einem Eklat auf der Berlinale geführt haben. Wenn du uns nochmal kurz erinnern möchtest, was da los war.
1: Ja klar, also No Other Land, der handelte ja von einem palästinensischen Dorf in der Westbank, dessen Einwohner sich gegen ihre Vertreibung wehren, und auf der Abschlussgala der Berlinale gab es vom Filmteam von den Preisträgern israelkritische Äußerungen, und die führten dann zu einer großen moralischen und medialen Erregung, und das alles mündete dann in eine Debatte über angeblichen Antisemitismus bei der Berlinale und der deutschen Kulturszene. Das ist sozusagen der Erwartungshorizont rund um diesen Film.
0: Ja, und jetzt der neue Film NASA oder NASA, der gestern ja, Premiere NASA, hatte. Ja. Worum geht's und wofür steht dieser Titel?
1: Also das Wort NASA, das erfahren wir im Film, das ist in der Sprache des israelischen Militärs ein Kürzel für bewusst in Kauf genommene zivile Opfer. Und das erfahren wir durch Militärs, die von dem Co-Regisseur Yuval Abraham interviewt werden. Also Offiziere, Angehörige von Spezialeinheiten, Soldaten, die für den militärischen Geheimdienst arbeiten. Und die werden hier in dem Film gezeigt und sprechen über ihren Einsatz im Gazakrieg.
0: Wovon berichten die, wir nehmen stark an, nicht von schönen Dingen?
1: Diese Soldaten übrigens, sie sind auch verfremdet in dem Film, die beschreiben im Wesentlichen technische Abläufe und deren Folgen, nämlich die flächendeckende Überwachung von Smartphone-Daten in Gaza durch das israelische Militär, die Auswertung dieser Daten durch KI und die Erstellung einer digitalen Karte, in der dann die einzelnen Gebäude mit verschiedenen Fakten und Farben gekennzeichnet werden. Und die Farben vor allem bezeichnen den Anteil von zivilen Kollateralschäden, die man eben bei Angriffen auf mutmaßliche Hamas-Mitglieder zu erwarten hat. Und 15 bis 20 Cent seien in Kauf zu nehmen, heißt es von diesen Soldaten, was bei der Bombardierung von Wohnblöcken manchmal 80 tote Zivilisten bedeutet, manchmal Hunderte. Ja, und das zeigt dieser Film, und die reinen Fakten, die sind im Grunde schon mal geschildert worden durch Medien, aber natürlich ist das was ganz anderes, die Soldaten darüber sprechen zu hören, die die Daten dieses Systems umsetzen und die Drohnen und Bomben dann losschicken.
0: Da stelle ich mir kollektives Atemanhalten an, so ein bisschen im Festivalkino. Stehen die Preischancen für so einen Film eigentlich eher gut oder eher nicht so gut, je nachdem, was für ein politisches Zeichen man vielleicht setzen will oder ob man sich traut anzuecken, auch wenn es einer Jury natürlich zuallererst um die Kunst gehen sollte, aber kommt ja auch darauf an, wer drin sitzt.
1: Genau, damit triffst du eigentlich genau den richtigen Punkt. Also zunächst mal ist es ein sehr beeindruckender Film, auch ein beeindruckendes Recherchedokument. Er ist nicht propagandistisch, er ist ganz nüchtern und sachlich. Und ich finde es aber seltsam, dass der Film im Wettbewerb läuft. Ich finde es auch einmal für den Film selbst seltsam, weil du musst dir vorstellen, der läuft hier in der Konkurrenz zwischen ja schenkelklopfenden italienischen Familienkomödien und einem Ehepaar mit Penelope Cruz, einem Ehedrama und Javier Bardem und dann wieder ein koreanischer Film über einen Arbeiterstreik, ja, das ist so seltsam dann. Und für die 19 Spielfilme im Wettbewerb ist es auch seltsam, in die Konkurrenz mit der Wirklichkeit eines Krieges gezwungen zu werden. Aber die Jury und der Vorsitz von Maggie Gyllenhaal, die muss den Film wohl allein schon wegen seines Inhalts und Themas auszeichnen. Wie gesagt, ich bezweifle nicht, dass dieser Film auf jeden Fall auf dieses Festival gehört.
0: Kurz zum Schluss, wem würdest du einen goldenen Löwen mit nach Hause geben?
1: Für mich ist das ganz klar der Film Possible Love, ein koreanischer Film von Lee Chang-dong, ein Film über Klassenverhältnisse. Weißt du, der ist thematisch, geht er so in die Richtung von dem Oscar-Preisträger Parasite, der kam ja auch aus Korea. Und John Malkovich, der sollte für mich den Darstellerpreis bekommen, weil der spielt hier einen zynischen, alternden CIA-Agenten in Matthew McDonaghs Film Wild Horse 9. Und er kommt auch am 15. November in Deutschland in die Kinos. Also ich komme sozusagen mit gepacktem Rucksack sozusagen von diesem Festival wieder zurück nach Deutschland.
0: Ja, und NASA will ich noch erwähnen, den wir anfangs erwähnt haben. Der kommt auch in deutsche Kinos, in die deutschen Kinos am 1. Oktober.
1: Impressionen. Genau, da kann sich jeder ein Bild machen.
0: Genau, Impressionen aus Venedig von unserer Filmkritikerin Katja Nicodemus auf Bremen 2. Dankeschön.
1: Gerne.

0: Die Band gibt's auch schon seit über 15 Jahren auf jeden Fall. Aus Köln kommen sie. Bukahara waren das auf Bremen 2. Theaterfreundinnen und Freunde freuen sich, denn die Saison geht wieder los an den Theatern in der Region. Am Theater Bremen geht es morgen los. Die neue Spielzeit wird eröffnet mit der Oper Innocence. Und inszeniert hat der neue leitende Regisseur der Musiktheatersparte, Marco Stormann. In der Oper geht es um große Fragen von Schuld und Unschuld, 10 Jahre nach einem Amoklauf.
1: Kann man überhaupt unschuldig sein? Wer ist schuld, dass es zu einer Tat kommt? Ist das nur der Täter? Sind das die Umstände? Wie sehr können wir diese Umstände eigentlich beeinflussen? Was ist Sozialisation? Es geht so ans Eingemachte mit einer so feinen und zarten Musik. Sehr atmosphärisch. Das Tolle ist, dass die Geschichte wahnsinnig gerade erzählt ist, fast wie eine Netflix-Serie, und die Musik gar nicht versucht, das Ganze 1:1 zu bebildern, sondern fast wie eine Art Klangteppich sich da drunter legt. Das ist schon ein unfassbar außergewöhnliches Stück.
0: Marco Stormann, der neue leitende Regisseur der Musiktheatersparte am Theater Bremen, hat übrigens mal angefangen als Mitglied des Kinderchors Alsterspatzen an der Hamburgischen Staatsoper. Das ist doch eine wunderbare Laufbahn, und darüber wird mehr zu erfahren sein in der Gesprächszeit heute Abend um 6:15. Hier sind Coldplay.

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5: 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Nach den Nachrichten geht's auf Bremen 2 weiter mit der Gesprächszeit. Und tschüss für heute, sagt Christine Hohnfeld.

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1: Mit Falco Puppe, guten Abend. USA gedenken der Opfer des 11. September. VW-Arbeitnehmer bestehen auf Krisengespräch mit dem Vorstand. Auf der Lloyd-Werft in Bremerhaven werden bald Schiffe recycelt. Das Wetter Ende Nacht wechselnd bewölkt und teils nass in der frühörtlichen Nebel, Tiefstwerte bei 11 Grad. Die Terroranschläge vom 11. September 2001 in den USA sind heute genau 25 Jahre her. Am Ground Zero in New York haben Angehörige den Namen der rund 3000 Opfer verlesen, die direkt bei den Anschlägen ums Leben kamen. In Manhattan nahmen auch die ehemaligen US-Präsidenten George W. Bush, Barack Obama und Joe Biden sowie Vizepräsident J.D. Vance teil. Aus Washington berichtet Samuel Jakisch.
2: Politische Reden sind in New York City aus Respekt vor den Angehörigen und Opfern nicht erwünscht. Erstmals gibt es in New York auch eine eigene Schweigeminute für tausende Feuerwehrleute, Einsatzkräfte, Helfer und Bauarbeiter, die nach ihrer Arbeit in den Trümmern von 9/11 erkrankt und gestorben sind. In der US-Hauptstadt Washington D.C. erinnerten US-Präsident Donald Trump und Verteidigungsminister Pete Hegseth am Pentagon an die Ereignisse vom 11. September 2001. In seiner Rede forderte Trump die USA auf, auch heute Stärke zu zeigen. Trump zog dabei auch Parallelen zum heutigen Krieg der USA gegen die Islamische Republik Iran.
1: Arbeits- und Sozialministerin Bärbel Baas hat im Bundestag für die Reformpolitik der Regierung geworben. Die geplanten Änderungen seien kein Selbstzweck, sagte die SPD-Politikerin in der Debatte über den Etat ihres Hauses für das kommende Jahr.
3: Es geht nicht darum, nur den Mangel zu verwalten. Ganz im Gegenteil. Es geht darum, dass wir dieses Land wieder besser machen. Dazu gehören gute Löhne, faire Arbeitsbedingungen, der Ausbau der Tarifbindung und sichere Renten. Alles andere kommt uns teuer zu stehen, führt zu Rentenkürzungen und zu massiv steigenden Beiträgen.
1: In der Debatte um die Abschaffung des vorgezogenen Renteneintritts nach 45 Versicherungsjahren sagte Baas Übergangsregeln zu. Kritik an der Rentenreform kam von der Opposition. Die Arbeitnehmerseite von Volkswagen will das Management noch in diesem Quartal zu einem Krisengespräch zwingen. Die VW-Belegschaft will die Unsicherheit über die Zukunft einiger Standorte nicht länger hinnehmen, teilte IG Metall-Bezirksleiter Thorsten Gröger in Hannover mit. Dazu zieht die IG Metall eine Klausel aus dem Zukunftstarifvertrag, auf den sich die Akteure im vorletzten Jahr geeinigt hatten.
4: Wir fordern jetzt also das Unternehmen auf, an den Tisch zu kommen, sich zu erklären und mit uns darüber zu reden, dass und wie dieser Tarifvertrag eingehalten wird. Nur noch mal zur Einordnung dieser Klausel dieses Tarifvertrages. Das ändert nichts an den Bestimmungen des Tarifvertrages. Das löst auch keine Kündigung dieses Tarifvertrages aus. Das heißt, die Beschäftigungssicherung ist deswegen trotzdem nicht antastbar. Die Zusagen der Arbeitnehmerseite und die Zusagen der Arbeitgeberseite beiderseits sind deswegen trotzdem einzuhalten.
1: Auf der Lloyd-Werft in Bremerhaven dürfen jetzt alte Schiffe in ihre Einzelteile zerlegt werden. Die Genehmigung gab es dazu heute von Umweltsenatorin Henrike Müller. Die Teile sollen als Wertstoffe wiederverwertet werden. Sina Derezinski.
5: Bremerhaven ist nach Emden erst der zweite Standort, an dem in Deutschland Schiffe recycelt werden. Umweltsenatorin Müller bezeichnete die Recyclinganlage als großartig. Genutzt werden bereits vorhandene Docks der Lloyd-Werft. In zwei Trockendockanlagen und dem Schwimmdock zerlegen die Beschäftigten alte Schiffe, recyceln sie und entsorgen die nicht wiederverwertbaren Teile. Einiges davon wird auch an die Bremer Stahlwerke verkauft. In Bremerhaven können Schiffe bis zu 50.000 Tonnen recycelt werden. Das entspricht einer Größe von einem älteren Kreuzfahrtschiff mit einer Breite bis zu etwa 55 Metern und einer Höhe von bis zu 14 Decks.
1: In der Fußball-Bundesliga der Frauen steht heute Abend das Nordderby an. Die Werder-Frauen empfangen im Weserstadion den HSV. Anpfiff ist in gut einer halben Stunde. Ein Ausblick auf die Partie von Felix Gerhardt.
6: Rund 25.000 Zuschauerinnen und Zuschauer werden dabei sein, wenn Werder hier das Nordderby gegen den Hamburger Sportverein spielt. Werder-Frauen sind gut in die Saison reingekommen. 2 Siege, 1 Unentschieden und heute soll der nächste Sieg folgen. In einer knappen halben Stunde geht's los.
1: Und das waren die Nachrichten mit Falco Puppe.
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7: Ein bisschen regnerisch kann es noch sein. Heute Abend in der Nacht sind ein paar Tropfen ebenfalls möglich. Regional kann sich bis zum Morgen Nebel bilden. Tiefstwerte in der Nacht 16 bis 13 Grad auf den Inseln, 12 bis 11 Grad im Binnenland. Und morgen, wenn der Nebel so vorhanden weg ist, gibt es einen trockenen Wechsel aus Sonne und Wolken. Einzelne leichte Schauer sollen eher selten sein. Am Nachmittag und Abend kommt an der Nordsee Regenwetter auf. Von Schauern ist die Rede. Temperaturen morgen maximal 19 Grad auf den Inseln, 20 Grad in Wittmund bis 21 Grad in Bremen und Großenkneten.
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7: Die A1 Bremen Richtung Osnabrück zwischen Opusen Bremen-Mahndorf und Arsten 6 Kilometer stockender Verkehr vor der Baustelle. A1 Osnabrück Richtung Bremen zwischen Bremen-Brinkum und Hemelingen ebenfalls 6 Kilometer stockender Verkehr ebenfalls vor der Baustelle. A27 Bremerhaven Richtung Bremen zwischen Bremen-Fahr und Sebaldsbrück 8 Kilometer stockender Verkehr nach einem Fahrzeugbrand ist hier noch immer eine Spur gesperrt. Die B212 Gandecke See Richtung Norden-Hamm ist zwischen Rodenkirche-Wurb und Rodenkirchen nach einem Unfall gesperrt. Und Bremen auf der Parkallee ist der Friedenstunnel wegen einer Veranstaltung bis Mitternacht gesperrt.
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8: Die neue Saison hat begonnen am Theater Bremen und die bringt auch neues Personal in die Stadt. In dieser Stunde können Sie hier den neuen Leiter der Musiksparte am Theater Bremen kennenlernen. Herzlich willkommen, Marco Sturmann.
9: Ja, hallo. Ich muss aber sagen Co-Leiter, weil ich mache das zusammen mit Friederike Krüger.
8: Genau, Sie werden als leitender Regisseur die Musiksparte sogar in einem Dreierteam führen. Sie kennen das Theater Bremen ja gut. Sie inszenieren hier seit vielen Jahren, nicht nur im Musiktheater, auch im Schauspiel. Was reizt Sie denn aber an diesem neuen Job?
9: Ich bin jetzt seit vielen, vielen Jahren freier Regisseur und mache das mit aller Leidenschaft und Liebe. Und seit einiger Zeit gärt aber der Wunsch anzukommen an einem Ort und nicht einfach nur eine Inszenierung zu machen, sondern tatsächlich auch ja, für eine Stadt, für die Menschen in einer Stadt anders mit denen in den Austausch zu kommen und tatsächlich langfristiger an einem Ort sozusagen zu gestalten.
8: Also sich auch eine Heimat zu gestalten. Sie haben ja Bremen sogar mal als Ihre Theaterheimat bezeichnet. Das klingt ja sehr emotional. Oder was verstehen Sie in diesem Zusammenhang unter Heimat?
9: Das ist tatsächlich so emotional gemeint. Das hat damit zu tun, dass ich so meine Anfänge als Regisseur hier unter Michael Börgerding gemacht habe. Und das ist nicht mehr so normal am Theater, dass man so einen langen Weg miteinander geht und in so einer Verbindlichkeit und Verlässlichkeit beieinander bleibt. Und die war in Bremen und am Theater Bremen immer gegeben. Deswegen fühle ich mich dem Haus sehr verbunden. Und als Hamburger bin ich ja auch Hanseat sozusagen, komme also aus der Nachbarschaft und freue mich sehr, wieder in den Norden zu kommen.
8: Wir wollen in dieser Stunde natürlich auf die neue Spielzeit gucken am Theater Bremen. Wir sind neugierig, was Sie als Regisseur bewegt in diesen bewegten Zeiten. Und wir möchten Sie gerne ein bisschen persönlich kennenlernen, abseits aller Inszenierungen. Nochmal herzlich willkommen, Marco Sturmann. Mein Name ist Christine Gorni. Hallo.
9: Ich freue mich sehr. Hallo.
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1: Unser Gast Marco Stormann ist neuer leitender Regisseur in der Musiksparte am Theater Bremen und Sie leiten ja die Sparte gemeinsam mit der Dramaturgin Friederike Krüger und mit Musikdirektor und Chefdirigent Stefan Klingele. Wie ist denn genau die Aufgabenverteilung?
2: Das lässt sich so genau natürlich immer alles gar nicht sagen. Also erstmal
1: weil Sie auch gerade erst anfangen.
2: Genau das und tatsächlich auch neu in diese administrativen Aufgaben kommen. Das heißt, vor allen Dingen bin ich erstmal der Neuling, der viel lernt. Aber grundsätzlich ist die Idee natürlich, dass wir ein Team sind und wir unsere verschiedenen Blickwinkel und Expertisen auf die verschiedenen Felder bringen und die Dinge miteinander diskutieren können und deswegen nicht ad hoc Entscheidungen getroffen werden, sondern sehr abgewogen. Also erstmal sind wir ein sehr diskutierfreudiges Team.
1: Genau. Und ja auch ein hochkarätiges Team. Also Friederike Krüger, die wurde ja in der vergangenen Spielzeit gerade mit dem Kurt-Hübner-Preis ausgezeichnet für eben herausragende dramaturgische Leistungen. Und Stefan Klingele, der hat den Kurt-Hübner-Preis schon 2005 erhalten. Ja, fehlt noch der dritte im Bunde. Schürt das so Ihren Ehrgeiz für diese Saison?
2: Also es ist nicht der Grund, warum ich den Job angenommen habe. Das vielleicht vorweg. Tatsächlich habe ich gerade Stefan Klingeles Foto von 2005. Das hängt nämlich, wenn man auf die Bühne geht, hängt da ein Riesenplakat. Und habe ihn noch erkannt und habe genau ihn darauf angesprochen. Das ist ganz lustig. Nein, ich finde aber, dass es den Kurt-Hübner-Preis und den Michael Börgerding Nachwuchspreis gibt, das ist natürlich eine ganz tolle Sache. Es schafft so eine Verbundenheit und also einmal mit den TheaterfreundInnen, aber auch darüber, dass die Arbeit nochmal so eine andere Reflexion erfährt und so ein anderes Gesehenwerden bekommt. Das ist schon super.
1: Sie sind ja als leitender Musikregisseur jetzt der Nachfolger von Frank Hilbrich. Der ist Generalintendant am Musiktheater im Revier in Gelsenkirchen geworden. Hat der Sie denn noch mit Tipps versorgt, bevor er gegangen ist?
2: Er stand zumindest immer mit Rat und Tat zur Seite. Also er hat mir gesagt, ey Marco, wenn du was brauchst, dann frag mich. Und das habe ich natürlich auch getan.
1: Was haben Sie ihn gefragt?
2: Ja, tatsächlich vor allen Dingen, wie er sich eingeteilt hat. Also weil das finde ich die eigentliche Herausforderung, neben und parallel zur eigenen Probenarbeit auch noch das Theater mitzuleiten. Weil das natürlich immer zwischen den Probenpausen passiert, indem man aber eigentlich auch noch eine Probe vorbereiten muss. Mhm. Und das war dann ganz gut zu hören, dass es ihm da dann auch nicht besser ging sozusagen und dass man sich da schon findet.
1: Welche frischen Akzente wollen Sie denn setzen in Ihrer neuen Position und wo meinen Sie, würden Sie eher auf Kontinuität setzen?
2: Da kommt jetzt die Antwort, man will immer beides natürlich, weil man will die Leute, die eh schon kommen, nicht verprellen, sondern weiter einladen, dabei zu bleiben und muss natürlich aber auch gucken, gerade in Zeiten, wo es schwieriger wird, wo man auch Leute, die noch nicht ins Musiktheater und in die Oper kommen, sozusagen einlädt, zu uns zu kommen.
1: Und also enger Kontakt zum Publikum.
2: Genau, und tatsächlich ist so ein bisschen die Überschrift, und da komme ich sehr aus der Schule Michael Börgerdings, den Musiktheaterbegriff selber als große Überschrift zu nehmen. Was kann das alles sein? Also, dass das eben nicht nur das klassische und manchmal auch sehr klischeebehaftete Opernerlebnis ist.
1: Wo auch sondern, oft Schwellenängste sind beim Publikum.
2: Ja, große, sondern die eben abzubauen. Da kommen erste Impulse ja jetzt auch diese Spielzeit schon, dass wir als zweite Abo-Position gleich eine große Familienoper zum Beispiel auf den Spielplan setzen mit Räuber Hotzenplotz. Mhm. Also wirkt, das ist genau als die Einladung auch gemeint, die dieser Titel sozusagen ist. Mit Innocence schaffen wir am Anfang tatsächlich wie hoffentlich einen Zugang zu zeitgenössischem Musiktheater, eine wahnsinnig intensive, intime, trotzdem große Oper, die finde ich, ja, die Möglichkeiten und die Intensität von Musiktheater nochmal so ganz besonders erfahrbar macht und auch zeigt, was dieses Genre heute kann, also was auch eine heutige Komposition sozusagen kann, wie aktuell die sein kann.
1: Da steht ja übermorgen die Premiere an. Eine zeitgenössische Oper der finnischen Komponistin Kaija Saariaho. Ich hoffe, ich habe den Namen richtig ausgesprochen. Vor 5 Jahren erst uraufgeführt, eine zeitgenössische Oper. Also im wahrsten Wortsinn, weil das gilt ja bei Opern manchmal schon seit den 60er Jahren, wird dann auch zeitgenössisch gesagt. Die Komponistin ist mittlerweile verstorben. Und ja, es ist ein hartes Thema. Inhaltlich geht es um einen Amoklauf. Sie führen Regie. Warum dieser Stoff?
2: Ich sage immer, das ist für mich wie das Stück der Stunde in der Aktualität oder Brisanz. Es geht um einen Amoklauf, aber es geht auch gar nicht um den Amoklauf. Es geht eigentlich nur um den Amoklauf als Ausgangslage für eine Situation. Das Stück selber funktioniert wie eine große griechische Tragödie.
1: Also der Amoklauf liegt 10 Jahre zurück und genau. Es geht ja um die Folgen für die Angehörigen von Täter, von Opfern.
2: Wir sehen im Wechsel Szenen, wie es zu dem Amoklauf gekommen ist. Mhm. Und parallel sind wir im Hier und Heute auf einer Hochzeit. Und diese Hochzeit ist von Anfang an ein bisschen schwer belastet. Man weiß noch nicht so richtig, was passiert ist, aber irgendwas ist komisch. Bis sich rausstellt, dass die Kellnerin dieser Hochzeitsgesellschaft die Mutter eines der Opfer ist von dem Amoklauf. Und der Bräutigam ist der Bruder des Täters. Und anhand dieser Ausgangslage geht es jetzt tatsächlich um die ganz großen Fragen von Schuld und Unschuld. Kann man überhaupt unschuldig sein? Wer ist schuld, dass es zu einer Tat kommt? Ist das nur der Täter? Sind das die Umstände? Wie sehr können wir diese Umstände eigentlich beeinflussen? Was ist Sozialisation? Es geht so ans Eingemachte mit einer so feinen und zarten Musik.
1: Wie würden Sie die Musik beschreiben?
2: Sehr atmosphärisch. Ja, sehr. Ich vergleiche es immer ein bisschen mit den Geistervariationen von Schumann. Also man geht in so eine Art Klangkosmos rein, der wie so ein Ewigkeitsraum aufmacht, in dem man Geisterstimmen hört. Man ist so mit seiner eigenen Vergangenheit konfrontiert im Hören, mit den Fragen danach, wie man selber sich genau jetzt verhalten würde. Das Tolle ist, dass die Geschichte wahnsinnig gerade erzählt ist, fast wie eine Netflix-Serie. Und die Musik gar nicht versucht, das Ganze eins zu eins zu bebildern, sondern fast wie eine Art Klangteppich sich darunter legt. Und dadurch haben die Figuren so viel Platz, sozusagen in all ihren Struggles sozusagen, sich zu entfalten und uns reinzuholen in diesen Kosmos und mit ihnen, ja, wir kommen eigentlich in den Zwist dieser Figuren, wir werden wie zu diesen Figuren. Das ist schon ein unfassbar außergewöhnliches Stück in diesem Klangkosmos, in dieser Zartheit, also ein so brutales Thema, so einer Zartheit zu greifen, dass ich, also Sie merken, dass ich bin ganz begeistert, ich finde es ein ganz phänomenales Stück.
1: Ja, und Oper ist wahrscheinlich auch eine sehr geeignete Form, weil so ein Amoklauf lässt sich ja nicht rational erklären und die Folgen ja auch nicht.
2: Das Tolle an dem Stück ist auch, in Cayasarayo ist das wichtig gewesen, dass der Amoklauf selber gar nicht gezeigt wird. Mhm. Der steht also nur wie so ein Wissen im Raum und man erkennt nur an dem, wie die Figuren sich benehmen, dass da etwas passiert ist. Das heißt, dass die eigentliche Dimension ist nur in unserem eigenen Kopf. Die Katastrophe entsteht bei uns selber und damit auch die Ohnmacht sozusagen. Das ist schon irre.
1: Und die Premiere der Oper Innocence, die steht übermorgen an um 18 Uhr im Großen Haus. Wie gesagt, arbeiten Sie aber ja schon lange am Theater Bremen. Zunächst im Schauspiel seit 2013. Und ich habe zum Beispiel noch sehr in Erinnerung die Inszenierung von Elfriede Jelineks Das schweigende Mädchen über den NSU-Prozess. Auch fürs operninteressierte Bremer Publikum sind Sie natürlich kein Unbekannter. Sie haben hier Peter Grimes von Benjamin Britten inszeniert, Wagners letzte Oper Parsival, Leonard Bernsteins Candide, musikalischer Mix wieder, Musical nach Operette, Alban Bergs Lulu mit einem neu komponierten dritten Akt von Detlef Heusinger, dann Lenz, Titus und in der letzten Spielzeit die Zauberflöte. Ist Ihnen denn von diesen 7 Inszenierungen, sind es glaube ich 7 Arbeiten, eine besonders in Erinnerung geblieben?
2: Das Verrückte ist tatsächlich, dass all diese Inszenierungen, die ich in Bremen gemacht habe, für mich besondere Inszenierungen sind. Also wenn ich meine eigene Top-Liste sozusagen von Arbeiten durchgehe, dann tauchen diese Bremer Inszenierungen alle auf. Das ist das, was an diesem Theater so toll ist, weil es mir als Regisseur immer die Möglichkeit gegeben hat, mich tatsächlich auch auszuprobieren. Also die Liste zeigt ja auch so verschiedene Genres sozusagen.
1: Sehr besonders,
2: das heißt, ich durfte wirklich immer auch schauen, was mache ich mit so einem Genre. Und das ist ein Vertrauen in einen Künstler sozusagen, das es in so einer, habe ich glaube ich am Anfang auch gesagt, in so einer Langwierigkeit selten gibt heutzutage. Und deswegen haben aber diese Arbeiten auch für mich so einen besonderen Stellenwert, weil ich immer den Rücken gestärkt bekommen hatte. Also es ging immer auch darum, mich ausprobieren zu dürfen. Vielleicht für mich mit am wichtigsten ist Parsifal gewesen, weil das dann auch mein erster Wagner sozusagen war und das für einen Regisseur schon eine Frage ist, wie man mit sowas dann umgeht und wie dann hier so eine besondere Form dafür gefunden hatten, in so einer Einfachheit sozusagen, so einer Purheit, Kritiker sagen dann halt fast nur konzertant sozusagen, es aufzuführen. Aber so diese These, dass die Größe und die Wucht der Musik gar nicht noch die Wucht des Bildes braucht, sondern eigentlich nur die Einfachheit der Vorgänge zwischen Figuren, das ist vielleicht das größte Experiment gewesen, was wir hier versucht haben.

0: Der Regisseur Marco Sturmann ist heute unser Gast in der Gesprächszeit und wir wollen jetzt ein bisschen in Ihrer Vergangenheit stöbern. Sie sind Jahrgang 1980 und Sie haben slowenische Wurzeln. Allerdings habe ich unterschiedliche Angaben gefunden, wo Sie geboren sind. In Hamburg oder in Slowenien?
1: In Hamburg tatsächlich. Aber auf den letzten Drücker, muss man dazu sagen. Der Plan war eigentlich, dass ich in Slowenien geboren werde. Meine Mutter war dann aber so krank und musste ins Krankenhaus, dass so im letzten Moment mit Notarzt alles nach Deutschland transferiert wurde und dann das ganze Leben umgestellt wurde. Meine Mutter ist dann also nicht nach Slowenien gezogen, sondern mein Vater ist dann nach Hamburg gekommen und so bin ich in Hamburg aufgewachsen.
0: Also Ihre Mutter ist Deutsche, Ihr Vater Slowene.
1: Genau.
0: Haben Sie noch aktuell Verbindungen nach Slowenien? Sprechen Sie die Sprache vielleicht auch?
1: Also Verbindung, ja klar, meine Oma lebt dort, mein Cousin, mein Onkel, meine Tanten, die ganzen Tanten sozusagen.
0: Wo denn?
1: In Vrbje heißt das kleine Dorf, das ist bei Žalec, das ist bei Celje und das ist wie alles in Slowenien bei Ljubljana. Sozusagen ist ja eigentlich nicht ganz großes
0: Manches
1: Land.
0: Manches in Slowenien ist auch in der Nähe von Triest, so habe ich Slowenien nämlich mal kennengelernt.
1: Aber ich würde sagen, Triest ist in der Nähe von Ljubljana.
0: Ja, gut.
1: Das ja, die Sprache spreche ich leider nicht. Was mit diesen Umständen zu tun hat. Mein Vater ist nach Deutschland gekommen, hat Deutsch gelernt und hat deswegen nicht von Anfang an Slowenisch mit mir gesprochen. Und als das dann angefangen hatte, als ich 4 oder 5 war, war das Problem, dass ich dann alles immer lustig fand, was er gesagt hat. Und dann war mein Vater beleidigt und hat dann aufgehört, es mit mir zu sprechen. Deswegen, ich kann schon die wichtigen Worte. Ich weiß, Sladolet heißt Eiscreme zum Beispiel. Und ich weiß, dass Lakonoc gut Nacht heißt. Also ich komme durch den Tag sozusagen.
0: Wenn Sie beschreiben, das ist ein kleines Dorf und Sie sind eigentlich in Hamburg aufgewachsen, das war dann ja sicher eine ganz andere Welt, die Sie dann in den Ferien kennengelernt haben.
1: Genau, jeden Sommer waren wir da, die 6 Wochen. Und die waren als Kind paradiesisch natürlich. Es war immer Sommer. Es gab dieses Haus, wo meine Oma gewohnt hat, mit einem riesengroßen Feld dahinter, Maisfeld, wo wir Verstecken gespielt haben. Es war tatsächlich, manchmal denke ich, wie in so einem Kinderbuch sozusagen, wie bei Bullabü oder so, wo man tatsächlich ja, so eine Freiheit ausleben konnte. Ja.
0: Also hat sie auch geprägt, würden Sie sagen.

0: tatsächlich auch, dass ich Sprache nicht spreche. Das finde ich ein großes Manko. Mhm. Na, Oma verständige ich mich dann so ein bisschen mit Händen und Füßen.
1: Ja, das ist schade.
0: Mhm, sehr.
1: Sie sind dann ja hauptsächlich in Hamburg groß geworden.
0: Ja.
1: Ja. Und da gibt es ja diese Rivalität traditionell, dass die Hamburger so ein bisschen hochnäsig herabgucken auf die Bremer, sagt man zumindest. Wie anfällig sind Sie denn für solche Rivalitäten?
0: Ich hatte das große Glück, dass meine Patentante aus Bremen kommt, kommt, und ich sozusagen wie dritte Großeltern hatte, nämlich die Eltern meiner Patentante, und die sind Bremer und Bremerin gewesen. Und bei denen war ich ganz oft draußen am See auf dem Campingplatz und bei denen zu Hause. Das heißt, um dem Ganzen jetzt hier auszuweichen, bin ich auch gefühlter Bremer.
1: Am Unisee?
0: Ja, genau.
1: War Ihre Familie eigentlich besonders musikalisch?
0: Nein, gar nicht. Und ich hatte auch mit Theater überhaupt nichts am Hut. Ich komme eigentlich aus so einem klassischen Arbeiterhaushalt, nennt man das, glaube ich. Mein Vater ist Schichtarbeiter bei einem Autozulieferer gewesen. Jetzt ist er in Rente. Meine Mama ist Erzieherin gewesen, auch jetzt in Rente.
1: Aber überhaupt beide nicht. Leben noch in Hamburg.
0: Beide leben noch in Hamburg, genau.
1: Und kommen immer nach Bremen zu den Premieren und besuchen
0: ja,
1: die Patentante.
0: Und die Patentante lebt auch in Hamburg oder bei Hamburg inzwischen. Aber ja, meine Mama kommt tatsächlich zu fast jeder Premiere.
1: Und was waren dann Ihre ersten Theaterbesuche oder Berührungen mit Theater?
0: Meine Hamburger Oma hat sich gewünscht, dass ich singe. Sie fand immer, dass die Omas halt so sind. Die finden halt, ihre Enkel singen dann ganz toll. Und meine Oma ist gestorben, als ich 6 Jahre alt war. Und meine Mama ist dann mit mir zum Vorsingen gegangen bei den Hamburger Alsterspatzen. Das ist der Kinderchor der Staatsoper in Hamburg. Und da bin ich genommen worden. Und da habe ich letztlich meine ersten Erfahrungen mit dem Theater. Und so im Nachhinein verstehe ich auch, warum ich irgendwie jetzt in der Oper gelandet bin, weil ich da eigentlich angefangen habe.
1: Schließt sich der Kreis.
0: Genau. Also letztlich waren das die ersten Schritte. Ich kannte Stimmbruch, ich hatte keine Lust mehr, Musik zu machen, war natürlich empört, dass ich nicht mehr singen konnte. Und weiß noch, dass ich mit meinem Deutschkurs, wir waren aber 14, also der Deutschlehrer war mutig, ist mit uns in eine Frank-Castorf-Inszenierung gegangen. Das war ein Gastspiel von Des Teufels General. Ich saß da drin, ich habe überhaupt nichts verstanden, aber ich war völlig überwältigt von dieser Welt und diesen Mitteln. Und seitdem hat es mich nicht losgelassen. Ich habe dann Nachhilfe gegeben, damit ich fast jeden Abend mir diese Eintrittskarten, 5-Marks-Karten waren das damals, leisten konnte, und habe dann meine Abende im Schauspielhaus in Hamburg verbracht.
1: Also, und das erste eine Zugmeier-Inszenierung.
0: Ja.
1: Ja. Sie haben dann ja nach dem Abitur in Hamburg 2000 ein Studium an der FU Berlin begonnen, Theaterwissenschaft und Neuere Deutsche Literatur. War das denn schon mit dem Ziel, dann ans Theater zu gehen?
0: Genau. Damals gab es ja die Wehrpflicht noch. Ich bin ausgemustert worden und hatte auf einmal ein Jahr vor mir, dass ich sozusagen, also ich wusste, ich will mich für ein Regiestudium bewerben und hatte auf einmal Zeit und ich wollte nicht gar nichts machen. Bereue ich im Nachhinein tatsächlich. Im Nachhinein wäre ich auch gerne einfach einmal losgezogen und gereist oder ohne Ziel gewesen.
1: Oder nach Slowenien.
0: Ja, aus der Perspektive heute auf jeden Fall. Das ist, na, wie es dann so ist, wenn man älter ist, denkt man, ach, hätte ich mal.
1: Aber damals hatte man seine Gründe.
0: Genau, ich war so klar in diesem Ziel, Regisseur werden zu wollen, und ich wollte auch nach Berlin. Also als Hamburger ist dann so, die nächstgrößere Stadt ist irgendwie Berlin. Also wenn einem Hamburg zu eng wird, muss man weiter. Deswegen hatte ich mich dafür entschieden. Ich muss gestehen, ich war so oft nicht in der Uni. Ich habe aber die Infrastruktur genutzt und habe an der Studiobühne von der Uni sozusagen inszeniert. Einfach ein bisschen die Zeit genutzt, anzufangen, so erste Fingerübungen zu machen, bevor ich dann in München den Studienplatz bekommen habe.
1: Genau, an der Otto-Falkenberg-Schule, genau. Dann einen der begehrten Plätze, Regie. Als Regisseur, da ist man ja so wirklich der kreative Kopf hinter der gesamten Inszenierung. Wie kann man das denn lernen? Wie wird einem das beigebracht?
0: Ach, gar nicht eigentlich natürlich. Man kann nur Dinge kanalisieren auf eine Art. Also letztlich ist das ja ein Beruf, den es wie auch nicht gibt. Es hat ganz viel mit Sprechen zu tun, mit Moderieren. Ich weiß auch gar nicht, ob man der kreative Kopf ist. Ich denke, oft ist man auch nur der Moderator von vielen kreativen Gedanken oder der die Dinge ein bisschen sortiert oder balanciert oder ein Gespräch anleitet. Aber was man lernen kann, gerade in so einem Studium wie an der Falkenberg-Schule, wo man ja von Anfang an auch mit Schauspielstudierenden sozusagen arbeitet, ist dieses, wie kriegt man Leute dazu, bestimmte Dinge zu tun? Also tatsächlich fast auch so ein bisschen psychologisches Geschick, dass Dinge Zeit brauchen, dass der Beruf ganz viel mit Geduld hat und gar nicht so viel mit Wille sozusagen, dass man Menschen vereinnahmen muss für das, was man tut.

0: und die Idee alleine erstmal überhaupt nichts ist. Ich glaube, das sind ganz wichtige Erfahrungen, die man da macht.
1: Apropos Schauspiel, Sie waren ja 2003 Stipendiat der Meisterklasse Schauspiel bei den Salzburger Festspielen. Haben Sie denn da dann selbst geschauspielert oder Netzwerke geknüpft? Was?
0: Das ist ein Format, ich glaube, das gab es auch nur 2 oder 3 Mal, weil das war ein Stipendienprogramm, wo, jetzt muss ich nachdenken, RegisseurInnen, ich glaube AusstatterInnen, KritikerInnen und DramaturgInnen eingeladen waren, sich zu bewerben. Und das Format war, dass wir haben alle Sachen angeguckt, die liefen, und die KünstlerInnen der Salzburger Festspiele waren immer für 1 bis 3 Tage bei uns und haben mit uns Workshops gemacht. Das war also so eine Mischung aus Meisterklasse und so einem Format von Netzwerk schaffen und mit anderen gleichaltrigen KünstlerInnen sozusagen in den Austausch zu gehen. Das heißt, da ging es vielmehr ums Diskutieren und theoretischem Entwickeln von Dingen oder Konzepten. Aber das Netzwerk, was daraus entstanden ist, das gibt es heute noch. Also ich bin tatsächlich mit Leuten von damals immer noch eng befreundet und auch im Austausch oder arbeite teilweise mit denen auch noch zusammen.
1: Und wie es dann nach dem Studium mit Ihnen weiterging als Regisseur, darüber wollen wir gleich sprechen. Und falls jemand den Anfang der Sendung verpasst haben sollte, ist das jederzeit nachzuhören auf bremen2.de.

0: Marco Sturmann, der neue Leiter der Musiksparte am Theater Bremen, der hat in seiner Laufbahn viele Theater kennengelernt und viele Theaterleute. Schon als Regieassistent haben Sie mit Christoph Schlingensief gearbeitet, mit Jossi Wieler und mit Andreas Kriegenburg. Wie haben Sie diese Begegnungen vielleicht geprägt?
1: Alle natürlich auf unterschiedliche Art und Weise. Jossi Wieler hat mal einen Satz gesagt, dass Inszenieren bedeutet, dem Klang eines Stückes nachzuhorchen. Und das ist ein Satz, den habe ich sehr mitgenommen. Oder so verstehe ich vielleicht tatsächlich auch unseren Beruf. Es geht gar nicht so darum, dass eine Handschrift, also dass ein Abend wie von mir immer gleich aussehen muss, sondern es geht immer darum, dass ich mit dem, der ich bin oder wie ich Dinge erlebe, wie in den Kern eines Stückes vordringe und dann für das jeweilige Stück wie eine Sprache finde. Das prägt mich, glaube ich, sehr bis heute.
0: Sie haben ja auch schon an vielen großen deutschen Bühnen inszeniert. Wir hatten ja auch eingangs das Thema eine Heimat finden, auch in Bremen ein bisschen sesshaft zu werden. Unter anderem Thalia Theater, Hamburg, Schauspiel Hannover, Staatsoper Stuttgart, Düsseldorfer Schauspielhaus, Volksbühne Berlin, Komische Oper Berlin, Münchner Kammerspiele etc. etc. An welche Zeit erinnern Sie sich vielleicht besonders gerne?
1: Oder besonders ungern? Ja, ungern, das darüber redet man ja beim Radio nicht so laut. Ich bin wirklich ein Mensch, der sehr jetzt ist und das jetzt sehr genießt. Es ist schon die Bremer Zeit, die mich sehr prägt. Das habe ich auch schon gesagt. Und das sind auch die Produktionen hier. Vielleicht eine sehr wichtige Zeit war auch, als wir mit Benedikt von Peter nach Luzern gegangen sind. Das war das erste Mal, dass ich auch mich an so einen Ort ein bisschen gebunden habe, mit dem Ensemble irgendwie anders in den Austausch gekommen bin. Und vielleicht ist das der Moment, seit dem so in mir ist, das möchte ich eigentlich machen. Ich möchte so einen Ort mitgestalten, mitkreieren und ja, das vielleicht.
0: Unterscheiden sich eigentlich, weil Sie Luzern ansprechen, Schweizer Bühnen zu deutschen Bühnen?
1: Nicht unbedingt in der Struktur, ein bisschen im Geld manchmal natürlich. Aber nein, das Theatersystem ist eigentlich dasselbe.
0: Sie haben ja nun, haben wir auch schon gesagt, im Schauspiel und in der Oper inszeniert. Bringt das eigentlich Vorteile für beide Genres?
1: Das müssen die Leute fragen, mit denen ich arbeite natürlich. Für mich ist es toll, weil ich wie immer wach bleibe. Es funktioniert sehr antipodisch. Im Schauspiel treffen wir uns am Anfang und wissen eigentlich alle nichts, außer dass wir einen Text haben. Und wir entwickeln gemeinsam, wie dieser Text auf die Bühne gehört. Also man findet den Rhythmus und den Klang und die Komposition sozusagen im Laufe der Zeit. Und je näher es zur Premiere kommt, desto hektischer wird alles. In der Oper ist es genau umgekehrt. Es gibt das Material in allem schon von vorne weg. Das heißt, wir müssen relativ schnell wissen, wie es geht, damit die SängerInnen dann die Zeit haben, dass, weil die tun ja zwei Dinge gleichzeitig, nämlich spielen, fühlen, denken und singen, das übereinander zu legen und da drin so eine Freiheit zu entwickeln, dass das am Ende irgendwie toll ist. Genau, das heißt, im Schauspiel ist von langsam nach schnell und in der Oper ist von schnell nach langsam und das hält wach.
0: Ja, liegt Ihnen irgendeine Arbeitsweise mehr?
1: Ich denke immer, dass mir das näher liegt, was ich gerade nicht mache natürlich. Also so jetzt beim Opernmachen denke ich wieder, wann kommt das nächste Schauspiel und umgekehrt. Das ist aber, glaube ich, normal.
0: Sie haben mit vielen unterschiedlichen Ensemble, Orchestern, Sängern und Sängerinnen, Schauspielern und Schauspielerinnen zusammengearbeitet. Wie baut man denn eine gute Beziehung auf, dass eine gute Inszenierung dabei rauskommt? Oder ist es umgekehrt auch so, dass bei viel Reibung eine gute Inszenierung entsteht?
1: Da gibt es gar keine pauschale Antwort. Ich grundsätzlich brauche viel Vertrauen. Also ich funktioniere sehr übers Positivsein, positiv beschreiben, über eine große Lust. Aber ich will auch nicht lügen. Es ist natürlich, wenn man sich streitet oder ringt um Dinge, entstehen daraus oft die Dinge, die man vorher gar nicht wusste. Ich glaube nur, dass der Streit erst dann gut und produktiv möglich ist, wenn man sich im Kern halt vertraut und kennt. Deswegen hat gutes Theater oft auch was mit Langfristigkeit tatsächlich zu tun oder mit Beziehungen, die schon länger dauern, weil man sich einfach natürlich kennt und auch anfängt, eine Sprache miteinander zu sprechen.
0: Wie das in Bremen jetzt der Fall ist für
1: genau.
0: Sie. Ja. Unter dem Motto, unser Theater ist die Stadt, haben Sie 2006, also direkt nach Ihrem Studium, in Hannover die freie Gruppe Kulturfiliale gegründet. Was ist das für eine Truppe?
1: Das war damals, ich war Regieassistent in Hannover, am Schauspiel in Hannover und irgendwie brodelte in uns A, dass wir anfangen wollen, selber zu arbeiten, also selber zu Stücke zu entwickeln und zu inszenieren. Und gleichzeitig hatten wir ja die großen Bühnen aber noch nicht. bei parallelem Theater muss doch auch irgendwie anders gehen. Ist nicht eigentlich alles Theater, ganz blöd als These sozusagen. Unser Theater ist die Stadt. Und wir haben genau das gemacht. Wir haben wie so theatrale Interventionen betrieben. Es gab zum Beispiel ein Projekt, wo wir einen Hochsitz in die Mitte, auf den Kröpke, in die Stadtmitte gestellt haben, wo ein Schauspieler oben gewohnt hat, weil es einen Fall gab, wo ein Mensch verhungert ist auf so einem Hochsitz und diesen Hungertod im Tagebuch dokumentiert hat. Wir haben überlegt, was ist das? Also in was für einer Gesellschaft leben wir, dass jemand sich so rauszieht? Und wieso merkt das niemand, dass der sich rauszieht? Und wir haben das wie umgekehrt. Also gab es diesen Hochsitz, da war dieser Schauspieler, man konnte den da oben besuchen. Und natürlich war das eine Figur, aber gleichzeitig ging es in diesen Projekten halt immer darum, ins Gespräch zu kommen mit den Menschen, die in dieser Stadt leben. Und das ist ein bisschen mein Grundverständnis von Theater, dass wir natürlich da auf der Bühne etwas zaubern oder manchmal auch nicht zaubern, sondern präsentieren oder zeigen oder uns streiten wollen. Aber es ist eigentlich immer um die Reaktionen der Menschen geht, die ins Theater kommen. Dafür tun wir das, dass wir die Leute berühren oder die Leute zum Denken bringen. Und das haben wir im Kern versucht mit dieser freien Theatertruppe.
0: Existiert die denn noch?
1: Nee, leider nicht. Ja. Dann kam tatsächlich irgendwann der Punkt, 2014, 15 muss das gewesen sein, wo bei uns allen dann doch so dieser Weg am Stadt- und Staatstheater losging. Dann haben wir es noch versucht, parallel weiterzumachen. Aber es war wie so eine Grundsatzentscheidung. Wollen wir jetzt an die Häuser oder wollen wir weiter mit der freien Gruppe machen? Ich war da sogar damals radikaler und habe gedacht, nee, kommt, lasst es uns versuchen. Aber wir haben uns dann, ja, nicht verloren, aber wir haben uns für einen anderen Weg entschieden. Ich glaube, so würde ich es formulieren.
0: Und sind ja irgendwo auch an ihren Zielen dann angelangt.
1: Genau.
0: Ja, und nein, können also das ja in den Häusern umsetzen.
1: Nicht unbedingt,
0: ja. Genau. Sie haben ja offensichtlich auch als Filmregisseur Talent. 2012 wurde Ihr Film Juli August ausgezeichnet bei den Berlin Film Awards. Was war das denn für ein Film?
1: Juli August heißt der Film. Viele Leute haben gesagt, ach Marco, deine Arbeit ist so filmisch, du musst doch eigentlich Film machen. Und ich liebe Filme. Ich dachte, ja klar, machen wir Film, ist doch okay. Wir sind damals, hab ich mit einem Freund ein Drehbuch entwickelt, dann ein anderer Freund hat Kamera studiert und dann drei Kollegen, eine Schauspielerin und zwei Schauspieler, mit denen ich auch befreundet war. Wir haben uns einen Bus gemietet, sind zusammen nach Italien gefahren mit Equipment, Tonangel, Kamera und Co. und haben diesen Film sozusagen on the road gedreht.
0: Ein Roadmovie.
1: Ein Roadmovie. Es wird mein letzter Film gewesen sein.
0: Also die Bühne ist Ihnen lieber als das Filmset.
1: Unbedingt. Es ist
0: Warum?
1: Tatsächlich gar nicht meine Arbeit. Weil es dann doch im Theater mehr um das im Prozess sein geht und um die gemeinsame Entwicklung von etwas und Film dann natürlich wahnsinnig technisch ist, wahnsinnig vorherbestimmt. Ich habe mich da sehr eng gefühlt. Aber ich liebe immer noch Filme. Das ist ja auch das Tolle. Also Filme kann ich mir auch immer noch naiv angucken, während ich im Theater natürlich immer so ein bisschen diesen Berufsblick mitbringe.
0: Da sagt der Regisseur Ihnen dann, die Besetzung könnte besser sein oder die Beleuchtung.
1: Ja, genau.
0: Und wir hören
1: Niemals
0: uns gleich
1: die Regie.
0: Wieder.

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0: Der Regisseur Markus Sturmann inszeniert schon lange am Theater Bremen und leitet dort seit dieser Saison nun die Musiksparte in einem Dreierteam. In der nächsten Spielzeit, also im Sommer 2027, da kommt Armin Petras als neuer Intendant nach Bremen, als Nachfolger für den verstorbenen Intendanten Michael Bürgerding. Mit Michael Bürgerding hat sie eine Arbeitsfreundschaft, eine langjährige intensive Arbeitsfreundschaft verbunden. Wie gut kennen Sie Armin Petras? Sie haben ja auch mal seine Version von Anna Karenina inszeniert in Lübeck. Also auch arbeitsmäßig hatten Sie Begegnungen.
1: Trotzdem lernen wir uns gerade kennen. Das ist aber sehr aufregend, weil Armin Petras natürlich eine Figur ist, der ich von Anfang an begegnet bin. Wir haben damals an der Schauspielschule zum Beispiel Fritz Carters Zeit zu leben, Zeit zu sterben,
0: ein
1: Durchbruchstück, ja, sozusagen, aufgeführt. Das heißt, natürlich ist er ein prägender Regisseur unserer Zeit sozusagen. Also ist das erstmal eine Begegnung, die von meiner Seite natürlich irgendwie auf Theaterebene schon immer stattgefunden hat. Als Theatermacher oder Theaterleiter sozusagen lernen wir uns gerade kennen. Das bringt aber großen Spaß, also weil wir beide und er natürlich vorweg mit einer großen Lust und einem großen Enthusiasmus, einer großen Kraft antritt sozusagen, Dinge voranzubringen, auch das Theater in der Stadt jetzt wirklich auch wieder weiter und neu zu verankern. Und ich glaube, wir da erstmal sehr ähnliche Dinge wollen und auch ein bisschen in unseren Energien sozusagen uns wie gegenseitig befruchten können.
0: Und hoffentlich nicht nur für das eine Jahr, hoffen wir mal.
1: So. Das hoffe ich auch.
0: Ja. Sie haben jetzt lange in Berlin gelebt. In Bremen, wenn Sie hier waren, haben Sie gearbeitet oder kennen Sie auch andere Bremer Theater? Welche Theater besuchen Sie überhaupt in Ihrer Freizeit?
1: Im Theater besuche ich tatsächlich überall im ganzen Land. Ich finde auch, dass das nicht nur zu meinem Beruf jetzt als neuer Theaterleiter gehört, sondern auch als Regisseur. Ich finde es ganz wichtig, dass man guckt, was passiert und wie es andere machen oder auch wo Trends so hingehen. Ich glaube, das hält einen alles wach und beweglich und kreativ. In Bremen kenne ich natürlich vor allen Dingen das Theater Bremen. Die Shakespeare Company kenne ich auch, wo tatsächlich ein anderer meiner langen Weggefährten, nämlich Piet Holzwart, angefangen hat, der ja auch in Bremen lebt und in Lübeck mein Chef war. Die Schwankhalle kenne ich gut. Also ich versuche schon rumzukommen, auch in der Stadt. Vor allen Dingen kenne ich aber die Schwimmbäder der Stadt. Die habe ich jetzt alle ausprobiert und habe mich fürs Bad Horn entschieden mit dem 50-Meter-Becken und das Stadionbad im Sommer. Ich hoffe, das ist
0: das Hornerbad, ist gut. Genau, ja. Genau, darum müssen Sie im Sommer ins Stadionbad gehen, weil das Freibad hat nur noch 25 Meter Bahn in Horn.
1: Ah, sehr gut, aber ich gehe ins Stadionbad und bin großer Fan.
0: Ja, sehr schön. Also Sie beschäftigen sich auch mit Dingen, die überhaupt nichts mit Theater zu tun haben, nämlich Schwimmen.
1: Für mich ist Schwimmen ein bisschen wie für andere meditieren oder Yoga machen. Das ist tatsächlich der Moment, wo ich abschalte und runterkomme. Also wo ich so einfach stoisch diese Bahn ziehe. Das tut mir einfach wahnsinnig gut. Und ja, wenn man die ganze Zeit nur Theater macht, hat man, glaube ich, irgendwann im Theater nicht mehr so viel zu erzählen. Also genau, ich lese viel, ich koche gern, ich treffe Freunde, ich reise wahnsinnig gern. Das wird jetzt auch kompliziert für mich, so als
0: nur noch die
1: nicht
0: sechs,
1: mehr Freiberufler.
0: Ja, genau. Nur noch die sechs Wochen im Sommer. Ne?
1: Genau, mal gucken, wie das gut geht.
0: Auch als erfahrener und erfolgreicher Regisseur hat man ja noch Träume. Wovon träumen Sie? Außer von langen Urlaubsreisen.
1: Tatsächlich, ich bin gerade schon sehr aufgeregt. Weil das eine ist, sich vorzustellen, mal ein Theater mitzugestalten. Das andere ist es dann wirklich zu machen und zu merken, man ist in der Verantwortung. Einmal geht es dann ja doch auch um Auslastungszahlen, für die ich mitverantwortlich bin. Also dieses, ich träume von einem vollen Haus und ich träume davon, dass Reaktionen kommen und dass wir im Austausch sind mit dem Publikum, dass ich vielleicht ein Publikum mitentzünden kann, so leidenschaftlich zu sein, wie ich es bin, für die Dinge, die da passieren bei uns. Das wünsche ich mir schon sehr. Also ich wünsche mir jetzt gerade sehr, hier an diesem Theater Bremen in Bremen anzukommen und hoffentlich offene Arme zu erfahren sozusagen.
0: Dann wollen wir noch mal ein bisschen inhaltlich die Werbetrommel rühren. Welche Inszenierung sollte man sich denn in dieser Spielzeit im Musiktheater nicht entgehen lassen? Wir haben ja schon über Innocence eingangs gesprochen, die sehr spannende finnische zeitgenössische Oper. Für Sie steht ja noch eine weitere Inszenierung an. Am Ende der Spielzeit The Greek Passion von Bohuslav Martinu. Das ist ja ebenfalls ein sehr besonderes Projekt, ein sehr raumgreifendes, denn da wird das gesamte Theater bespielt, also auch Foyer, Zuschauer, Räume. Ähnlich wie Aufstieg und Fall der Stadt Mahagoni 2013 inszeniert von Benedikt von Peter. Das hatte damals Festivalcharakter, ich erinnere mich. Ja, wie sehen Ihre Pläne aus?
1: Also tatsächlich soll sich da auch ein Kreis schließen. Damit geht ja die Intendanz und Ära Michael Bürgerding sozusagen zu Ende. Und das war genau die Idee, Mahagoni sozusagen jetzt wie in einem neuen Licht oder an ein Ende zu führen. Das wird also auch eine Produktion, die in einem Festival sozusagen eingebunden sein wird. Quick Passion ist ja ein Stück, wo ein Dorf, ein griechisches Dorf, versucht, die Passion Christi zu spielen, ein bisschen wie in Oberammergau. Und die fangen an, das einzustudieren und dann kommen auf einmal aus einem anderen Dorf sozusagen Flüchtlinge, die Hilfe brauchen. Und jetzt ist die Frage, wie weit es her ist mit Christentum und Mitmenschlichkeit oder ob man nicht doch das eigene Gut gerne bei sich selber hätte sozusagen. Und wir verwandeln das ganze Theater in dieses Dorf sozusagen. Also man sitzt mit auf und in der Bühne, wir werden Strohballen verteilt überall. Das wird, glaube ich, ein ganz tolles Happening, kann man sagen. Ansonsten fragen Sie natürlich einen Falschen, wenn es darum geht, welche Produktion ich jetzt besonders hervorheben soll, weil ich habe sie ja mitgeplant, die werden alle toll oder alle aufregend. Tatsächlich ist das aber auch unser Anliegen in dieser Opernleitung, dass es darum geht, nicht nur Titel auf den Spielplan zu setzen, damit es Titel sind, sondern für jeden Titel auch einen Twist zu finden. Diese Spielzeit kommt Emily Hehl, die Carmen inszenieren wird.
0: Genau, Opernklassiker sind natürlich auch dabei.
1: Genau, unbedingt. Und die aber aus Carmen ein großes Volksfest machen möchte, wo vielleicht sogar auch mitgesungen werden kann, sollen schon nicht Erlebnisse sein. Ich möchte, dass die Leute Lust bekommen, zu uns ins Musiktheater zu kommen, weil das besondere Veranstaltungen sind, weil die Menschen merken, dass es Ereignisse sind, die da stattfinden und weil es darum geht, dass wir diese Ereignisse miteinander teilen.
0: Gibt ja auch eine spannende Uraufführung, da führen Sie keine Regie, Der Engel von Bremen über Gesche Gottfried. Was mögen Sie dazu verraten?
1: Das wird, glaube ich, ein wahnsinnig tolles Projekt in jeder Hinsicht. Also A, weil wir andere Räume im Theater bespielen. Das findet auf der Hinterbühne statt. Es gibt eine kleine Geisterbahn. Man sitzt mit dem Orchester zusammen. Und es ist ein Stück Entwicklung. Clara Freitag mit ihrem Team und unserem Ensemble sozusagen entwickeln und gestalten wird. Und das pustet ein bisschen in dieses Horn, was kann Musiktheater alles sein? Also dass es auch gar nicht einfach fertige Stücke sein müssen, sondern man sich auch zu einem Thema sozusagen mit Musik auseinandersetzen kann.
0: Ja, vielen Dank, Marco Stormann. Vielleicht haben Sie auch tatsächlich die Hörerinnen und Hörer, die sonst gar nichts mit Oper am Hut haben, ein bisschen auf den Geschmack bringen können. Übermorgen steht erstmal die Premiere an von Innocence. Danke, dass Sie sich trotz der Proben Zeit genommen haben für uns.
1: Ich danke sehr für das Gespräch.
0: Das war die Gesprächszeit auf Bremen 2 mit Marco Stormann. Mein Name ist Christine Gorni. Tschüss.

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1: Mit Falco Puppe, guten Abend. USA gedenken der Opfer des 11. September. Bremer Krankenhausgesellschaft Geno will verschärften Sanierungsplan vorlegen. Werder Frauen spielen gegen den HSV. Das Wetter Ende Nacht wechselnd bewölkt und teils nass in der Früh, örtlich Nebel, Tiefstwerte bei 11 Grad. Die Terroranschläge vom 11. September 2001 in den USA sind heute genau 25 Jahre her. Am Ground Zero in New York haben Angehörige die Namen der rund 3000 Opfer verlesen, die direkt bei den Anschlägen ums Leben kamen. Unter den Teilnehmern der Gedenkfeier in Manhattan waren auch die ehemaligen US-Präsidenten George W. Bush, Barack Obama und Joe Biden sowie der amtierende Vizepräsident J.D. Vance. Aus Washington Samuel Jakisch.
2: Politische Reden sind in New York City aus Respekt vor den Angehörigen und Opfern nicht erwünscht. Erstmals gibt es in New York auch eine eigene Schweigeminute für tausende Feuerwehrleute, Einsatzkräfte, Helfer und Bauarbeiter, die nach ihrer Arbeit in den Trümmern von 9/11 erkrankt und gestorben sind. In der US-Hauptstadt Washington D.C. erinnerten US-Präsident Donald Trump und Verteidigungsminister Pete Hegseth am Pentagon an die Ereignisse vom 11. September 2001. In seiner Rede forderte Trump die USA auf, auch heute Stärke zu zeigen. Trump zog dabei auch Parallelen zum heutigen Krieg der USA gegen die Islamische Republik Iran.
1: Arbeits- und Sozialministerin Bärbel Baas hat im Bundestag für die Reformpolitik der Regierung geworben. Die geplanten Änderungen seien kein Selbstzweck, sagte die SPD-Politikerin in der Debatte über den Etat ihres Ressorts für das kommende Jahr.
3: Es geht nicht darum, nur den Mangel zu verwalten. Ganz im Gegenteil. Es geht darum, dass wir dieses Land wieder besser machen. Dazu gehören gute Löhne, faire Arbeitsbedingungen, der Ausbau der Tarifbindung und sichere Renten. Alles andere kommt uns teuer zu stehen, führt zu Rentenkürzungen und zu massiv steigenden Beiträgen.
1: In Bezug auf die Abschaffung des vorgezogenen Renteneintritts nach 45 Versicherungsjahren sagte Baas Übergangsregeln zu. Kritik an der Rentenreform kam von der Opposition. Die Bremer Krankenhausgesellschaft will in den nächsten Wochen einen verschärften Sanierungsplan vorlegen. Das geht aus einer Vorlage für die Gesundheitsdeputation hervor. Damit reagiert die Geno auf das jüngst bekannt gewordene Millionendefizit. Aus der Regionalredaktion Buten und Binnen, Heike Zackler.
4: Die Geschäftsleitung der Geno will unter anderem die Anzahl der Betten reduzieren und weniger Leiharbeiter einsetzen. Außerdem sollen Stellen in der Verwaltung zeitweise nicht wieder besetzt werden. Der Städtische Klinikverbund erwartet im schlimmsten Fall ein Minus von mehr als 260 Millionen Euro in den nächsten 4 Jahren. Die Gründe dafür sind unter anderem starke Preissteigerungen für medizinische Produkte. Auch die jüngste Krankenkassenreform wirke sich aus, so die Geschäftsleitung. Allein deshalb bekämen die Krankenhäuser jedes Jahr um die 40 Millionen Euro weniger.
1: In der Fußball-Bundesliga der Frauen läuft seit einer halben Stunde das Nordderby. Die Werder Frauen spielen gegen den HSV. Felix Gerhardt ist im Weserstadion dabei.
5: Gut 25.000 Zuschauerinnen und Zuschauer sind dabei im Bremer Weserstadion und sehen ein 0:0 nach 32 Spielminuten. Die Werder Frauen wirkten anfangs ein bisschen nervös, ließen 2-3 Torchancen der HSV-Frauen zu, übernahmen dann aber zunehmend die Kontrolle über das Spiel und hatten 2 richtig gute Chancen durch einen Kopfball von Mei Shimada und einmal scheiterte Isabella Jaron an der Keeperin der HSV-Frauen. Mittlerweile ein ausgeglichenes Fußballspiel bei bester und friedlicher Stimmung. Gut 1.000 HSV-Fans sind auch mitgereist aus Hamburg. Spielstand nach eine halbe Stunde, aber nach wie vor 0:0.
1: Und das waren die Nachrichten mit Falco Puppe.
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6: Heute Nacht, da zeigt sich der Himmel locker bis stark bewölkt und es sind vielleicht noch ein paar kleine Tröpfchen hier und da und eventuell auch noch ein kleines Schäuerchen möglich. Nach Mitternacht gewinnt von Ostfriesland und Emsland her die trockene Phase, die Oberhand und es kann sich gegen morgen so ein bisschen Nebel bilden. Tiefstwerte liegen bei 15 bis 13 Grad auf den Inseln sowie 12 bis 10 Grad im Binnenland. Morgen der Samstag, da haben wir so ein trüben, neblig, grauen Beginn und dann gibt es später einen Wechsel aus Sonne und Wolken. Einzelne leichte Schauer sind hierbei eher die Ausnahme. Im Laufe des Nachmittags und Abends schieben sich dann aber wieder dichte Wolkenfelder rein und später kommt von Ostfriesland her schauerartiger Regen auf. Temperaturen liegen bei 18 oder 19 Grad auf den Inseln, 20 Grad in Bremerhaven und bis 21 Grad in Verden.
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6: kommt zu Ihnen um 19:04. Seien Sie vorsichtig bitte in beiden Richtungen auf der A27 Bremen-Bremerhaven. Zwischen Stotel und Bremerhaven Süd laufen Tiere. Seien Sie da bitte ganz vorsichtig. A1 Bremen Richtung Osnabrück. Zwischen Uphusen-Bremen-Mahndorf und Arsten 6 Kilometer stockender Verkehr vor der Baustelle. A1 Osnabrück Richtung Bremen. Zwischen Bremen-Brinkum und Hemelingen 6 Kilometer stockender Verkehr vor der Baustelle. Verzögerung hier ungefähr eine halbe Stunde. Und Bremen auf der Parkallee ist der Friedenstunnel wegen einer Veranstaltung bis Mitternacht gesperrt. Und das war's. Gute Fahrt.
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6: Einen bezaubernden Freitagabend wünsche ich. 2 Stunden handgemachte Musik bekommen Sie heute wieder von mir. Ich habe ein paar tolle neue Sachen rausgesucht. Oh, es ist was Schönes dabei. Thelma und James zum Beispiel, kennen Sie die schon? Oh, herrlich, herrlich, sage ich Ihnen. Ganz wundervoll. Die kommen gleich, vorher noch ein bisschen Crucci Gang und Paula Carolina und jetzt noch Larkin Poe und Easy Love Part 1.

Tis da bene, die Crookie Gang und Paula Carolina. Falls Ihnen der Song irgendwie so ein bisschen bekannt vorkam, dann aber irgendwie doch auch gar nicht, das könnte daran liegen, dass es den Song schon gab vor ein paar Jahren und zwar nur von Paula Carolina, aber in Deutsch. Wie wär's? Hieß er damals. Leicht, ich sag mal, anzüglich das Ganze. Und den hat sie sich nun nochmal vorgenommen, zusammen mit der Crookie Gang, bestehend aus Francesco Wilking und Sven Regener und Charlotte Goltermann, Sänger der Bands Höchste Eisenbahn und Element of Crime und Musikmanagerin Charlotte eben. Und die machen einfach aus Spaß alles irgendwie italienisch. Und die haben sich nun diesen eigentlich ziemlich rockigen Song vorgenommen und haben ihn in ein ziemlich schickes italienisches Abendkleid gepackt mit Italo-Disco, ein bisschen Streichern und einer ordentlichen Portion Dolce Vita, La Dolce Far Niente. Und das passt ganz gut zu Paula Carolina, die kommt aus Hannover, lebt inzwischen in Mannheim und hat ursprünglich mal Lehramt studiert. Englisch, Musik und Politik, also eigentlich alles, was man braucht, um später sehr überzeugend über Liebe, Sex und gesellschaftliche Zustände zu singen. Ja, und hier kommt jetzt Finn Andrews, Stairs to the Roof bei Bremen 2 Sounds.

Hin and Roos, Stairs to the Roof. 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Es gibt ja Paare, die schon nach 10 Minuten Ehe wissen, wir sollten vielleicht lieber nicht zusammenarbeiten. Und dann gibt es Mackenzie Porter und Jake Etheridge. Das Ehepaar ist nämlich gar nicht erst auf die Idee gekommen, was zusammen zu machen, obwohl sie den gleichen Beruf hatten, Musiker. Die sind tatsächlich erst nach circa 10 Jahren auf den Trichter gekommen, vielleicht mal gemeinsam einen Song zu schreiben. Das Ergebnis hieß Happy Ever After You. Sie haben dann so ein kleines Video davon ins Internet gestellt und das ist natürlich viral gegangen. Und dann hat sich ein Plattenlabel gemeldet und hat gesagt, oh, wir wollen euch unter Vertrag nehmen, das ist riesig, zusammen, wie heißt ihr denn? Und da ist ihnen aufgefallen, dass sie überhaupt keinen Bandnamen haben. Und weil es dann schnell gehen musste, haben sie einfach ihre echten Vornamen genommen. Mackenzies zweiten Vornamen Thelma und Jakes echten Vornamen Jake. Macht Thelma und Jake. Und hier sind sie mit ihrer neuen Single, The Way That It Wasn't.

das Ehepaar Thelma und James mit The Way That It Wasn't bei Bremen 2 Sounds. Und worüber kann ein Ehepaar besonders gut singen? Natürlich über Beziehungen. In ihrer letzten Single Home in Your Broken Heart erzählen die beiden tatsächlich von ihrer eigenen Beziehung, von diesem Gefühl, einen Menschen wirklich zu kennen, inklusive dem ganzen Gepäck, Macken und diesen ganzen kleinen Scherben, die man so mit sich rumträgt. Und trotzdem zu sagen, ich bleib bei dir. Ich nehme das alles so an. Und wie auch jeder andere Song, den die beiden gemeinsam geschrieben haben, beginnt auch dieser auf einer alten Gibson-Gitarre von 1956. Jack hatte die bei einem Gitarrenhändler in Nashville entdeckt. Und da ist er immer wieder hingegangen und hat sie angehimmelt, durfte mal ein bisschen damit spielen. Und irgendwann durfte er sie dann mit nach Hause nehmen. Irgendwann konnte er sie sich leisten. Und die ist überhaupt nicht perfekt. Die schnarrt so ein bisschen, die tiefe E-Saite, die hält die Stimmung nicht besonders gut. Aber egal. Er liebt sie und sie schreiben alle ihre Songs da drauf. Und es passt auch zur Botschaft dieses Songs, den wir jetzt hören wollen. Man muss nicht perfekt sein, um gut zusammen zu klingen. Hier sind sie nochmal. Thelma und James mit Home in Your Broken Heart.

Summer Dreams, Home in Your Broken Heart. 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Und jetzt hüpfen wir rüber nach Georgia zu Brent Kopf. Und wo andere Kinder vielleicht ein Eis bekommen als Kind, hat Brent einen Mikrofoncheck gekriegt. Der stand nämlich schon mit 7 mit seinem Vater und seinem Onkel auf der Bühne. Und was wird man dann später? Selber Musiker, ist klar, geht gar nicht anders. Er macht so eine wilde Mischung aus Country, Southern Rock, ein bisschen Soul ist auch mit drin, Amerikaner. Das klingt irgendwie immer so ein bisschen nach Roadtrip in so einem alten Chevy. Come Home Soon heißt sein neuer Song, den wir jetzt von ihm hören wollen. Und er singt da tatsächlich aus Erfahrung. Er war viele, viele Jahre immer unterwegs, bevor er dann mit seiner Familie wieder zurück nach Süd-Georgia gezogen ist. Brent Kopf, Come Home Soon.

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1: Heute Nacht können vielleicht noch mal ein paar kleine Tropfen oder kurze Schauer runterkommen. Und schon morgen kann sich ordentlich Nebel bilden. Tiefstwerte liegen zwischen 15 und 10 Grad. Morgen, der Samstag, da gibt es erstmal so einen grauen, neblig-trüben Beginn. Und dann haben wir einen Wechsel aus Sonne und Wolken. Einzelne leichte Schauer sind da eher die Ausnahme. Aber dann so gegen Nachmittag und Abend, da kommen dann wieder dichte Wolkenfelder vor die

0: Sonne und später kommt dann noch schauerartiger Regen auf. Herrlich, richtig schön herbstlich. I love it. Die Temperatur erreicht 18 oder 19 Grad auf den Inseln, 20 Grad in Bremerhaven und bis 21 Grad in Bremen.
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0: Kommt zu Ihnen um 19 Uhr und 32 Minuten die A1 Bremen Richtung Osnabrück. Zwischen Posen-Bremen-Mahndorf und Asten gibt es 6 Kilometer stockenden Verkehr vor der Baustelle und die Parkallee haben wir noch in Bremen. Da ist der Friedenstunnel wegen einer Veranstaltung bis Mitternacht gesperrt. Kommen Sie mir trotzdem überall gut an, wo Sie hinwollen. Gute Fahrt!
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0: Nabend. Ich hoffe, Sie haben einen wunderschönen selbigen. Vielleicht möchten Sie den mit mir verbringen. Da würde ich mich sehr freuen. Handgemachte Musik kriegen Sie von mir. Jetzt von Gasta und Satellite.

Alan Stone und Your Eyes bei Bremen 2 Sounds. Und er hat mit dem nächsten Song nicht sonderlich viel gemeinsam, außer eines. Beide sind geboren im Jahr 2013. Hier kommt Heather Maloney und Darlene.

Ich träume auch gerne am Morgen. Vidalin, beste Zeit, herrlich, um ein bisschen zu manifestieren. Wundervoll. Heather Maloney und Darlene bei Bremen 2 Sounds. Und jetzt hüpfen wir rüber nach New Orleans zum Singer-Songwriter Hans Williams. Der kommt ursprünglich aus dem bezaubernden Vermont in New England. Da wäre ich ja persönlich nicht mehr gezogen. Weiße Holzhäuser, unglaubliche Landschaft, Indian Summer. Aber gut, wenn man Musik macht, ist man in New Orleans wahrscheinlich ein bisschen besser aufgehoben. In seiner steckt ein bisschen Folk drin, Soul, noch ein bisschen Groove und das liegt nicht nur am Ortswechsel, sondern auch daran, dass seine Eltern Tracy Chapman, Al Green, Steely Dan und James Brown im Plattenschrank hatten. Sein neuer Song heißt True Feeling und der ist tatsächlich genau das, ein ziemlich ungeschützter Blick auf Gefühle. Die dürfen alle da sein, das lernen wir ja gerade alle, ne? Hans Williams, True Feeling.

Hans Williams, True Feeling bei Bremen 2 Sounds. Und jetzt geht's mit Matt Kearney ein bisschen Richtung Küste. Pacific City heißt seine neue Single. Matt Kearney kommt aus Oregon und ist eigentlich gar nicht als Musiker gestartet. Im College hat er vor allem geschrieben, so aber Gedichte und kleine Geschichten. Und irgendwann hat er sich dann die Gitarre seines Mitbewohners geschnappt. Und weil er dann aber beim Nachspielen anderer Songs nicht besonders erfolgreich war, hat er dann einfach angefangen, eigene zu schreiben. Ja, ist eine gute Strategie, finde ich. Wenn man etwas nicht kann, dann macht man einfach was anderes. Und genau das hört man ihm auch bis heute an. Bei Matt Kearney treffen Singer-Songwriter, Folk, Pop und Hip-Hop aufeinander. Er sagt selbst, dass Paul Simon, Johnny Cash und A Tribe Called Quest zu seinen musikalischen Einflüssen gehören. Also bitte einmal quer durch den Plattenschrank. Matt Kearney ist hier. Pacific City.

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Matt Kearney und Pacific City bei Bremen 2 Sounds. Ich wohne auf dem ältesten Hof im Teufelsmoor tatsächlich, zusammen mit Freunden. Wir die Scheune, sie das Bauernhaus. Und wie sich das gehört, hat das Bauernhaus eine riesige Tenne mit alten Balken und Holzfußboden, wirklich wunderschön. Und da haben wir früher, bevor die ganzen wilden Hofkinder da waren, gerne Wohnzimmerkonzerte veranstaltet. Und an eins erinnere ich mich noch besonders gut. Da war ein junger, sympathischer Typ namens Joel Javier. Ja, ja. Genau der, der jetzt Stammgast ist auf Bremen 2 und sowieso mittlerweile auf der ganzen Welt auch musikalisch, der hat vor über 10 Jahren bei uns auf dem Hof ein Wohnzimmerkonzert gegeben, wo er hinterher den Hut rumgegeben hat, damit er sich die Heimfahrt leisten kann. Ich bin mir ziemlich sicher, dass genau dieses Konzert ihm das Selbstvertrauen gegeben hat, in die große weite Welt zu ziehen mit seiner Musik. Ja, ja, wir haben ordentlich gejubelt. Das war's bestimmt. Hier ist er jetzt, der Joel mit Just People.

0: Joel Chabea mit seinem Trio Just People.
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2: Wir sind, wer wir sind, wer wir sind.
3: Ja, aber wer sind wir denn eigentlich so als Gesellschaft? Die Weserburg in Bremen, das Museum für zeitgenössische Kunst, versucht seit Jahren darauf eine Antwort zu geben. So wie wir sind, heißt eine Dauerausstellung, die sich alle gut 1,5 Jahre ändert. Denn der Blick von Künstlerinnen und Künstlern auf die Welt ändert sich ja auch.

0: Wir als Gesellschaft ändern uns. Und deshalb ändert sich auch die Ausstellung. Neue Werke kommen hinzu, andere werden woanders hingehängt, wieder andere.
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2: Mit Falko Puppe, guten Abend. USA gedenken der Opfer des 11. September. Bundestag schließt Haushaltsberatungen ab. Mehr als 3000 Menschen demonstrieren in Oldenburg gegen die AfD. Das Wetter in der Nacht wechselnd bewölkt und teils nass, in der Früh örtlich Nebel, Tiefstwerte bei 11 Grad. Die Terroranschläge vom 11. September 2001 in den USA sind heute genau 25 Jahre her. Am Ground Zero in New York haben Angehörige die Namen der rund 3000 Opfer verlesen, die direkt bei den Anschlägen ums Leben kamen. Unter den Teilnehmern der Gedenkfeier in Manhattan waren auch die ehemaligen US-Präsidenten George W. Bush, Barack Obama und Joe Biden sowie der amtierende Vizepräsident J.D. Vance. Aus Washington berichtet Samuel Jakisch.
3: Politische Reden sind in New York City aus Respekt vor den Angehörigen und Opfern nicht erwünscht. Erstmals gibt es in New York auch eine eigene Schweigeminute für tausende Feuerwehrleute, Einsatzkräfte, Helfer und Bauarbeiter, die nach ihrer Arbeit in den Trümmern von 9/11 erkrankt und gestorben sind. In der US-Hauptstadt Washington D.C. erinnerten US-Präsident Donald Trump und Verteidigungsminister Pete Hegseth am Pentagon an die Ereignisse vom 11. September 2001. In seiner Rede forderte Trump die USA auf, auch heute Stärke zu zeigen. Trump zog dabei auch Parallelen zum heutigen Krieg der USA gegen die Islamische Republik Iran.
2: Der Bundestag hat die erste Runde seiner Beratungen über den Haushalt 2027 abgeschlossen. Er sieht Ausgaben von 555 Milliarden Euro vor, was so viel ist wie noch nie. 200 Milliarden sind neue Schulden oder sogenannte Sondervermögen, das auch schuldenfinanziert ist. Redner der schwarz-roten Koalition verteidigten den Finanzplan als Investitionsprogramm für Wirtschaft, Infrastruktur und Sicherheit, das schaffe Wachstum. AfD, Grüne und Linke kritisierten dagegen die hohe Verschuldung, die aus ihrer Sicht zudem falsche Schwerpunkte setzt. Die Bremer Krankenhausgesellschaft will in den nächsten Wochen einen verschärften Sanierungsplan vorlegen. Das geht aus einer Vorlage für die Gesundheitsdeputation hervor. Damit reagiert die Geno auf das jüngst bekannt gewordene Millionendefizit. Aus der Regionalredaktion Buten und Binnen Heike Zeigler.
4: Die Geschäftsleitung der Geno will unter anderem die Anzahl der Betten reduzieren und weniger Leiharbeiter einsetzen. Außerdem sollen Stellen in der Verwaltung zeitweise nicht wiederbesetzt werden. Der Städtische Klinikverbund erwartet im schlimmsten Fall ein Minus von mehr als 260 Millionen Euro in den nächsten 4 Jahren. Die Gründe dafür sind unter anderem starke Preissteigerungen für medizinische Produkte. Auch die jüngste Krankenkassenreform wirke sich aus, so die Geschäftsleitung. Allein deshalb bekämen die Krankenhäuser jedes Jahr um die 40 Millionen Euro weniger.
2: In Oldenburg geht in diesen Minuten eine Demonstration gegen die AfD zu Ende. Nach Angaben der Polizei sind etwa 3200 Menschen friedlich von Bahnhofsporplatz durch die Innenstadt gezogen. Der Straßenverkehr war dadurch teilweise behindert. Zu der Demo aufgerufen hatten mehrere Initiativen für Demokratie. In Bremen sind für morgen Nachmittag Proteste gegen die AfD geplant. Die Organisatoren rechnen hier mit bis zu 2500 Menschen. In der Fußball-Bundesliga der Frauen spielt das Team von Werder Bremen gerade gegen den HSV. Die Partie im Weserstadion beobachtet für uns Felix Gerhardt.
5: 1:0 steht es für die Bremerinnen. Es war kurz nach dem Pause, nach dem Beginn der zweiten Hälfte. Eckball von der linken Seite hereingebracht und Isabella Jaron, der Neuzugang vom FC Karlsruhe Jena, köpft den Ball ins Tor der HSV-Frauen, die aber nicht aufstecken und die größeren Chancen seitdem haben, mehrfach knapp das Tor verfehlt haben. Das Spiel also absolut noch nicht entschieden. 16,5 Minuten noch reguläre Spielzeit und dann wird es hier noch viel Nachspielzeit geben. Es hat 3 lange Verletzungsunterbrechungen gegeben. Alle Spielerinnen konnten aber glücklicherweise weitermachen und somit bleibt es ein weiterhin spannend das Nordderby zwischen Werder und dem HSV vor 26.000 Zuschauern.
2: Und das waren die Nachrichten mit Falko Puppe.
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6: Heute Nacht ist der Himmel stark bewölkt und zunächst sind auch noch so ein paar Tropfen und kurze Schauer möglich. Dann gibt es aber längere trockene Phasen. Zum Morgen hin kann sich Nebel bilden. Tiefstwerte liegen zwischen 15 und 10 Grad. Morgen, der Samstag, da starten wir erstmal grau und neblig trüb. Aber dann kommt ein Wechsel aus Sonne und Wolken. Einzelne Schauer sind dabei eher die Ausnahme. Erst so gegen späten Nachmittag, so gegen Abend. Da kommt dann wieder schauerartiger Regen auf. Temperaturen liegen zwischen 18 und 21 Grad.
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6: 20 Uhr und 4 Minuten haben wir es. Die A1 Bremen Richtung Osnabrück. Zwischen Opusen, Bremen, Mahndorf und Arsten gibt es 6 Kilometer stockenden Verkehr vor der Baustelle. Und Bremen auf der Parkallee ist der Friedenstunnel wegen einer Veranstaltung bis Mitternacht gesperrt. Ich wünsche überall, wo es geht, eine gute Fahrt.
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6: Einen wunderschönen Abend wünsche ich. Gleich habe ich die neue Single von Philip Phillips für Sie. Und vorher habe ich jetzt aber noch Grantley Phillips. Zufall. Und dazwischen noch Mamas Gang und Big Thief. Aber ein paar Phillips sind hier. Sehr, sehr viele Phillips. Ich hoffe, das ist in Ordnung.

Mama's Gone, Friends to Lovers. Und jetzt hüpfen wir rüber zu Big Thief bei Bremen 2 Sounds. Die haben ihr Album mit dem ziemlich langen Titel Dragon, New Warm Mountain, I Believe in You an 4 verschiedenen Orten in den USA aufgenommen. Und bei einer Session in den Rocky Mountains, da haben sie plötzlich jemanden in so einem Aussichtsturm Flöte spielen hören. Und dann sind sie dem Sound hinterhergegangen, den schönen Klängen. Und in diesem Turm saß tatsächlich ein Musiker, Richard Hardy hieß der, und der hat unter anderem schon mit Carole King gearbeitet, ist also ein richtig versierter, richtig toller Musiker, und den haben sie dann einfach so spontan eingeladen, mit ihnen aufzunehmen. Ey, komm doch mal mit ins Studio, wir nehmen gerade unser Album auf, kannst du mal auf Flöte drauf spielen? Ja, und so ist sein Flötenspiel auf No Reason gelandet, den wir jetzt hören wollen. Und noch ein Fact on top, die Band hat den Song bei einer Gewitternacht ohne Strom aufgenommen und haben dann auch eine der ersten Aufnahmen behalten, wo dann diese Flöte noch drauf kam. Irre. Also, achten Sie auf die Flöte. Die ist durch Fügung entstanden. Big Thief, No Reason.

0: Da war sie, die Fate Flute. Big Thief mit No Reason bei Bremen 2 Sounds. Und jetzt kommen wir zu Philip Phillips. Ja, der heißt wirklich so, kein Künstlername, die Eltern haben den so genannt. Der hatte 2012 einen Riesenhit, der hieß Home, und der kam, nachdem Philip Phillips American Idol gewonnen hatte. Da ist er als 20-jähriger Spund hineingegangen, und in der Jury saßen Jennifer Lopez unter anderem und Steven Tyler von Aerosmith. Und das Witzige ist, als Philip den Raum betreten hat, in Jeans und kariertem Hemd, sah nicht sonderlich spektakulär aus, also hübscher Junge, aber jetzt nicht irgendwie, dass man denkt so, wow. Aber Steven Tyler hat sich zu Jennifer Lopez rübergebeugt und hat ihr zugeflüstert, I got a funny feeling about this. Also ich habe ein komisches Gefühl hierbei. Der hat also schon ohne einen Ton gespürt, dass da was Besonderes reinkommt. Und die Audition hat dann auch alle weggeblasen, weil Philip in so jungen Jahren schon eine so raue und kratzige und besondere Stimme hatte. Tja, ein paar Wochen später hatte er das Ding in der Tasche. Inzwischen ist er 35, hat 2 Kinder, und er sieht das mit dem Erfolg jetzt so ein bisschen anders. Darüber reden wir gleich noch. Erstmal hören wir seine neue Single, My Dark Places. Ist drauf auf seiner neuen EP Let's Go Far. Philip Phillips.
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Philip Phillips, My Dark Places, seine neue Single. Der hat 2012 American Idol gewonnen unter Jennifer Lopez und Steven Tyler unter anderem. Und er ist dann richtig abgegangen, hatte einen weltweiten Hit und danach ging es auch noch weiter. Hat das Promi-Leben so richtig ausgekostet, war monatelang unterwegs. Konzerte, Fernsehen, Reisen und fand das natürlich alles großartig. Heute ist er 35, hat zwei Kinder und sieht das alles ein bisschen anders. Früher ging es für ihn vor allem um Grammys, um große Shows, möglichst viel Karriere. Heute sagt er, eigentlich habe ich schon fast alles, was ich brauche. Meine Familie, meine Kinder, meine Frau. Früher hätte er, ohne mit der Wimper zu zucken, 6 Monate auf Tour verbracht. Heute würde er sich das 2-mal überlegen, sagt er. Und Homesick, ein anderer Song aus seiner neuen EP, Let's Go Far, hat er tatsächlich geschrieben, während sein Sohn Mittagsschlaf gemacht hat. Da sitzt er also zu Hause und schreibt einen Song darüber, dass man zu Hause sein möchte. Ja, Philip Phillips, Homesick.

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1: Philip Phillips und Homesick bei Bremen 2 Sounds. Und jetzt kommen Certainly So aus Nashville mit 1422. Das ist keine Jahreszahl oder so, das ist eine Adresse, zu der der Freund hingeht, mit Blumen in der Hand. Und er klingelt, aber niemand macht auf, denn seine Liebste sitzt unten lachend in der Bar mit einem Fremden.
2: Und dann steigt sie auch noch zu ihm ins Auto. 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
3: Heute Nacht, da ist der Himmel locker bis stark bewölkt und es können vielleicht noch ein paar Tröpfchen runterkommen. Dann bleibt es erstmal trocken und dann gegen morgen kommt ordentlich Nebel. Tiefstwerte liegen irgendwo zwischen 15 und 10 Grad. Morgen dann, der Samstag, da ist es erstmal ein bisschen grau und neblig, aber dann kommt ein Wechsel aus Sonne und Wolken. Der Tag ist dann ganz schön. Einzelne leichte Schauer sind eher die Ausnahme und im Laufe des späten Nachmittags und Abends, da schieben sich dann wieder von der Nordsee dichte Wolkenfelder vor die Sonne und dann kann es nochmal schauerartig rechnen. Zwischen 18 und 21 Grad liegen die Temperaturen.
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3: Kommt zu Ihnen um 20.30 Uhr genau und da haben wir nur die Parkallee in Bremen. Da ist der Friedenstunnel wegen der Veranstaltung bis Mitternacht gesperrt. Das war's. Jutta Fahrts.
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3: Einen wunderschönen Abend wünsche ich. Ein halbes Stündchen haben wir nur noch zusammen. Lassen Sie es uns genießen. Dylan LeBlanc jetzt und Domino.

der gute Jack Johnson und Don't Look Now bei Bremen 2 Sounds. Ja, und jetzt wird's ein bisschen politisch mit Mary Chapin Carpenter. American Stooge heißt der Song, also ungefähr der amerikanische Handlanger. Und der hat tatsächlich eine ziemlich konkrete Geschichte. Mary hat ihn nach einer Beobachtung über den US-Politiker Lindsey Graham geschrieben. Der hatte Donald Trump erst ziemlich scharf kritisiert und war später dann doch ein ausgesprochen, sagen wir mal, treuer Unterstützer. Und als Graham dann gefragt wurde, was denn da passiert ist, soll er sinngemäß gesagt haben, nichts ist passiert. Ich will einfach relevant bleiben. Tja, das ist natürlich auch eine Art Karriereplanung. Und Mary hat daraus dann eine ziemlich bissige Charakterstudie gemacht über Menschen, die ihre Überzeugungen vielleicht nicht ganz so festhalten, wenn es um Macht und Einfluss geht. Mary Chapin Carpenter, American Stooge.

Mary Chapin Carpenter, American Stooge bei Bremen 2 Sounds. Und jetzt geht's um die Liebe, genauer gesagt um die junge Liebe mit Lennon Vanderdoes. Der Name klingt ja schon so ein bisschen nach jemandem, der mit einer Gitarre unterm Baum sitzt und übers Leben nachdenkt. Und tatsächlich, Lennon Vanderdoes hat sich das Gitarrespielen und Singen komplett selbst beigebracht. Ganz selbstverständlich war das für ihn allerdings nicht. Er war lange ziemlich unsicher wegen seiner Stimme, weil die so ein bisschen höher und irgendwie anders klingt. Und ein Freund aus dem College, der hat ihm dann irgendwann geholfen, genau das nicht mehr als Problem zu sehen, sondern als seine eigene ganz besondere Stimme. Und dann ging es tatsächlich zu The Voice. Dann hat er sich getraut und da saßen Gwen Stefani und Pharrell Williams in der Jury und Neil Horan, der übrigens am 7. Oktober in Hamburg auftritt, falls Sie Lust auf ihn haben. Und der hat Lennon dann in sein Team geholt. Er ist ziemlich weit gekommen, gewonnen hat er dann aber nicht, aber seitdem macht er auf eigene Faust Musik und tritt regelmäßig auf. Sein neuer Song heißt Young Love, also die junge Liebe. Lennon Vanderdoes.

0: Lennon Vendadas und Young Love bei Bremen 2 Sounds. Jetzt geht's nach Edinburgh zu Curiosity Shop und Sänger Rory Wallace und ich scheinen eine Sache gemeinsam zu haben. Wir lieben Häuser. Oh, About a House heißt die neue Single, also über ein Haus. Rory hat über die Jahre in den verschiedensten Häusern gelebt und dabei immer Texte, Gedanken und Erinnerungen gesammelt. Und irgendwann ist daraus dieser Song geworden. Über Orte, an denen man mal gewohnt hat, die man vielleicht auch nie wieder sieht, die aber trotzdem irgendwie so ein ganz großer Teil von einem bleiben. Bei dem Song war übrigens zuerst die Musik da. Die Gitarrenmelodie lag wohl eine ganze Weile rum, bevor dann die passenden Worte dazu kamen.
1: Über Häuser. Schottische Cottages. I love it.
0: Curiosity Shop und About a House.

Curiosity Shop about a house. I love it. Oh. Und an dieser Stelle verabschiedet sich Lea Finn. Feierabend. Ich wünsche Ihnen noch einen ganz, ganz bezaubernden Abend. Machen Sie es gut und ich sage Tschüss mit Maxim und ich warte.

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1: Mit Falko Puppe, guten Abend. USA gedenken der Opfer des 11. September. Mehr als 3000 Menschen demonstrieren in Oldenburg gegen die AfD. Werder Frauen gewinnen gegen den HSV. Das Wetter Ende Nacht wechselnd bewölkt und teils nass, Tiefstwerte bei 11 Grad. Die Terroranschläge vom 11. September 2001 in den USA sind heute genau 25 Jahre her. Am Ground Zero in New York haben Angehörige die Namen der rund 3000 Menschen verlesen, die bei den Anschlägen direkt ums Leben kamen. Aus Washington, Samuel Jakisch.
2: Erstmals gibt es in New York auch eine eigene Schweigeminute für tausende Feuerwehrleute, Einsatzkräfte, Helfer und Bauarbeiter, die nach ihrer Arbeit in den Trümmern von 9/11 erkrankt und gestorben sind. In der US-Hauptstadt Washington D.C. erinnerten US-Präsident Donald Trump und Verteidigungsminister Pete Hegseth am Pentagon an die Ereignisse vom 11. September 2001.
1: Die Prima Krankenhausgesellschaft Geno will ihren Sanierungsplan verschärfen. Das geht aus einer Vorlage für die Gesundheitsdeputation hervor. Geplant ist unter anderem, die Zahl der Betten und Leiharbeiter weiter zu reduzieren und in der Verwaltung vorerst keine neuen Kräfte einzustellen. Im schlimmsten Fall droht der Geno in den kommenden 4 Jahren ein Defizit von mehr als 260 Millionen Euro. Der Senat prüft, wie viel davon die Stadt Bremen übernehmen muss. In Oldenburg ist am Abend eine Demonstration gegen die AfD zu Ende gegangen. Nach Angaben der Polizei zogen etwa 3200 Menschen friedlich vom Bahnhofsvorplatz durch die Innenstadt. Dreimal so viele, wie erwartet worden waren. Zu der Demo aufgerufen hatten mehrere Initiativen für Demokratie. Auch in Bremen sind für morgen Nachmittag Proteste gegen die AfD geplant. Das Frauenteam von Werder Bremen feiert in der Fußball-Bundesliga einen weiteren Erfolg. Gegen den HSV gewannen die Bremerinnen mit 1:0. Felix Gerhardt hat das Spiel im Weserstadion verfolgt.
3: Der Siegtreffer in der 49. Spielminute nach einer Ecke. Isabella Jaron am langen Pfosten köpft ihn ein aus kurzer Distanz ins HSV-Tor. Die Hamburgerin danach mit einigen Chancen noch gaben sich nie auf in diesem umkämpften Spiel. 7 Minuten Nachspielzeit gab es obendrauf, aber die HSV-Frauen konnten sich den Ausgleich nicht mehr erarbeiten und somit bleibt es beim 1:0 für den SV Werder Bremen. Der dritte Sieg im 4. Spiel für die Werder Frauen.
1: In Bremen wird am Abend an mehreren öffentlichen Gebäuden das Licht ausgeschaltet im Rahmen der bundesweiten Earth Night. Die Aktion soll auf die Folgen von Lichtverschmutzung für Menschen und Tiere aufmerksam machen. Mit dabei sind unter anderem Verwaltungsgebäude und Kultureinrichtungen wie die Städtische Galerie. Rathaus und bremische Bürgerschaft bleiben nach Angaben des Umweltressorts allerdings beleuchtet. Und das waren die Nachrichten mit Falko Puppe.
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1: In der Nacht wechseln bis stark bewölkt, örtlich Schauer, im Verlauf der meist trocken, im Binnenland örtlich Nebel, Tiefstwerte um 10 Grad. Morgen am Samstag erst teils freundlich, teils neblig trüb, später ziehen von der Nordsee her dichtere Wolken und Schauer auf. Höchstwerte morgen bei 21 Grad, die Zeit 21:03.
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1: Mit Falco Puppe, guten Abend. USA gedenken der Opfer des 11. September. Mehr als 3000 Menschen demonstrieren in Oldenburg gegen die AfD. Werder Frauen gewinnen gegen den HSV. Das Wetter in der Nacht wechselnd bewölkt und teils nass, in der Früh örtlich Nebel, Tiefstwerte bei 11 Grad. In New York und in Washington ist an die Opfer der Anschläge vom 11. September 2001 erinnert worden. Zum 25. Jahrestag sind zahlreiche Feuerwehrleute aus den ganzen USA zur zentralen Gedenkfeier nach New York gekommen. Dabei wurden die Namen der fast 3000 Todesopfer verlesen. An der Zeremonie nahmen alle noch lebenden früheren US-Präsidenten teil. Aus Washington Samuel Jakisch.
2: Erstmals gibt es in New York auch eine eigene Schweigeminute für tausende Feuerwehrleute, Einsatzkräfte, Helfer und Bauarbeiter, die nach ihrer Arbeit in den Trümmern von 9/11 erkrankt und gestorben sind. In der US-Hauptstadt Washington D.C. erinnerten US-Präsident Donald Trump und Verteidigungsminister Pete Hegseth am Pentagon an die Ereignisse vom 11. September 2001.
1: Die Bremer Krankenhausgesellschaft Geno will ihren Sanierungsplan verschärfen. Das geht aus einer Vorlage für die Gesundheitsdeputation hervor. Geplant ist unter anderem, die Zahl der Betten und Leiharbeiter weiter zu reduzieren und in der Verwaltung vorerst keine neuen Kräfte einzustellen. Im schlimmsten Fall droht der Geno in den kommenden 4 Jahren ein Defizit von mehr als 260 Millionen Euro. Der Senat prüft, wie viel davon die Stadt Bremen übernehmen muss. In Oldenburg ist am Abend eine Demonstration gegen die AfD zu Ende gegangen. Nach Angaben der Polizei zogen etwa 3200 Menschen friedlich durch die Innenstadt, dreimal so viele, wie erwartet worden waren. Zu der Demo aufgerufen hatten mehrere Initiativen für Demokratie. Auch in Bremen sind für morgen Nachmittag Proteste gegen die AfD geplant. In Bremen wird heute Abend an mehreren öffentlichen Gebäuden das Licht ausgeschaltet im Rahmen der bundesweiten Earth Night. Die Aktion soll auf die Folgen von Lichtverschmutzung für Menschen und Tiere aufmerksam machen. Mit dabei sind unter anderem Verwaltungsgebäude und Kultureinrichtungen wie die Städtische Galerie. Rathaus und bremische Bürgerschaft bleiben nach Angaben des Umweltressorts allerdings beleuchtet. Das Frauenteam von Werder Bremen feierte in der Fußball-Bundesliga einen weiteren Erfolg. Gegen den HSV gewannen die Bremerinnen mit 1:0. Felix Gerhardt.
3: Der Siegtreffer in der 49. Spielminute nach einer Ecke. Isabella Jaron am langen Pfosten köpfte ihn ein aus kurzer Distanz ins HSV-Tor. Die Hamburgerinnen danach mit einigen Chancen noch gaben sich nie auf in diesem umkämpften Spiel. 7 Minuten Nachspielzeit gab es obendrauf, aber die HSV-Frauen konnten sich den Ausgleich nicht mehr erarbeiten. Und somit bleibt es beim 1:0 für den SV Werder Bremen. Der dritte Sieg im 4. Spiel für die Werder Frauen.
1: Und das waren die Nachrichten mit Falco Puppe.
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1: In der Nacht wechseln bis stark bewölkt, örtlich Schauer, im Verlauf dann meist trocken, im Binnenland örtlich Nebel, Tiefstwerte um 10 Grad. Morgen am Samstag erst heiß freundlich, teils neblig trüb, später dichtere Wolken und Schauer, Höchstwerte 21 Grad.
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1: Mit Falke Puppe, guten Abend. USA gedenken die Opfer des 11. September. Mehr als 3000 Menschen demonstrieren in Oldenburg gegen die AfD. Werder Frauen gewinnen gegen den HSV. Das Wetter in der Nacht wechselnd bewölkt und teils nass. Tiefstwerte bei 11 Grad. In New York und in Washington ist an die Opfer der Anschläge vom 11. September 2001 erinnert worden. Zum 25. Jahrestag sind viele Feuerwehrleute aus den ganzen USA zur zentralen Gedenkfeier nach New York gekommen. Dabei wurden die Namen der fast 3000 Todesopfer verlesen. An der Zeremonie nahmen alle noch lebenden früheren US-Präsidenten teil. Aus Washington Samuel Jakisch.
2: Erstmals gibt es in New York auch eine eigene Schweigeminute für tausende Feuerwehrleute, Einsatzkräfte, Helfer und Bauarbeiter, die nach ihrer Arbeit in den Trümmern von 9/11 erkrankt und gestorben sind. In der US-Hauptstadt Washington D.C. erinnerten US-Präsident Donald Trump und Verteidigungsminister Pete Hegseth am Pentagon an die Ereignisse vom 11. September 2001.
1: Die Bremer Krankenhausgesellschaft Geno will ihren Sanierungsplan verschärfen. Das geht aus einer Vorlage für die Gesundheitsdeputation hervor. Geplant ist unter anderem, die Zahl der Betten und Leiharbeiter weiter zu reduzieren und in der Verwaltung vorerst keine neuen Kräfte einzustellen. Im schlimmsten Fall droht der Geno in den kommenden 4 Jahren ein Defizit von mehr als 260 Millionen Euro. Der Senat prüft, wie viel davon die Stadt Bremen übernehmen muss. In Oldenburg ist am Abend eine Demonstration gegen die AfD zu Ende gegangen. Nach Angaben der Polizei zogen etwa 3200 Menschen durch die Innenstadt. Mehr als dreimal so viele, wie erwartet worden waren. Zu der Demo aufgerufen hatten mehrere Initiativen für Demokratie. Auch in Bremen sind für morgen Nachmittag Proteste gegen die AfD geplant. Am dritten Spieltag der Fußball-Bundesliga hat Schalke seine Partie gewonnen. Die Gelsenkirchener siegten bei Union Berlin mit 3:1. Werder Bremen spielt morgen Abend in Köln. Das Frauenteam von Werder Bremen feiert in der Fußball-Bundesliga einen weiteren Erfolg. Gegen den HSV gewannen die Bremerinnen im Weserstadion am Abend mit 1:0. Felix Gerhardt.
3: Nach nervösem Beginn kam das Team von Trainerin Fritzi Kromp immer besser ins Spiel und belohnte sich in der 49. Minute. Eckball von links und Isabella Jaron per Kopf aus kurzer Distanz zum 1:0. Doch die HSV-Frauen gaben sich nie auf, erarbeiteten sich mehrere Chancen, blieben aber glücklos im Abschluss. Und so feierten die Bremerinnen nicht nur den Derby-Sieg, sondern auch den dritten Sieg im 4. Saisonspiel. Ein starker Saisonstart für das rund erneuerte Bremer Team.
1: Und das waren die Nachrichten mit Falko Puppe.
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1: In der Nacht wechselnd bis stark bewölkt, örtlich Schauer, im Verlauf dann meist trocken, im Binnenland örtlich Nebel. Tiefstwerte um 10 Grad. Morgen am Samstag erst teils freundlich, teils neblig trüb. Später ziehen von der Nordsee her dichtere Wolken und Schauer auf. Höchstwerte bei 21 Grad. Die weiteren Aussichten am Sonntag zunächst nass und wolkig. Später lockert es etwas auf. Am Montag wird es freundlicher.
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1: Um 0 Uhr mit Juliette Groß. In den USA ist an die Opfer der Terroranschläge vom 11. September erinnert worden. Vor 25 Jahren hatten islamistische Terroristen Passagierflugzeuge entführt und in das World Trade Center in New York und das Pentagon in Washington gesteuert. Fast 3000 Menschen starben. Aus der NDR-Nachrichtenredaktion Jan Busche.
2: Am Ground Zero in New York haben Angehörige die Namen der dort Getöteten verlesen. An der Gedenkfeier nahmen die vier noch lebenden Ex-US-Präsidenten Clinton, Bush, Obama und Biden teil. Der amtierende Präsident Trump blieb New York fern und hielt eine Rede bei der Gedenkfeier am Verteidigungsministerium in Washington. Dort bezeichnete er den Krieg im Iran als alternativlos. Der 11. September werde niemals vergessen und deshalb kämpften US-Soldaten heute, sagte Trump. Es gebe keine Wahl und könne nur den Sieg geben.
1: Die mit dem Iran verbündeten jemenitischen Houthi-Rebellen sind weiter vorgerückt. Nach Angaben der jemenitischen Regierung haben sie inzwischen alle Inseln in der Meerenge Bab el-Mandab erobert und die strategisch wichtige Wasserstraße unter ihre Kontrolle gebracht. Die Meerenge verbindet das Rote Meer mit dem Indischen Ozean. Sie ist für die Schifffahrt eine wichtige Alternative zur Straße von Hormus, die durch den Iran-Krieg weitgehend blockiert ist. In Nordfrankreich ist ein Regionalzug entgleist. Laut Staatsanwaltschaft wurden 44 Menschen verletzt. In dem Zug saßen etwa 180 Passagiere. Er war auf dem Weg in der Normandie zwischen den Städten Rouen und Caen. Die Rettungskräfte sind mit einem Großaufgebot vor Ort. Warum der Zug entgleist ist, ist unklar. In der Fußball-Bundesliga hat Aufsteiger Schalke den ersten Saisonsieg gefeiert. Die Schalker gewannen bei Union Berlin mit 3:1. Aus der Sportredaktion Marcel Stober.
3: In der ersten Halbzeit war Schalke klar besser, in der zweiten Hälfte dann rettete man den Sieg über die Zeit. Kurz nach Wiederanpfiff lagen die Schalker mit 2:0 in Führung, Unions Anschlusstreffer fiel erst in der Nachspielzeit. Doch als es nochmal spannend wurde, konterte Schalkes Wöber zum 3:1 Endstand. In der zweiten Liga ist Nürnberg erst einmal an die Tabellenspitze gesprungen. Gegen Hannover gewannen die Franken mit 2:1 und sind nun saisonübergreifend 10 Ligaspiele ungeschlagen. Darmstadt 98 hingegen durchbrach eine richtige Negativserie und holte beim umjubelten 2:1 gegen Bielefeld den ersten Sieg seit einem halben Jahr.
1: Das waren die Nachrichten. Das Wetter in Deutschland. Nach letzten Schauern zeitweise bewölkt und örtlich Nebel, Tiefstwerte 15 bis 4 Grad. Tagsüber Wechsel von Sonne und Wolken und vereinzelt Schauer. Ab dem späten Nachmittag im Nordwesten etwas Regen. Höchstwerte 18 Grad im Erzgebirge bis 28 Grad in der Oberpfalz. Am Sonntag ganz im Süden länger freundlich, sonst regnerisch, bei 16 bis 26 Grad. Es ist 0:03 Uhr.
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1: Um 1 Uhr mit Juliette Groß. Die USA haben der fast 3000 Opfer der Terroranschläge vom 11. September 2001 gedacht. Präsident Trump nahm an einer Gedenkzeremonie am Pentagon teil. In New York gab es eine Schweigeminute. Aus Washington Samuel Jakisch.
2: 2983 Namen werden an diesem Freitag am 9/11 Memorial Plaza in New York City verlesen. Erstmals gibt es in New York auch eine eigene Schweigeminute für tausende Feuerwehrleute, Einsatzkräfte, Helfer und Bauarbeiter, die nach ihrer Arbeit in den Trümmern von 9/11 erkrankt und gestorben sind. Zahlreiche Fälle von Krebs- und Atemwegserkrankungen sind auf ihren Einsatz am schadstoffbelasteten Ground Zero zurückzuführen. Erst Anfang dieser Woche veröffentlichte die Stadt New York neue Unterlagen zur verheerenden Luftqualität damals direkt nach den Anschlägen.
1: In Frankreich ist am Abend ein Teil eines Regionalzugs entgleist. Der Zug mit rund 180 Menschen an Bord war zwischen Rouen und Caen im Nordwesten des Landes unterwegs. Laut Medienberichten kollidierte er mit einem bislang unbekannten Gegenstand. Ein Waggon kippte um, 4 weitere Waggons sprangen aus den Schienen. Laut den Behörden wurden dabei mindestens 44 Menschen verletzt. Eine Frau ist in kritischem Zustand. Alexander Zverev steht im Finale der US Open. Im Halbfinale setzte sich der deutsche Tennisprofi gegen den Russen Karen Khachanov durch. Aus der Sportredaktion Marcel Stober.
3: Zverev hat sein Niveau bei diesem Turnier deutlich gesteigert. Musste er in den ersten 2 Runden noch über die volle Distanz von 5 Sätzen gehen, verlor er seitdem keinen einzigen Satz mehr. Auch nicht im Halbfinale. Den Russen Karen Khachanov besiegte Zverev mit 6:3, 7:6 und 7:6. Im dritten Satz führte der Russe im Tiebreak, Zverev aber konnte 2 Satzbälle abwehren und wiederum seinen ersten Matchball bei Aufschlag des Gegners verwandeln. Der nervenstarke Zverev hat nun sein 3. Grand-Slam-Finale in Folge erreicht, was vor ihm noch kein deutscher Mann geschafft hat. Das Finale der US Open findet am morgigen Sonntag um 20 Uhr deutscher Zeit statt.
1: Und in der Fußball-Bundesliga hat Aufsteiger Schalke den ersten Saisonsieg gefeiert. Die Schalker gewannen bei Union Berlin mit 3:1. Und in der zweiten Liga ist Nürnberg vorerst Tabellenführer nach einem 2:1 gegen Hannover. Darmstadt gewann gegen Bielefeld ebenfalls mit 2:1. Das waren die Nachrichten. Das Wetter in Deutschland. Nach letzten Schauern zeitweise bewölkt und örtlich Nebel. Tiefstwerte 15 bis 4 Grad. Tagsüber Wechsel von Sonne und Wolken und vereinzelt Schauer. Ab dem späten Nachmittag im Nordwesten etwas Regen. Höchstwerte 18 Grad im Erzgebirge bis 28 Grad in der Oberpfalz. Am Sonntag ganz im Süden länger freundlich, sonst regnerisch bei 16 bis 26 Grad. Am Montag nach Südosten ziehender Regen. 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
1: Um 2 Uhr mit Juliette Groß. In den USA ist an die Terroranschläge vom 11. September 2001 erinnert worden. Die zentrale Gedenkfeier fand am Ground Zero in New York statt. Die USA-Korrespondentin der ARD, Marion Schmickler, fasst das Erinnern an die tausenden Toten zusammen.
2: In den 4 Stunden Zeremonie sind 3000 Namen vorgelesen worden und die Vorlesenden waren alle Angehörige. Viele waren die Enkelkinder oder die Kinder von Opfern. Viele haben ihre Großeltern nie kennengelernt. Politische Reden sind hier nicht gewünscht, sondern man will sich auf die Opfer konzentrieren. Und ich habe sehr viele Menschen hier getroffen, die mit Bildern gekommen sind von ihren Angehörigen. Ein Feuerwehrmann hat mir gesagt, sich zu erinnern ist extrem schmerzhaft, aber wir dürfen niemals vergessen.
1: In Frankreich ist am Abend ein Teil eines Regionalzugs entgleist. Der Zug mit rund 1180 Menschen an Bord war zwischen Rouen und Caen im Nordwesten des Landes unterwegs. Laut Medienberichten kollidierte er mit einem bislang unbekannten Gegenstand. Ein Waggon kippte um, 4 weitere Wagen sprangen aus den Schienen. Laut den Behörden wurden dabei mindestens 44 Menschen